0: 20 Jahre nach der bislang einzigen Finalteilnahme greift der Spitzenreiter der Premier League jetzt also nach dem Henkelpott. Am 30. Mai treffen die Londoner in Budapest auf den Sieger des zweiten Halbfinals zwischen Bayern und Paris Saint-Germain. Die Franzosen hatten das Hinspiel in der torreichsten Halbfinalpartie der Champions League-Geschichte mit 5:4 gewonnen. Anpfiff in München ist um 21 Uhr.
1: Das Wetter in Deutschland. Nachts im Norden trocken und über der Mitte Regen, im Süden nachlassende Schauer bei Tiefstwerten von 12 bis 3 Grad. Am Tage dann teils kräftige Schauer und Gewitter, an Nord- und Ostsee trocken, maximal 10 Grad an der Nordsee bis 23 Grad in Niederbayern. Es ist gleich 2:03 Uhr.
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3: Unterschiedliche Auffassungen. Volksbank Bravo entlässt Vorstandschef Jürgen Brinkmann. Rote Karte für Krah. Peiner Bündnis kündigt Protest gegen AfD-Veranstaltung an. Und geplante Kürzungen bei Integration und Asylberatung. Braunschweiger Grüne fordern Kornblum zu Intervention auf. Im Studio Peter-Michael Möckel. Die Meldungen im Einzelnen. Die Volksbank Bravo hat Vorstandschef Jürgen Brinkmann mit sofortiger Wirkung von seinem Amt entbunden. Grund sind einer Mitteilung zufolge unterschiedliche Auffassungen über die zukünftige Ausrichtung der Unternehmensgruppe. Die Leitung übernehmen demnach vorerst die Vorstandsmitglieder Lars Berkefeld als Interimsvorsitzender und Carsten Überscher als Stellvertreter. Der dritte Vorstandsposten soll zeitnah extern besetzt werden. Aufsichtsratschef Detlef Bade dankte Brinkmann für sein langjähriges Engagement und betonte, man setze volles Vertrauen in die neue Führung. Wie es weiter hieß, will das genossenschaftliche Geldinstitut bei der Sicherungseinrichtung des Bankenverbandes BVR vorsorglich einen Antrag auf Deckungsmaßnahmen stellen. Zwar erfülle die Volksbank Bravo die harten Kapital- und Liquiditätsanforderungen, erklärte Berkefeld. Der Antrag sei aber hilfreich, um die Neuausrichtung des Konzerns zu erleichtern. Auf Mitglieder, Kunden und Mitarbeiter habe die Maßnahme keine Auswirkungen. Der neue Interimschef kündigte zudem eine kritische Prüfung der Geschäftsstrategie an. Die wirtschaftliche Lage der Bravo-Gruppe hatte zuletzt Irritationen ausgelöst, nachdem der BVR sie als sogenannte Präventionsbank unter verstärkte Beobachtung genommen hatte. Das Peiner Bündnis für Toleranz hat massive Proteste gegen einen Bürgerdialog der AfD angekündigt, der am kommenden Freitag im Fechelder Ortsteil Sierse geplant ist. In einer Mitteilung kritisiert das Bündnis, dass die AfD ausgerechnet den Tag der Befreiung vom Nationalsozialismus am 8. Mai als Veranstaltungstermin gewählt habe. Zudem habe sich der AfD-Bundestagsabgeordnete und SS-Verharmloser Maximilian Krah als Redner angesagt, erklärte Bündnissprecher Henning Mayer. Dies erfordere eine sehr klare Antwort aus der Mitte der demokratischen Gesellschaft im Peiner Land. Mayer rief zu einer Kundgebung auf, die am Freitag um 17 Uhr in der Ortsmitte von Sierse beginnt. Die AfD hatte für ihren sogenannten Bürgerdialog ursprünglich den Saal einer Gaststätte in Lengede reserviert. Deren Betreiber hatte die Buchung jedoch kurzfristig storniert. In der Debatte um die geplanten Mittelkürzungen für Integration und Asylberatung haben die Grünen im Braunschweiger Rat an Oberbürgermeister Thorsten Kornblum appelliert, seinen Einfluss auf Bundesebene zu nutzen. Hintergrund ist die Ankündigung von Bundesinnenminister Alexander Dobrindt, den Zugang zu Sprach- und Integrationskursen für Geflüchtete zu erschweren und die unabhängige Asylverfahrensberatung zu streichen. Sprache sei der Schlüssel für Integration und Fachkräfteeinbindung, so die Grünen. Die Streichung der Beratung gefährde die Unterstützungsangebote für vulnerable Gruppen, etwa durch den Verein Refugium. In einem Antrag zur nächsten Ratssitzung heißt es, Braunschweig dürfe nicht einfach hinnehmen, dass die Verantwortung für die unabhängige Asylberatung auf die Kommunen abgewälzt werde. Der OB sei deshalb gefordert, politischen Druck auf die Bundesregierung auszuüben. Soweit die Nachrichten aus der Region. 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
1: Um 3 Uhr mit Olaf Knapp. Öl- und Gasheizungen könnten in Deutschland auch nach 2045 eingebaut werden. Das sieht der Entwurf für ein neues Heizungsgesetz aus dem Bundeswirtschaftsministerium vor, der dem ARD-Hauptstadtstudio vorliegt. Aus der Nachrichtenredaktion Jan Busche.
2: Ein zentrales Element des alten Heizungsgesetzes der Ampelregierung soll mit dem Entwurf gekippt werden. Ein Verbot von neuen Öl- und Gasheizungen ab 2045. Von einem Verbot ist in dem neuen Entwurf jetzt keine Rede mehr. Es bleibt aber dabei, dass künftig mehr klimafreundlicheres Gas und Heizöl beigemischt werden muss. Grüngas oder Grünheizöl genannt, mit zum Beispiel Biomasse oder Fetten. Entschieden ist noch nichts. Der Entwurf aus dem Haus von Wirtschaftsministerin Reiche muss noch innerhalb der Regierung abgestimmt werden, bevor er in den Bundestag kommt.
1: Das US-Militär pausiert seinen laufenden Einsatz zur Sicherung der Straße von Hormuz. Das hat US-Präsident Trump auf seiner Online-Plattform Truth Social bekannt gegeben. Demnach würden zunächst keine Frachtschiffe mehr vom US-Militär durch die vom Iran blockierte Meerenge geleitet. Während des Stopps solle geprüft werden, ob ein Abkommen zwischen Washington und Teheran abgeschlossen und unterzeichnet werden könne. Die US-Seeblockade gegen Schiffe, die iranische Häfen anlaufen oder verlassen, bleibe hingegen in vollem Umfang in Kraft. Zahlreiche Internetseiten mit dem Adressende .de sind in der Nacht zeitweise nicht erreichbar gewesen. Die Registrierungsstelle DENIC hat auf eine Störung in ihrem DNS-Service verwiesen. DNS-Dienste sind so etwas wie ein Adressbuch für das Web und sorgen dafür, dass Seiten im Netz mit der Eingabe von Webadressen erreichbar sind. Mittlerweile ist die Störung laut DENIC wieder behoben, die genaue Ursache werde noch analysiert. Der FC Arsenal aus England steht im Finale der Fußball Champions League. Die Londoner setzten sich im Halbfinalrückspiel gegen Atletico Madrid mit 1:0 durch. Aus der Sportredaktion Martin Roschitz.
3: Arsenal-Kapitän Saka schoss das goldene Abstaubertor kurz vor der Halbzeitpause. 20 Jahre nach der bislang einzigen Finalteilnahme greift der Spitzenreiter der Premier League jetzt also nach dem Henkelpott. Am 30. Mai treffen die Londoner in Budapest auf den Sieger des zweiten Halbfinals zwischen Bayern und Paris Saint-Germain. Die Franzosen hatten das Hinspiel in der torreichsten Halbfinalpartie der Champions League-Geschichte mit 5:4 gewonnen. Anpfiff in München ist um 21 Uhr.
1: Das Wetter in Deutschland. Am Tage teils kräftige Schauer und Gewitter, an Nord- und Ostsee trocken, Höchstwerte 10 Grad an der Nordsee bis 23 Grad in Niederbayern. Am Donnerstag dann gebietsweise Regen, im Süden Gewitter, Richtung Norden freundlicher bei 11 bis maximal 19 Grad. Es ist 3:03 Uhr.
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4: Unterschiedliche Auffassungen. Volksbank Bravo entlässt Vorstandschef Jürgen Brinkmann. Rote Karte für Krah. Peiner Bündnis kündigt Protest gegen AfD-Veranstaltung an. Und geplante Kürzungen bei Integration und Asylberatung. Braunschweiger Grüne fordern Kornblum zu Intervention auf. Im Studio Peter-Michael Möckel. Die Meldungen im Einzelnen. Die Volksbank Bravo hat Vorstandschef Jürgen Brinkmann mit sofortiger Wirkung von seinem Amt entbunden. Grund sind einer Mitteilung zufolge unterschiedliche Auffassungen über die zukünftige Ausrichtung der Unternehmensgruppe. Die Leitung übernehmen demnach vorerst die Vorstandsmitglieder Lars Berkefeld als Interimsvorsitzender und Carsten Überscher als Stellvertreter. Der dritte Vorstandsposten soll zeitnah extern besetzt werden. Aufsichtsratschef Detlef Bade dankte Brinkmann für sein langjähriges Engagement und betonte, man setze volles Vertrauen in die neue Führung. Wie es weiter hieß, will das genossenschaftliche Geldinstitut bei der Sicherungseinrichtung des Bankenverbandes BVR vorsorglich einen Antrag auf Deckungsmaßnahmen stellen. Zwar erfülle die Volksbank Bravo die harten Kapital- und Liquiditätsanforderungen, erklärte Berkefeld. Der Antrag sei aber hilfreich, um die Neuausrichtung des Konzerns zu erleichtern. Auf Mitglieder, Kunden und Mitarbeiter habe die Maßnahme keine Auswirkungen. Der neue Interimschef kündigte zudem eine kritische Prüfung der Geschäftsstrategie an. Die wirtschaftliche Lage der Bravo-Gruppe hatte zuletzt Irritationen ausgelöst, nachdem der BVR sie als sogenannte Präventionsbank unter verstärkte Beobachtung genommen hatte. Das Peiner Bündnis für Toleranz hat massive Proteste gegen einen Bürgerdialog der AfD angekündigt, der am kommenden Freitag im Fächelder Ortsteil Sierse geplant ist. In einer Mitteilung kritisiert das Bündnis, dass die AfD ausgerechnet den Tag der Befreiung vom Nationalsozialismus am 8. Mai als Veranstaltungstermin gewählt habe. Zudem habe sich der AfD-Bundestagsabgeordnete und SS-Verharmloser Maximilian Krah als Redner angesagt, erklärte Bündnissprecher Henning Mayer. Dies erfordere eine sehr klare Antwort aus der Mitte der demokratischen Gesellschaft im Peiner Land. Mayer rief zu einer Kundgebung auf, die am Freitag um 17 Uhr in der Ortsmitte von Sierse beginnt. Die AfD hatte für ihren sogenannten Bürgerdialog ursprünglich den Saal einer Gaststätte in Lengede reserviert. Deren Betreiber hatte die Buchung jedoch kurzfristig storniert. In der Debatte um die geplanten Mittelkürzungen für Integration und Asylberatung haben die Grünen im Braunschweiger Rat an Oberbürgermeister Thorsten Kornblum appelliert, seinen Einfluss auf Bundesebene zu nutzen. Hintergrund ist die Ankündigung von Bundesinnenminister Alexander Dobrindt, den Zugang zu Sprach- und Integrationskursen für Geflüchtete zu erschweren und die unabhängige Asylverfahrensberatung zu streichen. Sprache sei der Schlüssel für Integration und Fachkräfteeinbindung, so die Grünen. Die Streichung der Beratung gefährde die Unterstützungsangebote für vulnerable Gruppen, etwa durch den Verein Refugium. In einem Antrag zur nächsten Ratssitzung heißt es, Braunschweig dürfe nicht einfach hinnehmen, dass die Verantwortung für die unabhängige Asylberatung auf die Kommunen abgewälzt werde. Der OB sei deshalb gefordert, politischen Druck auf die Bundesregierung auszuüben. Soweit die Nachrichten aus der Region. 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
1: Um 4 Uhr mit Olaf Knapp. Das Bundeswirtschaftsministerium plant, dass Öl- und Gasheizungen auch nach 2045 eingebaut werden dürfen. Das geht aus einem Entwurf für ein neues Heizungsgesetz von Wirtschaftsministerin Reiche hervor, der dem ARD-Hauptstadtstudio vorliegt. Der Entwurf muss noch innerhalb der Regierung abgestimmt werden. Aus Berlin, Nicole Markwald.
2: Der neue Entwurf aus dem Bundeswirtschaftsministerium für das Gebäudemodernisierungsgesetz sieht keine Verbote mehr vor. Es fehlen aber auch klare Aussagen zum Abschied von fossilen Brennstoffen. Weiterhin geplant bleibt die sogenannte Biotreppe. Sie sieht die Einführung von einer Mindestquote von Grüngas und Grünheizöl vor. Dieser nachhaltige Anteil soll dann stufenweise heraufgesetzt werden. Von 10% ab 2029 bis 60% im Jahr 2040.
1: Das US-Militär pausiert seinen laufenden Einsatz zur Sicherung der Straße von Hormuz. Das hat US-Präsident Trump auf seiner Online-Plattform Truth Social bekannt gegeben. Demnach würden zunächst keine Frachtschiffe mehr vom US-Militär durch die vom Iran blockierte Meerenge geleitet. Während des Stopps solle geprüft werden, ob ein Abkommen zwischen Washington und Teheran abgeschlossen und unterzeichnet werden könne. Die US-Seeblockade gegen Schiffe, die iranische Häfen anlaufen oder verlassen, bleibe hingegen in vollem Umfang in Kraft. Bundespräsident Steinmeier reist heute zu einem zweitägigen Besuch nach Schweden und Finnland. Erster Stopp ist die schwedische Hauptstadt Stockholm. Aus Stockholm Jana Sinram.
3: Die Reise steht ganz im Zeichen der Sicherheitspolitik. In der aktuellen geopolitischen Lage will Steinmeier ein Zeichen der Geschlossenheit mit den beiden jüngsten NATO-Mitgliedern senden. Außerdem informiert er sich über die Sicherheitsmodelle von Schweden und Finnland. In Stockholm trifft Steinmeier zunächst Ministerpräsident Ulf Kristersson. Anschließend wird er gemeinsam mit seiner Frau von König Karl dem 16. Gustav und Königin Silvia zum Mittagessen empfangen. Am Nachmittag besucht der Bundespräsident den unterirdischen Marinestützpunkt Muskö und spricht mit schwedischen Soldaten.
1: In der Fußball-Champions League hat der FC Arsenal aus England das Finale erreicht. Der Club aus London gewann das Halbfinal-Rückspiel gegen Atletico Madrid mit 1:0. Das Hinspiel war 1:1 ausgegangen. Heute Abend möchte auch der FC Bayern ins Finale einziehen. Die Münchner müssen ein 4:5 aus dem Hinspiel bei Paris Saint-Germain wettmachen. Das Wetter in Deutschland. Am Tage teils kräftige Schauer und Gewitter, an Nord- und Ostsee trocken. Höchstwerte 10 Grad an der Nordsee und bis 23 Grad in Niederbayern. Am Donnerstag dann gebietsweise Regen, im Süden Gewitter, Richtung Norden freundlicher bei 11 bis maximal 19 Grad. Es ist 4:03 Uhr.
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4: Unterschiedliche Auffassungen. Volksbank Bravo entlässt Vorstandschef Jürgen Brinkmann. Rote Karte für Krah. Peiner Bündnis kündigt Protest gegen AfD-Veranstaltung an und geplante Kürzungen bei Integration und Asylberatung. Braunschweiger Grüne fordern Kornblum zu Intervention auf. Im Studio Peter-Michael Möckel. Die Meldungen im Einzelnen. Die Volksbank Bravo hat Vorstandschef Jürgen Brinkmann mit sofortiger Wirkung von seinem Amt entbunden. Grund sind einer Mitteilung zufolge unterschiedliche Auffassungen über die zukünftige Ausrichtung der Unternehmensgruppe. Die Leitung übernehmen demnach vorerst die Vorstandsmitglieder Lars Berkefeld als Interimsvorsitzender und Carsten Überscher als Stellvertreter. Der dritte Vorstandsposten soll zeitnah extern besetzt werden. Aufsichtsratschef Detlef Bade dankte Brinkmann für sein langjähriges Engagement und betonte, man setze volles Vertrauen in die neue Führung. Wie es weiter hieß, will das genossenschaftliche Geldinstitut bei der Sicherungseinrichtung des Bankenverbandes BVR vorsorglich einen Antrag auf Deckungsmaßnahmen stellen. Zwar erfülle die Volksbank Bravo die harten Kapital- und Liquiditätsanforderungen, erklärte Berkefeld. Der Antrag sei aber hilfreich, um die Neuausrichtung des Konzerns zu erleichtern. Auf Mitglieder, Kunden und Mitarbeiter habe die Maßnahme keine Auswirkungen. Der neue Interimschef kündigte zudem eine kritische Prüfung der Geschäftsstrategie an. Die wirtschaftliche Lage der Bravo-Gruppe hatte zuletzt Irritationen ausgelöst, nachdem der BVR sie als sogenannte Präventionsbank unter verstärkte Beobachtung genommen hatte. Das Peiner Bündnis für Toleranz hat massive Proteste gegen einen Bürgerdialog der AfD angekündigt, der am kommenden Freitag im Fechelder Ortsteil Sierse geplant ist. In einer Mitteilung kritisiert das Bündnis, dass die AfD ausgerechnet den Tag der Befreiung vom Nationalsozialismus am 8. Mai als Veranstaltungstermin gewählt habe. Zudem habe sich der AfD-Bundestagsabgeordnete und SS-Verharmloser Maximilian Krah als Redner angesagt, erklärte Bündnissprecher Henning Mayer. Dies erfordere eine sehr klare Antwort aus der Mitte der demokratischen Gesellschaft im Peiner Land. Mayer rief zu einer Kundgebung auf, die am Freitag um 17 Uhr in der Ortsmitte von Sierse beginnt. Die AfD hatte für ihren sogenannten Bürgerdialog ursprünglich den Saal einer Gaststätte in Lengede reserviert. Deren Betreiber hatte die Buchung jedoch kurzfristig storniert. In der Debatte um die geplanten Mittelkürzungen für Integration und Asylberatung haben die Grünen im Braunschweiger Rat an Oberbürgermeister Thorsten Kornblum appelliert, seinen Einfluss auf Bundesebene zu nutzen. Hintergrund ist die Ankündigung von Bundesinnenminister Alexander Dobrindt, den Zugang zu Sprach- und Integrationskursen für Geflüchtete zu erschweren und die unabhängige Asylverfahrensberatung zu streichen. Sprache sei der Schlüssel für Integration und Fachkräfteeinbindung, so die Grünen. Die Streichung der Beratung gefährde die Unterstützungsangebote für vulnerable Gruppen, etwa durch den Verein Refugium. In einem Antrag zur nächsten Ratssitzung heißt es, Braunschweig dürfe nicht einfach hinnehmen, dass die Verantwortung für die unabhängige Asylberatung auf die Kommunen abgewälzt werde. Der OB sei deshalb gefordert, politischen Druck auf die Bundesregierung auszuüben. Soweit die Nachrichten aus der Region. 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
1: Um 5 Uhr mit Olaf Knapp. Das Bundeswirtschaftsministerium plant, dass Öl- und Gasheizungen auch nach 2045 eingebaut werden dürfen. Das geht aus einem Entwurf für ein neues Heizungsgesetz von Wirtschaftsministerin Reiche hervor, der dem ARD-Hauptstadtstudio vorliegt. Der Entwurf muss noch innerhalb der Regierung abgestimmt werden. Aus Berlin, Nicole Markwald.
2: Der neue Entwurf aus dem Bundeswirtschaftsministerium für das Gebäudemodernisierungsgesetz sieht keine Verbote mehr vor. Es fehlen aber auch klare Aussagen zum Abschied von fossilen Brennstoffen. Weiterhin geplant bleibt die sogenannte Biotreppe. Sie sieht die Einführung von einer Mindestquote von Grüngas und Grünheizöl vor. Dieser nachhaltige Anteil soll dann stufenweise heraufgesetzt werden. Von 10% ab 2029 bis 60% im Jahr 2040.
1: Heute ist die schwarz-rote Bundesregierung genau ein Jahr im Amt. Trotz schlechter Umfragewerte und Konfliktpunkten zwischen Union und SPD hat Kanzler Merz Neuwahlen oder eine Minderheitsregierung ausgeschlossen. Er wolle mit der SPD wie geplant noch 3 Jahre regieren, sagte der Kanzler am Abend. Aus der Nachrichtenredaktion Viktor Kupka.
3: In aktuellen Umfragen hat die Koalition von CDU, CSU und SPD keine Mehrheit mehr. Die Beliebtheitswerte von Bundeskanzler Merz sinken immer weiter. In den vergangenen Wochen haben Sozial-, Gesundheits- und Steuerreformen für viel Streit in der Regierung gesorgt. Die SPD hinterfragt die Geschlossenheit innerhalb der Union. Der Bundeskanzler hatte zuletzt mehr Kompromissbereitschaft von der SPD gefordert. Unter anderem stehen konkret eine Reform der Einkommenssteuer sowie beim Thema Renten an.
1: Das US-Militär pausiert seinen laufenden Einsatz zur Sicherung der Straße von Hormuz. Das hat US-Präsident Trump bekannt gegeben. Demnach würden zunächst keine Frachtschiffe mehr vom US-Militär durch die vom Iran blockierte Meerenge geleitet. Während des Stopps solle geprüft werden, ob ein Abkommen zwischen Washington und Teheran abgeschlossen und unterzeichnet werden könne. Die US-Seeblockade gegen Schiffe, die iranische Häfen anlaufen oder verlassen, bleibe hingegen in vollem Umfang in Kraft. In der Fußball-Champions League hat der FC Arsenal das Finale erreicht. Der Club gewann das Halbfinalrückspiel gegen Atletico Madrid mit 1:0. Heute Abend möchte auch der FC Bayern ins Finale einziehen. Die Münchner spielen gegen Paris Saint-Germain. Das waren die Nachrichten. Das Wetter in Deutschland. Am Tage teils kräftige Schauer und Gewitter. An Nord- und Ostsee trocken. Höchstwerte zwischen 10 Grad an der Nordsee und 23 Grad in Niederbayern. Am Donnerstag dann gebietsweise Regen. Im Süden Gewitter, Richtung Norden freundlicher bei 11 bis maximal 19 Grad. Es ist gleich 5:03 Uhr.

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1: Unterschiedliche Auffassungen. Volksbank Bravo entlässt Vorstandschef Jürgen Brinkmann. Rote Karte für Krah. Peiner Bündnis kündigt Protest gegen AfD-Veranstaltung an. Und geplante Kürzungen bei Integration und Asylberatung. Braunschweiger Grüne fordern Kornblum zu Intervention auf. Im Studio Peter-Michael Möckel. Die Meldungen im Einzelnen. Die Volksbank Bravo hat Vorstandschef Jürgen Brinkmann mit sofortiger Wirkung von seinem Amt entbunden. Grund sind einer Mitteilung zufolge unterschiedliche Auffassungen über die zukünftige Ausrichtung der Unternehmensgruppe. Die Leitung übernehmen demnach vorerst die Vorstandsmitglieder Lars Berkefeld als Interimsvorsitzender und Carsten Überscher als Stellvertreter. Der dritte Vorstandsposten soll zeitnah extern besetzt werden. Aufsichtsratschef Detlef Bade dankte Brinkmann für sein langjähriges Engagement und betonte, man setze volles Vertrauen in die neue Führung. Wie es weiter hieß, will das Genossenschaftliche Geldinstitut bei der Sicherungseinrichtung des Bankenverbandes BVR vorsorglich einen Antrag auf Deckungsmaßnahmen stellen. Zwar erfülle die Volksbank Bravo die harten Kapital- und Liquiditätsanforderungen, erklärte Berkefeld. Der Antrag sei aber hilfreich, um die Neuausrichtung des Konzerns zu erleichtern. Auf Mitglieder, Kunden und Mitarbeiter habe die Maßnahme keine Auswirkungen. Der neue Interimschef kündigte zudem eine kritische Prüfung der Geschäftsstrategie an. Die wirtschaftliche Lage der Bravo-Gruppe hatte zuletzt Irritationen ausgelöst, nachdem der BVR sie als sogenannte Präventionsbank unter verstärkte Beobachtung genommen hatte. Das Peiner Bündnis für Toleranz hat massive Proteste gegen einen Bürgerdialog der AfD angekündigt, der am kommenden Freitag im Fechelder Ortsteil Sierse geplant ist. In einer Mitteilung kritisiert das Bündnis, dass die AfD ausgerechnet den Tag der Befreiung vom Nationalsozialismus am 8. Mai als Veranstaltungstermin gewählt habe. Zudem habe sich der AfD-Bundestagsabgeordnete und SS-Verharmloser Maximilian Krah als Redner angesagt, erklärte Bündnissprecher Henning Mayer. Dies erfordere eine sehr klare Antwort aus der Mitte der demokratischen Gesellschaft im Peiner Land. Mayer rief zu einer Kundgebung auf, die am Freitag um 17 Uhr in der Ortsmitte von Sierse beginnt. Die AfD hatte für ihren sogenannten Bürgerdialog ursprünglich den Saal einer Gaststätte in Lengede reserviert. Deren Betreiber hatte die Buchung jedoch kurzfristig storniert. In der Debatte um die geplanten Mittelkürzungen für Integration und Asylberatung haben die Grünen im Braunschweiger Rat an Oberbürgermeister Thorsten Kornblum appelliert, seinen Einfluss auf Bundesebene zu nutzen. Hintergrund ist die Ankündigung von Bundesinnenminister Alexander Dobrindt, den Zugang zu Sprach- und Integrationskursen für Geflüchtete zu erschweren und die unabhängige Asylverfahrensberatung zu streichen. Sprache sei der Schlüssel für Integration und Fachkräfteeinbindung, so die Grünen. Die Streichung der Beratung gefährde die Unterstützungsangebote für vulnerable Gruppen, etwa durch den Verein Refugium. In einem Antrag zur nächsten Ratssitzung heißt es, Braunschweig dürfe nicht einfach hinnehmen, dass die Verantwortung für die unabhängige Asylberatung auf die Kommunen abgewälzt werde. Der OB sei deshalb gefordert, politischen Druck auf die Bundesregierung auszuüben. Soweit die Nachrichten aus der Region. 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
1: Unterschiedliche Auffassungen. Volksbank Bravo entlässt Vorstandschef Jürgen Brinkmann. Rote Karte für Krah. Peiner Bündnis kündigt Protest gegen AfD-Veranstaltung an. Und geplante Kürzungen bei Integration und Asylberatung. Braunschweiger Grüne fordern Kornblum zu Intervention auf. Im Studio Peter-Michael Möckel. Die Meldungen im Einzelnen. Die Volksbank Bravo hat Vorstandschef Jürgen Brinkmann mit sofortiger Wirkung von seinem Amt entbunden. Grund sind einer Mitteilung zufolge unterschiedliche Auffassungen über die zukünftige Ausrichtung der Unternehmensgruppe. Die Leitung übernehmen demnach vorerst die Vorstandsmitglieder Lars Berkefeld als Interimsvorsitzender und Carsten Überscher als Stellvertreter. Der dritte Vorstandsposten soll zeitnah extern besetzt werden. Aufsichtsratschef Detlef Bade dankte Brinkmann für sein langjähriges Engagement und betonte, man setze volles Vertrauen in die neue Führung. Wie es weiter hieß, will das Genossenschaftliche Geldinstitut bei der Sicherungseinrichtung des Bankenverbandes BVR vorsorglich einen Antrag auf Deckungsmaßnahmen stellen. Zwar erfülle die Volksbank Bravo die harten Kapital- und Liquiditätsanforderungen, erklärte Berkefeld. Der Antrag sei aber hilfreich, um die Neuausrichtung des Konzerns zu erleichtern. Auf Mitglieder, Kunden und Mitarbeiter habe die Maßnahme keine Auswirkungen. Der neue Interimschef kündigte zudem eine kritische Prüfung der Geschäftsstrategie an. Die wirtschaftliche Lage der Bravo-Gruppe hatte zuletzt Irritationen ausgelöst, nachdem der BVR sie als sogenannte Präventionsbank unter verstärkte Beobachtung genommen hatte. Das Peiner Bündnis für Toleranz hat massive Proteste gegen einen Bürgerdialog der AfD angekündigt, der am kommenden Freitag im Fechelder Ortsteil Sierse geplant ist. In einer Mitteilung kritisiert das Bündnis, dass die AfD ausgerechnet den Tag der Befreiung vom Nationalsozialismus am 8. Mai als Veranstaltungstermin gewählt habe. Zudem habe sich der AfD-Bundestagsabgeordnete und SS-Verharmloser Maximilian Krah als Redner angesagt, erklärte Bündnissprecher Henning Mayer. Dies erfordere eine sehr klare Antwort aus der Mitte der demokratischen Gesellschaft im Peiner Land. Mayer rief zu einer Kundgebung auf, die am Freitag um 17 Uhr in der Ortsmitte von Sierse beginnt. Die AfD hatte für ihren sogenannten Bürgerdialog ursprünglich den Saal einer Gaststätte in Lengede reserviert. Deren Betreiber hatte die Buchung jedoch kurzfristig storniert. In der Debatte um die geplanten Mittelkürzungen für Integration und Asylberatung haben die Grünen im Braunschweiger Rat an Oberbürgermeister Thorsten Kornblum appelliert, seinen Einfluss auf Bundesebene zu nutzen. Hintergrund ist die Ankündigung von Bundesinnenminister Alexander Dobrindt, den Zugang zu Sprach- und Integrationskursen für Geflüchtete zu erschweren und die unabhängige Asylverwaltung

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1: Um 6 Uhr mit Emily Seidel. Das Bundeswirtschaftsministerium plant, dass Öl- und Gasheizungen auch nach 2045 eingebaut werden dürfen. Das geht aus einem Entwurf für ein neues Heizungsgesetz von Wirtschaftsministerin Reiche hervor. Er liegt dem ARD-Hauptstadtstudio vor. Der Entwurf muss noch innerhalb der Regierung abgestimmt werden. Aus Berlin Nicole Markwald.
2: Der neue Entwurf aus dem Bundeswirtschaftsministerium für das Gebäudemodernisierungsgesetz sieht keine Verbote mehr vor. Es fehlen aber auch klare Aussagen zum Abschied von fossilen Brennstoffen. Weiterhin geplant bleibt die sogenannte Biotreppe. Sie sieht die Einführung von einer Mindestquote von Grüngas und Grünheizöl vor. Dieser nachhaltige Anteil soll dann stufenweise heraufgesetzt werden. Von 10% ab 2029 bis 60% im Jahr 2040. Kritik kommt von den Grünen. Sie werfen Bundeswirtschaftsministerin Reiche, CDU, vor, die Abhängigkeit von Öl und Gas zu befördern. Die AfD dagegen kritisiert das Festhalten an Vorgaben für umweltfreundlichere Kraftstoffe.
1: Das US-Militär pausiert seinen laufenden Einsatz zur Sicherung der Straße von Hormus. Das hat US-Präsident Trump bekannt gegeben. Demnach würden zunächst keine Frachtschiffe mehr vom US-Militär durch die vom Iran blockierte Meerenge geleitet. Während des Stopps solle geprüft werden, ob ein Abkommen zwischen Washington und Teheran abgeschlossen und unterzeichnet werden könne. Die US-Seeblockade gegen Schiffe, die iranische Häfen anlaufen oder verlassen, bleibe hingegen in vollem Umfang in Kraft. Im Iran-Krieg hat Pakistan alle Seiten dazu aufgefordert, die Waffen ruhen zu lassen. Dies sei essentiell für den Friedensprozess, schrieb der pakistanische Premier Sharif. Er verurteilte neue Raketen- und Drohnenangriffe auf Ölanlagen in den Vereinigten Arabischen Emiraten. Diese Angriffe werden dem Iran zugeschrieben. Die Führung in Teheran weist die Vorwürfe aber zurück. Seit genau einem Jahr ist die aktuelle Bundesregierung aus Union und SPD im Amt. Grund zum Feiern gibt es aber kaum. In aktuellen Umfragen hat Schwarz-Rot keine Mehrheit mehr und die Beliebtheitswerte von Bundeskanzler Merz sinken immer weiter. Sabrina Fritz aus Brüssel erklärt, wie man in der EU auf den deutschen Regierungschef blickt.
3: Die Erwartungen hier in Brüssel an ihn waren hoch. Man hat sich mehr Kommunikation, mehr Führung erhofft. Und da muss man sagen, hat Merz schon geliefert. Also bei den großen Themen in diesem letzten Jahr, nehmen wir jetzt mal Hilfe für die Ukraine oder die US-Zölle oder die Debatte um Grönland, da hat er schon die Führung übernommen. Es gibt den Vorwurf von den Grünen zum Beispiel hier, dass sie sagen, naja, aber Merz denkt vor allem an die deutsche Wirtschaft und nicht so sehr an Europa. Zum Beispiel bei den US-Zöllen, da will der deutsche Bundeskanzler jetzt eine schnelle Lösung, denn die treffen ja vor allem die deutsche Autoindustrie.
1: Zahlreiche Internetseiten mit dem Adressende .de sind in der Nacht zeitweise nicht erreichbar gewesen. Die Regierungsstelle DENIC verwies auf eine Störung im DNS-Service. DNS-Dienste sind so etwas wie ein Adressbuch für das Internet und sorgen dafür, dass Seiten im Netz mit der Eingabe von Webadressen erreichbar sind. Nach der Ursache des Problems wird demnach gesucht. In der Fußball-Champions League hat der FC Arsenal das Finale erreicht. Der Club aus London gewann das Halbfinalrückspiel gegen Atletico Madrid mit 1:0. Heute Abend möchte auch der FC Bayern ins Finale einziehen. Die Münchner müssen ein 4:5 aus dem Hinspiel bei Paris Saint-Germain wettmachen. Aus München, André Siems.
4: Die Anspannung vor dem Spiel kennt Vincent Kompany nicht. Ruhig und gelassen, so stand er bei der Pressekonferenz vor den Journalisten. Bis auf Serge Gnabry hat er alle Spieler zur Verfügung. Auch Tom Bischoff und Lennart Kahl könnten somit Alternativen werden. Sowohl auf Seiten der Franzosen als auch der Münchner erwarten die Verantwortlichen wieder ein großes Spektakel und ein Spiel, von dem man noch lange sprechen könnte. Die Bayern werden in den neuen Heimtrikots der kommenden Saison auflaufen und erhoffen sich dadurch einen weiteren kleinen Impuls.
1: Das waren die Nachrichten. Das Wetter in Norddeutschland. Bewölkt, örtlich Regen, zwischen Ostfriesland, Hiddensee und dänischer Grenze zeitweise heiter. Höchstwerte liegen heute zwischen 9 Grad in Hannover und 15 Grad in Husum. Morgen dann wechselhaft, zur Nord- und Ostsee hin am meisten Sonne. Im Südosten Niedersachsens gebietsweise Regen. Temperaturen liegen zwischen 11 bis maximal 17 Grad. Am Freitag zum Wochenende hin dann heiter bis wolkig, meist trocken, Temperaturen 13 bis 19 Grad. Und am Sonnabend bewölkt mit sonnigen Phasen, in Niedersachsen später vereinzelt Schauer, dann bei 14 bis maximal 23 Grad. Es ist 6.05 Uhr.
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5: Unterschiedliche Auffassungen. Volksbank Bravo entlässt Vorstandschef Jürgen Brinkmann. Rote Karte für Krah. Peiner Bündnis kündigt Protest gegen AfD-Veranstaltung an. Und geplante Kürzungen bei Integration und Asylberatung. Braunschweiger Grüne fordern Kornblum zu Intervention auf. Im Studio Peter-Michael Möckel. Die Meldungen im Einzelnen. Die Volksbank Bravo hat Vorstandschef Jürgen Brinkmann mit sofortiger Wirkung von seinem Amt entbunden. Grund sind einer Mitteilung zufolge unterschiedliche Auffassungen über die zukünftige Ausrichtung der Unternehmensgruppe. Die Leitung übernehmen demnach vorerst die Vorstandsmitglieder Lars Berkefeld als Interimsvorsitzender und Carsten Überscher als Stellvertreter. Der dritte Vorstandsposten soll zeitnah extern besetzt werden. Aufsichtsratschef Detlef Bade dankte Brinkmann für sein langjähriges Engagement und betonte, man setze volles Vertrauen in die neue Führung. Wie es weiter hieß, will das Genossenschaftliche Geldinstitut bei der Sicherungseinrichtung des Bankenverbandes BVR vorsorglich einen Antrag auf Deckungsmaßnahmen stellen. Zwar erfülle die Volksbank Bravo die harten Kapital- und Liquiditätsanforderungen, erklärte Berkefeld. Der Antrag sei aber hilfreich, um die Neuausrichtung des Konzerns zu erleichtern. Auf Mitglieder, Kunden und Mitarbeiter habe die Maßnahme keine Auswirkungen. Der neue Interimschef kündigte zudem eine kritische Prüfung der Geschäftsstrategie an. Die wirtschaftliche Lage der Bravo-Gruppe hatte zuletzt Irritationen ausgelöst, nachdem der BVR sie als sogenannte Präventionsbank unter verstärkte Beobachtung genommen hatte. Das Peiner Bündnis für Toleranz hat massive Proteste gegen einen Bürgerdialog der AfD angekündigt, der am kommenden Freitag im Fechelder Ortsteil Sierse geplant ist. In einer Mitteilung kritisiert das Bündnis, dass die AfD ausgerechnet den Tag der Befreiung vom Nationalsozialismus am 8. Mai als Veranstaltungstermin gewählt habe. Zudem habe sich der AfD-Bundestagsabgeordnete und SS-Verharmloser Maximilian Krah als Redner angesagt, erklärte Bündnissprecher Henning Mayer. Dies erfordere eine sehr klare Antwort aus der Mitte der demokratischen Gesellschaft im Peiner Land. Mayer rief zu einer Kundgebung auf, die am Freitag um 17 Uhr in der Ortsmitte von Sierse beginnt. Die AfD hatte für ihren sogenannten Bürgerdialog ursprünglich den Saal einer Gaststätte in Längede reserviert. Deren Betreiber hatte die Buchung jedoch kurzfristig storniert. In der Debatte um die geplanten Mittelkürzungen für Integration und Asylberatung haben die Grünen im Braunschweiger Rat an Oberbürgermeister Thorsten Kornblum appelliert, seinen Einfluss auf Bundesebene zu nutzen. Hintergrund ist die Ankündigung von Bundesinnenminister Alexander Dobrindt, den Zugang zu Sprach- und Integrationskursen für Geflüchtete zu erschweren und die unabhängige Asylverfahrensberatung zu streichen. Sprache sei der Schlüssel für Integration und Fachkräfteeinbindung, so die Grünen. Die Streichung der Beratung gefährde die Unterstützungsangebote für vulnerable Gruppen, etwa durch den Verein Refugium. In einem Antrag zur nächsten Ratssitzung heißt es, Braunschweig dürfe nicht einfach hinnehmen, dass die Verantwortung für die unabhängige Asylberatung auf die Kommunen abgewälzt werde. Der OB sei deshalb gefordert, politischen Druck auf die Bundesregierung auszuüben. Soweit die Nachrichten aus der Region. 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
1: Hallo und herzlich willkommen zu einer neuen Ausgabe des Stargazers am Montagabend auf der Uckerwelle. Am Mikrofon ist wieder Florian Damm. Ja, und ich habe wieder einiges Neues mitgebracht von Hard bis Hard, quer durch den musikalischen Garten, wie man es hier gewohnt ist. Und den Anfang macht jetzt die Chris Barras Band mit dem Stück Riot of One. Und danach hören wir gleich Dave Collide and Everkills mit Sky's Clear. Viel Spaß dabei.

Dave Collide and the Ever Kids mit dem Stück Skies Clear haben wir zuletzt gehört. Und weiter geht's mit Saturn Takes a Holiday. State Trooper heißt das Stück. Und danach gibt's gleich Lecker mit Dig.

Das war ein Laika mit dem Stück Dig. Und weiter geht's mit A.A. Williams, Just a Shadow und den Boombox Hearts 2025.

Das waren The Boombox Hearts mit dem Stück 2025. Und weiter geht's mit Farewell, Dear Ghost, Weather Control. Und danach hören wir das Stück Sandcastle und die Band dazu. Die heißt dann Salomea.

Das waren Gideon, Carmel und Karl Mort mit dem Stück Bunny the Husband 1956. Ja, und jetzt wieder zwei Stücke nacheinander, und zwar Motel Sundown mit What Do I Know, und danach hören wir gleich Ojam mit dem Stück Waltz.

Jam mit dem Stück Waltz. Ja, ein Stück habe ich jetzt noch in der heutigen Sendung und das stammt von RPWL und zwar vom Live-Album World Through My Eyes. A New World heißt das Stück, geht noch über 10 Minuten. Das war schon wieder der Stargazer. Mit Florian Damm, der bedankt sich fürs Zuhören. Bis die Tage.

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1: Um 7 Uhr mit Emily Seidel. Das Bundeswirtschaftsministerium plant, dass Öl- und Gasheizungen auch nach 2045 eingebaut werden dürfen. Das geht aus einem Entwurf für ein neues Heizungsgesetz von Wirtschaftsministerin Reiche hervor. Er liegt dem ARD-Hauptstadtstudio vor. Der Entwurf muss noch innerhalb der Regierung abgestimmt werden. Aus Berlin, Nicole Markwald.
2: Der neue Entwurf aus dem Bundeswirtschaftsministerium für das Gebäudemodernisierungsgesetz sieht keine Verbote mehr vor. Es fehlen aber auch klare Aussagen zum Abschied von fossilen Brennstoffen. Weiterhin geplant bleibt die sogenannte Biotreppe. Sie sieht die Einführung von einer Mindestquote von Grüngas und Grünheizöl vor. Dieser nachhaltige Anteil soll dann stufenweise heraufgesetzt werden. Von 10% ab 2029 bis 60% im Jahr 2040. Kritik kommt von den Grünen. Sie werfen Bundeswirtschaftsministerin Reiche, CDU, vor, die Abhängigkeit von Öl und Gas zu befördern. Die AfD dagegen kritisiert das Festhalten an Vorgaben für umweltfreundlichere Kraftstoffe.
1: Das US-Militär pausiert seinen laufenden Einsatz zur Sicherung der Straße von Hormuz. Das hat US-Präsident Trump bekannt gegeben. Demnach würden zunächst keine Frachtschiffe mehr vom US-Militär durch die vom Iran blockierte Meerenge geleitet. Während des Stopps solle geprüft werden, ob ein Abkommen zwischen Washington und Teheran abgeschlossen und unterzeichnet werden könne. Die US-Seeblockade gegen Schiffe, die iranische Häfen anlaufen oder verlassen, bleibe hingegen in vollem Umfang in Kraft. Seit genau einem Jahr ist die aktuelle Bundesregierung aus Union und SPD im Amt. Grund zum Feiern gibt es aber kaum. In aktuellen Umfragen hat Schwarz-Rot keine Mehrheit mehr und die Beliebtheitswerte von Bundeskanzler Merz sinken immer weiter. Sabrina Fritz aus Brüssel erklärt, wie man in der EU auf den deutschen Regierungschef blickt.
3: Die Erwartungen hier in Brüssel an ihn waren hoch. Man hat sich mehr Kommunikation, mehr Führung erhofft. Und da muss man sagen, hat Merz schon geliefert. Also bei den großen Themen in diesem letzten Jahr, nehmen wir jetzt mal Hilfe für die Ukraine oder die US-Zölle oder die Debatte um Grönland, da hat er schon die Führung übernommen. Es gibt den Vorwurf von den Grünen zum Beispiel hier, dass sie sagen, naja, aber Merz denkt vor allem an die deutsche Wirtschaft und nicht so sehr an Europa. Zum Beispiel bei den US-Zöllen, da will der deutsche Bundeskanzler jetzt eine schnelle Lösung, denn die treffen ja vor allem die deutsche Autoindustrie.
1: Augenärzte führen in Deutschland pro Jahr etwa 1 Million grauer Star-Operationen durch. Nach NDR-Recherchen kassieren viele von ihnen hunderte Euro von ihren Patienten für angebliche Premium-Linsen, obwohl die Krankenkassen die Kosten komplett übernehmen. Aus Hamburg, Christian Baas.
4: Das Auge trübt sich ein, die Sicht wird schlechter, irgendwann ist eine OP fällig, bei der die natürliche gegen eine künstliche Linse getauscht wird. Als medizinischer Standard werden dafür weltweit sogenannte asphärische Linsen verwendet. Sie sind etwas anders geformt als sphärische Modelle und ermöglichen besseres Sehen. Doch nach NDR-Recherchen bietet in Deutschland der Großteil der augenärztlichen OP-Zentren nur die sphärische Variante als Kassenleistung an. Für die anderen müssen Patienten meist hunderte Euro pro Auge aus eigener Tasche zahlen. Dabei, so zeigen die NDR-Recherchen, unterscheiden sich die Einkaufspreise für die Linsenarten kaum. Beide werden auch von den Kassen übernommen. Und der Aufwand für die Ärzte ist derselbe. Der NDR hat deshalb mehrere große Augenarztketten angeschrieben, aber keine konkreten Antworten auf die Frage bekommen, wie die Mehrkosten zu begründen seien.
1: Der FC Arsenal steht im Finale der Fußball Champions League. Die Londoner setzten sich im Halbfinalrückspiel gegen Atletico Madrid mit 1:0 durch. Aus der Sportredaktion Martin Roschitz.
5: Arsenal-Kapitän Saka schoss das goldene Abstaubertor kurz vor der Halbzeitpause. 20 Jahre nach der bislang einzigen Finalteilnahme greift der Spitzenreiter der Premier League jetzt also nach dem Henkelpott. Am 30. Mai treffen die Londoner in Budapest auf den Sieger des zweiten Halbfinals zwischen Bayern und Paris Saint-Germain. Die Franzosen hatten das Hinspiel in der torreichsten Halbfinalpartie der Champions-League-Geschichte mit 5:4 gewonnen. Anpfiff in München ist um 21 Uhr.
1: Das waren die Nachrichten.
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6: Unterschiedliche Auffassungen. Volksbank Bravo entlässt Vorstandschef Jürgen Brinkmann. Rote Karte für Krah. Peiner Bündnis kündigt Protest gegen AfD-Veranstaltung an. Und geplante Kürzungen bei Integration und Asylberatung. Braunschweiger Grüne fordern Kornblum zu Intervention auf. Im Studio Peter-Michael Möckel. Die Meldungen im Einzelnen. Die Volksbank Bravo hat Vorstandschef Jürgen Brinkmann mit sofortiger Wirkung von seinem Amt entbunden. Grund sind einer Mitteilung zufolge unterschiedliche Auffassungen über die zukünftige Ausrichtung der Unternehmensgruppe. Die Leitung übernehmen demnach vorerst die Vorstandsmitglieder Lars Berkefeld als Interimsvorsitzender und Carsten Überscher als Stellvertreter. Der dritte Vorstandsposten soll zeitnah extern besetzt werden. Aufsichtsratschef Detlef Bade dankte Brinkmann für sein langjähriges Engagement und betonte, man setze volles Vertrauen in die neue Führung. Wie es weiter hieß, will das Genossenschaftliche Geldinstitut bei der Sicherungseinrichtung des Bankenverbandes BVR vorsorglich einen Antrag auf Deckungsmaßnahmen stellen. Zwar erfülle die Volksbank Bravo die harten Kapital- und Liquiditätsanforderungen, erklärte Berkefeld. Der Antrag sei aber hilfreich, um die Neuausrichtung des Konzerns zu erleichtern. Auf Mitglieder, Kunden und Mitarbeiter habe die Maßnahme keine Auswirkungen. Der neue Interimschef kündigte zudem eine kritische Prüfung der Geschäftsstrategie an. Die wirtschaftliche Lage der Bravo-Gruppe hatte zuletzt Irritationen ausgelöst, nachdem der BVR sie als sogenannte Präventionsbank unter verstärkte Beobachtung genommen hatte. Das Peiner Bündnis für Toleranz hat massive Proteste gegen einen Bürgerdialog der AfD angekündigt, der am kommenden Freitag im Fechelder Ortsteil Sierse geplant ist. In einer Mitteilung kritisiert das Bündnis, dass die AfD ausgerechnet den Tag der Befreiung vom Nationalsozialismus am 8. Mai als Veranstaltungstermin gewählt habe. Zudem habe sich der AfD-Bundestagsabgeordnete und SS-Verharmloser Maximilian Krah als Redner angesagt, erklärte Bündnissprecher Henning Mayer. Dies erfordere eine sehr klare Antwort aus der Mitte der demokratischen Gesellschaft im Peiner Land. Mayer rief zu einer Kundgebung auf, die am Freitag um 17 Uhr in der Ortsmitte von Sierse beginnt. Die AfD hatte für ihren sogenannten Bürgerdialog ursprünglich den Saal einer Gaststätte in Lengede reserviert. Deren Betreiber hatte die Buchung jedoch kurzfristig storniert. In der Debatte um die geplanten Mittelkürzungen für Integration und Asylberatung haben die Grünen im Braunschweiger Rat an Oberbürgermeister Thorsten Kornblum appelliert, seinen Einfluss auf Bundesebene zu nutzen. Hintergrund ist die Ankündigung von Bundesinnenminister Alexander Dobrindt, den Zugang zu Sprach- und Integrationskursen für Geflüchtete zu erschweren und die unabhängige Asylverfahrensberatung zu streichen. Sprache sei der Schlüssel für Integration und Fachkräfteeinbindung, so die Grünen. Die Streichung der Beratung gefährde die Unterstützungsangebote für vulnerable Gruppen, etwa durch den Verein Refugium. In einem Antrag zur nächsten Ratssitzung heißt es, Braunschweig dürfe nicht einfach hinnehmen, dass die Verantwortung für die unabhängige Asylberatung auf die Kommunen abgewälzt werde. Der OB sei deshalb gefordert, politischen Druck auf die Bundesregierung auszuüben. Soweit die Nachrichten aus der Region. 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
7: Wir starten mit dem Blick auf die Verkehrssituation in und um Braunschweig. Da habe ich aktuell eine Meldung für Sie. Und zwar A2 Berlin Richtung Hannover. Zwischen Peine und Hemelerwald stockt der Verkehr auf insgesamt 5 Kilometern Länge. Dort sollten Sie sich gegebenenfalls eine andere Route suchen. Weitere Meldungen liegen mir zurzeit nicht vor. Wohin auch immer Sie heute unterwegs sind, fahren Sie vorsichtig und kommen Sie gut und sicher an Ihr Ziel. Und wie immer gibt es alle Verkehrsmeldungen auch zum Nachlesen auf okerwelle.de/verkehr. Und damit kommen wir zum Blick aufs Wetter. Aktuell beträgt die Temperatur in Braunschweig 10 Grad und sie wird im Laufe des Tages noch auf 9 Grad abfallen. Und im Laufe des Tages können auch immer wieder Schauer durchziehen. Es bleibt nass und kühl. Und die Aussichten für die nächsten Tage. Morgen am Donnerstag, da erreichen uns Temperaturen zwischen 7 und 10 Grad. Vormittags und nachmittags können wieder Schauer durchziehen, bis es gen Abend voraussichtlich trocken wird. Und die Aussichten für Freitag, da erreichen uns Temperaturen zwischen 7 und 15 Grad. Vormittags im Mix aus Sonne und Wolken, nachmittags zieht es sich dann wieder zu.
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7: Und damit wunderschönen guten Morgen. Es ist Mittwoch, der 6. Mai um 7:09. Sie hören Region aktuell hier bei Radio Okerwelle. Am Mikrofon ist heute früh für Sie Marike Eichner. Und das sind unsere zwei Themen für die kommende halbe Stunde Region aktuell. In Niedersachsen kompakt hören wir, was unser Bundesland bewegt. Und dann habe ich noch Folgendes für Sie. Umfrage in der Braunschweiger Innenstadt. Schafft Eintracht Braunschweig noch den Klassenerhalt? Ich wünsche viel Spaß, kommen Sie gut in den Tag.

0: Niedersachsens Landesbeschäftigte gehen bei der vom Bund geplanten Entlastung mit einer steuerfreien Krisenprämie von bis zu 1.000 Euro voraussichtlich leer aus. Derzeit gäbe es dafür nicht genug Geld, teilte das Finanzministerium in Hannover mit. Mehr dazu in Niedersachsen kompakt mit Nicole Bayes.
1: Angesichts von 3 Jahren des wirtschaftlichen Stillstands fehlten dafür im Haushalt die nötigen Freiräume, erklärte Finanzminister Gerald Heere. Ministerpräsident Olaf Lies begrüßte, dass die Bundesregierung den Arbeitgebern mit der möglichen Prämie eine zusätzliche Option eröffne. Es sei deshalb keine leichte Entscheidung, dass man sie den Landesbeschäftigten unter den aktuellen Bedingungen nicht zahlen könne. Die CDU im Landtag hat die sogenannte Deepfake-Affäre bei ihrer Klausur in Hitzacker für beendet erklärt. Sie hat uns durchgerüttelt, wir hatten Diskussionen und wir haben sie abgehakt, sagte Fraktionsvorsitzender Sebastian Lechner. Im Fall der mutmaßlichen Deepfake-Affäre bei der CDU-Fraktion soll ein Mitarbeiter ein KI-Video einer Kollegin erstellt und mit weiteren Mitarbeitern geteilt haben. Der mutmaßliche Ersteller des Videos wurde von der CDU-Fraktion entlassen, ein weiterer Mitarbeiter wurde suspendiert. Die parlamentarische Geschäftsführerin Carina Herrmann kündigte ein Schutzkonzept an, das unter anderem Frauen stärker fördern soll. Um Vertrauen in der Fraktion wieder aufzubauen, hatte man externe Hilfe hinzugezogen. Die Mediation sei inzwischen abgeschlossen, erklärte Lechner. Nach einem Jahr unter Bundeskanzler Friedrich Merz sehen die Grünen Niedersachsen die versprochene Modernisierungspolitik nicht eingelöst. Statt verlässlicher Zukunftspolitik dominiere Sparen, Stopfen und Verschieben, kritisierte der Landesvorsitzende Maximilian Strautmann. Investitionen in Infrastruktur, Klimaschutz und moderne Industrie blieben aus oder würden umgelenkt mit spürbaren Folgen für Niedersachsen. Seit einem Jahr würge Kanzler Merz Niedersachsens Zukunft ab, so Strautmann. Anstatt Niedersachsens Vorsprung als modernes Industrie- und Energieland als Motor für ganz Deutschland zu nutzen, tritt die Bundesregierung voll auf die Bremse. Sie verunsichere beim Verbrenner aus, zweckentfremde das Infrastruktursondervermögen und fahre die Energiewende vor die Wand. Kritik kam auch von der Diakonie Niedersachsen. Die Bundesregierung betrachte den Sozialstaat derzeit lediglich als zu hohen Kostenfaktor, der reduziert werden müsse, sagte Vorstandssprecher Hans-Joachim Lenke. Unser Sozialstaat sei jedoch vielmehr ein Versprechen an die Bürger, bei Krankheit oder Arbeitslosigkeit nicht allein gelassen zu werden. Eine grundlegende Reform sei zwar dringend notwendig, sie müsse aber sozial ausgeglichen erfolgen. Die Politik müsse zwingend auch die Einnahmeseite in den Blick nehmen. Konkret forderte Lenke die Einführung einer Vermögenssteuer sowie eine konsequente Verfolgung von Steuerhinterziehung. Auch Veränderungen bei der Erbschaftssteuer könnten dem Staat die Mittel liefern, die für eine bedarfsgerechte Weiterentwicklung nötig sind. Für rund 51.000 Schülerinnen und Schüler im Sekundarbereich 1 beginnt in der kommenden Woche die heiße Phase ihrer Schulzeit. Am 11. Mai starten die landesweit einheitlichen schriftlichen Abiturprüfungen. Kultusministerin Julia Willi-Hamburg wünschte allen Beteiligten viel Erfolg, Gelassenheit und das nötige Vertrauen in die eigene Stärke. Diese Prüfungsphase verlange viel Konzentration, Ausdauer und manchmal auch Mut, so die Ministerin. Umso wichtiger sei es laut Hamburg, dass sich die Jugendlichen bewusst machten, was sie bereits geleistet und erreicht hätten. In ihrem Statement dankte sie zudem den Lehrkräften, die ihre Klassen mit großem Engagement und Professionalität durch diese intensive Zeit begleiteten.
0: Das war Niedersachsen kompakt, heute von Nicole Bayes.

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0: Nach der Niederlage am vergangenen Wochenende bei Holstein Kiel spitzt sich die Lage im Tabellenkeller der zweiten Fußball-Bundesliga weiter zu. Nur noch 3 Tore trennen Eintracht Braunschweig 2 Spieltage vor Ende von einem direkten Abstiegsplatz. Ob die Eintracht noch den Klassenerhalt schafft? Arne Wedemeyer und Luis Künnemann haben sich in der Braunschweiger Innenstadt umgehört.
1: Ich denke eher, dass sie absteigen. Das wird, glaube ich, nichts mehr.
2: Na, ich hoffe natürlich, dass die in der Liga bleiben. Aber nach dem Spiel am Wochenende habe ich schon ein bisschen meine Befürchtungen. Aber ich drücke weiterhin die Daumen.
3: Also ich persönlich würde mich extrem darüber freuen, wenn Braunschweig noch in der zweiten Liga bleiben würde. A, aus dem Grund, dass die Stadt sozusagen weiterhin auf der Karte bleibt, weiter vertreten bleibt. Und B, weil es halt schon, also ich habe selber früher auch Fußball gespielt und von daher kenne ich Eintracht Braunschweig und jedes Mal, wenn ich im Stadion war, war es halt schon ein sehr cooles Gefühl, wenn ich die Fans so gesehen habe, was das halt schon für so ein Zusammenhalt ist. Deswegen bin ich mir eigentlich schon sehr sicher, dass die es hinbekommen werden, in der zweiten Liga zu bleiben.
4: Tja, weiß man irgendwie gar nicht so richtig, was man den Leuten da wünschen soll, aber ich denke schon, dass die auf den letzten Meter das noch schaffen, in der zweiten Liga zu bleiben, denke ich schon.
5: Ja, also glauben tue ich es auf alle Fälle, aber ich hoffe noch mehr, aber das Problem ist einfach nur, die Konkurrenz, die im Abstiegskampf ist, ist einfach zu groß und das ist viel zu eng da drin und ich glaube, diesmal haben sie Pech.
6: Ich würde sagen, dass sie absteigen.
7: Also ich hoffe und ich denke auch mal, dass die das noch schaffen und ja.
8: Also ich habe da gar keine Ahnung davon. Ich kann nur hoffen. Sie haben ja in den letzten Jahren immer das so knapp geschafft. Kann man ihnen wünschen, dass sie das auch dieses Mal hinkriegen, ne?
0: Das war eine Umfrage von Arne Wedemeyer und Luis Künnemann.

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1: Unterschiedliche Auffassungen. Volksbank Bravo entlässt Vorstandschef Jürgen Brinkmann. Rote Karte für Krah. Peiner Bündnis kündigt Protest gegen AfD-Veranstaltung an. Und geplante Kürzungen bei Integration und Asylberatung. Braunschweiger Grüne fordern Kornblum zu Intervention auf. Im Studio Peter-Michael Möckel. Die Meldungen im Einzelnen. Die Volksbank Bravo hat Vorstandschef Jürgen Brinkmann mit sofortiger Wirkung von seinem Amt entbunden. Grund sind einer Mitteilung zufolge unterschiedliche Auffassungen über die zukünftige Ausrichtung der Unternehmensgruppe. Die Leitung übernehmen demnach vorerst die Vorstandsmitglieder Lars Berkefeld als Interimsvorsitzender und Carsten Überscher als Stellvertreter. Der dritte Vorstandsposten soll zeitnah extern besetzt werden. Aufsichtsratschef Detlef Bade dankte Brinkmann für sein langjähriges Engagement und betonte, man setze volles Vertrauen in die neue Führung. Wie es weiter hieß, will das Genossenschaftliche Geldinstitut bei der Sicherungseinrichtung des Bankenverbandes BVR vorsorglich einen Antrag auf Deckungsmaßnahmen stellen. Zwar erfülle die Volksbank Bravo die harten Kapital- und Liquiditätsanforderungen, erklärte Berkefeld. Der Antrag sei aber hilfreich, um die Neuausrichtung des Konzerns zu erleichtern. Auf Mitglieder, Kunden und Mitarbeiter habe die Maßnahme keine Auswirkungen. Der neue Interimschef kündigte zudem eine kritische Prüfung der Geschäftsstrategie an. Die wirtschaftliche Lage der Bravo-Gruppe hatte zuletzt Irritationen ausgelöst, nachdem der BVR sie als sogenannte Präventionsbank unter verstärkte Beobachtung genommen hatte. Das Peiner Bündnis für Toleranz hat massive Proteste gegen einen Bürgerdialog der AfD angekündigt, der am kommenden Freitag im Fächelder Ortsteil Sierse geplant ist. In einer Mitteilung kritisiert das Bündnis, dass die AfD ausgerechnet den Tag der Befreiung vom Nationalsozialismus am 8. Mai als Veranstaltungstermin gewählt habe. Zudem habe sich der AfD-Bundestagsabgeordnete und SS-Verharmloser Maximilian Krah als Redner angesagt, erklärte Bündnissprecher Henning Mayer. Dies erfordere eine sehr klare Antwort aus der Mitte der demokratischen Gesellschaft im Peiner Land. Mayer rief zu einer Kundgebung auf, die am Freitag um 17 Uhr in der Ortsmitte von Sierse beginnt. Die AfD hatte für ihren sogenannten Bürgerdialog ursprünglich den Saal einer Gaststätte in Längede reserviert. Deren Betreiber hatte die Buchung jedoch kurzfristig storniert. In der Debatte um die geplanten Mittelkürzungen für Integration und Asylberatung haben die Grünen im Braunschweiger Rat an Oberbürgermeister Thorsten Kornblum appelliert, seinen Einfluss auf Bundesebene zu nutzen. Hintergrund ist die Ankündigung von Bundesinnenminister Alexander Dobrindt, den Zugang zu Sprach- und Integrationskursen für Geflüchtete zu erschweren und die unabhängige Asylverfahrensberatung zu streichen. Sprache sei der Schlüssel für Integration und Fachkräfteeinbindung, so die Grünen. Die Streichung der Beratung gefährde die Unterstützungsangebote für vulnerable Gruppen, etwa durch den Verein Refugium. In einem Antrag zur nächsten Ratssitzung heißt es, Braunschweig dürfe nicht einfach hinnehmen, dass die Verantwortung für die unabhängige Asylberatung auf die Kommunen abgewälzt werde. Der OB sei deshalb gefordert, politischen Druck auf die Bundesregierung auszuüben. Soweit die Nachrichten aus der Region. 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
2: Wir starten mit dem Blick auf die Verkehrssituation in und um Braunschweig. Da habe ich aktuell zwei Meldungen für Sie. Und zwar A2 Berlin Richtung Hannover. Zwischen Peine Ost und Hämeler Wald stockt der Verkehr auf 5 Kilometern Länge. Dort sollten Sie sich gegebenenfalls eine andere Route suchen. Außerdem A2 Braunschweig Richtung Hannover. Zwischen Peine und Lehrte Ost stockt der Verkehr auf 3 Kilometern Länge vor der Baustelle. Auch dort sollten Sie sich gegebenenfalls eine andere Route suchen. Weitere Meldungen liegen mir zurzeit nicht vor. Wohin auch immer Sie heute unterwegs sind, fahren Sie vorsichtig und kommen Sie gut und sicher an Ihr Ziel. Und wie immer gibt es alle Verkehrsmeldungen zum Nachlesen auch auf okawelle.de/verkehr. Und damit kommen wir zum Blick aufs Wetter. Aktuell beträgt die Temperatur in Braunschweig 10 Grad und sie wird im Laufe des Tages noch auf 9 Grad abfallen. Und im Laufe des Tages können auch immer wieder Schauer durchziehen. Es bleibt nass heute in Braunschweig. Und die Aussichten für die nächsten Tage. Morgen am Donnerstag, da erreichen uns Temperaturen zwischen 7 und 10 Grad. Vormittags und nachmittags können weiterhin Schauer durchziehen. Am Abend wird es voraussichtlich trocken. Und die Aussichten für Freitag, da erreichen uns Temperaturen zwischen 7 und 15 Grad. Vormittags im Mix

Jubiläum. Der Braunschweiger Senioren-Rockchor wird 15. Außerdem hören wir die regionalen Pressestimmen und darin, wie die Tageszeitungen der Region das aktuelle politische Geschehen kommentieren. Ich wünsche viel Spaß. Kommen Sie gut in den Tag.

15 Jahre ist es nun schon her, dass in Braunschweig der Seniorenrockchor gegründet wurde. Das soll morgen Nachmittag mit einer dreistündigen Veranstaltung gefeiert werden. Arne Wedemeyer war für Radio Okerwelle vor Ort, um herauszufinden, was die Besucher erwartet.

0: Seit nun schon 15 Jahren singen sie. Der Seniorenrockchor Braunschweig feiert am 7. Mai sein Jubiläum. Die Jubiläumsveranstaltung soll aber kein klassisches Konzert werden. Jutta Schnell als Gründungsmitglied und erste Vorsitzende verrät auch, was für die Veranstaltung geplant ist.
1: Ja, wir werden natürlich Musik machen, wir werden singen. Wir haben auch eine Gruppe dabei, die aus dem Chor entstanden ist. Die Gelbbauchunken, die werden auch was vortragen, also auch gesanglich. Und wir erwarten aber auch offizielle Gäste vom Seniorenbüro unter anderem, wo natürlich auch, wie das so üblich ist bei irgendwelchen solchen Veranstaltungen, auch die eine oder andere Rede gehalten wird. Und ich habe mir vorgenommen, ein bisschen aus der Geschichte des Chors zu erzählen, weil ich eben von Anfang an dabei war und weiß, wie es gelaufen ist.
0: Über die 15 Jahre seines

0: Bestehens habe sich der Chor verändert, sagt Jutta schnell. So habe er mal über 100 Mitglieder gehabt, von denen nach der Corona-Pandemie nur noch die Hälfte zurückgekommen sei. Heute habe der Chor 74 Mitglieder. Etwas, das sich nicht verändert hat, im Chor werden Fremde zu Freunden.
1: Es passt alles zusammen. Also sie sind alle nett. Es ist eine bunte Truppe. Also es haben alle ihre Erfahrungen. Es gibt inzwischen Freundschaften. Ich weiß es wirklich nicht, wie ich es sonst beschreiben soll. Es hat sich sehr verändert. Also am Anfang waren alle noch mehr auf Abstand und inzwischen ist das so eine herzliche Atmosphäre jedes Mal und ich glaube, mehr kann man gar nicht erwarten.
0: Auch der Chorleiter Peter Stoppock ist schon seit Beginn mit von der Partie. Er erinnert sich noch gut daran, wie der Chor damals angefangen hat. Die Idee stammt nämlich aus dem Seniorenbüro der Stadt Braunschweig, wie der Chorleiter erzählt.
2: Und zwar wurde da mal ein Film gezeigt für Senioren von so einem amerikanischen Chor mit Senioren, die da durch Amerika getourt sind. Und dann kam die Frage auf, wollen wir sowas in Braunschweig auch mal machen? Und wer könnte das machen? Und dann wurde ich angesprochen. Ich habe mir das dann zugetraut. Und dann haben wir uns dann bald darauf im Luise-Schröder-Haus getroffen, nach einem Zeitungsaufruf. Da waren dann auf einen Schlag 160 Leute, die da Lust zu hatten. Aber die konnten natürlich nicht alle zur gleichen Zeit proben. Also man muss ja mal einen Termin haben, donnerstags oder mittwochs oder so. Und letztendlich waren dann über 100 am Anfang übrig geblieben. Und ja, so hat sich das entwickelt.
0: Eine, die auch schon 8 Jahre mit dabei ist, ist Monika Volkmann. Ihr gefalle vor allem die Lockerheit, was beispielsweise die Regeln angeht, sagt sie. Neben der Freude am Singen steht für Monika noch ein anderer Aspekt im Mittelpunkt.
3: Ich finde, dass Singen einfach gut für die Seele ist. Es wird auch nachgewiesen, dass Singen wichtig ist bei Depressionen zum Beispiel. Dass es einfach die Stimmung hebt und das merkt man auch, wenn hier alle rausgehen, ist einfach so alles ganz fröhlich und gut drauf. Deswegen finde ich das total wichtig.
0: Die Musik, die der Chor singt, geht von ABBA und den Beatles bis hin zu Bill Haley und Bryan Adams. Diese Musikauswahl ist dabei nicht zufällig getroffen worden, erzählt der zweite Vorsitzende Kalle Manski.
4: Für die Leute, für die wir singen natürlich für alle Leute, aber gerade in unserem Alter, was die Musik, die wir singen, in dem Alter sind die alle erst groß geworden, die Leute. 60er, 70er, 80er Jahre, 90 ist dann schon ein bisschen weit, aber 60er Jahre kennt jeder Bill Haley, kennt jeder die Beatles. Und diese Sachen singen wir ganz einfach. Und wenn wir einen Auftritt haben, merken wir das. Auch wenn mal unser Ton ein bisschen schief ist, aber die Freude und unser Spaß an der Musik, da springt der Funke zum Publikum über und die sitzen da und tanzen und krölen. Macht Freude.
0: Geprobt wird immer donnerstags in 2 Gruppen für je 1,5 Stunden ab 13.30 Uhr und ab 15 Uhr im Wendentorwald 20 in Braunschweig. Wer mitmachen möchte, muss mindestens 50 Jahre alt sein. Das Jubiläum wird am 7. Mai gefeiert, ab 14 Uhr in der Dornse im Altstadtrathaus.
5: Weitere Informationen finden Sie online auf braunschweig.de auf der Seite des Seniorenbüros. Das war ein Beitrag von Arne Wedemeyer.

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1: Die Braunschweiger Zeitung beschäftigt sich mit dem System Brinkmann und kommentiert: Jürgen Brinkmann, der nun abberufene Vorstandschef der Volksbank Bravo, hat über viele Jahre eine beeindruckende Geschichte mit dem Institut geschrieben. Er führte die Bank in neue wirtschaftliche Gefilde. Mit dem Ziel, dem Institut in Zeiten schwerer werdenden Bankgeschäfts neue Ertragsquellen zu erschließen. So entstand ein riesiges Geflecht an Gesellschaften, so entstand das Immobilienunternehmen Bravo, dem ein Bankgeschäft angegliedert ist, wie Skeptiker kritisieren. Der Erfolg gab ihm viele Jahre recht. Immobilie um Immobilie ergänzte das Portfolio. In unserer Region war und ist die Volksbank Bravo einer der großen Investoren. Die Bank zahlt ihren Mitgliedern eine üppige Dividende. Brinkmann verkörperte diese Entwicklung. Aber er machte Fehler, schwerwiegende Fehler. Als sich Ende vergangenen Jahres die Nachrichten verdichteten, dass die Volksbank von ihrem Bankenverband BVR in der Risikobewertung hochgestuft wurde, tauchte Brinkmann quasi ab. Eine kurze Erklärung mit der Aussage, dass eigentlich alles im Lot sei, das war's. Keine weitere Erklärung, keine Einordnung. Offensichtlich ist nicht alles im Lot. Die Bank will ihr Geschäftsmodell neu bewerten. Nicht unwahrscheinlich ist, dass sie sich von Immobilien trennt. Nicht unwahrscheinlich ist, dass die Sicherungseinrichtung des BVR einspringen muss. Diesen Weg soll das Institut nach Willen des Aufsichtsrats ohne Brinkmann gehen. Brinkmann hat sich zu lange auf seine Rolle als Mr. Bravo fokussiert und sich auf das Aussitzen all dieser schwierigen Themen verlassen. Dieser alte patriarchalische Ansatz funktioniert nicht mehr. Nun stürzt das System Brinkmann ein. Die Wolfsburger Allgemeine Zeitung thematisiert die Erwerbstätigkeit von Frauen und meint: Manchmal ist die Nachricht das Ausbleiben der Nachricht. Die Erwerbstätigkeit von Frauen mit kleinen Kindern ist seit 10 Jahren stabil niedrig. Nur 39,7% der Mütter mit einem Kind unter 3 Jahren arbeiten, während 88,7% der Väter in der gleichen Situation ihrem Beruf nachgehen. Das ist ungerecht, denn hinter einer scheinbar freien Entscheidung für oder gegen Erwerbsarbeit stecken Strukturen, die das traditionelle Geschlechtermodell klar begünstigen. Warum sollten Frauen für das Familieneinkommen voll arbeiten, wenn Männer im Schnitt 16% mehr pro Stunde verdienen? Dass der Mann Hauptverdiener bleibt und nicht gleichberechtigt seine Wochenstunden mit der Partnerin teilt, ist so auch das Ergebnis von Pragmatismus. Reformen wie Elterngeld haben augenscheinlich wenig verändert. Für Frauen bedeutet eine ungleiche Arbeitsaufteilung mehr als Planungsstress beim nächsten Kindergeburtstag. Es bedeutet finanzielle Abhängigkeit, im schlimmsten Fall Altersarmut im Falle einer Trennung. Dass beide Elternteile Vollzeit arbeiten, ist schon angesichts fehlender Betreuungsangebote illusorisch. Wer Familien unterstützen will, auch angesichts einer sinkenden Geburtenrate, muss Strukturen schaffen, die Gleichberechtigung fördern. Gleichberechtigung darf kein Elitenprivileg sein, das nur denjenigen vorbehalten bleibt, die Geld und Ressourcen für Betreuung haben. Dass es besser geht, zeigt der Blick nach Schweden. Frauenerwerbsquote von 82%. Wollte man daraus Rezepte ableiten, ist die Stoßrichtung klar. Mehr Betreuung, kein Gender Gap bei der Bezahlung und kein schlechtes Gewissen, wenn das Kind schon früh fremdbetreut wird. Soweit der Blick in die regionalen Zeitungen vom heutigen Mittwoch, dem 6. Mai.

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1: Um 8 Uhr mit Emily Seidel. Öl- und Gasheizungen könnten in Deutschland auch nach 2045 eingebaut werden. Das sieht der Entwurf für ein neues Heizungsgesetz aus dem Bundeswirtschaftsministerium vor. Das Papier liegt dem ARD-Hauptstadtstudio vor. Jan Busche berichtet aus der Nachrichtenredaktion, was drinsteht.
2: Ein zentrales Element des alten Heizungsgesetzes der Ampelregierung soll mit dem Entwurf gekippt werden. Ein Verbot von neuen Öl- und Gasheizungen ab 2045. Von einem Verbot ist in dem neuen Entwurf jetzt keine Rede mehr. Es bleibt aber dabei, dass künftig mehr klimafreundlicheres Gas und Heizöl beigemischt werden muss. Grüngas oder Grünheizöl genannt, mit zum Beispiel Biomasse oder Fetten. Der Anteil soll bis 2040 stufenweise angehoben werden. Aber entschieden ist noch nichts. Der Entwurf aus dem Haus von Wirtschaftsministerin Reiche muss noch innerhalb der Regierung abgestimmt werden, bevor er in den Bundestag kommt.
1: US-Präsident Trump will den Militäreinsatz für eine sichere Durchfahrt von Schiffen durch die Straße von Hormuz für kurze Zeit aussetzen. Das hat er auf seiner Plattform Truth Social mitgeteilt. Aus der NDR-Nachrichtenredaktion Karl Schreiber.
3: Demnach würden zunächst keine Frachtschiffe mehr vom US-Militär durch die vom Iran blockierte Meerenge geleitet. Während des Stopps soll geprüft werden, ob ein Abkommen zwischen Washington und Teheran zustande kommen kann, so Trump. Die US-Seeblockade gegen Schiffe, die iranische Häfen anlaufen oder verlassen, soll aber in Kraft bleiben. Die Aussetzung des US-Einsatzes erfolgt laut dem US-Präsidenten unter anderem auf Bitten Pakistans. Das Land vermittelt zwischen den USA und dem Iran.
1: Die Bundesregierung sieht sich seit Wochen mit schlechten Umfragewerten konfrontiert. Viele Bürgerinnen und Bürger sagen nach einem Jahr schwarz-rot, sie seien unzufrieden mit der Arbeit von Union und SPD und auch mit dem Erscheinungsbild der Koalition. Der parlamentarische Geschäftsführer der SPD-Fraktion Wiese sagte auf NDR Info, es sei zwar nicht alles rosig, die Regierung habe aber auch schon viel auf den Weg gebracht.
4: Ich glaube, wir müssen uns nicht kleiner machen, als wir sind. Diese Koalition hat im ersten Jahr richtige und wichtige Entscheidungen getroffen, unter anderem die Reform des Bürgergeldes, auch die Reform der Krankenversicherung läuft gerade, nehmen Sie auch die Investitionen in Straße, Schiene, Schulen, Sportplätze. Also diese Koalition hat einiges im ersten Jahr auf den Weg gebracht. Trotzdem, gerade die letzten Wochen, das hat so viel geruckelt, es gab so viel öffentliche Diskussionen. Und da sagen wir uns auch ganz klar mit unserem Koalitionspartner, das muss jetzt wieder besser werden. Ich habe das mal gesagt, dass so 4 Jahre Koalition so ein bisschen wie so ein Marathonlauf sind. Da ist man auch mal zwischendurch ein bisschen zu schnell gelaufen oder man fragt sich, wieso man diese Strecke überhaupt auf sich nimmt. Aber nochmal, man will am Ende ins Ziel kommen und man will erfolgreich sein und das eint uns.
1: Der parlamentarische Geschäftsführer der SPD-Fraktion Wiese auf NDR Info. In Nordrhein-Westfalen geht die Polizei seit heute früh in 8 Städten gegen eine Gruppe mutmaßlicher Rechtsextremisten vor. Insgesamt richteten sich die Razzien gegen 10 Beschuldigte, die der Nazi-Gruppierung Jung und Stark zugerechnet würden, teilten die Behörden mit. Laut Bundeskriminalamt haben Gewalttaten von teils sehr jungen Neonazis seit Mitte 2024 erheblich zugenommen. Zahlreiche Internetseiten mit dem Adressende .de sind in der Nacht zeitweise nicht erreichbar gewesen. Die Registrierungsstelle DENIC verwies auf eine Störung in ihrem DNS-Service. Mittlerweile ist die Störung laut DENIC wieder behoben. Die genaue Ursache werde noch analysiert. In der Fußball-Champions League hat der FC Arsenal das Finale erreicht. Der Club aus London gewann das Halbfinalrückspiel gegen Atletico Madrid mit 1:0. Heute Abend möchte auch der FC Bayern ins Finale einziehen. Die Münchner müssen ein 4:5 aus dem Hinspiel bei Paris Saint-Germain wettmachen. Aus München, André Siems.
5: Die Anspannung vor dem Spiel kennt Vincent Kompany nicht. Ruhig und gelassen, so stand er bei der Pressekonferenz vor den Journalisten. Bis auf Serge Gnabry hat er alle Spieler zur Verfügung. Auch Tom Bischoff und Lennart Karl könnten somit Alternativen werden. Sowohl auf Seiten der Franzosen als auch der Münchner erwarten die Verantwortlichen wieder ein großes Spektakel und ein Spiel, von dem man noch lange sprechen könnte. Die Bayern werden in den neuen Heimtrikots der kommenden Saison auflaufen und erhoffen sich dadurch einen weiteren kleinen Impuls.
1: Das waren die Nachrichten.
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6: Unterschiedliche Auffassungen. Volksbank Bravo entlässt Vorstandschef Jürgen Brinkmann. Rote Karte für Krah. Peiner Bündnis kündigt Protest gegen AfD-Veranstaltung an. Und geplante Kürzungen bei Integration und Asylberatung. Braunschweiger Grüne fordern Kornblum zu Intervention auf. Im Studio Peter-Michael Möckel. Die Meldungen im Einzelnen. Die Volksbank Bravo hat Vorstandschef Jürgen Brinkmann mit sofortiger Wirkung von seinem Amt entbunden. Grund sind einer Mitteilung zufolge unterschiedliche Auffassungen über die zukünftige Ausrichtung der Unternehmensgruppe. Die Leitung übernehmen demnach vorerst die Vorstandsmitglieder Lars Berkefeld als Interimsvorsitzender und Carsten Überscher als Stellvertreter. Der dritte Vorstandsposten soll zeitnah extern besetzt werden. Aufsichtsratschef Detlef Bade dankte Brinkmann für sein langjähriges Engagement und betonte, man setze volles Vertrauen in die neue Führung. Wie es weiter hieß, will das genossenschaftliche Geldinstitut bei der Sicherungseinrichtung des Bankenverbandes BVR vorsorglich einen Antrag auf Deckungsmaßnahmen stellen. Zwar erfülle die Volksbank Bravo die harten Kapital- und Liquiditätsanforderungen, erklärte Berkefeld. Der Antrag sei aber hilfreich, um die Neuausrichtung des Konzerns zu erleichtern. Auf Mitglieder, Kunden und Mitarbeiter habe die Maßnahme keine Auswirkungen. Der neue Interimschef kündigte zudem eine kritische Prüfung der Geschäftsstrategie an. Die wirtschaftliche Lage der Bravo-Gruppe hatte zuletzt Irritationen ausgelöst, nachdem der BVR sie als sogenannte Präventionsbank unter verstärkte Beobachtung genommen hatte. Das Peiner Bündnis für Toleranz hat massive Proteste gegen einen Bürgerdialog der AfD angekündigt, der am kommenden Freitag im Fechelder Ortsteil Sierse geplant ist. In einer Mitteilung kritisiert das Bündnis, dass die AfD ausgerechnet den Tag der Befreiung vom Nationalsozialismus am 8. Mai als Veranstaltungstermin gewählt habe. Zudem habe sich der AfD-Bundestagsabgeordnete und SS-Verharmloser Maximilian Krah als Redner angesagt, erklärte Bündnissprecher Henning Mayer. Dies erfordere eine sehr klare Antwort aus der Mitte der demokratischen Gesellschaft im Peiner Land. Mayer rief zu einer Kundgebung auf, die am Freitag um 17 Uhr in der Ortsmitte von Sierse beginnt. Die AfD hatte für ihren sogenannten Bürgerdialog ursprünglich den Saal einer Gaststätte in Lengede reserviert. Deren Betreiber hatte die Buchung jedoch kurzfristig storniert. In der Debatte um die geplanten Mittelkürzungen für Integration und Asylberatung haben die Grünen im Braunschweiger Rat an Oberbürgermeister Thorsten Kornblum appelliert, seinen Einfluss auf Bundesebene zu nutzen. Hintergrund ist die Ankündigung von Bundesinnenminister Alexander Dobrindt, den Zugang zu Sprach- und Integrationskursen für Geflüchtete zu erschweren und die unabhängige Asylverfahrensberatung zu streichen. Sprache sei der Schlüssel für Integration und Fachkräfteeinbindung, so die Grünen. Die Streichung der Beratung gefährde die Unterstützungsangebote für vulnerable Gruppen, etwa durch den Verein Refugium. In einem Antrag zur nächsten Ratssitzung heißt es, Braunschweig dürfe nicht einfach hinnehmen, dass die Verantwortung für die unabhängige Asylberatung auf die Kommunen abgewälzt werde. Der OB sei deshalb gefordert, politischen Druck auf die Bundesregierung auszuüben. Soweit die Nachrichten aus der Region. 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
8: Wir starten mit dem Blick auf die Verkehrssituation in und um Braunschweig. Da habe ich aktuell drei Meldungen für Sie. Und zwar A2 Berlin Richtung Hannover. Zwischen Peine Ost und Hemelerwald stockt der Verkehr momentan auf insgesamt 5 Kilometern Länge. Außerdem A2 Braunschweig Richtung Hannover. Zwischen Peine und Lehrte Ost stockt der Verkehr vor der Baustelle auf insgesamt 4 Kilometern Länge. Und dann habe ich hier noch die A7 Kassel Richtung Hannover. Zwischen Bokenem und dem Dreieck Salzgitter 4 Kilometer Stau haben wir da. Dort ist wegen Bergungsarbeiten nur eine Spur frei. Weitere Meldungen liegen mir zurzeit nicht vor. Wohin auch immer Sie heute unterwegs sind, fahren Sie vorsichtig und kommen Sie gut und sicher an Ihr Ziel. Und alle Verkehrsmeldungen zum Nachlesen gibt es natürlich wie immer auch auf okerwelle.de/Verkehr. Und damit kommen wir zum Blick aufs Wetter. Aktuell beträgt die Temperatur in Braunschweig 10 Grad und sie wird im Laufe des Tages noch auf 9 Grad abfallen. Und im Laufe des Tages können auch immer wieder Schauer durchziehen. Es bleibt nass. Und die Aussichten für die nächsten Tage. Morgen am Donnerstag, da erreichen uns Temperaturen zwischen 7 und 10 Grad. Vormittags und nachmittags bei Regen. Am Abend wird es voraussichtlich trocken. Und die Aussichten für Freitag? Da erreichen uns Temperaturen zwischen 7 und 15 Grad. Vormittags im Mix aus Sonne und Wolken. Am Nachmittag zieht es sich dann wieder zu.
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8: Und damit wunderschönen guten Morgen. Es ist Mittwoch, der 6. Mai um 8:10 Uhr. Hier ist Region aktuell, hier ist Radio Urkerwelle. Am Mikrofon steht heute früh für Sie Marieke Eichner. Und das sind unsere zwei Themen für die kommende halbe Stunde Region aktuell. Wir hören wie jeden Mittwoch die Urkerwelle Jobbörse und anschließend wie jeden Mittwoch den Urkerwelle Filmtipp. Dieses Mal zu Der verlorene Mann. Ich wünsche viel Spaß. Kommen Sie gut in den Tag.

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1: Hier sind wieder aktuelle Stellenangebote aus unserer Region. Wie immer vorab der Hinweis, alle Angebote beziehen sich auf sozialversicherungspflichtige Tätigkeiten und sind geschlechtsneutral. Die Stiftung Braunschweigischer Kulturbesitz sucht zum 1. August eine Projektleitung Baumanagement. Die Stelle wird unbefristet und in Vollzeit angeboten, Teilzeit ist aber auch möglich. Kernaufgabe ist die Betreuung der Immobilien und Liegenschaften der Stiftung. Dazu gehören die Planung und Steuerung größerer Baumaßnahmen, die Vergabe von Wartungsverträgen, ebenso wie die Mitwirkung an der Wirtschaftsplanung, das Fördermittelmanagement und die Weiterentwicklung des Immobilienportfolios. Geeignete Bewerber haben ein abgeschlossenes Studium der Fachrichtung Bauingenieurwesen, Architektur oder einer vergleichbaren Fachrichtung. Zudem mindestens 3 Jahre Berufserfahrung im Bauen im Bestand sowie Kenntnisse von Schadensanamnesen, Instandsetzungspraktiken und Denkmalmethodik. Auch der Führerschein wird benötigt. Bewerbungen können bis zum 30. Mai abgegeben werden. Per Mail an personal@sbk.niedersachsen.de. Außerdem, die DKSB Starke Kinder sucht zum nächstmöglichen Zeitpunkt einen Erzieher für die Krippe Minifanten in Wolfenbüttel. Die Stelle wird sowohl in Voll- als auch in Teilzeit angeboten und ist zunächst auf 1 Jahr befristet, mit der Option auf Verlängerung. Zu den Aufgaben gehören die Betreuung und Begleitung der Kinder im Alter zwischen 0 und 3 Jahren, zudem die kreative und pädagogische Gestaltung des Alltags, Elterngespräche und die Dokumentation der Entwicklung der Kinder. Gefordert werden eine abgeschlossene Ausbildung als Erzieher oder eine vergleichbare Qualifikation, Einfühlungsvermögen, Teamfähigkeit und die Bereitschaft zur Reflexion der pädagogischen Arbeit. Bewerbungen können per Mail geschickt werden an inga.menga@dksb-wf.de oder per Post an DKSB Starke Kinder, Frau Inga Menga, Landeshuter Platz 3 in 38300 Wolfenbüttel. Und Glas Witting sucht ab sofort einen Glaser für den Einsatz in Lehrte und Peine. Zum Aufgabenfeld der Vollzeitstelle gehören die Erstellung von Aufmaßen, Reparaturverglasungen, die Montage von Kunststofffenstern sowie Aufmaß und Montage von Duschabtrennungen, Glastrennwänden, Türen und Dachverglasungen. Geeignete Bewerber haben eine abgeschlossene Ausbildung als Glaser oder entsprechende Berufserfahrung. Der Führerschein der Klasse B und handwerkliches Geschick werden ebenfalls vorausgesetzt. Teamfähigkeit, Zuverlässigkeit und Pflichtbewusstsein erhöhen die Erfolgschancen bei der Bewerbung. Die Unterlagen werden per Post erbeten an Glas Witting, Frau Marie Kulschewski, Grünstraße 7 in 31275 Lehrte bei Hannover. Soweit unsere Jobbörse für diese Woche. Falls Sie Interesse an einer der Stellen haben oder selbst einen Arbeits- oder Ausbildungsplatz anbieten möchten, dann können Sie sich gern bei uns melden. Und zwar per Mail unter jobbörse@okawelle.de. Redaktionsschluss ist Montag um 18 Uhr. 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

0: Es ist schön, gestandene Darsteller aus dem Fernsehen auch mal auf der großen Leinwand zu sehen. Dagmar Manzel und August Zirner sind, Hanne und Bernd, schon lange verheiratet. Harald Krasnitzer ist Kurt, Hannes Ex-Mann. Er steht eines Tages unverhofft vor der Tür, leidet an Alzheimer und denkt, noch mit Hanne verheiratet zu sein und dort zu leben. Mit leichtem und trockenem Humor behandelt der verlorene Mann das Thema Demenz ohne die üblichen Betroffenheitsfloskeln. Ein Filmtipp von Kulturredakteurin Silvia Scholz.
1: Hallo, ist alles in Ordnung?
2: Brauchst du ein Glas Wasser, Hanne?
1: Ich hol dir ein Wasser.
3: Was machst du hier?
1: Tee mache ich hier.
3: Nein, ich meine, was machst du hier?
4: Hanne traut ihren Augen nicht. Seit über 20 Jahren ist sie von Kurt geschieden und führt eine glückliche, aber auch etwas eingefahrene Ehe mit dem pensionierten Pfarrer Bernd. Und plötzlich steht ihr Ex-Mann Kurt vor der Tür und stolziert wie selbstverständlich an ihr vorbei in die Küche. Ihr Mann Bernd wundert sich sehr.
1: Hanne, wer ist das?
3: Das ist Kurt. Kurt, mein Ex-Mann.
1: Dein Ex-Mann.
3: Der verhält sich irgendwie merkwürdig. Er glaubt, dass er hier noch lebt. Er denkt, dass wir noch beide verheiratet sind. Das ist kein Scherz.
1: Ja. Ihr habt euch vor fast 30 Jahren scheiden lassen, dachte ich.
4: Durch seine Demenzerkrankung kann sich Kurt nicht mehr erinnern, dass er und Hanne geschieden sind. Ein Anruf bei Kurts Tochter gibt etwas mehr Klarheit.
5: Also, er ist ihr Vater.
6: Ja, und sie erwischen mich gerade im Ausland. Eine Frage, könnten Sie ihn vielleicht ins Pflegeheim zurückbringen? Ich würde Sie das sonst nicht fragen, aber er ist dort in Kurzzeitpflege, weil ich geschäftlich verreist bin. Bitte.
4: Doch das ist nicht so einfach. Das Pflegeheim kann ihn nicht gegen seinen Willen dort festhalten. An einer anderen Adresse haben Sie auch kein Glück.
3: Warum verstehen Sie das nicht? Er gehört überhaupt nicht zu uns.
7: Ich verstehe Sie, aber um diese Zeit haben wir schon geschlossen. Sie müssen morgen früh kommen.
3: Man hat uns hierher geschickt, dass wir ihn jetzt hier abliefern können.
7: Die Adresse stimmt, ja. Aber wie gesagt, wir haben geschlossen, Sie müssen morgen früh kommen.
3: Er hat Alzheimer.
7: Das tut mir echt leid. Aber bitte morgen ab 9 Uhr geht's.
3: Wir können ihn immer noch zur Polizei bringen.
1: Das würdest du doch nicht tun.
3: Mensch, Bernd, ich habe ihn in 20 Jahren nur zweimal gesehen. Ich kenne ihn praktisch gar nicht.
4: Hanne und Bernd bleibt nichts anderes übrig, als Kurt bis zur Rückkehr seiner Tochter bei sich aufzunehmen. Unter einer Bedingung.
8: Glaubst du, dass das mit uns dreien funktioniert?
9: Vielleicht. Aber ich möchte sagen dürfen, wenn es für mich irgendwann einmal nicht mehr funktioniert. Und ich will, dass Kurt im Gästezimmer schläft.
4: Durch Kurts Anwesenheit kehrt eine verloren geglaubte Leichtigkeit in Hannes und Bernds Ehe zurück. Doch je mehr Zeit vergeht, desto stärker gerät ihr gemeinsames Leben aus den Fugen. Bernd fühlt sich mehr und mehr an den Rand gedrängt und denkt schließlich über eine noch radikalere Lebensveränderung nach. Der verlorene Mann erzählt eine berührende Geschichte über Liebe und Freundschaft, Erinnern und Vergessen, über Abschied und den Mut, neu zu beginnen. Mit großer Sensibilität und einem feinen Gespür für die Zwischentöne zeigt er die tragischen, genau wie die komischen Momente, die halt gerade das Alter mit sich bringt und die unser Leben zu dem machen, was es ist. Der verlorene Mann ist das Spielfilmdebüt von Welf Reinhardt, der 2022 mit seinem Kurzfilm Eigenheim den Studenten-Oscar gewann. Im Zentrum des Films stehen Dagmar Manzel, Harald Krasnitzer und August Zirner, die zwischen Ernsthaftigkeit und leisem Humor als Hanne, Kurt und Bernd brillieren.
1: Ich habe darüber nachgedacht, was du gesagt hast, dass du dich für Kurt verantwortlich fühlst. Wenn ich an Kurts Stelle wäre oder vielleicht irgendwann einmal bin, würde ich mich sehr glücklich schätzen, mich an deiner Seite zu wissen.
0: Der verlorene Mann läuft ab morgen im Universum Filmtheater. Das war ein Filmtipp von Silvia Scholz.

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1: Unterschiedliche Auffassungen. Volksbank Bravo entlässt Vorstandschef Jürgen Brinkmann. Rote Karte für Krah. Peiner Bündnis kündigt Protest gegen AfD-Veranstaltung an. Und geplante Kürzungen bei Integration und Asylberatung. Braunschweiger Grüne fordern Kornblum zu Intervention auf. Im Studio Peter-Michael Möckel. Die Meldungen im Einzelnen. Die Volksbank Bravo hat Vorstandschef Jürgen Brinkmann mit sofortiger Wirkung von seinem Amt entbunden. Grund sind einer Mitteilung zufolge unterschiedliche Auffassungen über die zukünftige Ausrichtung der Unternehmensgruppe. Die Leitung übernehmen demnach vorerst die Vorstandsmitglieder Lars Berkefeld als Interimsvorsitzender und Carsten Überscher als Stellvertreter. Der dritte Vorstandsposten soll zeitnah extern besetzt werden. Aufsichtsratschef Detlef Bade dankte Brinkmann für sein langjähriges Engagement und betonte, man setze volles Vertrauen in die neue Führung. Wie es weiter hieß, will das Genossenschaftliche Geldinstitut bei der Sicherungseinrichtung des Bankenverbandes BVR vorsorglich einen Antrag auf Deckungsmaßnahmen stellen. Zwar erfülle die Volksbank Bravo die harten Kapital- und Liquiditätsanforderungen, erklärte Berkefeld. Der Antrag sei aber hilfreich, um die Neuausrichtung des Konzerns zu erleichtern. Auf Mitglieder, Kunden und Mitarbeiter habe die Maßnahme keine Auswirkungen. Der neue Interimschef kündigte zudem eine kritische Prüfung der Geschäftsstrategie an. Die wirtschaftliche Lage der Bravo-Gruppe hatte zuletzt Irritationen ausgelöst, nachdem der BVR sie als sogenannte Präventionsbank unter verstärkte Beobachtung genommen hatte. Das Peiner Bündnis für Toleranz hat massive Proteste gegen einen Bürgerdialog der AfD angekündigt, der am kommenden Freitag im Fechelder Ortsteil Sierse geplant ist. In einer Mitteilung kritisiert das Bündnis, dass die AfD ausgerechnet den Tag der Befreiung vom Nationalsozialismus am 8. Mai als Veranstaltungstermin gewählt habe. Zudem habe sich der AfD-Bundestagsabgeordnete und SS-Verharmloser Maximilian Krah als Redner angesagt, erklärte Bündnissprecher Henning Mayer. Dies erfordere eine sehr klare Antwort aus der Mitte der demokratischen Gesellschaft im Peiner Land. Mayer rief zu einer Kundgebung auf, die am Freitag um 17 Uhr in der Ortsmitte von Sierse beginnt. Die AfD hatte für ihren sogenannten Bürgerdialog ursprünglich den Saal einer Gaststätte in Lengede reserviert. Deren Betreiber hatte die Buchung jedoch kurzfristig storniert. In der Debatte um die geplanten Mittelkürzungen für Integration und Asylberatung haben die Grünen im Braunschweiger Rat an Oberbürgermeister Thorsten Kornblum appelliert, seinen Einfluss auf Bundesebene zu nutzen. Hintergrund ist die Ankündigung von Bundesinnenminister Alexander Dobrindt, den Zugang zu Sprach- und Integrationskursen für Geflüchtete zu erschweren und die unabhängige Asylverfahrensberatung zu streichen. Sprache sei der Schlüssel für Integration und Fachkräfteeinbindung, so die Grünen. Die Streichung der Beratung gefährde die Unterstützungsangebote für vulnerable Gruppen, etwa durch den Verein Refugium. In einem Antrag zur nächsten Ratssitzung heißt es, Braunschweig dürfe nicht einfach hinnehmen, dass die Verantwortung für die unabhängige Asylberatung auf die Kommunen abgewälzt werde. Der OB sei deshalb gefordert, politischen Druck auf die Bundesregierung auszuüben. Soweit die Nachrichten aus der Region. 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
2: Wir starten mit dem Blick auf die Verkehrssituation in und um Braunschweig. Da liegen mir aktuell drei Meldungen vor. Und zwar A2 Berlin Richtung Hannover. Zwischen Peine Ost und Hemelerwald stockt der Verkehr auf mittlerweile 8 Kilometern Länge. Außerdem A2 Braunschweig Richtung Hannover. Zwischen Peine und Lehrte Ost stockt der Verkehr vor der Baustelle auf 4 Kilometern Länge. Und die dritte Meldung, die A7 Kassel Richtung Hannover. Zwischen Bokenem und dem Dreieck Salzgitter staut sich der Verkehr auf 4 Kilometern Länge wegen Bergungsarbeiten. Weitere Meldungen liegen mir aktuell nicht vor. Wohin auch immer Sie heute unterwegs sind, fahren Sie vorsichtig und kommen Sie gut und sicher an Ihr Ziel. Alle Verkehrsmeldungen zum Nachlesen finden Sie übrigens auch wie immer auf okwelle.de/verkehr. Und damit kommen wir zum Blick aufs Wetter. Aktuell beträgt die Temperatur in Braunschweig 10 Grad und sie wird im Laufe des Tages noch auf 9 Grad abfallen. Und im Laufe des Tages können auch immer wieder Schauer durchziehen. Es bleibt nass in Braunschweig. Und die Aussichten für die nächsten Tage. Morgen am Donnerstag, da erreichen uns Temperaturen zwischen 7 und 10 Grad. Vormittags und nachmittags können noch Schauer durchziehen. Am Abend wird es voraussichtlich trocken bleiben. Und die Aussichten für Freitag, da erreichen uns Temperaturen

Und das sind unsere zwei Themen für die kommende halbe Stunde Region aktuell. In Niedersachsen kompakt hören wir, was unser Bundesland bewegt. Und in den regionalen Pressestimmen, wie die Tageszeitungen der Region, das aktuelle politische Geschehen kommentieren. Ich wünsche viel Spaß, kommen Sie gut in den Tag.

0: Niedersachsens Landesbeschäftigte gehen bei der vom Bund geplanten Entlastung mit einer steuerfreien Krisenprämie von bis zu 1.000 Euro voraussichtlich leer aus. Derzeit gäbe es dafür nicht genug Geld, teilte das Finanzministerium in Hannover mit. Mehr dazu in Niedersachsen kompakt mit Nicole Bayes.
1: Angesichts von 3 Jahren des wirtschaftlichen Stillstands fehlten dafür im Haushalt die nötigen Freiräume, erklärte Finanzminister Gerald Heere. Ministerpräsident Olaf Lies begrüßte, dass die Bundesregierung den Arbeitgebern mit der möglichen Prämie eine zusätzliche Option eröffne. Es sei deshalb keine leichte Entscheidung, dass man sie den Landesbeschäftigten unter den aktuellen Bedingungen nicht zahlen könne. Die CDU im Landtag hat die sogenannte Deepfake-Affäre bei ihrer Klausur in Hitzacker für beendet erklärt. Sie hat uns durchgerüttelt, wir hatten Diskussionen und wir haben sie abgehakt, sagte Fraktionsvorsitzender Sebastian Lechner. Im Fall der mutmaßlichen Deepfake-Affäre bei der CDU-Fraktion soll ein Mitarbeiter ein KI-Video einer Kollegin erstellt und mit weiteren Mitarbeitern geteilt haben. Der mutmaßliche Ersteller des Videos wurde von der CDU-Fraktion entlassen, ein weiterer Mitarbeiter wurde suspendiert. Die parlamentarische Geschäftsführerin Carina Herrmann kündigte ein Schutzkonzept an, das unter anderem Frauen stärker fördern soll. Um Vertrauen in der Fraktion wieder aufzubauen, hatte man externe Hilfe hinzugezogen. Die Mediation sei inzwischen abgeschlossen, erklärte Lechner. Nach einem Jahr unter Bundeskanzler Friedrich Merz sehen die Grünen Niedersachsen die versprochene Modernisierungspolitik nicht eingelöst. Statt verlässlicher Zukunftspolitik dominiert

0: ihre Sparen, Stopfen und Verschieben, kritisierte der Landesvorsitzende Maximilian Strautmann. Investitionen in Infrastruktur, Klimaschutz und moderne Industrie blieben aus oder würden umgelenkt mit spürbaren Folgen für Niedersachsen. Seit einem Jahr würge Kanzler Merz Niedersachsens Zukunft ab, so Strautmann. Anstatt Niedersachsens Vorsprung als modernes Industrie- und Energieland als Motor für ganz Deutschland zu nutzen, tritt die Bundesregierung voll auf die Bremse. Sie verunsichere beim Verbrenner aus, zweckentfremde das Infrastruktursondervermögen und fahre die Energiewende vor die Wand. Kritik kam auch von der Diakonie Niedersachsen. Die Bundesregierung betrachte den Sozialstaat derzeit lediglich als zu hohen Kostenfaktor, der reduziert werden müsse, sagte Vorstandssprecher Hans-Joachim Lenke. Unser Sozialstaat sei jedoch vielmehr ein Versprechen an die Bürger, bei Krankheit oder Arbeitslosigkeit nicht allein gelassen zu werden. Eine grundlegende Reform sei zwar dringend notwendig, sie müsse aber sozial ausgeglichen erfolgen. Die Politik müsse zwingend auch die Einnahmeseite in den Blick nehmen. Konkret forderte Lenke die Einführung einer Vermögenssteuer sowie eine konsequente Verfolgung von Steuerhinterziehung. Auch Veränderungen bei der Erbschaftssteuer könnten dem Staat die Mittel liefern, die für eine bedarfsgerechte Weiterentwicklung nötig seien. Für rund 51.000 Schülerinnen und Schüler im Sekundarbereich 1 beginnt in der kommenden Woche die heiße Phase ihrer Schulzeit. Am 11. Mai starten die landesweit einheitlichen schriftlichen Abiturprüfungen. Kultusministerin Julia Willi-Hamburg wünschte allen Beteiligten viel Erfolg, Gelassenheit und das nötige Vertrauen in die eigene Stärke. Diese Prüfungsphase verlange viel Konzentration, Ausdauer und manchmal auch Mut, so die Ministerin. Umso wichtiger sei es laut Hamburg, dass sich die Jugendlichen bewusst machten, was sie bereits geleistet und erreicht hätten. In ihrem Statement dankte sie zudem den Lehrkräften, die ihre Klassen mit großem Engagement und Professionalität durch diese intensive Zeit begleiteten.
1: Das war Niedersachsen kompakt, heute von Nicole Bayes.

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0: 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Wir schlagen die Zeitungen auf. Hier kommen die regionalen Pressestimmen.
1: Die Braunschweiger Zeitung beschäftigt sich mit dem System Brinkmann und kommentiert: Jürgen Brinkmann, der nun abberufene Vorstandschef der Volksbank Bravo, hat über viele Jahre eine beeindruckende Geschichte mit dem Institut geschrieben. Er führte die Bank in neue wirtschaftliche Gefilde. Mit dem Ziel, dem Institut in Zeiten schwerer werdenden Bankgeschäfts neue Ertragsquellen zu erschließen. So entstand ein riesiges Geflecht an Gesellschaften, so entstand das Immobilienunternehmen Bravo, dem ein Bankgeschäft angegliedert ist, wie Skeptiker kritisieren. Der Erfolg gab ihm viele Jahre recht. Immobilie um Immobilie ergänzte das Portfolio. In unserer Region war und ist die Volksbank Bravo einer der großen Investoren. Die Bank zahlt ihren Mitgliedern eine üppige Dividende. Brinkmann verkörperte diese Entwicklung. Aber er machte Fehler, schwerwiegende Fehler. Als sich Ende vergangenen Jahres die Nachrichten verdichteten, dass die Volksbank von ihrem Bankenverband BVR in der Risikobewertung hochgestuft wurde, tauchte Brinkmann quasi ab. Eine kurze Erklärung mit der Aussage, dass eigentlich alles im Lot sei, das war's. Keine weitere Erklärung, keine Einordnung. Offensichtlich ist nicht alles im Lot. Die Bank will ihr Geschäftsmodell neu bewerten. Nicht unwahrscheinlich ist, dass sie sich von Immobilien trennt. Nicht unwahrscheinlich ist, dass die Sicherungseinrichtung des BVR einspringen muss. Diesen Weg soll das Institut nach Willen des Aufsichtsrats ohne Brinkmann gehen. Brinkmann hat sich zu lange auf seine Rolle als Mr. Bravo fokussiert und sich auf das Aussitzen all dieser schwierigen Themen verlassen. Dieser alte patriarchalische Ansatz funktioniert nicht mehr. Nun stürzt das System Brinkmann ein. Die Wolfsburger Allgemeine Zeitung thematisiert die Erwerbstätigkeit von Frauen und meint: Manchmal ist die Nachricht das Ausbleiben der Nachricht. Die Erwerbstätigkeit von Frauen mit kleinen Kindern ist seit 10 Jahren stabil niedrig. Nur 39,7% der Mütter mit einem Kind unter 3 Jahren arbeiten, während 88,7% der Väter in der gleichen Situation ihrem Beruf nachgehen. Das ist ungerecht, denn hinter einer scheinbar freien Entscheidung für oder gegen Erwerbsarbeit stecken Strukturen, die das traditionelle Geschlechtermodell klar begünstigen. Warum sollten Frauen für das Familieneinkommen voll arbeiten, wenn Männer im Schnitt 16% mehr pro Stunde verdienen? Dass der Mann Hauptverdiener bleibt und nicht gleichberechtigt seine Wochenstunden mit der Partnerin teilt, ist so auch das Ergebnis von Pragmatismus. Reformen wie Elterngeld haben augenscheinlich wenig verändert. Für Frauen bedeutet eine ungleiche Arbeitsaufteilung mehr als Planungsstress beim nächsten Kindergeburtstag. Es bedeutet finanzielle Abhängigkeit, im schlimmsten Fall Altersarmut im Falle einer Trennung. Dass beide Elternteile Vollzeit arbeiten, ist schon angesichts fehlender Betreuungsangebote illusorisch. Wer Familien unterstützen will, auch angesichts einer sinkenden Geburtenrate, muss Strukturen schaffen, die Gleichberechtigung fördern. Gleichberechtigung darf kein Elitenprivileg sein, das nur denjenigen vorbehalten bleibt, die Geld und Ressourcen für Betreuung haben. Dass es besser geht, zeigt der Blick nach Schweden. Frauenerwerbsquote von 82%. Wollte man daraus Rezepte ableiten, ist die Stoßrichtung klar. Mehr Betreuung, kein Gender Gap bei der Bezahlung und kein schlechtes Gewissen, wenn das Kind schon früh fremdbetreut wird. Soweit der Blick in die regionalen Zeitungen vom heutigen Mittwoch, dem 6. Mai.

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1: Um 9 Uhr mit Astrid Fietz. Die Polizei geht seit heute früh mit einer groß angelegten Razzia gegen 2 Nazi-Gruppierungen für junge Menschen vor. Die Aktion betrifft 12 Bundesländer mit Ausnahme von Baden-Württemberg, Thüringen, Bremen und Hamburg. Holger Schmidt aus Baden-Baden mit den Einzelheiten.
2: Das sind Vereinigungen, die schon länger im Blickpunkt der deutschen Sicherheitsbehörden, aber auch von journalistischer Berichterstattung sind, weil sie durch ihre extreme, gewaltbereite, rechtsextreme Gesinnung aufgefallen sind. Diese beiden Gruppen heißen Deutsche Jugend voran und Jung und Stark. Sie sind bundesweit aktiv und vor allen Dingen über Messenger-Gruppen wie zum Beispiel Telegram aktiv. Die Teilnehmer in diesen Gruppen sind sehr jung. Teilweise sind sie strafrechtlich gesehen Jugendliche oder junge Erwachsene. Und es sollen pro Gruppe jeweils mehrere hundert Personen sein, die dort Mitglied sind. Jetzt in dem Ermittlungsverfahren des Generalbundesanwalts gibt es 36 Beschuldigte, davon die meisten als sogenannte Rädelsführer der Gruppen.
1: Öl- und Gasheizungen könnten in Deutschland auch nach 2045 eingebaut werden. Das sieht der Entwurf für ein neues Heizungsgesetz aus dem Bundeswirtschaftsministerium vor, der dem ARD-Hauptstadtstudio vorliegt. Aus der Nachrichtenredaktion Jan Busche.
3: Ein zentrales Element des alten Heizungsgesetzes der Ampelregierung soll mit dem Entwurf gekippt werden. Ein Verbot von neuen Öl- und Gasheizungen ab 2045. Von einem Verbot ist in dem neuen Entwurf jetzt keine Rede mehr. Es bleibt aber dabei, dass künftig mehr klimafreundlicheres Gas und Heizöl beigemischt werden muss. Grüngas oder Grünheizöl genannt, mit zum Beispiel Biomasse oder Fetten. Entschieden ist noch nichts. Der Entwurf aus dem Haus von Wirtschaftsministerin Reiche muss noch innerhalb der Regierung abgestimmt werden, bevor er in den Bundestag kommt.
1: Seit genau einem Jahr ist die Große Koalition jetzt im Amt. Auf einer CDU-Veranstaltung sagte Bundeskanzler Merz am Abend, er verlangt von der SPD mehr Bereitschaft für Kompromisse. Aus Berlin Markus Sambale.
4: Friedrich Merz gibt zu, dass die Stimmung im Land sehr kritisch ist. Und gleichzeitig macht er klar, dass er die schwarz-rote Koalition bis zum regulären Ende der Amtszeit in 3 Jahren fortsetzen will. Wörtlich sagte Merz, wir wollen und wir müssen mit dieser Koalition, die wir jetzt haben, erfolgreich sein. Der Bundeskanzler und CDU-Chef erteilte Spekulationen, die schwarz-rote Koalition vorzeitig zu beenden, eine Absage. Eine Minderheitsregierung, dann ohne die SPD, sei für ihn keine Option. Dann gäbe es Stillstand im Bundestag und keine Reformen. Deutschland würde sich in eine echte Blockade hineinmanövrieren, sagte Merz. Er werde Deutschland auch nicht den radikalen Kräften überlassen.
1: Augenärzte führen in Deutschland pro Jahr etwa 1 Million grauer Star-Operationen durch. Nach NDR-Recherchen kassieren viele von ihnen hunderte Euro von ihren Patienten für angebliche Premium-Linsen, obwohl die Krankenkassen die Kosten komplett übernehmen. Aus Hamburg Christian Baas.
5: Das Auge trübt sich ein, die Sicht wird schlechter, irgendwann ist eine OP fällig, bei der die natürliche gegen eine künstliche Linse getauscht wird. Als medizinischer Standard werden dafür weltweit sogenannte asphärische Linsen verwendet. Sie sind etwas anders geformt als sphärische Modelle und ermöglichen besseres Sehen. Doch nach NDR-Recherchen bietet in Deutschland der Großteil der augenärztlichen OP-Zentren nur die sphärische Variante als Kassenleistung an. Für die anderen müssen Patienten meist hunderte Euro pro Auge aus eigener Tasche zahlen.
1: In der Fußball-Champions League hatte FC Arsenal das Finale erreicht. Der Club aus London gewann das Halbfinal-Rückspiel gegen Atletico Madrid mit 1:0. Heute Abend möchte auch der FC Bayern ins Finale einziehen. Die Münchner müssen ein 4:5 aus dem Hinspiel bei Paris Saint-Germain wettmachen. Aus München André Siems.
6: Die Anspannung vor dem Spiel kennt Vincent Kompany nicht. Ruhig und gelassen, so stand er bei der Pressekonferenz vor den Journalisten. Bis auf Serge Gnabry hat er alle Spieler zur Verfügung. Auch Tom Bischoff und Lennart Kahl könnten somit Alternativen werden. Sowohl auf Seiten der Franzosen als auch der Münchner erwarten die Verantwortlichen wieder ein großes Spektakel und ein Spiel, von dem man noch lange sprechen könnte. Die Bayern werden in den neuen Heimtrikots der kommenden Saison auflaufen und erhoffen sich dadurch einen weiteren kleinen Impuls.
1: Das waren die Nachrichten.
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7: Unterschiedliche Auffassungen. Volksbank Bravo entlässt Vorstandschef Jürgen Brinkmann. Rote Karte für Krah. Peiner Bündnis kündigt Protest gegen AfD-Veranstaltung an. Und geplante Kürzungen bei Integration und Asylberatung. Braunschweiger Grüne fordern Kornblum zu Intervention auf. Im Studio Peter-Michael Möckel. Die Meldungen im Einzelnen. Die Volksbank Bravo hat Vorstandschef Jürgen Brinkmann mit sofortiger Wirkung von seinem Amt entbunden. Grund sind einer Mitteilung zufolge unterschiedliche Auffassungen über die zukünftige Ausrichtung der Unternehmensgruppe. Die Leitung übernehmen demnach vorerst die Vorstandsmitglieder Lars Berkefeld als Interimsvorsitzender und Carsten Überscher als Stellvertreter. Der dritte Vorstandsposten soll zeitnah extern besetzt werden. Aufsichtsratschef Detlef Bade dankte Brinkmann für sein langjähriges Engagement und betonte, man setze volles Vertrauen in die neue Führung. Wie es weiter hieß, will das Genossenschaftliche Geldinstitut bei der Sicherungseinrichtung des Bankenverbandes BVR vorsorglich einen Antrag auf Deckungsmaßnahmen stellen. Zwar erfülle die Volksbank Bravo die harten Kapital- und Liquiditätsanforderungen, erklärte Berkefeld. Der Antrag sei aber hilfreich, um die Neuausrichtung des Konzerns zu erleichtern. Auf Mitglieder, Kunden und Mitarbeiter habe die Maßnahme keine Auswirkungen. Der neue Interimschef kündigte zudem eine kritische Prüfung der Geschäftsstrategie an. Die wirtschaftliche Lage der Bravo-Gruppe hatte zuletzt Irritationen ausgelöst, nachdem der BVR sie als sogenannte Präventionsbank unter verstärkte Beobachtung genommen hatte. Das Peiner Bündnis für Toleranz hat massive Proteste gegen einen Bürgerdialog der AfD angekündigt, der am kommenden Freitag im Fechelder Ortsteil Sierse geplant ist. In einer Mitteilung kritisiert das Bündnis, dass die AfD ausgerechnet den Tag der Befreiung vom Nationalsozialismus am 8. Mai als Veranstaltungstermin gewählt habe. Zudem habe sich der AfD-Bundestagsabgeordnete und SS-Verharmloser Maximilian Krah als Redner angesagt, erklärte Bündnissprecher Henning Mayer. Dies erfordere eine sehr klare Antwort aus der Mitte der demokratischen Gesellschaft im Peiner Land. Mayer rief zu einer Kundgebung auf, die am Freitag um 17 Uhr in der Ortsmitte von Sierse beginnt. Die AfD hatte für ihren sogenannten Bürgerdialog ursprünglich den Saal einer Gaststätte in Lengede reserviert. Deren Betreiber hatte die Buchung jedoch kurzfristig storniert. In der Debatte um die geplanten Mittelkürzungen für Integration und Asylberatung haben die Grünen im Braunschweiger Rat an Oberbürgermeister Thorsten Kornblum appelliert, seinen Einfluss auf Bundesebene zu nutzen. Hintergrund ist die Ankündigung von Bundesinnenminister Alexander Dobrindt, den Zugang zu Sprach- und Integrationskursen für Geflüchtete zu erschweren und die unabhängige Asylverfahrensberatung zu streichen. Sprache sei der Schlüssel für Integration und Fachkräfteeinbindung, so die Grünen. Die Streichung der Beratung gefährde die Unterstützungsangebote für vulnerable Gruppen, etwa durch den Verein Refugium. In einem Antrag zur nächsten Ratssitzung heißt es, Braunschweig dürfe nicht einfach hinnehmen, dass die Verantwortung für die unabhängige Asylberatung auf die Kommunen abgewälzt werde. Der OB sei deshalb gefordert, politischen Druck auf die Bundesregierung auszuüben. Soweit die Nachrichten aus der Region. 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
8: Wir starten mit dem Blick auf die Verkehrssituation in und um Braunschweig. Da liegen mir aktuell 4 Meldungen vor. Und zwar A2 Berlin Richtung Hannover. Zwischen Peine Ost und Hemeler Wald stockt der Verkehr auf 7 Kilometern Länge. Außerdem die A2 Braunschweig Richtung Hannover. Zwischen Peine und Lehrte Ost stockt der Verkehr auf 3 Kilometern Länge vor der Baustelle. Außerdem die A7 Kassel Richtung Hannover. Zwischen Bokenem und dem Dreieck Salzgitter hat es einen Unfall gegeben. Dort staut sich der Verkehr auf 2 Kilometern Länge. Die Fahrbahn ist auf 2 Fahrstreifen verengt. Außerdem habe ich noch eine Information aus einem Braunschweiger Parkhaus für Sie. Das Parkhaus Lange Straße Nord ist fast voll. Dort sollten Sie sich gegebenenfalls eine alternative Parkmöglichkeit suchen. Weitere Meldungen liegen mir aktuell nicht vor. Wohin auch immer Sie heute unterwegs sind, fahren Sie vorsichtig und kommen Sie gut und sicher an Ihr Ziel. Und damit kommen wir zum Blick aufs Wetter. Aktuell beträgt die Temperatur in Braunschweig 10 Grad und sie wird im Laufe des Tages noch auf 9 Grad abfallen. Und im Laufe des Tages können auch immer wieder Schauer durchziehen. Es bleibt nass heute in Braunschweig. Und die Aussichten für die nächsten Tage. Morgen am Donnerstag, da erreichen uns Temperaturen zwischen 7 und 10 Grad. Vormittags und nachmittags können immer wieder Schauer durchziehen. Am Abend wird es voraussichtlich trocken bleiben. Und die Aussichten für Freitag, da erreichen uns Temperaturen zwischen 7 und 15 Grad. Vormittags im Mix aus Sonne und Wolken. Am Nachmittag zieht es sich dann voraussichtlich wieder zu.
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8: Und damit wunderschönen guten Morgen. Es ist Mittwoch, der 6. Mai um 9 Uhr und 10 Minuten. Hier ist Region Aktuell, hier ist Radio Okawelle. Am Mikrofon steht heute früh für Sie Marieke Eichner. Und das sind unsere zwei Themen für die kommende Halbstunde Region Aktuell. Großes Jubiläum, der Braunschweiger Seniorenrockchor wird 15. Und außerdem hören wir in die extra für Sie kuratierten Okawelle Veranstaltungstipps für diesen Mittwoch. Ich wünsche viel Spaß, kommen Sie gut in den Tag.

15 Jahre ist es nun schon her, dass in Braunschweig der Seniorenrockchor gegründet wurde. Das soll morgen Nachmittag mit einer dreistündigen Veranstaltung gefeiert werden. Arne Wedemeyer war für Radio Okerwelle vor Ort, um herauszufinden, was die Besucher erwartet.

0: Seit nun schon 15 Jahren singen sie. Der Seniorenrockchor Braunschweig feiert am 7. Mai sein Jubiläum. Die Jubiläumsveranstaltung soll aber kein klassisches Konzert werden. Jutta Schnell als Gründungsmitglied und erste Vorsitzende verrät auch, was für die Veranstaltung geplant ist.
1: Ja, wir werden natürlich Musik machen, wir werden singen. Wir haben auch eine Gruppe dabei, die aus dem Chor entstanden ist. Die Gelbbauchunken, die werden auch was vortragen, also auch gesanglich. Und wir erwarten aber auch offizielle Gäste vom Seniorenbüro unter anderem, wo natürlich auch, wie das so üblich ist bei irgendwelchen solchen Veranstaltungen, auch die eine oder andere Rede gehalten wird. Und ich habe mir vorgenommen, ein bisschen aus der Geschichte des Chors zu erzählen, weil ich eben von Anfang an dabei war und weiß, wie es gelaufen ist.
0: Über die 15 Jahre seines Bestehens habe sich der Chor verändert, sagt Jutta Schnell. So habe er mal über 100 Mitglieder gehabt, von denen nach der Corona-Pandemie nur noch die Hälfte zurückgekommen sei. Heute habe der Chor 74 Mitglieder. Etwas, das sich nicht verändert hat, im Chor werden Fremde zu Freunden.
1: Es passt alles zusammen. Also sie sind alle nett. Es ist eine bunte Truppe. Also es haben alle ihre Erfahrungen. Es gibt inzwischen Freundschaften. Ich weiß es wirklich nicht, wie ich es sonst beschreiben soll. Es hat sich sehr verändert. Also am Anfang waren alle noch mehr auf Abstand und inzwischen ist das so eine herzliche Atmosphäre jedes Mal und ich glaube, mehr kann man gar nicht erwarten.
0: Auch der Chorleiter Peter Stoppock ist schon seit Beginn mit von der Partie. Er erinnert sich noch gut daran, wie der Chor damals angefangen hat. Die Idee stammt nämlich aus dem Seniorenbüro der Stadt Braunschweig, wie der Chorleiter erzählt.
2: Und zwar wurde da mal ein Film gezeigt für Senioren von so einem amerikanischen Chor mit Senioren, die da durch Amerika getourt sind. Und dann kam die Frage auf, wollen wir sowas in Braunschweig auch mal machen? Und wer könnte das machen? Und dann wurde ich angesprochen. Ich habe mir das dann zugetraut. Und dann haben wir uns dann bald darauf im Luise-Schröder-Haus getroffen, nach einem Zeitungsaufruf. Da waren dann auf einen Schlag 160 Leute, die da Lust zu hatten. Aber die konnten natürlich nicht alle zur gleichen Zeit proben. Also man muss ja mal einen Termin haben, donnerstags oder mittwochs oder so. Und letztendlich waren dann über 100 am Anfang übrig geblieben. Und ja, so hat sich das entwickelt.
0: Eine, die auch schon 8 Jahre mit dabei ist, ist Monika Volkmann. Ihr gefalle vor allem die Lockerheit, was beispielsweise die Regeln angeht, sagt sie. Neben der Freude am Singen steht für Monika noch ein anderer Aspekt im Mittelpunkt.
3: Ich finde, dass Singen einfach gut für die Seele ist. Es wird auch nachgewiesen, dass Singen wichtig ist bei Depressionen zum Beispiel. Dass es einfach die Stimmung hebt und das merkt man auch, wenn hier alle rausgehen, ist einfach so alles ganz fröhlich und gut drauf. Deswegen finde ich das total wichtig.
0: Die Musik, die der Chor singt, geht von ABBA und den Beatles bis hin zu Bill Haley und Bryan Adams. Diese Musikauswahl ist dabei nicht zufällig getroffen worden, erzählt der zweite Vorsitzende Kalle Manski.
4: Für die Leute, für die wir singen natürlich für alle Leute, aber gerade in unserem Alter, was die Musik, die wir singen, in dem Alter sind die alle erst groß geworden, die Leute. 60er, 70er, 80er Jahre, ja, 90 ist dann schon ein bisschen weit, aber 60er Jahre kennt jeder Bill Haley, kennt jeder die Beatles. Und diese Sachen singen wir ganz einfach. Und wenn wir einen Auftritt haben, merken wir das. Auch wenn mal unser Ton ein bisschen schief ist, aber die Freude und unser Spaß an der Musik, da springt der Funke zum Publikum über und die sitzen da und tanzen und krölen. Macht Freude.
0: Geprobt wird immer donnerstags in 2 Gruppen für je 1,5 Stunden ab 13.30 Uhr und ab 15 Uhr im Wendentorwald 20 in Braunschweig. Wer mitmachen möchte, muss mindestens 50 Jahre alt sein. Das Jubiläum wird am 7. Mai gefeiert, ab 14 Uhr in der Dornse im Altstadtrathaus.
5: Weitere Informationen finden Sie online auf braunschweig.de auf der Seite des Seniorenbüros. Das war ein Beitrag von Arne Wedemeyer.

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1: Hier einige Anregungen für diesen Mittwoch, den 6. Mai. Wissenschaftlerin aus Braunschweig. Heute Nachmittag hält Dr. Gabriele Beiswanger einen Vortrag über die berühmte Braunschweiger Autodidaktin und Pionierin der Oberflächenchemie, Agnes Pockels. Das Leben der ersten Ehrendoktorin der Technischen Universität Braunschweig hat Spannendes zu bieten. Der Eintritt ist frei, um Spenden wird gebeten. Los geht's um 15 Uhr. Nein, nicht in der Pockelsstraße, sondern im Gemeindehaus von St. Katharinen am Hagenmarkt. Zum Vortrag stehen Kaffee und Kuchen bereit. Ehrenbürgerin aus Peine. Unter dem Motto »Alles Meier oder was?« lädt die Gerhard-Meyer-Lukas-Stiftung heute Abend ins Forum Peine. Anlass ist der Geburtstag der Enkeltochter des Stifters, der Ehrenbürgerin Anna Margret Janowitz. Es gibt Peiner Geschichten und Musik. Start ist um 20 Uhr. Der Eintritt ist frei. Zählkarten sind beim Kulturring Peine erhältlich. Frau mit Freiheitswillen. Um die Schriftstellerin, Übersetzerin und Malerin Franziska zu Reventlow geht es heute Nachmittag im Rabehaus Literaturzentrum in Braunschweig. Susanne Meyerhöfer stellt ab 15 Uhr ausgewählte Texte der 1871 Geborenen vor. Einst schrieb sie, ich will und muss einmal frei werden. Ein Zeugnis ihres Freiheitswillens, der sich über Standes- und Anstandsgrenzen hinwegsetzte. Der Eintritt ist frei, um Anmeldung wird gebeten. Am besten per Mail an rabe-haus@braunschweig.de. Hier ist Radio Okawelle mit einer Gefahrenmeldung. Bitte Vorsicht auf der A39 Wolfsburg Richtung Braunschweig. Zwischen Weihhausen und Sandkamp besteht Gefahr durch Gegenstände auf der Fahrbahn. Ich wiederhole nochmal, bitte Vorsicht auf der A39 Wolfsburg Richtung Braunschweig. Zwischen Weihhausen und Sandkamp besteht Gefahr durch Gegenstände auf der Fahrbahn.

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1: Wir starten mit dem Blick auf die Verkehrssituation in und um Braunschweig. Bitte Vorsicht auf der A39 Wolfsburg Richtung Braunschweig. Zwischen Weihhausen und Sandkamp besteht Gefahr durch Gegenstände auf der Fahrbahn. Außerdem A2 Berlin Richtung Hannover zwischen Peine Ost und Hemeler Wald stockt der Verkehr auf 7 Kilometern Länge. Und A2 Braunschweig Richtung Hannover zwischen Peine und Lehrte Ost stockt der Verkehr vor der Baustelle auf 3 Kilometern Länge. Außerdem habe ich hier noch die A7 Kassel Richtung Hannover zwischen Bokenem und dem Dreieck Salzgitter. Nach einem Unfall ist es hier zu 2 Kilometern Stau gekommen. Die Fahrbahn ist auf 2 Fahrstreifen verengt. Und dann habe ich noch eine Parkhausinformation aus Braunschweig für Sie. Das Parkhaus Lange Straße Nord ist fast voll. Dort sollten Sie sich gegebenenfalls eine alternative Parkmöglichkeit suchen. Weitere Meldungen liegen mir aktuell nicht vor. Wohin auch immer Sie heute unterwegs sind, fahren Sie vorsichtig und kommen Sie gut und sicher an Ihr Ziel. Alle Verkehrsmeldungen zum Nachlesen finden Sie übrigens auch wie immer auf okawelle.de/verkehr. Und damit kommen wir zum Blick aufs Wetter. Aktuell beträgt die Temperatur in Braunschweig 9 Grad und sie wird im Laufe des Tages noch auf 10 Grad ansteigen. Und im Laufe des Tages kann es auch immer wieder nass werden in Braunschweig. Im Laufe des Tages ziehen immer wieder Schauer durch. Und die Aussichten für die nächsten Tage. Morgen am Donnerstag, da erreichen uns Temperaturen zwischen 7 und 10 Grad. Vormittags und nachmittags können weitere Schauer durchziehen. Gen Abend wird es voraussichtlich aber trocken bleiben. Und die Aussichten für Freitag. Zum Wochenende hin wird es wärmer. Am Freitag erreichen uns Temperaturen zwischen 7 und 15 Grad. Am Vormittag im Mix aus Sonne und Wolken. Am Nachmittag zieht es sich dann voraussichtlich wieder zu.
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1: Und damit wunderschönen guten Morgen. Es ist Mittwoch, der 6. Mai um 9 Uhr und 33 Minuten. Hier ist Region aktuell, hier ist Radio Okawelle. Am Mikrofon steht heute früh für Sie Marike Eichner und das sind unsere zwei Themen für die kommende halbe Stunde Region aktuell. Umfrage in der Braunschweiger Innenstadt, schafft Eintracht Braunschweig noch den Klassenerhalt? Und außerdem hören wir die regionalen Pressestimmen und darin, wie die Tageszeitungen der Region das aktuelle politische Geschehen kommentieren. Ich wünsche viel Spaß, kommen Sie gut in den Tag.

0: Nach der Niederlage am vergangenen Wochenende bei Holstein Kiel spitzt sich die Lage im Tabellenkeller der zweiten Fußball-Bundesliga weiter zu. Nur noch 3 Tore trennen Eintracht Braunschweig 2 Spieltage vor Ende von einem direkten Abstiegsplatz. Ob die Eintracht noch den Klassenerhalt schafft? Arne Wedemeyer und Luis Künnemann haben sich in der Braunschweiger Innenstadt umgehört.
1: Ich denke eher, dass sie absteigen. Das wird, glaube ich, nichts mehr.
2: Na, ich hoffe natürlich, dass die in der Liga bleiben. Aber nach dem Spiel am Wochenende habe ich schon ein bisschen meine Befürchtungen. Aber ich drücke weiterhin die Daumen.
3: Also ich persönlich würde mich extrem darüber freuen, wenn Braunschweig noch in der zweiten Liga bleiben würde. A, aus dem Grund, dass die Stadt sozusagen weiterhin auf der Karte bleibt, weiter vertreten bleibt. Und B, weil es halt schon, also ich habe selber früher auch Fußball gespielt und von daher kenne ich Eintracht Braunschweig. Und jedes Mal, wenn ich im Stadion war, war es halt schon ein sehr cooles Gefühl, wenn ich die Fans so gesehen habe, was das halt schon für so ein Zusammenhalt ist. Deswegen bin ich mir eigentlich schon sehr sicher, dass die es hinbekommen werden, in der zweiten Liga zu bleiben.
4: Tja, weiß man irgendwie gar nicht so richtig, was man den Leuten da wünschen soll. Aber ich denke schon, dass die auf den letzten Meter das noch schaffen, in der zweiten Liga zu bleiben. Denke ich schon.
5: Ja, also glauben tue ich es auf alle Fälle. Aber ich hoffe noch mehr. Aber das Problem ist einfach nur, die Konkurrenz, die im Abstiegskampf ist, ist einfach zu groß. Und das ist viel zu eng da drin. Und ich glaube, diesmal haben sie Pech.
6: Ich würde sagen, dass sie absteigen.
7: Also ich hoffe und ich denke auch mal, dass die das noch schaffen und ja.
8: Also ich habe da gar keine Ahnung davon. Ich kann nur hoffen, sie haben ja in den letzten Jahren immer das so knapp geschafft. Kann man ihnen wünschen, dass sie das auch dieses Mal hinkriegen, ne?
0: Das war eine Umfrage von Arne Wedemeyer und Luis Künnemann.

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0: Wie kommentieren die Tageszeitungen der Region das aktuelle politische Geschehen? Hören wir rein in die regionalen Pressestimmen.
1: Die Braunschweiger Zeitung beschäftigt sich mit dem System Brinkmann und kommentiert: Jürgen Brinkmann, der nun abberufene Vorstandschef der Volksbank Bravo, hat über viele Jahre eine beeindruckende Geschichte mit dem Institut geschrieben. Er führte die Bank in neue wirtschaftliche Gefilde. Mit dem Ziel, dem Institut in Zeiten schwerer werdenden Bankgeschäfts neue Ertragsquellen zu erschließen. So entstand ein riesiges Geflecht an Gesellschaften, so entstand das Immobilienunternehmen Bravo, dem ein Bankgeschäft angegliedert ist, wie Skeptiker kritisieren. Der Erfolg gab ihm viele Jahre recht. Immobilie um Immobilie ergänzte das Portfolio. In unserer Region war und ist die Volksbank Bravo einer der großen Investoren. Die Bank zahlt ihren Mitgliedern eine üppige Dividende. Brinkmann verkörperte diese Entwicklung. Aber er machte Fehler, schwerwiegende Fehler. Als sich Ende vergangenen Jahres die Nachrichten verdichteten, dass die Volksbank von ihrem Bankenverband BVR in der Risikobewertung hochgestuft wurde, tauchte Brinkmann quasi ab. Eine kurze Erklärung mit der Aussage, dass eigentlich alles im Lot sei, das war's. Keine weitere Erklärung, keine Einordnung. Offensichtlich ist nicht alles im Lot. Die Bank will ihr Geschäftsmodell neu bewerten. Nicht unwahrscheinlich ist, dass sie sich von Immobilien trennt. Nicht unwahrscheinlich ist, dass die Sicherungseinrichtung des BVR einspringen muss. Diesen Weg soll das Institut nach Willen des Aufsichtsrats ohne Brinkmann gehen. Brinkmann hat sich zu lange auf seine Rolle als Mr. Bravo fokussiert und sich auf das Aussitzen all dieser schwierigen Themen verlassen. Dieser alte, patriarchalische Ansatz funktioniert nicht mehr. Nun stürzt das System Brinkmann ein. Die Wolfsburger Allgemeine Zeitung thematisiert die Erwerbstätigkeit von Frauen und meint: Manchmal ist die Nachricht das Ausbleiben der Nachricht. Die Erwerbstätigkeit von Frauen mit kleinen Kindern ist seit 10 Jahren stabil niedrig. Nur 39,7% der Mütter mit einem Kind unter 3 Jahren arbeiten, während 88,7% der Väter in der gleichen Situation ihrem Beruf nachgehen. Das ist ungerecht, denn hinter einer scheinbar freien Entscheidung für oder gegen Erwerbsarbeit stecken Strukturen, die das traditionelle Geschlechtermodell klar begünstigen. Warum sollten Frauen für das Familieneinkommen voll arbeiten, wenn Männer im Schnitt 16% mehr pro Stunde verdienen? Dass der Mann Hauptverdiener bleibt und nicht gleichberechtigt seine Wochenstunden mit der Partnerin teilt, ist so auch das Ergebnis von Pragmatismus. Reformen wie Elterngeld haben augenscheinlich wenig verändert. Für Frauen bedeutet eine ungleiche Arbeitsaufteilung mehr als Planungsstress beim nächsten Kindergeburtstag. Es bedeutet finanzielle Abhängigkeit, im schlimmsten Fall Altersarmut im Falle einer Trennung. Dass beide Elternteile Vollzeit arbeiten, ist schon angesichts fehlender Betreuungsangebote illusorisch. Wer Familien unterstützen will, auch angesichts einer sinkenden Geburtenrate, muss Strukturen schaffen, die Gleichberechtigung fördern. Gleichberechtigung darf kein Elitenprivileg sein, das nur denjenigen vorbehalten bleibt, die Geld und Ressourcen für Betreuung haben. Dass es besser geht, zeigt der Blick nach Schweden. Frauenerwerbsquote von 82%. Wollte man daraus Rezepte ableiten, ist die Stoßrichtung klar. Mehr Betreuung, kein Gender Gap bei der Bezahlung und kein schlechtes Gewissen, wenn das Kind schon früh fremdbetreut wird. Soweit der Blick in die regionalen Zeitungen vom heutigen Mittwoch, dem 6. Mai.
0: Und damit sind wir auch schon am Ende von Region Aktuell an diesem Mittwochmorgen angelangt. Es ist 9:52 Uhr und zur vollen Stunde hören Sie hier, wie gewohnt, die Nachrichten der Kolleginnen und Kollegen des NDR. Region Aktuell hören Sie wieder heute ab 17 Uhr hier bei Radio Okawelle. Fürs Zuhören bedankt sich herzlich Marieke Eichner. Ich wünsche Ihnen einen schönen Mittwoch.

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1: Um 10 Uhr mit Astrid Fietz. Die Polizei geht seit heute früh mit einer groß angelegten Razzia gegen zwei Nazi-Gruppierungen für junge Menschen vor. Die Aktion betrifft 12 Bundesländer mit Ausnahme von Baden-Württemberg, Thüringen, Bremen und Hamburg. Holger Schmidt aus Baden-Baden mit den Einzelheiten.
2: Das sind Vereinigungen, die schon länger im Blickpunkt der deutschen Sicherheitsbehörden, aber auch von journalistischer Berichterstattung sind, weil sie durch ihre extreme, gewaltbereite, rechtsextreme Gesinnung aufgefallen sind. Diese beiden Gruppen heißen Deutsche Jugend voran und Jung und Stark. Sie sind bundesweit aktiv und vor allen Dingen über Messenger-Gruppen wie zum Beispiel Telegram aktiv. Die Teilnehmer in diesen Gruppen sind sehr jung. Teilweise sind sie strafrechtlich gesehen Jugendliche oder junge Erwachsene. Und es sollen pro Gruppe jeweils mehrere hundert Personen sein, die dort Mitglied sind. Jetzt in dem Ermittlungsverfahren des Generalbundesanwalts gibt es 36 Beschuldigte, davon die meisten als sogenannte Rädelsführer der Gruppen.
1: Öl- und Gasheizungen könnten in Deutschland auch nach 2045 eingebaut werden. Das sieht der Entwurf für ein neues Heizungsgesetz aus dem Bundeswirtschaftsministerium vor, der dem ARD-Hauptstadtstudio vorliegt. Darin ist keine Rede mehr von einem Verbot. Der Entwurf muss aber noch innerhalb der Bundesregierung abgestimmt werden. Weiterhin geplant ist, dass künftig mehr klimafreundlicheres Gas und Heizöl beigemischt werden müssen. Der Anteil soll bis 2040 stufenweise angehoben werden. Die Grünen haben die Bundesregierung aufgefordert, ein Jahr nach ihrem Start die internen Streitigkeiten zu beenden und Politik für die Bürgerinnen und Bürger zu machen. Die Co-Vorsitzende Brandner sagte auf NDR Info, Union und SPD müssten sich auf die Dinge konzentrieren, die Deutschland voranbringen.
3: Ich erwarte von dieser Regierung, dass wir bei uns die Reform angehen, die dringend nötig sind. Wir müssen die Lohnnebenkosten senken, der Faktor Arbeit muss günstiger werden. Und das betrifft dann eben den Gesundheitsbereich, das betrifft Pflege und auch Rente. Und meiner Ansicht nach haben sie beide wirklich auch eine Verpflichtung, sich jetzt zusammenzuraufen, aufzuhören, sich gegenseitig jeweils für schuldig zu erklären, warum es nicht klappt. Und ich glaube, wenn man diesen Blick hat und sagt, jetzt stellen wir mal unsere eigenen Umfragen hinten an, jetzt gucken wir mal, was wirklich nötig ist und dann werden wir einen gemeinsamen Weg finden, dass das mehr hilft, als sich gegenseitig immer nur die Schuld zuzuweisen.
1: Die Vorsitzende der Grünen, Brandner, auf NDR Info. CDU und SPD in Rheinland-Pfalz unterschreiben heute Mittag in Mainz ihren gemeinsamen Koalitionsvertrag für die neue Landesregierung. Das ausgehandelte Papier sieht unter anderem mehr Stellen bei der Polizei und ein verbindliches Kindergartenjahr vor. Der neue Landtag kommt am 18. Mai zu seiner konstituierenden Sitzung zusammen. Dabei soll Gordon Schnieder von der CDU zum neuen Ministerpräsidenten gewählt werden. Augenärzte führen in Deutschland pro Jahr etwa 1 Million grauer Star-Operationen durch. Nach NDR-Recherchen kassieren viele von ihnen hunderte Euro von ihren Patienten für angebliche Premiumlinsen, obwohl die Krankenkassen die Kosten komplett übernehmen. Aus Hamburg Christian Baas.
4: Das Auge trübt sich ein, die Sicht wird schlechter, irgendwann ist eine OP fällig, bei der die natürliche gegen eine künstliche Linse getauscht wird. Als medizinischer Standard werden dafür weltweit sogenannte asphärische Linsen verwendet. Sie sind etwas anders geformt als sphärische Modelle und ermöglichen besseres Sehen. Doch nach NDR-Recherchen bietet in Deutschland der Großteil der augenärztlichen OP-Zentren nur die sphärische Variante als Kassenleistung an. Für die anderen müssen Patienten meist hunderte Euro pro Auge aus eigener Tasche zahlen. Dabei, so zeigen die NDR-Recherchen, unterscheiden sich die Einkaufspreise für die Linsenarten kaum. Beide werden auch von den Kassen übernommen. Und der Aufwand für die Ärzte ist derselbe. Der NDR hat deshalb mehrere große Augenarztketten angeschrieben, aber keine konkreten Antworten auf die Frage bekommen, wie die Mehrkosten zu begründen seien.
1: In ganz Deutschland kontrolliert der Zoll heute Paketdienste. Bei den Kontrollen geht es vor allem um Schwarzarbeit und darum, ob die Fahrer der Paketdienste auch faktisch den gesetzlichen Mindestlohn von 13,90 Euro pro Stunde bekommen. Der Zoll stellt immer wieder fest, dass die Fahrer zum Beispiel für Überstunden nicht bezahlt werden oder dass Pausen, Wartezeiten und Leerfahrten teilweise nicht in die Arbeitszeit fallen. Das waren die Nachrichten. Das Wetter in Norddeutschland bewölkt.
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Hallo und herzlich willkommen, verehrte Hörerinnen, geneigter Hörer. Am Mikrofon begrüßt Sie Helmut Priedigkeit. In der heutigen Ausgabe der Jazz History geht es um Mainstream. Mainstream, der Hauptstrom, das war und ist der Jazz-Stil, der alle Irrungen und Wirrungen der improvisierten Musik überstanden hat und quasi der gemeinsame Nenner aller Jazzer ist. Mainstream ist purer Swing. Fangen wir an mit dem Trompeter Rex Stewart, der 1957 die Fletcher Henderson All-Stars um sich versammelte und den Sugarfoot Stomp hottete, dass man sich in die 30er Jahre versetzt fühlte. Nur der Sound war besser. Dabei waren unter anderem die Tenoristen Ben Webster und Coleman Hawkins und die Posaunisten Benny Morton und J.C. Higginbotham, um nur einige zu nennen. Der Sugarfoot Stomp.

Der Sugarfoot Stomp mit Rex Stewart und seinen Allstars. Swing war King. Und bis heute scheint diese Musik den Nerv vieler Hörer zu treffen. Ich hoffe, Sie zählen auch dazu. Heiße Ohren kann auch der folgende Saturday Afternoon Blues machen, der 1958 von einer All-Star-Band um den Altsaxophonisten Johnny Hodges eingespielt wurde, mit Roy Eldridge an der Trompete, Vic Dickinson Posaune und Billy Strayhorn am Piano. Jimmy Woody bediente den Bass und Sam Woodyard die Drums. Alles Ellington-Leute. Auch ein Stück für die Insel. Mhm.

Der Saturday Afternoon Blues. Hier nun zum Verschnaufen das Duo Ruby Braff an der Trompete und Jeannie Nowy mit Gershwins Maybe, eingespielt in Toronto 1987.

Maybe mit Ruby Braff und Jeannie Noe. Ein intimes Intermezzo zweier Cracks, die seit Jahrzehnten die Nase im Jazzwind hatten. Sie haben übrigens Radio Urkowelle eingeschaltet und hören in der Jazz History heute Mainstream. Eine Ewigkeit im Geschäft waren der Trompeter Buck Clayton und der Tenorist Buddy Tate, einer der legendären Texas Tenors und beide Veteranen der Count Basie Band. Im Dezember 1960 spielten sie das Album Buck and Buddy ein. Daraus hören wir ihre Version von Can't We Be Friends.

Buck and Buddy, zwei Altzwinger, die den Bob, Hard Bob und Cool Jazz unerschüttert überstanden haben. Und wenn ich nicht irre, ist der Swing unverwüstlich. Hier ein Fetzer, der Mitte der 70er Jahre aufgenommen wurde, Dogging Around, ein Stück aus dem Bandbook des Count Basie Orchesters der 30er Jahre, hier gespielt von einem Quintett des Drummers Jake Hanna vom Album Kansas City Express. Und hier wird der Spruch, alter Mann ist doch kein D-Zug, gründlich widerlegt. Von Richie Kamuka am Tenorsaxophon, Bill Berry an der Trompete, Nat Pierce Piano, Monty Bodwick Bass und eben Jake Hanna an den Drums.

Dogging Around. Da fahren sie dahin, die Männer von Kansas City Express. Mainstream am Mittag heißt hier die Sendung auf Radio Okerwelle in der Jazz History. Machen wir einen Sprung nach London. Im Januar 1994 saßen im Porcupine Studio vier Gentlemen, denen der Swing leicht von der Hand ging. Der Pianist Brian Lemon, Gitarrist Dave Cliff, Bassist Dave Green und Schlagzeuger Alan Gamley. Das klingt alles wie aus dem Handgelenk geschüttelt. Aber so einen swingenden Pulsschlag muss man in Europa immer noch suchen. Und dass der Geist Count Basies bis in die 90er Jahre nach Great Britain reicht, hören wir hier in Blues for Suzanne.

das Quartett des englischen Pianisten Brian Lemon mit Blues for Suzanne. Etwas verträumt geht es weiter mit dem bekannten Dream a Little Dream of Me mit dem Trompeter Joe Newman, mit Ernie Wilkins am Alt, Frank Rehak an der Posaune, Al Cohn am Tenor, Ned Pierce Bass, Freddie Green an der Gitarre. Das alles vom Album All I Want to Do Is Swing.

All I want to do is swing. Und dass der Swing nicht tot ist, beweisen auch so junge Leute wie Joshua Stefan und Matthias Strucken am Vibraphon. Letzterer war erst neulich hier beim Open Air in Wendessen zu hören. Hier aber Day by Day.

Day by Day mit Josche Stephan und Matthias Strocken. Hier auf Radio Okerwelle hören Sie Mainstream am Mittag und es folgt eine wunderschöne Ballade des Tenorsaxophonisten Scott Hamilton mit seinem Quartett The Nearness of You.

The Nearness of You mit Scott Hamilton. Da wir gerade in dieser Stimmung sind, kommt uns das große Vorbild des eben gehörten Scott Hamilton gerade rechtzeitig auf den Plattenteller, Coleman Hawkins, mit dem berühmten You'd Be So Nice to Come Home To. Was so viel heißt wie, das ist aber nett, dass du auch mal nach Hause kommst.

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1: Um 11 Uhr mit Astrid Fietz. Die Polizei geht seit heute früh mit einer groß angelegten Razzia gegen zwei Nazi-Gruppierungen für junge Menschen vor. Die Aktion betrifft 12 Bundesländer mit Ausnahme von Baden-Württemberg, Thüringen, Bremen und Hamburg. Holger Schmidt aus Baden-Baden mit den Einzelheiten.
2: Das sind Vereinigungen, die schon länger im Blickpunkt der deutschen Sicherheitsbehörden, aber auch von journalistischer Berichterstattung sind, weil sie durch ihre extreme, gewaltbereite, rechtsextreme Gesinnung aufgefallen sind. Diese beiden Gruppen heißen Deutsche Jugend voran und Jung und Stark. Sie sind bundesweit aktiv und vor allen Dingen über Messenger-Gruppen wie zum Beispiel Telegram aktiv. Die Teilnehmer in diesen Gruppen sind sehr jung. Teilweise sind sie strafrechtlich gesehen Jugendliche oder junge Erwachsene. Und es sollen pro Gruppe jeweils mehrere hundert Personen sein, die dort Mitglied sind. Jetzt in dem Ermittlungsverfahren des Generalbundesanwalts gibt es 36 Beschuldigte, davon die meisten als sogenannte Rädelsführer der Gruppen.
1: Seit genau einem Jahr ist die aktuelle Bundesregierung aus Union und SPD im Amt. Grund zum Feiern gibt es aber kaum. In aktuellen Umfragen hat Schwarz-Rot keine Mehrheit mehr und die Beliebtheitswerte von Bundeskanzler Merz sinken immer weiter. Sabrina Fritz aus Brüssel erklärt, wie man in der EU auf den deutschen Regierungschef blickt.
3: Die Erwartungen hier in Brüssel an ihn waren hoch. Man hat sich mehr Kommunikation, mehr Führung erhofft. Und da muss man sagen, hat Merz schon geliefert. Also bei den großen Themen in diesem letzten Jahr nehmen wir jetzt mal Hilfe für die Ukraine oder die US-Zölle oder die Debatte um Grönland. Da hat er schon die Führung übernommen. Es gibt den Vorwurf von den Grünen zum Beispiel hier, dass sie sagen, naja, aber Merz denkt vor allem an die deutsche Wirtschaft und nicht so sehr an Europa. Zum Beispiel bei den US-Zöllen, da will der deutsche Bundeskanzler jetzt eine schnelle Lösung, denn die treffen ja vor allem die deutsche Autoindustrie.
1: Die Grünen haben die Bundesregierung aufgefordert, ein Jahr nach ihrem Start die internen Streitigkeiten zu beenden und Politik für die Bürgerinnen und Bürger zu machen. Die Co-Vorsitzende Brandner sagte auf NDR Info, Union und SPD müssten sich auf die Dinge konzentrieren, die Deutschland voranbringen.
4: Ich erwarte von dieser Regierung, dass wir bei uns die Reformen angehen, die dringend nötig sind. Wir müssen die Lohnnebenkosten senken, der Faktor Arbeit muss günstiger werden. Und das betrifft dann eben den Gesundheitsbereich, das betrifft Pflege und auch Rente. Und meiner Ansicht nach haben sie beide wirklich auch eine Verpflichtung, sich jetzt zusammenzuraufen, aufzuhören, sich gegenseitig jeweils für schuldig zu erklären, warum es nicht klappt. Und ich glaube, wenn man diesen Blick hat und sagt, jetzt stellen wir mal unsere eigenen Umfragen hinten an, jetzt gucken wir mal, was wirklich nötig ist und dann werden wir einen gemeinsamen Weg finden, dass das mehr hilft, als sich gegenseitig immer nur die Schuld zuzuweisen.
1: Die Vorsitzende der Grünen Brandner auf NDR Info. Öl- und Gasheizungen könnten in Deutschland auch nach 2045 eingebaut werden. Das sieht der Entwurf für ein neues Heizungsgesetz aus dem Bundeswirtschaftsministerium vor, der dem ARD-Hauptstadtstudio vorliegt. Daran ist keine Rede mehr von einem Verbot. Der Entwurf muss aber noch innerhalb der Bundesregierung abgestimmt werden. Weiterhin geplant ist, dass künftig mehr klimafreundlicheres Gas und Heizöl beigemischt werden müssen. Der Anteil soll bis 2040 stufenweise angehoben werden. In ganz Deutschland kontrolliert der Zoll heute Paketdienste. Bei den Kontrollen geht es vor allem um Schwarzarbeit und darum, ob die Fahrer der Paketdienste auch faktisch den gesetzlichen Mindestlohn von 13,90 Euro pro Stunde bekommen. Der Zoll stellt immer wieder fest, dass die Fahrer zum Beispiel für Überstunden nicht bezahlt werden oder dass Pausen, Wartezeiten und Leerfahrten teilweise nicht in die Arbeitszeit fallen. Russland hat die Ukraine nach Behördenangaben erneut mit Drohnen und Raketen angegriffen, trotz der zuvor einseitig von der Ukraine ausgerufenen Waffenruhe. Den ukrainischen Behörden zufolge gab es bei Angriffen im Norden und Osten des Landes ein Todesopfer und drei Verletzte. Russlands Staatschef Wladimir Putin hatte zuvor selbst eine Feuerpause für den 8. und 9. Mai angekündigt. Russland feiert am 9. Mai den Sieg über Nazi-Deutschland traditionell mit einer Militärparade. Das waren die Nachrichten.
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5: Im Braunschweiger Stadtverkehr ist gerade zähfließender Verkehr auf der Hansestraße und eine Braunschweiger Parkhausinformation. Das Parkhaus Lange Straße Nord ist voll. Dort sollten Sie sich gegebenenfalls eine alternative Parkmöglichkeit suchen. Das waren auch schon alle Meldungen, die ich für Sie habe. Ich wünsche Ihnen weiterhin eine gute und sichere Fahrt durch die Region Braunschweig. Wir haben es 11.04 Uhr.
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7: Ja, und damit herzlich willkommen zur ersten Stunde mit dem Magazin zwischen Harz und Heide. Musikauswahl und am Mikrofon Albert Hirsmüller. Moin Moin und gute Unterhaltung wünsche ich. Die Themen in dieser ersten Stunde: Informationen aus unserem Bundesland zusammengefasst in Niedersachsen kompakt. Umfrage in der Braunschweiger Innenstadtschaft Eintracht Braunschweig noch den gelassenen Halt. Wir berichten über die Ausstellung Midnight is Soon im Kunstmuseum in Wolfsburg, haben noch einige Veranstaltungstipps für Sie und natürlich auch reichlich Musik. Zu Beginn dieser Stunde ein Klassiker, It's a Beautiful Day mit Whitebird.

0: Die wunderbare Marlena Shaw mit ihrem Titel Handyman. Davor zu hören ist A Beautiful Day mit der Whitebird. Niedersachsens Landesbeschäftigte gehen bei der vom Bund geplanten Entlastung mit einer steuerfreien Krisenprämie von bis zu 1.000 Euro voraussichtlich leer aus. Derzeit gäbe es dafür nicht genügend Geld, teilte das Finanzministerium in Hannover mit. Das und mehr aus unserem Bundesland nun zusammengefasst in Niedersachsen kompakt von Nicole Bayes.
1: Angesichts von 3 Jahren des wirtschaftlichen Stillstands fehlten dafür im Haushalt die nötigen Freiräume, erklärte Finanzminister Gerald Heere. Ministerpräsident Olaf Lies begrüßte, dass die Bundesregierung den Arbeitgebern mit der möglichen Prämie eine zusätzliche Option eröffne. Es sei deshalb keine leichte Entscheidung, dass man sie den Landesbeschäftigten unter den aktuellen Bedingungen nicht zahlen könne. Die CDU im Landtag hat die sogenannte Deepfake-Affäre bei ihrer Klausur in Hitzacker für beendet erklärt. Sie hat uns durchgerüttelt, wir hatten Diskussionen und wir haben sie abgehakt, sagte Fraktionsvorsitzender Sebastian Lechner. Im Fall der mutmaßlichen Deepfake-Affäre bei der CDU-Fraktion soll ein Mitarbeiter ein KI-Video einer Kollegin erstellt und mit weiteren Mitarbeitern geteilt haben. Der mutmaßliche Ersteller des Videos wurde von der CDU-Fraktion entlassen. Ein weiterer Mitarbeiter wurde suspendiert. Die parlamentarische Geschäftsführerin Carina Herrmann kündigte ein Schutzkonzept an, das unter anderem Frauen stärker fördern soll. Um Vertrauen in der Fraktion wieder aufzubauen, hatte man externe Hilfe hinzugezogen. Die Mediation sei inzwischen abgeschlossen, erklärte Lechner. Nach einem Jahr unter Bundeskanzler Friedrich Merz sehen die Grünen Niedersachsen die versprochene Modernisierungspolitik nicht eingelöst. Statt verlässlicher Zukunftspolitik dominiere Sparen, Stopfen und Verschieben, kritisierte der Landesvorsitzende Maximilian Strautmann. Investitionen in Infrastruktur, Klimaschutz und moderne Industrie blieben aus oder würden umgelenkt mit spürbaren Folgen für Niedersachsen. Seit einem Jahr würge Kanzler Merz Niedersachsens Zukunft ab, so Strautmann. Anstatt Niedersachsens Vorsprung als modernes Industrie- und Energieland als Motor für ganz Deutschland zu nutzen, tritt die Bundesregierung voll auf die Bremse. Sie verunsichere beim Verbrenner aus, zweckentfremde das Infrastruktursondervermögen und fahre die Energiewende vor die Wand. Kritik kam auch von der Diakonie Niedersachsen. Die Bundesregierung betrachte den Sozialstaat derzeit lediglich als zu hohen Kostenfaktor, der reduziert werden müsse, sagte Vorstandssprecher Hans-Joachim Lenke. Unser Sozialstaat sei jedoch vielmehr ein Versprechen an die Bürger, bei Krankheit oder Arbeitslosigkeit nicht allein gelassen zu werden. Eine grundlegende Reform sei zwar dringend notwendig, sie müsse aber sozial ausgeglichen erfolgen. Die Politik müsse zwingend auch die Einnahmeseite in den Blick nehmen. Konkret forderte Lenke die Einführung einer Vermögenssteuer sowie eine konsequente Verfolgung von Steuerhinterziehung. Auch Veränderungen bei der Erbschaftssteuer könnten dem Staat die Mittel liefern, die für eine bedarfsgerechte Weiterentwicklung nötig sein. Für rund 51.000 Schülerinnen und Schüler im Sekundarbereich 1 beginnt in der kommenden Woche die heiße Phase ihrer Schulzeit. Am 11. Mai starten die landesweit einheitlichen schriftlichen Abiturprüfungen. Kultusministerin Julia Willi-Hamburg wünschte allen Beteiligten viel Erfolg, Gelassenheit und das nötige Vertrauen in die eigene Stärke. Diese Prüfungsphase verlange viel Konzentration, Ausdauer und manchmal auch Mut, so die Ministerin. Umso wichtiger sei es laut Hamburg, dass sich die Jugendlichen bewusst machten, was sie bereits geleistet und erreicht hätten. In ihrem Statement dankte sie zudem den Lehrkräften, die ihre Klassen mit großem Engagement und Professionalität durch diese intensive Zeit begleiteten.
0: Soweit Niedersachsen kompakt zusammengefasst heute von Nicole Bayers.

0: Electric Lions von Meteor Who Goddard. Nach der Niederlage am vergangenen Wochenende bei Holstein Kiel spitzt sich die Lage im Tabellenkeller der zweiten Fußball-Bundesliga weiter zu. Nur noch drei Tore trennen Eintracht Braunschweig zwei Spieltage vor Ende vor einem direkten Abstiegsplatz. Ob die Eintracht noch den Klassenerhalt schafft? Arne Wedemeyer und Luise Kühnemann haben sich in der Braunschweiger Innenstadt umgehört.
1: Ich denke eher, dass sie absteigen. Das wird, glaube ich, nichts mehr.
2: Na, ich hoffe natürlich, dass die in der Liga bleiben. Aber nach dem Spiel am Wochenende habe ich schon ein bisschen meine Befürchtungen. Aber ich drücke weiterhin die Daumen.
3: Also ich persönlich würde mich extrem darüber freuen, wenn Braunschweig noch in der zweiten Liga bleiben würde. A, aus dem Grund, dass die Stadt sozusagen weiterhin auf der Karte bleibt, weiter vertreten bleibt. Und B, weil es halt schon, also ich habe selber früher auch Fußball gespielt und von daher kenne ich Eintracht Braunschweig. Und jedes Mal, wenn ich im Stadion war, war es halt schon ein sehr cooles Gefühl, wenn ich die Fans so gesehen habe, was das halt schon für so ein Zusammenhalt ist. Deswegen bin ich mir eigentlich schon sehr sicher, dass die es hinbekommen werden, in der zweiten Liga zu bleiben.
4: Tja, weiß man irgendwie gar nicht so richtig, was man den Leuten da wünschen soll. Aber ich denke schon, dass die auf den letzten Meter das noch schaffen, in der zweiten Liga zu bleiben. Denke ich schon.
5: Ja, also glauben tue ich es auf alle Fälle. Aber ich hoffe noch mehr. Aber das Problem ist einfach nur, die Konkurrenz, die im Abstiegskampf ist, ist einfach zu groß. Und das ist viel zu eng da drin. Und ich glaube, diesmal haben sie Pech.
6: Ich würde sagen, dass sie absteigen.
7: Also ich hoffe und ich denke auch mal, dass die das noch schaffen und ja.
8: Also ich habe da gar keine Ahnung davon. Ich kann nur hoffen, sie haben ja in den letzten Jahren immer das so knapp geschafft. Kann man ihnen wünschen, dass sie das auch dieses Mal hinkriegen, ne?
0: Soweit eine Umfrage von Arne Wedemeyer und Luise Kühnemann.

0: Heather Noah mit Rise of Sicily. Die Ausstellung Midnight is Soon im Kunstmuseum in Wolfsburg präsentiert beeindruckende multimediale Werke des 39-jährigen französisch-schweizerischen Künstlers Julien Charrière. Bislang größte Einzelausstellung des weltweit tätigen Künstlers in Kooperation mit dem Museum Tangeli in Basel entstanden. Charrières Werke verbinden Kunst, Umwelt und Wissenschaft. Im Zentrum der Ausstellung steht das bedeutendste Element irdischen Lebens, Wasser.
1: Wer glaubt, dass es unter Wasser ganz still ist, hat sich getäuscht. Mit diesen Klängen werden die Besucherinnen und Besucher beim Betreten der Ausstellung empfangen. Und ein weiterer Sinneseindruck verstärkt das Gefühl, in die Tiefsee einzutauchen. Es ist dunkel.
2: Die ganze Ausstellung ist angelegt wie ein großer Tauchgang. Ein Tauchgang in die Midnight Zone. Mit der Midnight Zone wird in der Fachsprache der Bereich genannt, der ab 1000 Meter Tiefe anfängt, wo eben absolut kein Tageslicht mehr hinkommt. Und dementsprechend ist ja auch das zentrale Video der Ausstellung auch benannt worden.
1: Soweit Andreas Beitin, der Direktor des Kunstmuseums. Noch kurz ein paar Worte zum Künstler. Julien Charrière studierte Kunst in der Schweiz, bevor er nach Berlin zog. Dort studierte er zunächst bei Christiane Möbius an der Universität der Künste. Später machte er seinen Abschluss am Institut für Raumexperimente bei Olafur Eliasson und hat in den letzten Jahren sehr viele internationale Ausstellungen absolviert. In der titelgebenden Arbeit Midnight Zone erkundet Charrière die Tiefsee zwischen Hawaii und Mexiko in einem Bereich ab 1000 Meter. Das Video zeigt Lichtstrahlen, welche von einer sich drehenden Fresnel-Linse, die ursprünglich für Leuchttürme entwickelt wurde, in die nachtschwarze Tiefe des Pazifischen Ozeans geleitet werden. Schwärme verschiedenster Fischarten werden wie magisch vom Licht angezogen und umkreisen die Linse. Dadurch offenbart Charrière den erstaunlichen Reichtum an Lebewesen, die in der Dunkelheit existieren.
3: Aber es gibt vor allem auch Klang. Und die Klangdimension in der Ausstellung ist sehr wichtig. Das ist vielleicht sogar die wichtigste. Das ist einfach wichtig,

0: bleichen, dann werden die stumm und dann finden die Larve vom Fisch und Korallen dann den Weg nicht zurück zu den Hauptreef. Also Biophonie ist ganz wichtig. Wir sind eigentlich aus der Biosphäre, wir Menschen, und trotzdem müssen wir eine dritte Kategorie erfinden, Anthropophonie, weil wir einfach so laut geworden sind, dass alle anderen Soundscape gar nicht mehr hörbar sind, was ein Riesenproblem ist.
1: Soweit der Künstler. An dem Werk Midnight Zone wird beispielhaft deutlich, dass dafür eine aufwendige Recherche und eine präzise Planung erforderlich war. Für die Arbeit in der Tiefsee brauchte es die nötige Expertise von Naturwissenschaftlern, Tauchern, Kameraleuten, Ingenieuren und lokalen Führern sowie eine Ausrüstung, die dem ungeheuren Druck, den veränderlichen Strömungen sowie der absoluten Dunkelheit gewachsen war. Diese interdisziplinäre Zusammenarbeit zeichnet das Schaffen Chayers aus. Für die Ausstellung in Wolfsburg hat der Künstler noch ein neues Kunstwerk geschaffen. Es ist ein begehbarer, achteckiger, verspiegelter Glaspavillon, in dem die Fresnel-Linse hängt, die in Midnight Zone zum Einsatz gekommen war.
0: Und diese Spiegel, werden Sie sehen, die vibrieren. Und die vibrieren mit Frequenzen, die genau aus Aufnahme von Anthropophonie in der Tiefsee stammen. Also ich habe so mit Wissenschaftlern gearbeitet, die interessieren sich natürlich für Klangverseuchung. Und diese Klänge haben wir dann benutzt, um eine Komposition zu machen, die die Spiegel zum Vibrieren bringt. Und das bricht unser Bild. Und das ist eigentlich so eine Idee, wie kann man eigentlich in das Sichtbare was Unsichtbares darstellen, nämlich Klangpollution. Und das ist eigentlich so ein Versuch in diese Pavillon.
1: Chayer hat sich aber nicht nur mit der Tiefsee beschäftigt. Andere Kunstwerke sind in der Arktis, im mexikanischen Cenoten oder im Bikini-Atoll entstanden.
2: Die ganze Ausstellung ist im Grunde genommen ein einziger Perspektivwechsel, als man immer wieder zwischen oben und unten, zwischen Tiefe, zwischen Höhe wechselt. Es sind Zonen der Übergänge, Zonen zwischen Licht und Dunkelheit, aber eben auch Zonen, die der Erkenntnis dienen, die dem Wissen dienen und eben auch einem gewissen Staunen auch sozusagen Vorschub leisten.
1: Was Andreas Beitin an dem Künstler Julien Chayer so fasziniert, ist
3: dieses komplexe Denken, dieses interdisziplinäre Denken, dass er also unterschiedlichste Fachleute aus ganz verschiedenen Bereichen zusammenbringt, um sie eben für seine Kunstwerke dann tatsächlich zu kontaktieren und ihm dann auch zu helfen. Da ist Julien Chayer sicherlich einer der ganz herausragenden Künstler seiner Generation, der es wirklich schafft, ganz zentrale Probleme und Herausforderungen unserer Welt erstmal in Bilder zu fassen, in Kunstwerke zu übertragen und daraus dann am Ende ganz hochästhetische Bildwelten zu schaffen, die so immersiv sind, also das heißt, die einen auch als Besucher und Betrachter so reinziehen in diese Bildwelten, die er da schafft. Also das ist schon wirklich eines der ganz großen, faszinierenden Aspekte seines Werkes.
4: Die absolute sehenswerte Ausstellung Midnight Zone mit Werken von Julien Chayer ist noch bis zum 12. Juli im Kunstmuseum in Wolfsburg zu sehen. Sie hörten einen Beitrag von Eva Wessermann-Baumgarten.

Dabei nach drei. 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

0: die schwedische Singer-Songwriterin Sophie Selmani mit Going Home. Davor hören Sie die Band Keimzeit mit Bunte Scherben.
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2: Hier einige Anregungen für diesen Mittwoch, den 6. Mai. Wissenschaftlerin aus Braunschweig. Heute Nachmittag hält Dr. Gabriele Beiswanger einen Vortrag über die berühmte Braunschweiger Autodidaktin und Pionierin der Oberflächenchemie, Agnes Pockels. Das Leben der ersten Ehrendoktorin der Technischen Universität Braunschweig hat Spannendes zu bieten. Der Eintritt ist frei, um Spenden wird gebeten. Los geht's um 15 Uhr. Nein, nicht in der Pockelsstraße, sondern im Gemeindehaus von St. Katharinen am Hagenmarkt. Zum Vortrag stehen Kaffee und Kuchen bereit. Ehrenbürgerin aus Peine. Unter dem Motto Alles Meier oder was lädt die Gerhard-Meyer-Lukas-Stiftung heute Abend ins Forum Peine. Anlass ist der Geburtstag der Enkeltochter des Stifters, der Ehrenbürgerin Anna Margret Janowitz. Es gibt Peiner Geschichten und Musik. Start ist um 20 Uhr. Der Eintritt ist frei. Zählkarten sind beim Kulturring Peine erhältlich. Frau mit Freiheitswillen. Um die Schriftstellerin, Übersetzerin und Malerin Franziska zu Reventlow geht es heute Nachmittag im Rabehaus Literaturzentrum in Braunschweig. Susanne Meyerhöfer stellt ab 15 Uhr ausgewählte Texte der 1871 Geborenen vor. Einst schrieb sie, ich will und muss einmal frei werden. Ein Zeugnis ihres Freiheitswillens, der sich über Standes- und Anstandsgrenzen hinwegsetzte. Der Eintritt ist frei, um Anmeldung wird gebeten. Am besten per Mail an rabe-haus@braunschweig.de.

Nobody's God mit dem Swan Song. Gleich um 12 gibt es die Nachrichten der Kollegen vom NDR zu hören. Danach noch 2 Stunden zwischen Harzenheide bis 14 Uhr. Und bis hin zu den Nachrichten noch Gitarrenmusik mit Tony Kaunberg.

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1: Um 12 Uhr mit Tarek Yusbashi. In 12 Bundesländern laufen seit heute früh Durchsuchungen bei mutmaßlichen jungen Rechtsextremisten. Die Razzien betreffen unter anderem Niedersachsen, Schleswig-Holstein und Mecklenburg-Vorpommern. Laut Bundesanwaltschaft sind mehr als 600 Polizeikräfte im Einsatz. Bundesjustizministerin Hubich warnt vor einer wachsenden Gefahr durch Rechtsextremismus. Aus Berlin Gabriele Intemann.
2: Gewaltbereite rechtsextreme Gruppen hätten besonders unter jungen Menschen Zulauf. Hubich bezeichnet Rechtsextremismus als die größte Gefahr von innen in Deutschland. Nach Angaben der Bundesanwaltschaft werden seit dem Morgen rund 50 Objekte durchsucht. Die Ermittlungen richten sich gegen 36 Jugendliche und junge Erwachsene. Ihnen wird vorgeworfen, Mitglieder der rechtsextremistischen Jugendgruppen Jung und Stark sowie Deutsche Jugend voran zu sein. Einige der Beschuldigten sollen laut Ermittlern politisch Andersdenkende überfallen haben. Außerdem sollen sie gemeinschaftlich Menschen angegriffen haben, die sie für pädophil hielten.
1: Seit genau einem Jahr ist die aktuelle Bundesregierung aus Union und SPD im Amt. Grund zum Feiern gibt es aber kaum. In aktuellen Umfragen hat Schwarz-Rot keine Mehrheit mehr und die Beliebtheitswerte von Bundeskanzler Merz sinken immer weiter. Sabrina Fritz aus Brüssel erklärt, wie man in der EU auf den deutschen Regierungschef blickt.
3: Die Erwartungen hier in Brüssel an ihn waren hoch. Man hat sich mehr Kommunikation, mehr Führung erhofft. Und da muss man sagen, hat Merz schon geliefert. Also bei den großen Themen in diesem letzten Jahr, nehmen wir jetzt mal Hilfe für die Ukraine oder die US-Zölle oder die Debatte um Grönland, da hat er schon die Führung übernommen. Es gibt den Vorwurf von den Grünen zum Beispiel hier, dass sie sagen, naja, aber Merz denkt vor allem an die deutsche Wirtschaft und nicht so sehr an Europa. Zum Beispiel bei den US-Zöllen, da will der deutsche Bundeskanzler jetzt eine schnelle Lösung, denn die treffen ja vor allem die deutsche Autoindustrie.
1: Ein Schiff einer französischen Reederei ist in der Straße von Hormuz angegriffen worden. Mitglieder der Crew wurden verletzt und evakuiert, teilte das Unternehmen mit. Der Frachter wurde bei dem Angriff beschädigt. Die Meerenge war zu Beginn des Irankriegs von den iranischen Streitkräften weitgehend gesperrt worden. Vorgestern hatten die USA einen Einsatz für eine sichere Durchfahrt von Schiffen gestartet. Zuletzt kündigte US-Präsident Trump aber an, diesen für kurze Zeit auszusetzen. Derzeit gilt in der Region eine Waffenruhe. Trotz einer geltenden Waffenruhe setzen Israel und die Hisbollah-Miliz im Libanon ihre gegenseitigen Angriffe fort. Laut staatlicher libanesischer Nachrichtenagentur NNA hat Israel im Libanon mit Kampfflugzeugen, Artillerie und Drohnen angegriffen. 6 Menschen seien dabei getötet worden. Ein israelischer Armeesprecher sagte, die Hisbollah verstoße gegen die Waffenruhe. Deshalb müsse man energisch gegen die Miliz vorgehen. Er warf ihr vor, mit Sprengstoff beladene Drohnen und Raketen auf israelische Soldaten gefeuert zu haben. Die Hisbollah hat Angriffe auf israelische Soldaten auch selbst bestätigt. Viele Kinder und Jugendliche sind mit eigenen Handys bei Insta, TikTok, Snapchat und YouTube unterwegs. Hass und Hetze, die sie dort erleben, empfinden viele von ihnen als besonders störend. Das zeigt eine Umfrage im Auftrag von UNICEF. Allerdings finden die Befragten im Alter von 14 bis 16 Jahren Verbote kaum sinnvoll.
4: Während immerhin rund die Hälfte der Befragten angibt, dass unter 14-Jährige keinen Zugang zu Social Media haben sollten, halten fast alle solche Zugangsverbote für nicht wirksam. Stattdessen fordern die Jugendlichen, den digitalen Raum sicherer zu gestalten. Sie wollen nicht einfach ausgeschlossen werden, sondern die positiven Seiten von Social Media weiter nutzen. Außerdem fordern sie, standardmäßig aktivierte Schutzeinstellungen, wie zum Beispiel Profile privat zu schalten und den Kontakt durch Fremde einzuschränken.
1: Im Zusammenhang mit dem Hunter-Virus-Ausbruch auf einem Kreuzfahrtschiff werden nun erste Infizierte von Bord gebracht. Nach Angaben der Weltgesundheitsorganisation handelt es sich um 2 erkrankte Besatzungsmitglieder und eine Person, die mit beiden Kontakt hatte. Nach Angaben des Kreuzfahrtveranstalters werden sie in die Niederlande ausgeflogen. Das Schiff liegt derzeit vor Kap Verde und soll nun die Kanaren anlaufen. 3 Menschen sind auf dem Schiff mutmaßlich am Hunter-Virus gestorben. Ein infizierter Mann wird derzeit in einer Klinik in Zürich behandelt. Das waren die Nachrichten.
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6: Im Braunschweiger Stadtverkehr ist zähfließender Verkehr auf der Hansestraße. Und jetzt noch eine Parkhausinformation. Das Parkhaus Lange Straße Nord ist voll. Dort sollten sich gegebenenfalls eine alternative Parkmöglichkeit suchen. Das waren auch schon alle Meldungen, die ich für Sie habe. Ich wünsche Ihnen weiterhin eine gute und sichere Fahrt durch die Region Braunschweig. Wir haben es 12.05 Uhr.
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8: Und damit willkommen zur zweiten Stunde mit dem Magazin Zwischen Harz und Heide. Musikauswahl und am Mikrofon Albert Ehresmüller. Moin Moin und weiter gute Unterhaltung wünsche ich. Die Themen in dieser zweiten Stunde. Wir berichten über die Ausstellung Lothar Osterburg Back from Brooklyn. Eine Ausstellung im Herzog Anton Ulrich Museum in Braunschweig. Großes Jubiläum. Der Braunschweiger Seniorenrockchor wird 15. Außerdem der Blick in die regionalen Zeitungen und reichlich Musik wie gewohnt. Zu Beginn dieser zweiten Stunde von Bruce Springsteen.

0: Aerosmith mit ihrer Version von The Boy in the Bubble. Davor hörten sie Bruce Springsteen mit The Wall. Das Herzog-Anton-Ulrich-Museum in Braunschweig, kurz HAUM, widmet dem international renommierten Künstler Lothar Osterburg seit dem 24. April seine erste umfassende Überblicksausstellung in Europa und rückte damit einen international geschätzten Künstler mit Braunschweiger Wurzeln in den Fokus. Seine Arbeiten verbinden Druckgrafik, insbesondere die seltene Heliogravur, Fotografie, Skulptur, Modellbau und Videos. Ein Highlight ist das Werk Mein Traum vom HAUM, in dem Osterburg direkten Bezug auf das Museum nimmt und Realität mit Traum verbindet. Kulturredakteur Hans-Otto Kruse hat mit Osterburg und mit Frau Dr. Astrid Becker vom HAUM über die Ausstellung gesprochen und den Künstler zunächst gefragt, wie er sich denn selbst beschreiben würde.
1: Ich glaube, zuerst würde ich sagen, dass ich Druckgrafiker bin. Ich arbeite aber auch sehr viel mit Skulpturen. Skulpturen, die als Vorbilder für meine Heliogravuren benutze.
2: Sie haben für Ihre Ausstellung hier das HAUM nachgebildet, das HAUM sozusagen im HAUM. Können Sie das mal kurz beschreiben, das Gebäude?
1: Das ist eine sehr persönliche Frage für mich. Ich bin in der Moltke Straße aufgewachsen, das ist sehr nah von hier. Es war quasi mein Heimatmuseum. Ich lebe seit 39 Jahren in den USA, aber das Museum ist immer noch sehr wichtig für mich als Entwicklung zum Künstler. Das Museum hat aber in diesem Zusammenhang auch seinen eigenen Sinn bekommen, indem es als Symbol für das Ziel eines jeden Künstlers steht, das Symbol eines Erfolges, in einem Museum gezeigt zu werden oder von einem Museum gesammelt zu werden. Ich habe in dieses Museum, das Sie hier sehen werden, all meine Ängste und Träume mit eingebaut und da gibt es recht viel zu entdecken.
2: Von Braunschweig in die USA. Wie kam es eigentlich damals dazu?
1: Ich bin in Braunschweig aufgewachsen, zur Schule gegangen, zur HBK gegangen, habe meinen Zivildienst hier abgeschlossen und ich fand es gerade als werdender Künstler etwas provinziell und wollte einen etwas breiteren Weltblick finden. Und habe die Möglichkeit angenommen, einen Austausch für ein Jahr nach San Francisco zu gehen, bin eigentlich danach nie wieder zurückgekommen. Ich habe es erst verlängert und habe dann Jobs bekommen und lebe eben seit 39 Jahren in den USA. Erstmal für 7 Jahre in San Francisco und dann seit frühen 90er Jahren in New York.
2: Wenn Sie heute nach Braunschweig zurückkommen, wie empfinden Sie heute Braunschweig?
1: Viel positiver, als ich es damals gesehen hatte. Ich finde es eine sehr lebenswürdige Stadt. Sie ist natürlich kulturell längst nicht so wie New York. Und das würde ich also auch vermissen. Aber ich finde es eine sehr schöne Stadt.
2: Frau Dr. Becker, Professor Döring hatte ja die Idee und hat sie auch kuratiert. Sie haben sie realisiert. Die Ausstellung hier im HAUM heißt ja Cabinet of Wonders. Lothar Osterburg, Back from Brooklyn. Was sagt uns der Titel?
3: Der Titel Cabinet of Wonders hat zwei Aspekte, wenn Sie so wollen. Zum einen haben wir ja, das HAUM hat den Ursprung als Kunst- und Naturalienkabinett. Das heißt, der Wunderkammer-Charme haftet nach wie vor dem Hause an. Und wenn man sich gleichzeitig die Werke von Lothar Osterburg anschaut, da ist auch sehr, sehr viel Wunderkammer-Charme enthalten. Und so haben wir zum einen diese beiden Aspekte zusammengeführt. Und mit Back from Brooklyn wollten wir darauf hinweisen, dass Osterburg starke Verbindungen hat nach Braunschweig und von Brooklyn zurück zu uns kommt und seinen Traum von HAUM hier nochmal zu verwirklichen.
2: Herr Osterburg, welche Arbeiten zeigen Sie hier im HAUM?
1: Wir haben die Arbeiten in verschiedene Themen gegliedert. Es fängt mit Mein Traum vom HAUM an, dem Traum eines Künstlers zum Ziel zu kommen. Es beinhaltet aber auch etliche meiner früheren Ateliers, in denen ich gearbeitet habe und dem Weg, dem langen Weg zum Künstler zu werden. The Long Way In oder der lange Weg zum Ziel ist eines der Untertitel, den Sie hier sehen werden. Ich habe auch sehr viele Referenzen zu kunsthistorischen Werken, von denen viele auch hier im Raum selbst hängen und in der Sammlung sind. Wir haben also auch einige der Originaldrucke hier in der Ausstellung mit eingezogen.
2: Eine Haupttechnik, mit der Sie ja arbeiten, ist die Technik der Heliogravur. Würden Sie für unsere Hörenden das noch einmal kurz beschreiben, wie diese Technik am Ende aussieht und wie sie gehandhabt wird?
1: Heliogravur ist ein Halbtondruckverfahren mit Intaglio oder so Radierung, in der ein fotografisches Bild in verschiedene Tiefen geätzt wird, sodass in den schwarzen Gegenden viel mehr Druckerschwärze steht als in den Glanzlichtern, wo kaum Druckerfarbe ist, und es dadurch ein viel dynamisch breiteres Feld von hell zu dunkel gibt, als es in normaler Fotografie gibt. Außerdem ist es auf Büttenpapier gedruckt mit Druckerschwärze, ist also von daher archivarisch, es ist also keinerlei Kontakt mit Chemikalien wie normale Fotografie hat.
2: Frau Dr. Becker, Sie als Leiterin des Kupferstichkabinetts, wie empfinden Sie diese Techniken, die hier jetzt heute ausgestellt werden, gegenüber den vielen Druckgrafiken, die bei Ihnen in den Planschränken liegen?
3: Die Heliogravur ist wirklich eine Entdeckung für jeden, für jede Betrachtenden. Denn mit den Halbtonwerten haben sie eine Malerei, fast schon malerische Darstellungsweise, die schon ihresgleichen sucht. Und das lässt es so wunderbar den Betrachtenden eintauchen in die Tiefe eines Bildes. Und neben der Technik, die ist kongenial zu den Motiven, die Lothar Osterburg schafft, wo auch ein Eintauchen in die Bildwelt wunderbar funktioniert. Passt gut.
2: Herr Osterburg, letzte Frage an Sie. Sie sind jetzt hier in Braunschweig für eine Zeit der Ausstellung. Können Sie sich vorstellen, dass Sie Ihren Lebensmittelpunkt wieder nach Braunschweig verlegen?
1: Zurzeit nicht. Es kommt vor allen Dingen auch auf meine Frau drauf an, die Amerikanerin ist. Sie hat schon seit Jahren versucht, Deutsch zu lernen und hat jetzt in den letzten Monaten wieder intensiv Deutschkurse genommen. Es fällt ihr allerdings sehr schwer. Sie spricht Japanisch besser als Deutsch. Und unser Mittelpunkt ist in den USA. Und dort habe ich auch eine Druckwerkstatt, mit denen ich mit vielen Künstlern zusammenarbeite. Und ich sehe einfach die Möglichkeiten in Deutschland für mich nicht. Ich habe dort mir einen sehr guten Namen gemacht dafür. Und in vorhersehbarer Zukunft könnte ich mir das nicht vorstellen. Wie es in 20 Jahren aussieht, weiß ich noch nicht. Da könnte ich mir das schon eher vorstellen, wenn ich also wirklich voll im Ruhestand bin.
0: Ein umfangreiches Begleitprogramm ist Bestandteil dieser hochinteressanten Ausstellung, die noch bis zum 30. August zu sehen ist. So gibt es Künstlerführungen in Mittelosterburg, Kuratorinnenführungen, Vorträge, ein Werkstattgespräch und auch ein Kinderprogramm, in dem die fantastische Bildwelt von Lothar Osterburg gezeigt wird.

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mit Schöndorf und Still. 15 Jahre ist es nun schon her, dass in Braunschweig der Senioren-Rockchor gegründet wurde. Das soll morgen Nachmittag mit einer dreistündigen Veranstaltung gefeiert werden. Ach nee, Wiedemeyer war für Radio Urquelle vor Ort, um herauszufinden, was die Besucher erwartet.

0: Seit nun schon 15 Jahren singen sie. Der Seniorenrockchor Braunschweig feiert am 7. Mai sein Jubiläum. Die Jubiläumsveranstaltung soll aber kein klassisches Konzert werden. Jutta Schnell als Gründungsmitglied und erste Vorsitzende verrät auch, was für die Veranstaltung geplant ist.
1: Ja, wir werden natürlich Musik machen, wir werden singen. Wir haben auch eine Gruppe dabei, die aus dem Chor entstanden ist. Die Gelbbauchunken, die werden auch was vortragen, also auch gesanglich. Und wir erwarten aber auch offizielle Gäste vom Seniorenbüro unter anderem, wo natürlich auch, wie das so üblich ist bei irgendwelchen solchen Veranstaltungen, auch die eine oder andere Rede gehalten wird. Und ich habe mir vorgenommen, ein bisschen aus der Geschichte des Chors zu erzählen, weil ich eben von Anfang an dabei war und weiß, wie es gelaufen ist.
0: Über die 15 Jahre seines Bestehens habe sich der Chor verändert, sagt Jutta Schnell. So habe er mal über 100 Mitglieder gehabt, von denen nach der Corona-Pandemie nur noch die Hälfte zurückgekommen sei. Heute habe der Chor 74 Mitglieder. Etwas, das sich nicht verändert hat, im Chor werden Fremde zu Freunden.
1: Es passt alles zusammen. Also sie sind alle nett. Es ist eine bunte Truppe. Also es haben alle ihre Erfahrungen. Es gibt inzwischen Freundschaften. Ich weiß es wirklich nicht, wie ich es sonst beschreiben soll. Es hat sich sehr verändert. Also am Anfang waren alle noch mehr auf Abstand und inzwischen ist das so eine herzliche Atmosphäre jedes Mal. Und ich glaube, mehr kann man gar nicht erwarten.
0: Auch der Chorleiter Peter Stoppock ist schon seit Beginn mit von der Partie. Er erinnert sich noch gut daran, wie der Chor damals angefangen hat. Die Idee stammt nämlich aus dem Seniorenbüro der Stadt Braunschweig, wie der Chorleiter erzählt.
2: Und zwar wurde da mal ein Film gezeigt für Senioren von so einem amerikanischen Chor mit Senioren, die da durch Amerika getourt sind. Und dann kam die Frage auf, wollen wir sowas in Braunschweig auch mal machen? Und wer könnte das machen? Und dann wurde ich angesprochen. Ich habe mir das dann zugetraut. Und dann haben wir uns dann bald darauf im Luise-Schröder-Haus getroffen, nach einem Zeitungsaufruf. Da waren dann auf einen Schlag 160 Leute, die da Lust zu hatten. Aber die konnten natürlich nicht alle zur gleichen Zeit proben. Also man muss ja mal einen Termin haben, donnerstags oder mittwochs oder so. Und letztendlich waren dann über 100 am Anfang übrig geblieben. Und ja, so hat sich das entwickelt.
0: Eine, die auch schon 8 Jahre mit dabei ist, ist Monika Volkmann. Ihr gefalle vor allem die Lockerheit, was beispielsweise die Regeln angeht, sagt sie. Neben der Freude am Singen steht für Monika noch ein anderer Aspekt im Mittelpunkt.
3: Ich finde, dass Singen einfach gut für die Seele ist. Es wird auch nachgewiesen, dass Singen wichtig ist bei Depressionen zum Beispiel. Dass es einfach die Stimmung hebt und das merkt man auch, wenn hier alle rausgehen, ist einfach so alles ganz fröhlich und gut drauf. Deswegen finde ich das total wichtig.
0: Die Musik, die der Chor singt, geht von ABBA und den Beatles bis hin zu Bill Haley und Bryan Adams. Diese Musikauswahl ist dabei nicht zufällig getroffen worden, erzählt der zweite Vorsitzende Kalle Manski.
4: Für die Leute, für die wir singen natürlich für alle Leute, aber gerade in unserem Alter, was die Musik, die wir singen, in dem Alter sind die alle erst groß geworden, die Leute. 60er, 70er, 80er Jahre, ja, 90 ist dann schon ein bisschen weit, aber 60er Jahre kennt jeder Bill Haley, kennt jeder die Beatles. Und diese Sachen singen wir ganz einfach. Und wenn wir einen Auftritt haben, merken wir das. Auch wenn mal unser Ton ein bisschen schief ist, aber die Freude und unser Spaß an der Musik, da springt der Funke zum Publikum über und die sitzen da und tanzen und krölen. Macht Freude.
0: Geprobt wird immer donnerstags in 2 Gruppen für je 1,5 Stunden ab 13.30 Uhr und ab 15 Uhr im Wendentorwald 20 in Braunschweig. Wer mitmachen möchte, muss mindestens 50 Jahre alt sein. Das Jubiläum wird am 7. Mai gefeiert, ab 14 Uhr in der Dornse im Altstadtrathaus.
5: Weitere Informationen finden Sie online auf braunschweig.de, dort auf der Seite des Seniorenbüros. Soweit der Beitrag von Arne Wedemeyer.

0: Nina da mit ihrem Titel Dream. Davor hören Sie die niederländische Avantgarde-Pop-Formation Nitz mit A Boy in the Tree. Weiter geht es nun mit Marike Eichner und dem Blick in die regionalen Zeitungen.
1: Die Braunschweiger Zeitung beschäftigt sich mit dem System Brinkmann und kommentiert: Jürgen Brinkmann, der nun abberufene Vorstandschef der Volksbank Bravo, hat über viele Jahre eine beeindruckende Geschichte mit dem Institut geschrieben. Er führte die Bank in neue wirtschaftliche Gefilde, mit dem Ziel, dem Institut in Zeiten schwerer werdenden Bankgeschäfts neue Ertragsquellen zu erschließen. So entstand ein riesiges Geflecht an Gesellschaften, so entstand das Immobilienunternehmen Bravo, dem ein Bankgeschäft angegliedert ist, wie Skeptiker kritisieren. Der Erfolg gab ihm viele Jahre recht. Immobilie um Immobilie ergänzte das Portfolio. In unserer Region war und ist die Volksbank Bravo einer der großen Investoren. Die Bank zahlt ihren Mitgliedern eine üppige Dividende. Brinkmann verkörperte diese Entwicklung. Aber er machte Fehler, schwerwiegende Fehler. Als sich Ende vergangenen Jahres die Nachrichten verdichteten, dass die Volksbank von ihrem Bankenverband BVR in der Risikobewertung hochgestuft wurde, tauchte Brinkmann quasi ab. Eine kurze Erklärung mit der Aussage, dass eigentlich alles im Lot sei, das war's. Keine weitere Erklärung, keine Einordnung. Offensichtlich ist nicht alles im Lot. Die Bank will ihr Geschäftsmodell neu bewerten. Nicht unwahrscheinlich ist, dass sie sich von Immobilien trennt. Nicht unwahrscheinlich ist, dass die Sicherungseinrichtung des BVR einspringen muss. Diesen Weg soll das Institut nach Willen des Aufsichtsrats ohne Brinkmann gehen. Brinkmann hat sich zu lange auf seine Rolle als Mr. Bravo fokussiert und sich auf das Aussitzen all dieser schwierigen Themen verlassen. Dieser alte patriarchalische Ansatz funktioniert nicht mehr. Nun stürzt das System Brinkmann ein. Die Wolfsburger Allgemeine Zeitung thematisiert die Erwerbstätigkeit von Frauen und meint: Manchmal ist die Nachricht das Ausbleiben der Nachricht. Die Erwerbstätigkeit von Frauen mit kleinen Kindern ist seit 10 Jahren stabil niedrig. Nur 39,7% der Mütter mit einem Kind unter 3 Jahren arbeiten, während 88,7% der Väter in der gleichen Situation ihrem Beruf nachgehen. Das ist ungerecht, denn hinter einer scheinbar freien Entscheidung für oder gegen Erwerbsarbeit stecken Strukturen, die das traditionelle Geschlechtermodell klar begünstigen. Warum sollten Frauen für das Familieneinkommen voll arbeiten, wenn Männer im Schnitt 16% mehr pro Stunde verdienen? Dass der Mann Hauptverdiener bleibt und nicht gleichberechtigt seine Wochenstunden mit der Partnerin teilt, ist so auch das Ergebnis von Pragmatismus. Reformen wie Elterngeld haben augenscheinlich wenig verändert. Für Frauen bedeutet eine ungleiche Arbeitsaufteilung mehr als Planungsstress beim nächsten Kindergeburtstag. Es bedeutet finanzielle Abhängigkeit, im schlimmsten Fall Altersarmut im Falle einer Trennung. Dass beide Elternteile Vollzeit arbeiten, ist schon angesichts fehlender Betreuungsangebote illusorisch. Wer Familien unterstützen will, auch angesichts einer sinkenden Geburtenrate, muss Strukturen schaffen, die Gleichberechtigung fördern. Gleichberechtigung darf kein Elitenprivileg sein, das nur denjenigen vorbehalten bleibt, die Geld und Ressourcen für Betreuung haben. Dass es besser geht, zeigt der Blick nach Schweden. Frauenerwerbsquote von 82%. Wollte man daraus Rezepte ableiten, ist die Stoßrichtung klar. Mehr Betreuung, kein Gender Gap bei der Bezahlung und kein schlechtes Gewissen, wenn das Kind schon früh fremdbetreut wird. Soweit der Blick in die regionalen Zeitungen vom heutigen Mittwoch, dem 6. Mai.

Von Dijke mit Anytime. Gleich um 13 Uhr die Nachrichten der Kollegen vom NDR. Danach noch eine knappe Stunde zwischen 18 Uhr bis 14 Uhr. Und bis hin zu den Nachrichten jetzt noch Musik mit Tommy Waldo. Sein Titel Dunkelheit.

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1: Um 13 Uhr mit Tarek Yusbashi. In 12 Bundesländern laufen seit heute früh Durchsuchungen bei mutmaßlichen jungen Rechtsextremisten. Die Razzien betreffen unter anderem Niedersachsen, Schleswig-Holstein und Mecklenburg-Vorpommern. Laut Bundesanwaltschaft sind mehr als 600 Polizeikräfte im Einsatz. Bundesjustizministerin Hubig warnt vor einer wachsenden Gefahr durch Rechtsextremismus. Aus Berlin Gabriele Intemann.
2: Gewaltbereite rechtsextreme Gruppen hätten besonders unter jungen Menschen Zulauf. Hubig bezeichnet Rechtsextremismus als die größte Gefahr von innen in Deutschland. Nach Angaben der Bundesanwaltschaft werden seit dem Morgen rund 50 Objekte durchsucht. Die Ermittlungen richten sich gegen 36 Jugendliche und junge Erwachsene. Ihnen wird vorgeworfen, Mitglieder der rechtsextremistischen Jugendgruppen Jung und Stark sowie Deutsche Jugend voran zu sein. Einige der Beschuldigten sollen laut Ermittlern politisch Andersdenkende überfallen haben. Außerdem sollen sie gemeinschaftlich Menschen angegriffen haben, die sie für pädophil hielten.
1: Die Grünen haben die Bundesregierung aufgefordert, die internen Streitigkeiten zu beenden und Politik für die Bürgerinnen und Bürger zu machen. Die Co-Vorsitzende Brandner sagte auf NDR Info, Union und SPD müssten sich auf die Dinge konzentrieren, die Deutschland voranbringen.
3: Ich erwarte von dieser Regierung, dass wir bei uns die Reformen angehen, die dringend nötig sind. Wir müssen die Lohnnebenkosten senken, der Faktor Arbeit muss günstiger werden. Und das betrifft dann eben den Gesundheitsbereich, das betrifft Pflege und auch Rente. Und meiner Ansicht nach haben sie beide wirklich auch eine Verpflichtung, sich jetzt zusammenzuraufen, aufzuhören, sich gegenseitig jeweils für schuldig zu erklären, warum es nicht klappt. Und ich glaube, wenn man diesen Blick hat und sagt, jetzt stellen wir mal unsere eigenen Umfragen hinten an, jetzt gucken wir mal, was wirklich nötig ist, und dann werden wir einen gemeinsamen Weg finden, dass das mehr hilft, als sich gegenseitig immer nur die Schuld zuzuweisen.
1: Die Vorsitzende der Grünen Brandner auf NDR Info. In der Straße von Hormus ist ein Containerschiff einer französischen Reederei getroffen worden. Besatzungsmitglieder wurden verletzt und das Schiff ist beschädigt. Aus Paris Kai Rinecker.
4: Nach Informationen des amerikanischen Nachrichtensenders CBS soll es sich um einen iranischen Marschflugkörper gehandelt haben. Nach CBS-Angaben und französischen Medieninformationen soll das Containerschiff versucht haben, mit Hilfe des amerikanischen Geleitschutzes die Straße von Hormus zu durchqueren. Die USA haben ihren Militäreinsatz dort zur Sicherung des Schiffverkehrs nach nur einem Tag wieder ausgesetzt, angeblich um einen diplomatischen Durchbruch mit dem Iran möglich zu machen.
1: Die Straße von Hormus war zu Beginn des Irankriegs Ende Februar von den iranischen Streitkräften weitgehend gesperrt worden. Russland ignoriert nach ukrainischer Darstellung die einseitig von Kiew angeordnete Feuerpause. Präsident Selenskyj teilte mit, die russische Armee habe in der vergangenen Nacht mehr als 100 Drohnen und 3 Raketen abgefeuert. Die ukrainische Waffenruhe ist seit Mitternacht in Kraft. Kiew hatte Russland aufgerufen, sich anzuschließen. Russland selbst will am 8. und 9. Mai die Angriffe auf die Ukraine aussetzen. Grund sind die Feiern zum Tag des Sieges in Moskau. Ob die Ukraine ihre einseitige Feuerpause trotz der jüngsten Angriffe aufrechterhält, will die Regierung am Abend entscheiden. Grüne und CDU in Baden-Württemberg haben ihren Koalitionsvertrag vorgestellt. Er beinhaltet unter anderem ein kostenloses und verpflichtendes letztes Kindergartenjahr. Außerdem will Grün-Schwarz am Ziel festhalten, dass Baden-Württemberg bis 2040 klimaneutral werden soll, 5 Jahre früher als der Bund. Unternehmensgründungen sollen künftig innerhalb von 2 Tagen möglich sein. Die Klage gegen das geplante Kreuz Kedingen der Küstenautobahn A20 ist vor dem Bundesverwaltungsgericht gescheitert. Geklagt hatte das Elbfährunternehmen FRS Glückstadt-Wischhafen. Aus Kiel, Theresa Ehrl.
5: Der 9. Senat des Bundesverwaltungsgerichts wies diese spezielle Klage ab, weil sie die persönlichen Rechte der Reederei nicht verletzt. Der Grund, das Autobahnkreuz steht laut Gericht nicht in Konkurrenz mit dem Fährunternehmen. Das macht nur der Tunnel und für den ist das Baurecht schon beschlossen. Die Reederei hatte geklagt, weil sie immense Einbußen in ihren Einnahmen erwartet, sollte der Tunnel gebaut werden. Geschäftsführer Tim Kunstmann rechnet nach eigener Aussage sogar damit, dass er den Betrieb der Elbfähre zwischen Glückstadt und Wischhafen einstellen muss. Um Anspruch auf Schadensersatz zu haben, plante das Unternehmen also gegen alle Planfeststellungsbeschlüsse zu klagen, die den Tunnel direkt oder die beiden Anschlussstellen wie eben das Kedinger Kreuz betreffen.
1: Das waren die Nachrichten.
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7: Folgende Meldungen liegen mir vor. Auf der A2 Berlin Richtung Hannover zwischen Peine und Hemmelerwald sind 4 Kilometer stockender Verkehr. Im Braunschweiger Stadtverkehr ist zähfließender Verkehr auf der Bevenroder Straße. Und noch eine Braunschweiger Parkhausinformation. Das Parkhaus Lange Straße Nord ist voll. Dort sollten Sie sich gegebenenfalls eine alternative Parkmöglichkeit suchen. Das waren auch schon alle Meldungen, die ich für Sie habe. Ich wünsche Ihnen weiterhin eine gute und sichere Fahrt durch die Region Braunschweig. Wir haben es 13.05 Uhr.
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9: Willkommen zur dritten und für heute letzten Stunde mit dem Magazin Zwischen Harz und Heide. Musikauswahl und am Mikrofon nach wie vor Albert Hirsmüller. Moin Moin und weitere gute Unterhaltung wünsche ich. Die Themen in dieser dritten Stunde, Sie hören den Filmtipp der Woche, einige Angebote und nun in der Jobbörse. Es gilt das musikalische Geburtstagskind des Tages zu würdigen. Kabarett oder Slam Poetry, Poetry Slam mit Rede Südo. Und natürlich reiche ich Musik zu Beginn dieser dritten Stunde von Jens Lofgren.

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0: Ich höre den allein nicht mit ihrem Titel Ellie Lou, davor hören Sie Nils Lofgren mit Fat Girls Dance. Es ist schön, gestandene Darsteller außer dem Fernsehen auch mal auf der großen Leinwand zu sehen. Dagmar Mansel und August Zirner sind Hanne und Bernd, schon lange verheiratet. Harald Krasnitzer ist Kurt Hannes Ex-Mann. Der steht eines Tages unverhofft vor der Tür, leidet an Alzheimer und denkt noch immer mit Hanne verheiratet zu sein und dort zu leben. Mit leichtem und trockenen Humor behandelt der verlorene Mann das Thema Demenz ohne die üblichen Betroffenheitsfloskeln. Ein Filmtipp von Kulturredakteurin Silvia Scholz.
1: Hallo, ist alles in Ordnung?
2: Brauchst du ein Glas Wasser, Anne?
1: Ich hol dir ein Wasser.
3: Was machst du hier?
1: Tee mache ich hier.
3: Nein, ich meine, was machst du hier?
4: Hanne traut ihren Augen nicht. Seit über 20 Jahren ist sie von Kurt geschieden und führt eine glückliche, aber auch etwas eingefahrene Ehe mit dem pensionierten Pfarrer Bernd. Und plötzlich steht ihr Ex-Mann Kurt vor der Tür und stolziert wie selbstverständlich an ihr vorbei in die Küche. Ihr Mann Bernd wundert sich sehr.
1: Anne, wer ist das?
3: Das ist Kurt. Kurt, mein Ex-Mann.
1: Dein Ex-Mann?
3: Der verhält sich irgendwie merkwürdig. Er glaubt, dass er hier noch lebt. Er denkt, dass wir noch beide verheiratet sind. Das ist kein Scherz.
1: Ja. Ihr habt euch vor fast 30 Jahren scheiden lassen, dachte ich.
4: Durch seine Demenzerkrankung kann sich Kurt nicht mehr erinnern, dass er und Hanne geschieden sind. Ein Anruf bei Kurts Tochter gibt etwas mehr Klarheit.
5: Also, er ist ihr Vater.
6: Ja, und sie erwischen mich gerade im Ausland. Eine Frage, könnten Sie ihn vielleicht ins Pflegeheim zurückbringen? Ich würde Sie das sonst nicht fragen, aber er ist dort in Kurzzeitpflege, weil ich geschäftlich verreist bin. Bitte.
4: Doch das ist nicht so einfach. Das Pflegeheim kann ihn nicht gegen seinen Willen dort festhalten. An einer anderen Adresse haben sie auch kein Glück.
3: Warum verstehen Sie das nicht? Er gehört überhaupt nicht zu uns.
7: Ich verstehe Sie, aber um diese Zeit haben wir schon geschlossen. Sie müssen morgen früh kommen.
3: Man hat uns hierher geschickt, dass wir ihn jetzt hier abliefern können.
7: Die Adresse stimmt, ja. Aber wie gesagt, wir haben geschlossen, Sie müssen morgen früh kommen.
3: Er hat Alzheimer.
7: Das tut mir echt leid. Aber bitte morgen ab 9 Uhr geht's.
3: Wir können ihn immer noch zur Polizei bringen.
1: Das würdest du doch nicht tun.
3: Mensch, Bernd, ich habe ihn in 20 Jahren nur zweimal gesehen. Ich kenne ihn praktisch gar nicht.
4: Hanne und Bernd bleibt nichts anderes übrig, als Kurt bis zur Rückkehr seiner Tochter bei sich aufzunehmen. Unter einer Bedingung.
8: Glaubst du, dass das mit uns dreien funktioniert?
1: Vielleicht. Aber ich möchte sagen dürfen, wenn es für mich irgendwann einmal nicht mehr funktioniert. Und ich will, dass Kurt im Gästezimmer schläft.
4: Durch Kurts Anwesenheit kehrt eine verloren geglaubte Leichtigkeit in Hannes und Bernds Ehe zurück. Doch je mehr Zeit vergeht, desto stärker gerät ihr gemeinsames Leben aus den Fugen. Bernd fühlt sich mehr und mehr an den Rand gedrängt und denkt schließlich über eine noch radikalere Lebensveränderung nach. Der verlorene Mann erzählt eine berührende Geschichte über Liebe und Freundschaft, Erinnern und Vergessen, über Abschied und den Mut, neu zu beginnen. Mit großer Sensibilität und einem feinen Gespür für die Zwischentöne zeigt er die tragischen, genau wie die komischen Momente, die halt gerade das Alter mit sich bringt und die unser Leben zu dem machen, was es ist. Der verlorene Mann ist das Spielfilmdebüt von Welf Reinhardt, der 2022 mit seinem Kurzfilm Eigenheim den Studenten-Oscar gewann. Im Zentrum des Films stehen Dagmar Mansel, Harald Krasnitzer und August Zirner, die zwischen Ernsthaftigkeit und leisem Humor als Hanne, Kurt und Bernd brillieren.
1: Ich habe darüber nachgedacht, was du gesagt hast, dass du dich für Kurt verantwortlich fühlst. Wenn ich an Kurts Stelle wäre oder vielleicht irgendwann einmal bin, würde ich mich sehr glücklich schätzen, mich an deiner Seite zu wissen.
0: Soweit der Filmtipp von Kulturredakteurin Silvia Schulz. Der verlorene Mann, der läuft ab morgen im Universum Filmtheater in Braunschweig.

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0: Tony Giles mit The Drum. Davor hören Sie Kevin Lee Florence mit Could Today Be The Day.
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2: Hier sind wieder aktuelle Stellenangebote aus unserer Region. Wie immer vorab der Hinweis, alle Angebote beziehen sich auf sozialversicherungspflichtige Tätigkeiten und sind geschlechtsneutral. Die Stiftung Braunschweigischer Kulturbesitz sucht zum 1. August eine Projektleitung Baumanagement. Die Stelle wird unbefristet und in Vollzeit angeboten, Teilzeit ist aber auch möglich. Kernaufgabe ist die Betreuung der Immobilien und Liegenschaften der Stiftung. Dazu gehören die Planung und Steuerung größerer Baumaßnahmen, die Vergabe von Wartungsverträgen, ebenso wie die Mitwirkung an der Wirtschaftsplanung, das Fördermittelmanagement und die Weiterentwicklung des Immobilienportfolios. Geeignete Bewerber haben ein abgeschlossenes Studium der Fachrichtung Bauingenieurwesen, Architektur oder einer vergleichbaren Fachrichtung. Zudem mindestens 3 Jahre Berufserfahrung im Bauen im Bestand sowie Kenntnisse von Schadensanamnesen, Instandsetzungspraktiken und Denkmalmethodik. Auch der Führerschein wird benötigt. Bewerbungen können bis zum 30. Mai abgegeben werden. Per Mail an personal@sbk.niedersachsen.de. Außerdem, die DKSB Starke Kinder sucht zum nächstmöglichen Zeitpunkt einen Erzieher für die Krippe Minifanten in Wolfenbüttel. Die Stelle wird sowohl in Voll- als auch in Teilzeit angeboten und ist zunächst auf 1 Jahr befristet, mit der Option auf Verlängerung. Zu den Aufgaben gehören die Betreuung und Begleitung der Kinder im Alter zwischen 0 und 3 Jahren, zudem die kreative und pädagogische Gestaltung des Alltags, Elterngespräche und die Dokumentation der Entwicklung der Kinder. Gefordert werden eine abgeschlossene Ausbildung als Erzieher oder eine vergleichbare Qualifikation, Einfühlungsvermögen, Teamfähigkeit und die Bereitschaft zur Reflexion der pädagogischen Arbeit. Bewerbungen können per Mail geschickt werden an inga.menga@dksb-wf.de oder per Post an DKSB Starke Kinder, Frau Inga Menga, Landeshuter Platz 3 in 38300 Wolfenbüttel. Und Glas Witting sucht ab sofort einen Glaser für den Einsatz in Lehrte und Peine. Zum Aufgabenfeld der Vollzeitstelle gehören die Erstellung von Aufmaßen, Reparaturverglasungen, die Montage von Kunststofffenstern sowie Aufmaß und Montage von Duschabtrennungen, Glastrennwänden, Türen und Dachverglasungen. Geeignete Bewerber haben eine abgeschlossene Ausbildung als Glaser oder entsprechende Berufserfahrung. Der Führerschein der Klasse B und handwerkliches Geschick werden ebenfalls vorausgesetzt. Teamfähigkeit, Zuverlässigkeit und Pflichtbewusstsein erhöhen die Erfolgschancen bei der Bewerbung. Die Unterlagen werden per Post erbeten an Glas Witting, Frau Marie Kulschewski, Grünstraße 7 in 31275 Lehrte bei Hannover. Soweit unsere Jobbörse für diese Woche. Falls Sie Interesse an einer der Stellen haben oder selbst einen Arbeits- oder Ausbildungsplatz anbieten möchten, dann können Sie sich gern bei uns melden. Und zwar per Mail unter jobbörse@okawelle.de. Redaktionsschluss ist Montag um 18 Uhr. 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
0: So war die Jobbörse für diese Woche. Nach der Jobbörse ist vor dem musikalischen Geburtstagskind des Tages.

Mother Wainwright mit Bloody Motherfucking Asshole. Eine bitterböse Abrechnung mit ihrem Vater. Geboren wurde Mother Wainwright heute vor 50 Jahren als Tochter des US-amerikanischen Singer-Songwriters Luden Wainwright III. Und der kanadischen Musikerin Kate McGarrigle und als Schwester des Musikers Rufus Wainwright. Sie wuchs im kanadischen Montreal auf, musizierte mit ihrer Mutter und ihrem Bruder seit frühester Jugend an und veröffentlichte mehrere EPs. Erstes Album veröffentlichte sie jedoch erst 2005 auf DreamWorks, dem Label, auf dem auch ihr Bruder ist. Es gelang sofort auf Nummer 18 der kanadischen Albumcharts. In der Folge sind noch einige Alben erschienen von ihr, die ähnlich erfolgreich waren. Heute ist sie 50 Jahre alt geworden. Glückwunsch an dieser Stelle. Glückwünsche auch an alle Hörer jedweden Geschlechts von Radio Ogerwelle, die heute ebenfalls Geburtstag haben, denn hoffentlich bei allerbester Gesundheit feiern können. Hier ist noch einmal Mother Wainwright mit I Am a Diamond, begleitet im Übrigen von ihrem Bruder Rufus Wainwright.

0: Mother Wainwright mit Rufus Wainwright mit I Am a Diamond. Mother Wainwright ist heute 50 geworden, unser musikalisches Geburtstagskind des Tages. Damit in die Rubrik Kabarett Satire kommen in dieser Woche mit der Poetry Slam, mit der René Südo. Hören Sie ihn mit seinem Text Zeitschaltuhr.
1: Zeitschaltuhr. Tick. Tick. Tick. Die Zeit läuft mir davon. Und wenn ich es mir bis hierhin so anschaue, muss ich sagen, ich bin sehr enttäuscht vom Leben. Ich hatte gehofft, einmal etwas Besonderes zu werden. Parapsychologe zum Beispiel, der mit großen Geistern spricht. Aber Parapsychologen sind heute nur noch damit beschäftigt, Scharlatane zu entlarven. Da stellt sich mir die Frage, warum gibt's eigentlich keine Parapsychologen im Bundeskanzleramt? Ich hatte gehofft, ich könnte ein Heiliger werden, der durch das Auflegen einer heißen Dampfnudel den Lahmen das Augenlicht zurückgibt und die Hungrigen auf dem Domplatz mit Maultaschen und Moppelkotze speist, bei Regen in der Stadthalle. Aber das mit dem Heiligen konnte nichts werden, denn wie sagte schon Abraham Lincoln, man kann ein Feld nicht düngen, indem man nur durch den Zaun furzt. Ich hatte gehofft, dass mein Vater mir seinen Superheldenanzug überlässt und ich in seine Fußstapfen trete und eine berühmte Comicfigur werde. Aber den Anzug hat er meiner Schwester gegeben und die tourt jetzt darin herum, nennt sich Lady Gaga und ruft mich mal an. Und dabei war ich immer der, der zu Hause gesungen hat: All we hear is Radio Gaga. Ach, MTV. Ich kenne dich noch, da hattest du die besten Musikvideos im Programm. Da bin ich morgens um 6 aufgestanden, um ein Genesis-Video in der Wiederholung anzuschauen. Mit dir habe ich die ersten Tanzschritte verlernt und musikalische Liebesbeziehungen auf VHS aufgezeichnet. Und jetzt gibt's dich nur noch als Bezahlfernsehen. Musiksender spielen keine Musik mehr und taucht dann doch mal ein guter Song auf, wird er von sogenannten Internet-Comedians durch den YouTube-Fleischwolf gedreht und die verdienen mit ihren Schülerstreichen 1 Million Euro. Also schon wieder. Video killed the radio star. Ja, man merkt, ich bin mit der Musik der 80er aufgewachsen. Da konnte man wenigstens noch mitsingen. Den Jugendlichen heute bleibt ja nur noch DSDS, Popstars und René der Jamba-Maulwurf.
2: Du bist so yummy, yummy, yummy, bist so fett, fett, fett. Im Winter gibst du Schatten und im Sommer hältst du warm. 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Pff.
1: Wir leben alle auf derselben Erde, aber in verschiedenen Welten. Zum Beispiel diese Celebrities, deren Leben sich auf Charity-Galas abspielen. Sogenannte Schauspieler, die ein Drehbuch nicht mal dann aufsagen könnten, wenn Dustin Hoffman es ihnen einzeln vorbuchstabieren würde. Und viel schlimmer, It-Girls, die nur in den seltensten Fällen einen Beruf erlernt haben. Die machen aber Karriere und die machen sie im Schlaf, ganz nebenbei, also quasi im Beischlaf. Die zeigen dann beim perfekten Promi-Dinner ihren Schuhschrank, dessen Inhalt das Bruttosozialprodukt von Eritrea enthält. Und auf besagten Charity-Galas beißen sie alle ins Mikro und zeigen, was für gute Menschen sie sind.
3: Ja, ich finde auch, die brauchen auf jeden Fall gute Schulbildung, gesundes Mittagessen und genug zum Anziehen. Aber heute geht's um bedrohte Wale? Ja, auch die brauchen gute Schulbildung, ist doch klar.
4: Und jetzt, meine Damen und Herren, die Betroffenheitsrede unseres Bundespräsidentenpfarrers und anschließend der Gastauftritt von Roberto Blanco. Denn bei allem Elend, ein bisschen Spaß muss sein.
1: Und wenn dann mal eine von Ihnen besoffen in einer Talkshow auftritt, sagen die Heuchler hinterher bei Frau Ludewig:
5: Also nee, das hätten wir nie gedacht. Ich selbst ernähre mich ja nur von links gedrehtem Salat und Molke. Alkohol und Drogen sind in unserer Branche wirklich kein Thema.
1: Aber bitte, ich möchte nichts gegen so arme Gestalten wie Jenny Elvers Elbertshagen sagen. Die Wissenschaft hat herausgefunden, dass das Gehirn von Isaac Newton keinen Deut mehr leistet als das Gehirn von Jenny Elvers Elbertshagen, seit Newton tot ist. So gesehen stellt sich natürlich die Frage, warum man das Gehirn von Newton in einem Glas Spiritus aufbewahrt und das von Jenny Elvers Elbertshagen in einem Schädel. Ich habe geglaubt, wir Menschen sollten dafür da sein, etwas Gutes zu hinterlassen, wenn wir einmal hier gewesen sein werden, um endlich mal Futur 2 in einen Satz zu packen. Ich habe das Leben mal geliebt. Aber so ist das mit der Liebe. Erst verliert man sein Herz, dann seinen Verstand und am Ende entweder sein Geld oder sein Gesicht. Und wir stehen da und staunen das Leben an, das nur denen passiert, die in Talkshows davon erzählen können. Und ich schweige und schreibe. Und dieses Schreiben ist doch immer ein Kampf gegen das Verrinnen meines Zeitalters. Wir alle haben einen Deal gemacht mit den Stunden. Und sie werden gewinnen. Das mag unfair sein, aber das ist schon okay. Die Zeit stylt alle Wunden. Es gibt keinen Mengenrabatt auf Tränen. Und gebrochene Herzen kann man nicht schienen. Was jetzt? Verzweifeln? Aber nein. Die Unterhaltungsindustrie ist am Ende. Das heißt, nie war mehr Anfang als jetzt. Also los, Poeten! Solange wir noch ein bisschen Zeit und Geist übrig haben, auf den noch nicht Swatch oder Omega draufgedruckt ist, das ist unsere Chance. Dieses Theater sei ein Zirkus, voll mit Gehirnakrobaten und Wortschlangenfrauen, mit Herzmuskelmännern und Luftiküssen. Stellt euch einen Traum vor, so groß, dass er unsere Wünsche fassen kann. Jeder Text ist eine Selbstentzündung und wir brennen unsere Papierrosen ab. Los, ihr Dichter, geben wir den Leuten, was sie brauchen. Ein schwere Los für die Gramgebeugten, einen Anstattplan für die Verlaufenen, eine Krähmaschine für die Zornigen, Klarsichthüllen für die aus den Augen gegangenen, einen Lachsack, angefüllt mit guten Pointen. Einen Segenbogen für die, die an nichts mehr glauben. Musikvideos und Superhelden für all die Erwachsenen, die sich noch getrauen, Kind zu sein. Einen Julimorgen für dich, meine Liebste. Eine Zeitlupe für die winzigen Augenblicke des Glücks. Und eine Stoppuhr für die schönsten Momente in unserem Leben. Das wäre er wirklich. Der ultimative Zauber.
0: René Südom mit der Zeitschaltuhr, auch morgen wieder zu hören für einen Text von ihm, jetzt aber zur

0: Black Hat Butterfly, so heißt das nach der Studioalbum der Formation Brooklyn Funk East Angels. Sie hören daraus den Titel Shameless. In dieser Woche ist Black Hat Butterfly CD der Woche. Ich bin Albert Hirsmüller, wünsche Ihnen noch einen angenehmen Tag. Machen Sie es gut, genießen Sie das Leben, gerne immer mal wieder begleitet von der Mitte im Programm von der Radio Uckewelle. Bis hin zu den Nachrichten hören Sie jetzt noch Musik mit Kenny White.
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1: Um 14 Uhr mit Tarek Yusbaschi. In 12 Bundesländern hat es Durchsuchungen bei mutmaßlichen Rechtsextremisten gegeben. Razzien gab es auch in Niedersachsen, Schleswig-Holstein und Mecklenburg-Vorpommern. Die Ermittlungen richten sich gegen Organisationen mit Namen Jung und Stark sowie Deutsche Jugend voran. Der Bundesanwaltschaft sind beide Vereinigungen bekannt und hat sie als sogenannte kriminelle Vereinigung eingestuft. Der Extremismusexperte Holger Schmidt sagte auf NDR Info, die Ermittlungen befänden sich noch ganz am Anfang.
2: Das Besondere ist jetzt, dass eben Generalbundesanwalt Jens Rommel sagt, das Ganze hat für ihn den Charakter von kriminellen Vereinigungen. Und er hat eben 36 Personen ausgemacht, die da die Wortführer sind. Und gegen diese Personen richten sich jetzt die Durchsuchungen. Und da fällt eben auf, die sind vergleichsweise viele, 36 Leute in Gruppen von jeweils mehreren hundert, die da miteinander gechattet haben und sie sind sehr jung, teilweise nicht mal volljährig, teilweise noch Heranwachsende und auch bei den etwas Älteren sind die eher so Tendenz Anfang 20 bis Anfang 30 Jahre alt, also ein wirklich ausgesprochen junges Phänomen.
1: Es war ein Wahlversprechen der Union, das sogenannte Heizungsgesetz von Robert Habeck rückgängig zu machen. Jetzt plant Wirtschaftsministerin Reiche von der CDU, dass auch nach 2045 mit Öl und Gas geheizt werden darf. Details von Anne-Kathrin Mellmann aus Berlin.
3: Keine Verbote mehr, also Öl- und Gasheizungen dürfen weiter betrieben werden. Aber ab 2029 dann mit einer Beimischung von Brennstoffen aus nachwachsenden oder künstlichen Rohstoffen. Das können Brennstoffe sein, die gewonnen werden aus Biogas, aus der Vergärung, ne, von Gülle zum Beispiel oder eben auch Alkohol aus Zucker oder stärkehaltigen Pflanzen. Und all das soll dann eben so nach und nach beigemischt werden, bis man dann irgendwann einen Anteil von 60% erreicht.
1: Umweltschützer sprechen von einer klimapolitischen Bankrotterklärung. Der Bund für Umwelt- und Naturschutz kritisiert, dass Ministerin Reiche damit das Klimaziel 2045 faktisch aufgebe. Öl- und Gasheizungen könnten nicht nur weiter eingebaut, sondern auch weiter fossil betrieben werden, so der BUND. Wer diskriminiert wird, soll in Zukunft länger Zeit haben, seine Rechte durchzusetzen. Die Frist für Entschädigung soll von bislang 2 auf 4 Monate verlängert werden. Das sieht ein Gesetzentwurf zur Reform des Gleichstellungsgesetzes vor, den die Bundesregierung auf den Weg gebracht hat. Aus Berlin, Dietrich Karl Meurer.
4: Die Reform stärkt den Schutz auch außerhalb der Arbeitswelt. So sollen Benachteiligungen wegen des Geschlechts bei allen zivilrechtlichen Verträgen verboten sein, etwa auf dem Wohnungsmarkt. Auch der Schutz vor sexueller Belästigung fällt unter das allgemeine Gleichstellungsgesetz. Hier ist eine Erweiterung vorgesehen. Der Schutz soll nicht mehr nur am Arbeitsplatz gelten, sondern auch in Bereichen wie Fitnessstudios oder Fahrschulen. Als nächstes berät der Bundestag den Gesetzentwurf.
1: Russland ignoriert nach ukrainischer Darstellung die einseitig von Kiew angeordnete Feuerpause. Präsident Selenskyj teilte mit, die russische Armee habe in der vergangenen Nacht mehr als 100 Drohnen und 3 Raketen abgefeuert. Die ukrainische Waffenruhe ist seit Mitternacht in Kraft. Kiew hatte Russland aufgerufen, sich anzuschließen. CDU und SPD in Rheinland-Pfalz haben ihren Koalitionsvertrag für die neue Landesregierung unterschrieben. Der designierte Ministerpräsident Schnieder von der CDU und der bisherige Amtsinhaber Schweizer von der SPD unterzeichneten das Dokument gemeinsam. Der Vertrag sieht unter anderem mehr Stellen bei der Polizei und ein verbindliches Kindergartenjahr vor. Der neue rheinland-pfälzische Landtag kommt am 18. Mai zu seiner konstituierenden Sitzung zusammen. Dann soll Schnieder zum neuen Ministerpräsidenten gewählt werden. In der Grafschaft Bentheim untersuchen Wolfsexperten eine große Zahl von Schafsrissen. Der Fall ist einer der größten bisher dokumentierten in Niedersachsen. Nach Angaben der Landwirtschaftskammer sind mindestens 57 Schafe getötet und mehr als 100 verletzt worden. Die Zahlen könnten sich noch erhöhen. Die Risse werden momentan begutachtet. Die Experten versuchen zu klären, wie viele Wölfe beteiligt waren und wie sie auf das umzäunte Gelände gekommen sind. Die Angriffe im Ort Füchtenfeld hatten sich in 2 Nächten Ende vergangener Woche ereignet. Die toten und verletzten Schafe wurden erst nach und nach gefunden, weil das Weidegelände sehr groß ist. Das waren die Nachrichten.
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6: Folgende Meldungen liegen mir vor. A2 Berlin Richtung Hannover zwischen Peine und Hemmelerwald sind 5 Kilometer stockender Verkehr vor der Baustelle. Im Braunschweiger Stadtverkehr ist zähfließender Verkehr auf der B248 Berliner Heerstraße und der Saarstraße. Und jetzt noch eine Braunschweiger Parkhaus-Information. Das Parkhaus Lange Straße Nord ist fast voll. Dort sollten Sie sich gegebenenfalls eine alternative Parkmöglichkeit suchen. Das waren auch schon alle Meldungen, die ich für Sie habe. Ich wünsche Ihnen weiterhin eine gute und sichere Fahrt durch die Region Braunschweig. Wir haben es 14:05 Uhr.
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0: an diesem Frühlingstag ein ganz herzliches Hallo und willkommen damit zu einer neuen Ausgabe vom Porträt. In der kommenden Stunde habe ich einen Gast, der hier aus Braunschweig kommt und als Entertainer tätig ist. Es ist Carsten Heinze. Er singt unter anderem Robbie Williams und er ist der Leadsänger der Pur Coverband. Aber am 13. September kommt er hier nach Braunschweig ins Westend zu einem Konzert mit der Show Kaiser und der Roland Kaiser Tribute Band, deren Leadsänger er ist. Über Roland Kaiser, das Konzert und vieles mehr erfahren Sie heute einiges. Außerdem gibt es Musik von Carsten Heinze, wie gleich den ersten Titel Santa Maria. Viel Freude hier nun beim Porträt mit und über Carsten Heinze.
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0: Mein heutiger Gast ist als Künstler nicht nur optisch ein Hingucker, nein, auch stimmlich überzeugt er auf ganzer Linie. Er kommt hier aus Braunschweig, gebürtiger Braunschweiger, und macht seit einiger Zeit erstklassige Musik, unter anderem als Trauerredner oder als Sänger von gleich drei Coverbands und Künstlern. Carsten Heinze, mit ihm werde ich heute einiges aus seinem Weg besprechen. Unter anderem sprechen wir auch über ein Konzert, das er am 13. September in Braunschweig im Westend spielen wird. Über das und alles mehr spreche ich gleich mit ihm persönlich. Ein ganz herzliches Willkommen geht damit an Carsten Heinze. Hallo Carsten, ich grüße dich.
1: Hallo, ich grüße dich auch. Schön, dass ich hier sein kann.
0: Es ist schön, dass du endlich da bist. Du machst seit einigen Jahren ja schon Musik. Wir haben uns im Vorfeld, kann man sagen, auf das Du verständigt, was einfacher ist für die Hörer, Hörerin. Jetzt gibt es gleich drei verschiedene Coverbands und Künstler, aber wir sprechen heute vornehmlich über einen Künstler. Du könntest ja mal Titel kurz ansingen, um zu wissen, dass die Hörer das wissen oder dann erkennen sogar, wem es sich handelt.
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0: Sehr schön. Und da tippe ich doch mal auf einen großartigen Künstler, der uns seit über 50 Jahren begeistert, Roland Kaiser. Den coverst du auf der Bühne.
1: Ja, wer hätte das gedacht, dass ich nochmal auf Roland Kaiser komme. Ja, das stimmt.
0: Das ist wohl der bekannteste, erfolgreichste und interessanteste Künstler, den es hier in Deutschland gibt, Roland Kaiser. Und mit der Roland Kaiser Tribute Show gastierst du und deine Band am 13. September im Westend. Wie stehst du überhaupt zu ihm und seit wann singst du seine Songs?
1: Also, ich persönlich mag die Lieder von ihm sowieso total gerne, einfach weil ich damit auch groß geworden bin. Auf den Konzerten erzähle ich oft, dass ich mit 14, glaube ich, dieser Santa Maria, glaube ich, rauskam. Der lief dann immer im Fetenkeller. Ich kann mich noch an die Hitparaden-Auftritte erinnern, wo dann immer bei dem Mikrofon mit dem Kabel so eine Schleife gemacht wurde. Weiß ich noch ganz genau. Also, ich bin quasi damit groß geworden. Und als 2024 mein Management auf die Idee kam, Roland Kaiser zu covern, da habe ich gleich gedacht, oh ja, das könnte gut passen. Und ja, dann musste ich nur noch ein paar Mitstreiter suchen und dann ging es halt los.
0: Gut anderthalb, zwei Jahre singst du seine Songs, coverst ihn. Du hast ja einen Vorteil, siehst optisch ja sehr ähnlich wie der jüngere Roland aus. Du hast eine andere Stimme, aber eine wunderbare Stimme, die diese Titel wunderbar singen können, auch vor allen Dingen. Roland Kaiser ist erfolgreich seit 7 Fässer Wein oder seinen Mega-Erfolg Santa Maria eben hast du angesungen. Bis heute spielt er großartige Konzerte, produziert immer neue Musik. Wann bist du das erste Mal, du sagst, als Teenager auf ihn aufmerksam geworden, bei Santa Maria war das?
1: Ja, Santa Maria, dann gab es, glaube ich, eine Nummer noch, manchmal möchte ich schon mit dir, da kann ich mich noch gut daran erinnern. Der war natürlich Dauergast in der Hitparade und das hat man natürlich damals, zur damaligen Zeit mit Dieter Thomasek, Hitparade war immer ein Muss und da war fast immer Roland Kaiser dabei.
0: Du bist ja ausgebildeter Sänger, du hast das richtig gelernt. Wie leicht oder wie schwer ist es denn, seine Titel auch gut zu singen? Der hat ja unglaublich viele und verschiedene Titel auch.
1: Ja, das ist tatsächlich gar nicht so leicht. Das klingt immer so leicht, aber zum einen ist es also, ich bin eher Tenor und Roland Kaiser ist jetzt sehr, sehr tief. Da muss man manchmal schon ganz schön dran arbeiten, dass das funktioniert. Und dann hat er auch so eine bestimmte Art der Betonung, wie er die Sachen so singt. Da muss man dann doch schon ein bisschen üben.
0: War eine lange Probenphase für dich, eher du gesagt hast, so jetzt ist es perfekt für die Bühne, dass ich Roland Kaiser Titel auch gut singen kann?
1: Also wir haben schon so ein bisschen, wir haben Anfang 2024 angefangen, die Produktion halt zu entwickeln und da ging natürlich die Proben schon los und ich glaube Ende 2024 waren dann die ersten Konzerte, also so ein halbes Jahr Vorlauf, intensiv Vorlauf hatten wir da.
0: Ganz schön lange Zeit, es hat sich gelohnt, du machst eine großartige Show. Wie erlebst du ihn eigentlich, wie siehst du ihn eigentlich? Du coverst ihn ja, du bist ihm ja dann dadurch auch sehr nah, du bist ja der Roland Kaiser Vertreter an dem Abend.
1: Ja, quasi, ne? Ja, ich sehe ihn jetzt ganz viel, ich kriege immer so ganz viele kleine Videos über TikTok zum Beispiel und ich muss sagen, er ist mir sehr sympathisch. Gerade jetzt im höheren Alter finde ich ihn sehr, sehr angenehm, so wie er sich so präsentiert. Und die Shows sind ja, wir haben jetzt vor kurzem mal zu Studienzwecken uns die Kaisermania angeguckt. Das ist ja großartig, ne? Fantastische Band und ohne Worte.
0: Also warst du auch in Dresden, hast du das Konzert irgendwo in der Halle gesehen?
1: Nee, das Konzert habe ich bei unserem Bassisten, der wohnt ein Dorf weiter, im Wohnzimmer haben wir das gesehen. Er hat das bei YouTube rausgesucht, ja. Hat den Grill angeschmissen und dann haben wir uns das ganze Konzert angeguckt.
0: Und dadurch hast du ihn auch quasi ein bisschen studieren können? Bist du jemand, der das sehr nachmacht, die seine Form, seine Mimik oder so? Oder bist du doch sehr eigenständig als Carsten Heinze?
1: Naja, ist natürlich Carsten Heinze kommt immer durch. Aber ich probiere im Vorfeld natürlich schon mal zu gucken, was macht er, wie bewegt er sich oder wie bewegt er sich auch nicht? Wie singt er die Sachen? Unser Bassist sagt zum Beispiel immer, guck mal, der nimmt immer sein Mikrofon von einer Hand in die nächste und dann wieder in die nächste. Und dann er wechselt immer so die Hände und versucht ein paar Sachen natürlich dann zu übernehmen. Ausladende Gesten mit einer Hand oder irgendwie. Ja, Also ich bin ja nicht Roland Kaiser. Ich singe die Sachen nach und versuche mich immer ein bisschen anzulehnen. Aber natürlich kommt Carsten Heinze dann auch durch.
0: Aber das ist das Gute, dass deine eigene Stimme, deine Persönlichkeit auch in den Konzerten zum Tragen kommt. Du seine Songs zwar singst und die Leute ja mitfeiern können.

0: Er hat ja auch immer ein gewisses Markenzeichen. Roland Kaiser ist ja ein Mensch, der seit über 50 Jahren auf einer Bühne steht, erfolgreicher denn je. Und es sind ja seine eleganten Bühnenoutfits, die er trägt. Anzug, Weste, Krawatte. Wie ist das auf der Bühne bei dir hinsichtlich?
1: Da ist das genauso. Wir sind dann tatsächlich auch losgegangen. Der allererste Anzug, den ich hatte zu den ersten Proben, ist noch mein Hochzeitsanzug, der mir tatsächlich noch gepasst hat. Und dann bin ich später mit meiner Frau noch losgegangen, die mich da ganz toll beraten hat und habe mir nochmal einen passenden blauen Anzug ausgesucht, in dem ich mich auch wohler fühle als in dem Hochzeitsanzug. Ja, und das, wir versuchen da schon so ein bisschen in die Richtung. Es sollte schon elegant sein.
0: Seinen Stil übernimmst du mit dem Anzug jetzt auch quasi seinem Outfit, dass das optisch auch ein bisschen ähnelt. Euch trennen ja ein paar Jahre Altersunterschied.
1: Das stimmt, ja. Mit den grauen Haaren, da lege ich schon ordentlich nach. Ja, ich weiß gar nicht, wie alt er ist. Irgendwas um die 70 rum ist er, glaube ich. Ja, ja, genau. Ja. Ein bisschen, ja, ja. Ich bin jetzt 58, ja, ein bisschen haben wir dann.
0: Ist also Unterschied von einigen Jahren. Er kennt euch als Band oder dich als Sänger? Habt ihr ihn schon mal getroffen, kennengelernt? Hat er schon mal eine Resonanz gegeben vom Konzert von euch?
1: Eine Resonanz tatsächlich noch nicht. Ich weiß, dass unser Management, die haben im Vorfeld schon mal mit ihm gesprochen und er fand die Idee, eine Coverband zu gründen, fand er gut. Aber bisher hat es da leider noch keine weiteren Kontakte gegeben.
0: Also hast du ihn persönlich nie angetroffen oder nie mit ihm sprechen können über dieses Projekt?
1: Bisher noch nicht. Mal gucken. Vielleicht ergibt sich das nochmal. Ich bin da guter Hoffnung.
0: Er hat ja über 50 Jahre Musik schaffen auf dem Buckel, kann man sagen. Also es ist eine unglaubliche Zeitreise, die du auch in dem Konzert machst. Singst du eigentlich alle bekannten Titel von ihm im Konzert, auch im Westend? Oder sind es Titel, die du aussparst zum Beispiel?
1: Also wir versuchen natürlich schon alle bekannten, also die ganz großen Hits, wie zum Beispiel Manchmal möchte ich schon mit dir oder Amore mio, Santa Maria darf nicht fehlen. Aber es sind auch ein paar neuere dabei, die ich ganz toll finde, die der Band auch unheimlich viel Spaß machen. Also es wird eine gute Mischung, aber von den Altbekannten werden nur wenige fehlen.
0: Alle dann im Westend, die am 13. September im Westend gespielt werden, all seine großen Hits von den 70ern bis, kann man sagen, 2024, 25 Titel, die neuer sind.
1: Ja, genau, die haben wir natürlich auch mit im Repertoire mit drin und das sind auch tolle Sachen, kann man schön hören, schöne Produktion, also macht eine Menge Spaß, uns als Band auch.
0: Es ist ja auch ein Party-Feeling, was er bei seinen Konzerten vermittelt und du ja auch. Ihr wart ja in Holle-Stutenbruck mal vor einiger Zeit, habt ihr ein Konzert gegeben vor rund 4.500 Menschen, die wegen euch oder wegen dir gekommen sind.
1: Ja, genau, da waren wir auch ganz überrascht. Ich war schon mal bei diesen Konzerten, das hieß Glanz oder heißt Glanzlichter Open Air, mit anderen Bands und da sind meistens immer so 2.500 und an dem Tag waren es dann 4.500. Wir kamen aus der Umkleide und waren völlig überrascht. Aber das war auch ein tolles Gefühl. Das war so eine warme Sommernacht. Die Leute hatten gute Laune, Aperölchen und also haben alle mitgesungen. Das war schon ganz erstaunlich.
0: Die meisten Titel kennen die Menschen ja. Man kann sie mitsingen von den 70ern bis jetzt schon bald. Also das ist so auch bei deinen Konzerten seit 2024. Machst du das? Singen die Leute die Titel von Roland Kaiser auch quasi mit?
1: Ja, unbedingt. Das ist Pflicht. Also mitsingen ist Pflicht. Ich gehe auch im Gegensatz zu Roland Kaiser öfters auch mal runter von der Bühne, gehe ins Publikum rein und komm kontrollieren, ob alle schön mitsingen.
0: Ist eigentlich ein Lampenfieber vor so vielen Menschen, Live-Publikum, wenn du unter die Menschen gehst, bei dir da, dass du eine gewisse Anspannung hast oder eine gewisse Nervosität? Oder ist das so durch deine Erfahrung gelassen geworden?
1: Man hat natürlich schon einige Sachen erlebt, auch viele Sachen, die nicht so gut funktioniert haben. Da ist man schon etwas gelassener, aber angespannt ist man trotzdem, weil es soll natürlich jedes Mal, will man die Leute gut unterhalten und hofft, funktioniert das auch alles. Ja, also eine Anspannung ist schon da, ja.
0: Aber du meisterst die einfach locker weg, weil du singst und agierst mit dem Publikum, die unten stehen oder währenddessen du unten bist mit dem Publikum.
1: Ja, das stimmt und meistens dann, wenn man merkt, das Publikum freut sich, die haben Spaß, dann geht auch die Anspannung ein bisschen mehr verloren, dann wird das auch etwas, ja. Dann.
0: Ist am Anfang so eine Grundnervosität eigentlich gut oder sagst du, nee, ich bin lieber ruhig oder wie gehst du an so einem Konzert ran?
1: Also ich denke, Grundnervosität ist schon ganz wichtig, damit man einfach konzentriert ist, weil es ja, ne, man will ja immer alles geben und ich denke, da ist also für mich persönlich schon wichtig, dass ich grundsätzlich schon ein bisschen angespannt bin und sehr fokussiert dann auf die Sache.
0: Hier in der Porträtstunde bei Radio Okerwelle gibt es nun wieder einen Titel, gesungen von Carsten Heinze, Manchmal, der im Original von Roland Kaiser stammt.

0: Wenn man überlegt, 50 Jahre, 50 Hits mindestens, was sind denn für dich die drei wichtigsten Lieblingssongs, die du von Roland Kaiser selber gerne singst oder gerne hörst?
1: Also singen muss ich, also Santa Maria, das ist irgendwie, das ist ja. Das finde ich immer toll. Der Lieblingssong der Band tatsächlich ist in den letzten Jahren geworden Im fünften Element. Ganz tolle Nummer. Und dann gibt's noch eine, das ist nach einem italienischen Vorbild, der heißt bei Roland Kaiser Extreme. Macht wahnsinnig viel Spaß. Ganz, ganz toller Song. Also das sind so meine drei Lieblinge beim Konzert.
0: Der Roland Kaiser macht ja während seines Shows, dass er Lieder singt und auch kleine Geschichten zwischen den Liedern erzählt. Weniger ist er der Showman. Du bist ja jünger. Wie sieht deine Show überhaupt aus? Machst du es auch ähnlich, singen und Lieder oder Geschichten erzählen?
1: Also Geschichten erzählen auf jeden Fall, weil ich nehme dann vielleicht auch immer auf das Jahr Bezug, was ist da gerade passiert. Oder es gibt einen, ich glaube, das war Amore Mio, da gibt es so eine Serie, die lief früher, als ich noch jung war, die Vorstadtkrokodila. Da war das Original, war da die Titelmusik und erzähle ich natürlich Geschichten dazu. Erzähle sicherlich auch mal Geschichten von uns, was so uns passiert ist, unterwegs, auf Reisen oder wenn wir im Bandbus bei der nächsten Polizeikontrolle angehalten wurden, gibt es auch mal ganz, ganz lustige Sachen, die da passiert sind. Also Geschichten erzähle ich schon. Ich bewege mich natürlich auf der Bühne, wahrscheinlich ein bisschen mehr als Roland Kaiser, aber ich denke auch, weil ich es auch einfach ein bisschen gewohnt bin, nicht nur zu stehen, sondern auch ein bisschen zu laufen, in die Leute reinzugehen, mich nach links, rechts zu bewegen, mit den Musikern zu agieren. Ich denke, ein bisschen Bewegung ist da dann schon.
0: Es ist ja viel Leben auf der Bühne, aber auch unten auf der Bühne mit dem Publikum. Du trittst ja am 13. September im Westend ja nicht mit Halbplayback auf. Du singst nicht zum Band, sondern bei dir ist die Roland Kaiser Tribute Band. Wer oder was ist alles dabei? Es ist ja schon eine größere Band, nicht nur zwei Leute, die auf der Bühne mitstehen.
1: Ja, genau. Also wir haben den Michael am Schlagzeug. Dann haben wir den Thomas, das ist unser Bassist, der gleich im Dorf weiter wohnt, mit dem ich die Kaisermähne geguckt habe. Wir haben den Gitarristen, den Daniel. Wir haben eine Sängerin, die Jördis, einen Gitarristen hatte ich schon, den Keyboarder, den Christian und seit neuestem haben wir dann auch noch Thema Jimmy dabei, am Saxophon und am Gesang. Ja, und dann sind wir, glaube ich, schon sieben Leute auf der Bühne. Da passiert schon was.
0: Eine gute Band im Hintergrund, wie wichtig ist dir eine gute Band, gute Leute, mit denen du dich auch verstehst?
1: Das ist total wichtig, gerade wenn man so viel unterwegs ist und auch viel im Bandbus zusammen, da muss das schon irgendwie passen. Und für uns ist das, wenn wir so einsteigen, immer so ein bisschen wie eine kleine Klassenfahrt. Da freuen sich dann alle und dann werden lustige Geschichten erzählt oder Karten mitgespielt. Und das ist schon ganz, ganz wichtig, weil dass man sich zusammen auch wohlfühlt. Ich glaube, das transportiert man dann auch nach außen dann.
0: Das ist eine Grundstimmung, die bei euch, sag ich mal, hinter den Kulissen herrscht, die ihr denn schon während der Fahrt habt, während des Konzertes. Also wenn ihr da probt oder so, dann habt ihr eine gute Grundstimmung einfach. Und das beflügelt dich aber auch für das Konzert.
1: Ja, ja, unbedingt. Das ist einfach, dass man sich wohlfühlt und auch mit den Menschen auf der Bühne wohlfühlt. Das ist schon sehr wichtig.
0: Wenn du auf einer Bühne stehst und ihn singst oder ihn gibst, wie fühlst du dich da? Bist du da mehr der Carsten oder versuchst du doch, den Roland Kaiser durchkommen zu lassen?
1: Was ich ja schon gesagt habe, ich versuche so ein bisschen was die Betonungen und ein bisschen auch von den Bewegungen natürlich Roland Kaiser mit einfließen zu lassen. Aber da ist natürlich auch ganz viel Carsten dabei. Das kann ich gar nicht vermeiden. Das bin ich ja nun mal. Aber das passt dann schon. Ich glaube, wir kriegen da eine ganz gute Mischung hin.
0: Wenn du vor so vielen Menschen stehst, die Konzerte sind ja Emotionen, Leidenschaft und Erinnerung. Wie sehr hast du den Kaiser aber auch studiert, inhaltlich, von den Texten her, von den Liedern her? Die sind ja sehr unterschiedlich, seine Songs.
1: Ja, also die habe ich natürlich schon ganz, ganz oft gehört und auch gesehen. Und da beschäftigt man sich schon mit. Allein schon, dann, damit ich auch Geschichten dazu erzählen kann. Also man singt die nicht nur einfach runter, sondern ich will ja auch was transportieren, selbst wenn die Geschichte jetzt nicht von mir persönlich ist. Aber man möchte trotzdem dieses Gefühl wiedergeben. Und da beschäftigt man sich im Vorfeld schon ganz viel mit den Songs.
0: Und ihr spielt ja ein volles Programm. Das ist ja ein Konzert, was nicht eine Stunde geht, sondern über zwei Stunden. Wahrscheinlich. Also du hast viele Hits von ihm, viele Titel von ihm in dem Konzert mit drin.
1: Ja, ja. Zweieinhalb Stunden kann man auf jeden Fall rechnen, ist das Programm. Das ist schon ein bisschen was.
0: Auf was freust du dich denn am meisten am 13. September in Braunschweig? Ihr spielt, glaube ich, zum ersten Mal mit der Roland Kaiser Tribute Show in Braunschweig, in deiner Heimatstadt, wo du geboren bist. Also schon ein Vorteil.
1: Ja, ja, das ist ganz besonders. Und ich freue mich natürlich, viele bekannte Gesichter hoffentlich zu sehen. Und was eigentlich auch ganz toll ist, endlich mal nicht so eine lange Heimfahrt zu haben. Aber ich bin schnell zu Hause, das ist auch schön.
0: Roland Kaiser, der hat ja viele weibliche Fans über die ganzen Jahre. Er ist ein Frauentyp, wie du ebenfalls. Wie sieht das bei dir aus mit den ganzen weiblichen Fans? Ist da auch ein Bezug zu, eine Nähe, wie Roland Kaiser ja auch hat, oder ist das eher Distanz?
1: Also mittlerweile, wir haben auch ganz, ganz viele Männer dabei. Das ist gar nicht mehr so viel weiblich. Kann ich gar nicht. Also die Stimmung ist immer gut, die Leute haben Spaß und wir haben dann auch Spaß. Und ja, für beide Seiten ideal, genau.

0: Es gibt ja noch Coverbands, wo du auch mitsingst oder die du auch hast, einmal mit der Band Pur und Robbie Williams, den du ebenfalls coverst. Also auch eine ganz unterschiedliche Musikrichtung, drei verschiedene Künstler oder Bands, wo man denkt, ja, die machen alle eigenständige Musik, aber du coverst die trotzdem, wie du singst.
1: Ja, das stimmt. Also gut, Robbie Williams machen wir jetzt so gut wie kaum mehr, das ist schon sehr versiegt. Daraus entstand ja mal, kam ja mal so alles zustande, daraus entstand dann die Pur-Coverband. Ja. Damit sind wir noch ganz, ganz viele unterwegs. Aber ich muss sagen, so viel Unterschied ist dann, was die Performance betrifft, ist gar nicht. Also bei Pur renne ich vielleicht noch ein bisschen mehr rum. Aber es ist immer schon eine gewisse Ähnlichkeit. Und Pur ist von der Performance ja auch gar nicht unähnlich wie Robbie Williams. Also klar, Hartmut Engler fasst sich nicht in Schritt oder so, wie Robbie Williams das macht. Ja, genau, das ist dann noch weniger. Aber das trotzdem so in vielerlei Hinsicht ist das schon so sehr, sehr ähnlich. Und bei Roland Kaiser ist es vielleicht noch ein bisschen ruhiger, aber so Grundzüge sind immer da, was das Entertainment betrifft.
0: Diese Musik von Pur, die lässt sich ja auch nicht so einfach spielen. Man denkt immer auch, die kann man leicht als Band nachspielen vielleicht, Arrangements. Aber du sagtest ja, die sind nicht leicht zu lernen oder nicht so leicht zu spielen für die Musiker.
1: Ja, Pur ist extrem schwierig. Hätte auch keiner von uns, als wir 2008 damit angefangen haben, keiner gedacht, dass das so viel Arbeit ist. Diese Arrangements sind so ausgeklügelt. Dann kommen Akkordwechsel, mit denen keiner rechnet. Was ich ja vorhin im Vorgespräch schon gesagt habe, wenn wir da mal eine Vertretung im Instrument brauchen, dass viele Profimusiker, wenn die hören Pur, sagen gleich, oh, okay, nee, das ist zu viel Aufwand. Also die Vorbereitungszeit ist da doch schon enorm.
0: Der Effekt bei dem Konzert ist ähnlich wie bei Roland Kaiser. Mitsingen, mitfeiern, Emotionen, einfach Leidenschaft. Das deckt sich bei Pur und bei Roland Kaiser, würde ich sagen. Ist das so deine Erfahrung auch?
1: Ja, unbedingt. Das ist halt Mitsingen und das Spaß haben. Und man denkt immer gar nicht, wie viele Pur-Songs man dann kennt, wenn man bei so einem Konzert dann ist. Denkt man, oh, den kannte ich auch, ja. So ging uns das ja auch damals. Und bei Roland Kaiser ist das ähnlich. Also das ist ja ganz, wenn es viele, die auch mit dabei sind oder die Partner, die dann nur mitkommen zum Roland Kaiser-Konzert, und trotzdem Spaß haben und mit feiern.
0: Du singst aber sehr unterschiedliche Musik. Du hast aber auch noch ein Projekt, was sich Bertels Buben nennt. Die kommen aus Braunschweig. Das ist ja auch wieder eine ganz andere Musikrichtung, ganz anderes Genre, wo du mitsingst, mitspielst als Sänger oder als Gitarrist. Oder wie bist du da tätig?
1: Ja, dass du das rausgekramt hast. Tatsächlich, ja, das ist ja mehr Oktoberfestmusik. Da sind wir dann mehr auf Oktoberfesten unterwegs. Da bin ich dann auch an der Gitarre und am Gesang. Ja, das stimmt. Aber letztendlich, wenn ich das so runterbreche, ist es dann natürlich so, auch bei so diesen Liedern ist es so, man will im Endeffekt die Leute unterhalten. Mhm. Im Oktoberfest ist dann vielleicht eher eine Cordula Grün gefragt. Aber letztendlich ist es natürlich wichtig, dass die Leute nachher nach Hause gehen und einen schönen Abend gehabt haben. Ja. Und so ist es bei Roland Kaiser so, so ist es bei Pur, so ist es bei Robbie Williams. Ich möchte, dass die Leute später nach Hause gehen und einfach sagen, ich habe einen schönen Abend gehabt, das hat Spaß gemacht. Ja. Bei Bertelsboom ist es so, da muss ich 6 Stunden auf der Bühne stehen. Das ist ein bisschen anstrengender. Da ist es dann bei Roland Kaiser oder bei Pur schon wesentlich einfacher.
0: Da ist Bertelsboom aber eine ganz andere Musikrichtung. Aber auch die meisterst du und spielst du gerne oder singst die gerne. Du bist aber sowieso als Musiker, als Künstler sehr vielseitig unterwegs, weil du bist ein ausgebildeter Sänger. Du bist nicht nur Coversänger, sondern auch Trauersänger. Oder bei Taufen, Hochzeiten, Trauungen kann man dich buchen.

0: Und ja, dann hat man ihr halt auch was gegeben und das macht natürlich dann auch den ganzen Auftritt zu was Besonderem.
1: Die Musik wählst du für die Trauergesang oder für die Taufen und Hochzeiten selber aus oder werden die quasi gewünscht, welche Titel du singen sollst?
0: Ja, das ist ganz unterschiedlich. Oftmals kommen die schon mit Liedern an, die sie gerne mögen. Ja. Und manchmal brauchen die aber auch ein bisschen Beratung, was passt denn da? So, bei Trauergesang ist es ganz oft so, dass da schon spezielle Lieder gewünscht werden, die dann für den Verstorbenen irgendeine besondere Bedeutung hatten oder für die Hinterbliebenen. Da kommen die schon wirklich mit speziellen Sachen an. Ja.
1: Du singst ja wirklich vieles oder viele Musikgenres, Gospel, Klassik, Musical, Oldies, Oper. Was singst du eigentlich nicht, Carsten, würde ich jetzt mal sagen? Welche Titel oder welches Genre bedienst du nicht?
0: Das stimmt, das ist, was hatte ich noch nicht. Ja, das ist eine gute. Ich habe ja schon viel dabei gehabt. Ich musste auch meinem 90. Geburtstag mal Arien singen, was ich sonst nie singen musste. Kann ich gar nicht sagen. Also grundsätzlich bin ich eigentlich für alles offen, solange die Menschen sich gut unterhalten fühlen. Und ich das einigermaßen gut hinbekomme natürlich.
1: Du bist ja als Künstler selbstständig, singst aber meist Titel von anderen. Hast du nicht mal Lust, eigene Titel zu singen oder zu schreiben oder eigene Produktionen zu machen unter deinem Namen? Oder bleibt das dem Covergesang oder Trauergesang treu?
0: Ja, das ist so eine, also bei den meisten der Musiker meiner bei meinen Kollegen ist das so, wir alle kommen eigentlich eher daher, dass wir mal selber geschrieben haben und mit eigenen Produktionen unser Glück versucht haben und so bei mir auch. Und irgendwann hat man dann gemerkt, dass man mit Covermusik Geld verdienen kann. Dann hat man gedacht, oh Mist, damit kann man ja auf einmal Geld. Also das, so ist man dann langsam rübergerutscht. Einfach, ich sag's ganz einfach aus kommerziellen Gründen, dass man dann gemerkt hat, okay, mit eigenen Liedern kann ich meine Rechnung nicht bezahlen.
1: Deine Anfänge waren ja nicht als Sänger unbedingt. Du hast ja vorher auch irgendwie gearbeitet als Komponist für Werbemusik. Und daraus ist das so entstanden in der Zeit quasi und gewachsen? Oder wie war das mit den ganzen Komponist für Werbemusik?
0: Ja, also gesungen habe ich eigentlich schon immer, ganz einfach deshalb, ich habe mit zwischen 10 und 14 eine Gitarre geschenkt bekommen und einen Kurs bei der Volkshochschule für Gitarrenunterricht. Damals war noch so, da du mein Liebsten bist von Knut Kiesewetter, weiß nicht, ob der das noch was sagt. Und immer, wenn ich nach Hause kam, wollte meine Mutter das unbedingt singen. Und als 14-Jähriger findest du das natürlich furchtbar, Knut Kiesewetter zu spielen. Und irgendwann habe ich dann den Unterricht geschwänzt und habe dann gesagt, ich gehe zum Gitarrenunterricht, bin zum Fußballspielen gegangen. Und einige Jahre später habe ich die Gitarre doch nochmal rausgekramt und habe zumindest versucht, die Akkorde hinzubekommen. Und weil ich so schlecht gespielt habe, habe ich gesungen. Habe dann aber irgendwann gemerkt, das liegt mir. Und so also gesungen habe ich die ganze Zeit schon. Zu Werbemusik bin ich dann eher durch die Studios, in denen ich dann gearbeitet habe, gekommen, weil die dann eine Radiowerbung gemacht haben. Damals noch ganz, ganz viel für FFN und so ist man dann dazu gekommen, dass man halt Musik für so 30-Sekunden-Spots fürs Radio geschrieben hat. Aber damit konnte man auch in Braunschweig, kann man schwierig über die Runden. Also da hätte ich wahrscheinlich eine große Metropole ziehen müssen. Ja, und so landet man dann irgendwann bei Covermusik.
1: Und das machst du gut seit 2007, 2008, mit Pur hat's angefangen?
0: Genau, 2008 hat sich die Pur-Band gegründet, da haben wir dann begonnen. Davor, seit 2000, waren wir mit der Robbie Williams Show unterwegs. Mhm. Waren wir dann parallel immer noch, aber das dann irgendwann eingeschlafen. Und ja, genau, 2008 war dann Pur und das läuft bis heute noch sehr, sehr gut.
1: Also machst du ja rund 25 Jahre Musik als Sänger, als Coverband-Sänger auch vor allen Dingen mit den unterschiedlichsten Künstlern oder Bands auch vor allen Dingen. Gleich habe ich wieder einen Titel von Carsten Heinze gesungen, der aber im Original von Roland Kaiser stammt. Ich werde da sein.

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1: Du bist ja mit deiner Stimme ganz besonders. Du klingst ja auch toll. Du hast eine tolle Stimme, aber du bist ein klassisch ausgebildeter Sänger. Wo und wie hast du das gemacht?
2: Das war damals unser Bassist von der Robbie Williams Show. Ich habe immer, also gesungen habe ich ja schon immer, aber dann kamen die ersten Shows und dann war ich nach einer Show so platt, dass ich 3 Tage nicht mehr sprechen konnte, weil ich es natürlich nicht richtig gemacht habe. Und der damalige Bassist, der kannte einen Sänger vom Theater. Und der unterrichtet hat, er hat gesagt, geh doch mal zu dem. Ich hatte diverse ausprobiert und das muss natürlich von der Chemie auch passen. Und dann bin ich ans Theater gekommen und da war ich dann bei diesem schon älteren Herrn, der war eigentlich Bass und der war für mich genau der Richtige. Der war streng, er war väterlich und da habe ich tatsächlich fast wie bei einer richtigen Ausbildung 3,5 Jahre dann ganz intensiv klassischen Gesang gelernt und ich muss sagen, das hat mir echt den Hintern gerettet. Sonst hätte ich eine ganze Tournee gar nicht mehr durchstehen können. Ja. So bin ich da hingekommen.
1: Die Stimme ist ja wie ein Trainingsinstrument, was du immer trainieren musst, wo du fit sein musst. 2 Stunden, über 2,5 Stunden Konzerte müssen ja fit sein, da muss die Stimme halten. Und das kann man ja nur als guter Sänger machen, das bist du ja sowieso. Aber dank der klassischen Ausbildung hast du das mit deiner Stimme hingekriegt.
2: Ja, genau. Das war also ganz wichtig, weil es war, wie gesagt, ein Konzert und ich war danach, ich habe keinen Ton mehr. Und das war fürchterlich. Ja, das ist wirklich doof. Gerade wenn man so 2 Shows hintereinander hat, das wurde dann schon schwierig. Von daher war das unabdingbar und deshalb habe ich das dann auch sehr stoisch durchgezogen, diese 3,5 Jahre, weil ich ja wusste, wofür ich das brauche. Und zu Anfang war das auch nicht so leicht und immer wenn ich dann nicht weiterkam, dann hat mein alter Lehrer dann Geschichten von früher erzählt und da habe ich immer gedacht, ja, du hast gut reden, aber ich muss sagen, der hat recht gehabt mit allem, was er damals gesagt hat und hat mich dann auch immer ganz gut wieder rausgeholt aus dem Tief und ja, das kommt mir heute zugute.
1: 2,5 Stunden Konzerte geben, da muss eine Stimme schon passen und gut sein. Also die ist schon ausgebildet bei dir und die klingt auch wunderbar, ob du Roland Kaiser, Robbie Williams oder bei Hartmut Engler bei Pur singst oder bei Bertelsbuben dann auch noch singst. Also ganz unterschiedliche Musik und du kannst ja auch, wie gesagt, Oldies, Gospel, Klassik, Musical, alles singen. Das ist wunderbar, du bist ja sehr gut ausgebildet. Am 13. September im Westend in Braunschweig um 19 Uhr geht es los. Wo und wie bekomme ich Tickets für dieses großartige Konzert mit Roland Kaiser Tribute Show?
2: Genau, also beim Westend gibt es auf jeden Fall, da ist das natürlich auch vertreten, da kann man auch anklicken, da kann man die Tickets buchen. Ansonsten geht das auch über unsere Homepage, das ist roland-kaiser-tribute.de. Da haben wir dann auch, wenn man auf Tour klickt, da ist dann auch ein Button zum Kaufen der Tickets. Das läuft, glaube ich, über Eventim. Ja, ich hoffe, da klicken ganz viele drauf.
1: Das ist richtig. Das ist ein ausverkauftes, gutes Konzert, wird es sowieso sein. Auf was wirst du dich am 13. September besonders freuen? Warum sollen die Leute zu eurem oder deinem Konzert kommen ins Westend am 13. September?
2: Ja, weil ich glaube, dass das ein Riesenspaß wird. Also ich kann das ja nur aus den vergangenen Konzerten sagen. Das ist immer, das hat schon teilweise ein bisschen Kaisermania-Feeling. Es kommen ganz, ganz große Gruppen dann an mit Aperolchen und die haben einen Riesenspaß, eine Riesenparty. Man kann mitsingen. Ich glaube, das wird ein richtig schöner Abend.
1: Carsten, ich wünsche dir und deiner fantastischen Band ein tolles Konzert, ein ausverkauftes Konzert, dass es ein gutes Heimspiel wird in Braunschweig im Westend und dass du dieses Konzert genießt, genau wie das Publikum, was kommen wird, mit den ganzen Roland Kaiser jetzt aus 50 Jahren und du in der Roland Kaiser Coverband einfach wieder grandios bist, wie in den anderen Konzerten auch und die Leute mitnimmst und mit Leidenschaft und Emotionen den Abend gestalten wirst. Ich danke dir erstmal, dass du dir Zeit genommen hast, wünsche dir alles Gute und freue mich, wenn wir uns bald mal wiedersehen und über andere Projekte oder Konzerte sprechen werden, die hier in der Region sind. Vielen Dank an Carsten Heinz und alles Gute dir vor allen Dingen.
2: Ja, danke schön, danke, dass ich hier sein durfte.
1: Das war die heutige Porträtstunde rund um den Entertainer Carsten Heinze. Ich danke Carsten für das sehr angenehme und herzliche Treffen sowie Interview. Ein Künstler für alle Fälle auf jeden Fall. Und in der Show Kaiser am 13. September im Westend in Braunschweig können Sie Carsten Heinze und die Roland Kaiser Tribute Band live im Konzert erleben. Mehr Infos gibt es unter www.roland-kaiser-tribute.de. Zum guten Abschluss der Sendung habe ich noch einen Titel, den Carsten Heinze von Roland Kaiser singt. Warum hast du nicht Nein gesagt? Mit dem Michael Wieser am Radio Okawelle Mikrofon für heute Tschüss sagt. vielleicht bis zu einem Wiederhören am kommenden Montag, das ist der 11. Mai ab 19 Uhr, zur Sendung Klein und Kunst mit Buchvorstellungen und Gästen aus der Kulturszene. Haben Sie und ihr noch einen weiterhin informativen und unterhaltsamen Tag hier bei Radio Okawelle. Ciao und machen Sie und ihr es gut.

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1: Um 15 Uhr mit Benjamin Kirsch. In 12 Bundesländern hat es heute Durchsuchungen bei mutmaßlichen jungen Rechtsextremisten gegeben. Die Razzien betreffen unter anderem Niedersachsen, Schleswig-Holstein und Mecklenburg-Vorpommern. Laut Bundesanwaltschaft waren in der Spitze mehr als 600 Polizeikräfte im Einsatz. Bundesjustizministerin Hubig warnt vor einer wachsenden Gefahr durch Rechtsextremismus. Aus Berlin, Gabriele Intemann.
2: Gewaltbereite rechtsextreme Gruppen hätten besonders unter jungen Menschen Zulauf. Hubig bezeichnet Rechtsextremismus als die größte Gefahr von innen in Deutschland. Nach Angaben der Bundesanwaltschaft werden seit dem Morgen rund 50 Objekte durchsucht. Die Ermittlungen richten sich gegen 36 Jugendliche und junge Erwachsene. Ihnen wird vorgeworfen, Mitglieder der rechtsextremistischen Jugendgruppen Jung und Stark sowie Deutsche Jugend voran zu sein. Einige der Beschuldigten sollen laut Ermittlern politisch Andersdenkende überfallen haben. Außerdem sollen sie gemeinschaftlich Menschen angegriffen haben, die sie für pädophil hielten.
1: Es war ein Wahlversprechen der Union, das sogenannte Heizungsgesetz von Robert Habeck rückgängig zu machen. Jetzt plant Wirtschaftsministerin Reiche von der CDU, dass auch nach 2045 mit Öl und Gas geheizt werden darf. Details von Anne-Katrin Mellmann in Berlin.
3: Keine Verbote mehr, also Öl- und Gasheizungen dürfen weiter betrieben werden. Aber ab 2029 dann mit einer Beimischung von Brennstoffen aus nachwachsenden oder künstlichen Rohstoffen. Das können Brennstoffe sein, die gewonnen werden aus Biogas, aus der Vergärung, ne, von Gülle zum Beispiel. Oder eben auch Alkohol aus Zucker oder stärkehaltigen Pflanzen. Und all das soll dann eben so nach und nach beigemischt werden, bis man dann irgendwann einen Anteil von 60% erreicht. Dieser Referentenentwurf geht jetzt erstmal in die Ressortabstimmung. Das heißt, die zuständigen Ministerien müssen sich den anschauen, Verbände müssen den anschauen. Dann soll er aber schon am kommenden Mittwoch im Kabinett liegen und dann ins Parlament geleitet werden. Also es soll jetzt alles sehr, sehr schnell gehen.
1: Der Bund für Umwelt- und Naturschutz kritisiert, dass Ministerin Reiche damit das Klimaziel 2045 faktisch aufgebe. Öl- und Gasheizungen könnten nicht nur weiter eingebaut, sondern auch weiter fossil betrieben werden. Russland ignoriert nach ukrainischer Darstellung die einseitig von Kiew angeordnete Feuerpause. Präsident Selenskyj teilte mit, die russische Armee habe in der vergangenen Nacht mehr als 100 Drohnen und Raketen abgefeuert. Die ukrainische Waffenruhe ist seit Mitternacht in Kraft. Kiew hatte Russland aufgerufen, sich anzuschließen. CDU und SPD in Rheinland-Pfalz haben ihren Koalitionsvertrag für die neue Landesregierung unterschrieben. Der designierte Ministerpräsident Schnieder von der CDU und der bisherige Amtsinhaber Schweizer von der SPD unterzeichneten das Dokument gemeinsam. Der Vertrag sieht unter anderem mehr Stellen bei der Polizei und ein verbindliches Kindergartenjahr vor. Der neue Rheinland-Pfälzische Landtag kommt am 18. Mai zu seiner konstituierenden Sitzung zusammen. Dann soll Schnieder zum neuen Ministerpräsidenten gewählt werden. Die Europäische Kommission will Armut beenden und hat erstmals eine EU-weite Anti-Armutsstrategie dafür vorgelegt. Ein Schwerpunkt liegt auf der Bekämpfung von Kinderarmut, zum Beispiel durch besseren Zugang zu Bildung, Gesundheitsversorgung und Betreuung. Auch Beratungsangebote und Hilfen für die psychische Gesundheit sollen gestärkt werden. Zugleich will die Kommission stärker gegen Wohnungsnot vorgehen und Menschen besser integrieren, die vom Arbeitsmarkt ausgeschlossen sind. Laut offiziellen Zahlen ist jeder fünfte Mensch in der EU armutsgefährdet, bei Kindern ist es sogar jedes vierte. In der Grafschaft Bentheim untersuchen Wolfsexperten eine große Zahl von Schafsrissen. Der Fall ist einer der größten bisher dokumentierten in Niedersachsen. Nach Angaben der Landwirtschaftskammer sind mindestens 57 Schafe getötet und mehr als 100 verletzt worden. Die Zahlen könnten sich noch erhöhen. Die Risse werden momentan begutachtet. Die Experten versuchen zu klären, wie viele Wölfe beteiligt waren und wie sie auf das umzäunte Gelände gekommen sind. Die Angriffe im Ort Füchtenfeld hatten sich in zwei Nächten Ende vergangener Woche ereignet. Das waren die Nachrichten.
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5: Bitte Vorsicht auf der A2 Braunschweig Richtung Hannover. Zwischen Hemmelerwald und Lehrte Ost besteht Gefahr durch Schlagloch auf der mittleren Fahrstreifen. Fahren Sie dort bitte vorsichtig. A2 Berlin Richtung Hannover. Zwischen Peine und Lehrte Ost sind 8 Kilometer stockender Verkehr vor der Baustelle. Und jetzt noch eine Braunschweiger Parkhausinformation. Das Parkhaus Lange Straße Nord ist fast voll. Dort sollten Sie sich gegebenenfalls eine alternative Parkmöglichkeit suchen. Ich wünsche Ihnen weiterhin eine gute und sichere Fahrt durch die Region Braunschweig. Wir haben 15.05 Uhr.
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6: Nach Bravo-Beben, Oberbürgermeister schalten sich ein. Alarmbereitschaft bei der Polizei Löwen empfangen Dynamo Dresden und Großbaustelle im östlichen Ringgebiet von Braunschweig. Mein Name ist Nicole Bayes und das sind die Meldungen im Einzelnen. Nach der überraschenden Entlassung von Bravo-Vorstandschef Jürgen Brinkmann haben die Städte Braunschweig und Wolfsburg das direkte Gespräch mit der Bankführung gesucht. Einer gemeinsamen Erklärung der Oberbürgermeister Thorsten Kornblum und Dennis Weilmann zufolge sei die Volksbank eine entscheidende Säule für die regionale Wirtschaft und viele Privatkunden. Die Botschaft der Bank, dass die erforderlichen Kapital- und Liquiditätsanforderungen erfüllt seien, sei zunächst ein wichtiges Signal an die Bürger. Ziel des kurzfristigen Treffens mit dem Vorstand war es, sicherzustellen, dass die gemeinsamen Bauprojekte in den Innenstädten planmäßig fortgeführt werden. Man habe vereinbart, die vertrauensvolle Partnerschaft fortzusetzen und im engen Austausch zu bleiben, so die Stadtoberhäupter. Die Bravo Group gilt als maßgeblicher Akteur auf dem regionalen Immobilienmarkt. Hintergrund der Sorgen ist ein vorsorglicher Antrag der Bank auf finanzielle Deckungsmaßnahmen beim Bankenverband. Die wirtschaftliche Lage des Instituts wird bereits seit längerem verstärkt beobachtet. In der zweiten Bundesliga steht Eintracht Braunschweig am kommenden Samstag vor einem sportlich wie sicherheitstechnisch brisanten Heimspiel gegen Dynamo Dresden. Einem Bericht des Portals T-Online zufolge stuft die Polizei die Begegnung aufgrund der prekären Tabellensituation beider Vereine als besonders risikoreich ein. Der Aspekt, dass beide Teams noch um den Klassenerhalt kämpfen, habe einen direkten Einfluss auf die Lageeinschätzung, so Polizeisprecher Lars Dehnert. Zudem fließen die jüngsten Ausschreitungen der Dresdner Fans beim Spiel gegen Hertha BSC in die Bewertung der Beamten ein. Man passe den Einsatz entsprechend an, um einen reibungslosen Ablauf im Stadion zu gewährleisten, hieß es. Auch der Verein selbst bereitet sich intensiv vor und hat zusätzliche Vorkehrungen getroffen. Anpfiff der Partie ist Samstag um 13 Uhr. Für die Löwen geht es dabei um entscheidende Punkte im Kampf gegen den Abstieg. Im östlichen Ringgebiet von Braunschweig startet in Kürze der weitere Ausbau des Fernwärmenetzes. Nach Angaben von BS Netz müssen sich Anwohner und Autofahrer ab dem 11. Mai auf erhebliche Einschränkungen in der Wachholzstraße einstellen. Der Bereich zwischen Heinrichstraße und Rohnstraße wird dafür voraussichtlich 4 Monate voll gesperrt. Freie Flächen müssten unbedingt für Rettungsdienste und Feuerwehr zur Verfügung stehen, mahnte der Baukoordinator bei BS Netz, Sven Kuflicki. Nach Abschluss der ersten Etappe ziehen die Arbeiten in die Rohnstraße weiter, wobei das gesamte Projekt bis Anfang 2027 andauern soll. Anwohner können ihre Grundstücke weiterhin erreichen, während Radfahrer und Autofahrer großräumige Umleitungen nutzen müssen. Über die weiteren Bauabschnitte will der Versorger die Bürger rechtzeitig per Post und mit Aushängen informieren. Auf dem Braunschweiger Burgplatz entsteht derzeit ein neuer, temporärer Ort für Architektur, Kultur und den gemeinsamen Austausch. Wie die Stadtverwaltung mitteilte, öffnet der Pavillon am 20. Mai offiziell seine Türen für die Öffentlichkeit. Das Projekt ist Teil des Förderprogramms Resiliente Innenstädte und soll gezielt Impulse für eine lebendige Nutzung des Stadtraums setzen. Der Entwurf für das Bauwerk basiert auf einem Wettbewerb der Stadt und der TU Braunschweig aus dem Jahr 2023. Der Aufbau des Pavillons hat bereits begonnen und kann von Passanten vor Ort beobachtet werden. Ab dem Eröffnungstag um 12 Uhr steht die Anlage dann allen Besuchern offen. Der Sozialverband Deutschland, kurz OVD, in Braunschweig rät Betroffenen in einkommensschwachen Haushalten dazu, Wohngeld zu beantragen. Viele Rentner und Familien wüssten gar nicht, dass ihnen diese staatliche Unterstützung eigentlich zustehe, sagt der Regionalleiter Kai Bursi. Aktuell erhielten Berechtigte im Durchschnitt etwa 300 Euro monatlich als Zuschuss zur Miete. Wichtig sei jedoch, dass keine anderen Sozialleistungen wie Bürgergeld oder Grundsicherung bezogen werden dürfen. Da die Leistung individuell berechnet wird, empfiehlt der Verband eine zeitnahe Prüfung des eigenen Anspruchs. Und das waren Nachrichten aus der Region. 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

Die Vereinigten Arabischen Emirate sind ein Land der Superlative mit spektakulären Wolkenkratzern, künstlichen Inseln, extremen Luxus und einer Mischung aus orientalischem Flair und westlicher Moderne. Bis vor kurzem waren die Emirate ein Synonym für Sicherheit, Sonne und ungetrübten Urlaub. Doch manchmal ändert sich innerhalb weniger Tage alles. Wir hatten eine 8-tägige Rundreise durch die Emirate gebucht. Die ersten Tage verliefen wie geplant. Beeindruckende Wolkenkratzer, interessante Architektur, Gigantismus und Wüstenlandschaft. Doch am 7. Tag änderte sich alles. Die USA und Israel greifen den benachbarten Iran an. Plötzlich ist Krieg und wir sind mittendrin. In den kommenden 45 Minuten nehme ich Sie mit auf eine Reise, die anders als geplant verlief. Es wird kein klassischer Reisebericht, sondern eine Mischung aus Informationen, einer Reise durch eine zunächst heile Urlaubswelt und einer plötzlichen Konfrontation mit Krieg und Unsicherheit. Warum bin ich überhaupt in eine Region gereist, in der die Lage so angespannt ist? Ich erkläre Ihnen, wie es dazu gekommen ist, und ich möchte darauf eingehen, warum Reisewarnungen des Auswärtigen Amtes oft falsch verstanden und falsch eingeschätzt werden. Natürlich werde ich auch die Highlights von Dubai und Abu Dhabi vorstellen, vom Burj Khalifa bis zur Sheikh Zayed Moschee. Ich werde auch meine persönlichen Eindrücke und Erlebnisse nach dem Kriegsausbruch schildern und wie sich die Urlaubsstimmung von einem Tag auf den anderen ändert. Bleiben Sie dran bei der Reise in ein Urlaubsparadies zwischen Luxus und Krieg. Ich bin Erik Kugland. Ich wünsche Ihnen gute Unterhaltung.

Nach meiner Rückkehr bekam ich oft zu hören: Warum bist du da überhaupt hingefahren? Es war doch klar, dass es dort bald knallt. Selber schuld. Diesen Vorwurf müsste ich mir in der Tat gefallen lassen, wenn ich die Reise in die Golfregion im Januar oder Februar 2026 gebucht hätte. Da hatten die USA dem Iran bereits mit Krieg gedroht und die beiden größten Kriegsschiffe der Welt in die Region entsandt. Wir hatten die Reise auf einem von der lokalen Tageszeitung veranstalteten Reiseabend im März 2025 gebucht. Also ziemlich genau ein Jahr vor Ausbruch des Krieges. Weder die Zeitung noch der Reiseveranstalter haben den Ruf, ihre Kunden großen Gefahren auszusetzen. In den Reise- und Sicherheitshinweisen des Auswärtigen Amtes hieß es damals: Die Vereinigten Arabischen Emirate zählen zu den sichersten Ländern der Region mit einer äußerst niedrigen Kriminalitätslage. Die innenpolitische Lage ist stabil. Von einer drohenden Kriegsgefahr war nichts zu lesen. Eine Reise dorthin erschien mir nicht gefährlicher als eine Tour in das beliebte Urlaubsland Türkei, das mit dem Iran eine immerhin über 500 Kilometer lange Landgrenze teilt. Also damals, zum Zeitpunkt der Buchung, alles easy, wie man heute so schön sagt.

Die Zahl bewaffneter Konflikte nimmt zu und ist auf einem Höchststand. Was heute noch als sicheres Reiseziel gilt, kann morgen zur Risikozone werden. Die beliebten Reiseländer Türkei und Zypern waren bereits Ziel iranischer Raketen. Griechenland, Ägypten und viele andere Urlaubsländer am Mittelmeer liegen in deren Reichweite. Als im Januar 2026, nur 2 Monate vor Reisebeginn, Donald Trump dem Iran mit Krieg drohte, war mir nicht ganz wohl bei dem Gedanken, in Kürze in die Region zu reisen. Regelmäßig habe ich die Länderinformationen des Auswärtigen Amtes gelesen. Trotz der gewaltigen Drohkulisse der USA gab es keine Reisewarnung. Diese hätte es ermöglicht, bereits gebuchte Reisen ohne Kosten zu stornieren. Es blieb bei allgemeinen Sicherheitshinweisen. Die Vereinigten Arabischen Emirate waren beim Auswärtigen Amt bis zum Kriegsbeginn auf einer Stufe mit Frankreich. Natürlich kann man eine Reise auch stornieren, weil man Angst oder einfach nur ein schlechtes Gefühl hat. Aber ohne offizielle Reisewarnung trägt man dann die vollen Stornokosten. Mehrere tausend Euro für den Jahresurlaub abzuschreiben, können oder wollen sich die wenigsten leisten. Häufig wird argumentiert, Reisewarnungen würden den Steuerzahler belasten. Das ist ein Irrtum. Eine Reisewarnung ist keine Rückholaktion. Eine Warnung kostet den Steuerzahler nichts. Dennoch werden Reisewarnungen erst dann ausgesprochen, wenn akute Gefahr für Leib und Leben besteht. Akut bedeutet, dass die Krise bereits eskaliert ist. Vorbeugende Warnungen, die Touristen vor einer bereits absehbaren Gefahr schützen, sind die Ausnahme. Reisewarnungen sind also eher reaktiv und nicht präventiv. Warum diese Zurückhaltung? Eine Reisewarnung hat erhebliche diplomatische und ökonomische Konsequenzen. Welches Land möchte schon offiziell als Krisenregion deklariert werden? Reisewarnungen führen zu wirtschaftlichen Problemen, sowohl in den betroffenen Ländern als auch bei den Reiseveranstaltern. Bei Reisewarnungen geht es also nicht ausschließlich um eine möglichst frühzeitige Gefahrenabwehr. Diplomatische und wirtschaftliche Aspekte spielen eine große, um nicht zu sagen eine entscheidende Rolle. Daher erfolgen Reisewarnungen erst spät, für viele zu spät. Die Warnung für die Golfregion erfolgte am 28. Februar, pünktlich mit dem ersten Raketenbeschuss. Bis dahin hatten die TUI und AIDA Cruises pro Woche allein bis zu 8.300 Kreuzfahrer in die Region gebracht, darunter viele Familien mit Kindern. Wäre die Warnung auch nur eine Woche früher erfolgt, wären bei Kriegsbeginn deutlich weniger deutsche Touristen in der Gefahrenzone gewesen. Ich hatte bislang angenommen, dass Länderexperten des Auswärtigen Amtes, Diplomaten und Geheimdienste die Lage ständig analysieren und bei drohender Gefahr frühzeitig warnen. Doch die Realität sieht anders aus. Warnungen erfolgen erst dann, wenn die Raketen bereits fliegen. Es ist ein bisschen wie eine Flutwarnung, die dann erfolgt, wenn das Wasser schon meterhoch im Haus steht. Außenminister Wadefuhl behauptete unmittelbar nach Kriegsbeginn in der Sendung von Karin Mioska und später auch noch einmal im ZDF-Heute-Journal, dass das Auswärtige Amt seit 6 Wochen gewarnt habe und man gemacht habe, was man machen konnte, nämlich Reisewarnungen auszusprechen. Eine Aussage, die er kurz darauf als Irrtum zurücknahm. Wenn selbst der Herr Außenminister nicht weiß, unter welchen Umständen Reisewarnungen ausgesprochen werden, wer soll es dann wissen?

Noch immer ist die Vorstellung weit verbreitet, dass die Vereinigten Arabischen Emirate überwiegend von Öl und Gas leben. Das ist jedoch längst überholt. Während der Ölsektor in Dubai heute weniger als 5% der Wirtschaftsleistung ausmacht, sind es in Abu Dhabi noch etwa 30%. Dubai hat sich zu einem Zentrum für Handel und Logistik gewandelt. Der Hafen Jebel Ali und der Flughafen Dubai zählen zu den wichtigsten Drehkreuzen weltweit. Auch der Tourismus hat sich zu einer wichtigen Einnahmequelle entwickelt. 2025 verzeichnete Dubai 19,6 Millionen Übernachtungsgäste, Abu Dhabi kam auf 8 Millionen. Doch nicht nur Handel und Tourismus boomen, der Immobilienmarkt ist ein zentraler Wirtschafts- und Wachstumsmotor. Luxuswohnungen werden oft schon in der Planungsphase verkauft, lange bevor der erste Spatenstich erfolgt. Diese spekulativen Investitionen treiben den Markt an. Überall entstehen gigantische neue Bauprojekte. Geringe Steuern, hohe Sicherheit, eine zuverlässige Infrastruktur und eine liberale Wirtschaftspolitik machen vor allem Dubai, aber auch Abu Dhabi zu einem Magneten für Vermögende. Diese lassen wiederum viel Geld in Dubai. So werden selbst Autokennzeichen zum Statussymbol und zum lukrativen Geschäft. Je weniger Ziffern auf dem Nummernschild, desto höher das Prestige und desto teurer. 2024 wurde in Dubai ein Kennzeichen für 15 Millionen US-Dollar versteigert. Hinter dem Glanz der Wolkenkratzer und Luxusresorts verbirgt sich eine gespaltene Gesellschaft. Nur 10% der Einwohner sind Emiratis. Die überwiegende Mehrheit der Arbeitskräfte sind Migranten, vor allem aus Indien und Pakistan, die teilweise unter prekären Bedingungen leben. Die hohen Lebenshaltungskosten, vor allem für Wohnraum, zwingen viele, in Sammelunterkünften zu leben. Einige Berichte deuten darauf hin, dass die Abwanderung von Arbeitskräften zunimmt, da sie sich das Leben in den Emiraten nicht mehr leisten können. Das könnte langfristig die Wirtschaft belasten, die auf diese Arbeitskräfte angewiesen ist. Dubai ist ein Hotspot für Influencer. Wer auf Plattformen wie Instagram aktiv ist, kann hier reich werden, vorausgesetzt, er oder sie unterstützt das positive Image der Stadt. Die Influencer kokettieren mit Schönheit, protzen mit Exklusivität, Lifestyle, sozialem Status und Privilegien. Wer hier postet, muss sich allerdings an strenge Regeln halten. Kritik an Staat, Herrscherhaus oder dem System ist tabu. Wer gegen diese Vorgaben verstößt, riskiert rechtliche Konsequenzen, hohe Geldstrafen, teilweise sogar Haftstrafen. Das erklärt auch die vielen Influencer-Videos, in denen das Leben in Dubai penetrant in den schönsten Farben dargestellt wird. Die Vereinigten Arabischen Emirate versprechen Sicherheit und Stabilität. Darauf beruht das Wirtschaftsmodell. Der Krieg hat dieses Fundament erschüttert. Die Bereitschaft, dort in Immobilien zu investieren, in den Emiraten zu leben und dort Urlaub zu machen, sinkt spürbar. Die Umsätze auf dem Immobilienmarkt sind eingebrochen, die Immobilienpreise gefallen. Einige Superreiche und Topmanager haben die Region unmittelbar nach Kriegsbeginn fluchtartig verlassen. Oft auf spektakuläre Weise, mit gecharterten Geländewagen durch die Wüste nach Saudi-Arabien, um dann von dort für $350.000 mit einem Privatjet nach Europa zu fliegen. Wie es mit den Emiraten weitergeht, hängt maßgeblich von der Entwicklung des Iran-Konflikts und dessen Dauer ab. Die Emirate sind extrem verwundbar. Bis zu 90% der Lebensmittel werden importiert. Hauptlieferant für Obst und Gemüse war bislang der Iran. Das Trinkwasser stammt fast ausschließlich aus Meerwasserentsalzungsanlagen, die direkt an der Küste und leicht angreifbar nur etwa 100 Kilometer vom Iran entfernt liegen. Zwar gibt es strategische Wasser- und Lebensmittelreserven, aber auch die sind letztlich endlich.
Eine längere Schließung der Straße von Hormuz würde die Vereinigten Arabischen Emirate und die Nachbarländer in große, um nicht zu sagen existenzielle Schwierigkeiten bringen. Durch die Straße von Hormuz geht nicht nur Öl und Gas raus, es kommen auch Lebensmittel und andere wichtige Güter rein.

Momentan ist der Persische Golf wegen des Konflikts mit dem Iran sicherlich kein gutes Reiseziel. Kommen Sie daher mit auf eine kleine virtuelle Reise durch Dubai und Abu Dhabi. Wir starten in Dubai. Wer dort eine historische Altstadt sucht, wird überrascht sein. Es gibt keine. Lediglich im Architectural Heritage District stößt man auf einige Nachbauten traditioneller Lehmhäuser. Dubai ist eine sehr junge und sehr moderne Stadt. Noch in den 1990er Jahren verlief die heutige Hauptstraße, die Sheikh Zayed Road, durch weitgehend unbebaute Wüste. Heute reihen sich hier Hochhausgiganten dicht an dicht. Für Liebhaber moderner Architektur ist Dubai ein Paradies. Zwillingshochhäuser, durch Brücken verbundene Hochhäuser, verdrehte Türme, runde Fassaden. Die Skyline ist das Abbild moderner Baukunst. Alles, was technisch möglich und teuer ist, ist vertreten. Tagsüber glänzen die Glasfassaden in den unterschiedlichsten Farben. Blau, Grün, Schwarz, Gold, Kupferfarben. Nachts verwandelt sich die Stadt in eine Lichterschau, in der viele Gebäude illuminiert sind und in bunten Farben leuchten und blinken. Überraschend sind in dieser Wüstenmetropole die vielen gepflegten und makellosen Blumenbeete. Gießen muss hier niemand, die Blumen werden mit aufbereitetem Brauchwasser automatisch gewässert. Dubai ist bekannt für Rekorde und Gigantismus. Ein Beispiel ist der Burj Khalifa mit 828 Metern, momentan der höchste Wolkenkratzer der Welt. Für stolze 70 Euro kann man zu einer Aussichtsplattform in der 125. Etage fahren. Für stramme 150 Euro sogar in die exklusive Sky-Plattform in der 148. Etage in 555 Meter Höhe. Trotz der gepfefferten Preise gibt es lange Warteschlangen. Unmittelbar neben dem Burj Khalifa liegt der weltgrößte Konsumtempel, die gigantische Dubai Mall. Ihre Fläche von 1,1 Millionen Quadratmetern entspricht fast 50 Fußballplätzen. Es gibt über 1300 Geschäfte, 160 Restaurants, 95 Fahrstühle, 150 Rolltreppen, 4 Etagen und über 220 Juweliergeschäfte. Außerdem gibt es in der Mall ein riesiges Aquarium mit 30.000 Meerestieren, darunter Sandtigerhaie und Mantarochen. In der Mall ist ein echtes Dinosaurier-Skelett ausgestellt und es gibt eine riesige Eislaufbahn. Energie ist schließlich billig. In der Mall begegnet man auffällig vielen Schönheiten, vermutlich Influencerinnen, die ihre aufgespritzten Lippen und ihre von gewagten und knappen Stoffkonstruktionen mehr oder minder verdeckten Reize stolz dem Publikum präsentieren. Vor der Mall spritzt die Dubai Fontaine bis zu 150 Meter hoch in den Himmel. Es ist die höchste Fontäne der Welt. Abends verwandelt sich das Wasser in eine Show aus Licht, Musik und Laserstrahlen, die die umliegenden Hochhäuser in ein grelles Farbenspiel tauchen. Man weiß gar nicht, wo man hinschauen soll. Die bekannte, in Form einer Palme, künstlich angelegte Insel Palm Jumeirah verlängert die Küstenlinie Dubais um 100 Kilometer. Hier residieren Prominente wie David Beckham oder Cristiano Ronaldo in Luxusvillen mit Privatstrand. Auf dem die Insel umgebenden Ring liegen luxuriöse 5- bis 6-Sterne-Hotels. Die Hauptstraße im Inselzentrum ist eine bis zu 6-spurige Betonpiste, in deren Mitte die sogenannte Monorail, eine Schnellbahn, verläuft. Links und rechts der Inselhauptstraße stehen bis zu 10-stöckige Hochhäuser. Der zwischen 2003 und 2008 errichtete Stadtteil Dubai Marina ist ein künstlich angelegter, von Hochhäusern gesäumter Kanal mit Yachthafen. Dieser Stadtteil gilt als das moderne Dubai, wobei es in Dubai
eigentlich kaum etwas Nicht-Modernes gibt. Der Kayan Tower, ein 75-stöckiger Wolkenkratzer an der Einfahrt zum Yachthafen, ist ein in sich um 90 Grad verdrehter Wohnturm. Es ist natürlich das höchste verdrehte Gebäude der Welt. Die wenigen historisch anmutenden Gebäude sind Neubauten. Der Zabel-Palast aus den 1960er Jahren verbindet arabische Tradition mit moderner Architektur. Die benachbarte, im klassischen orientalischen Stil errichtete große Zabel-Moschee ist ebenfalls neueren Datums. Sie sieht makellos aus, aber es fehlt die Patina, also die Spuren der Zeit. Ein weiterer Superlativ ist der Dubai Frame. Mit 150 Metern Höhe und 93 Metern Breite ist er das weltgrößte rahmenförmige Gebäude. In diesem riesigen goldfarbenen Bilderrahmen befindet sich oben eine Aussichtsplattform, zu der man mit einem Ausflug im seitlichen Rahmenteil gelangt. Zu erwähnen wären dann noch die Souks, also die Bazare, der Dubai-Krieg oder das Burj Al Arab, ein Luxushotel mit segelähnlicher Fassade und Zimmerpreisen von bis zu 15.700 Euro pro Nacht oder das weltgrößte Riesenrad Ain Dubai. Dubai ist eine Stadt der Extreme, eine Mischung aus Wolkenkratzern, Wasser und Wüste. Es ist eine Stadt der Superlative, das Größte, das Höchste, das Teuerste der Welt. Dubai ist eine sehr saubere, um nicht zu sagen sterile und etwas seelenlose Stadt. Kaum gewachsenes, alles von A bis Z durchgeplant.

Von Dubai fährt man eine gute Stunde über die Sheikh Zayed bin Sultan Schnellstraße nach Abu Dhabi. Sobald man Dubai-Stadt verlassen hat, kommt man an den Vororten vorbei. Die Landschaft ist ziemlich zersiedelt, viel Sand, aber keine größeren zusammenhängenden Wüstengebiete. Eine etwas öde Strecke. Nach einer halben Stunde erreicht man das Emirat Abu Dhabi. Abrupt ändert sich die Landschaft. Links und rechts der Autobahn stehen Palmen und Halbmangroven. Pflanzen, die mit dem hohen Salzgehalt des Bodens zurechtkommen. Auf einem Betonschild grüßt ein riesiges Abbild des etwas streng dreinblickenden Herrschers von Abu Dhabi, Sheikh Zayed bin Sultan Al Nahyan. Die Stadt Abu Dhabi liegt auf einer Insel. Wir fahren über die Sheikh Zayed Brücke, deren S-förmige Brückenbögen Wüstendünen symbolisieren sollen. Nach einem knappen Kilometer kommt man zu einer der Hauptattraktionen Abu Dhabis, der Sheikh Zayed Moschee. Von dem riesigen Parkplatz vor der Moschee gelangt man über eine Rolltreppe zunächst zu einer großen unterirdischen Shopping Mall, von der dann ein breiter Gang mit Laufbändern zur Moschee führt. Die im Jahr 2007 im traditionellen Stil errichtete Moschee bietet 40.000 Gläubigen statt. Sie hat 82 Kuppeln und 407 Meter hohe Minarette. Die Hauptkuppel hat einen Durchmesser von 85 Metern. Das Innere der Moschee ist mit einem 5.627 Quadratmeter großen, handgeknüpften Teppich ausgelegt. Es ist natürlich der weltgrößte Teppich seiner Art. In der Moschee befindet sich ebenfalls der größte Kronleuchter der Welt. Durchmesser 10 Meter, Höhe 15 Meter. Die Moschee erstrahlt in makellosem Weiß, überall edelster Marmor. Auch an Blattgold wurde nicht gespart. Über den hochglänzenden Boden des riesigen Innenhofs läuft ständig ein Dreiertrupp mit großen Wischmops, um den ohnehin blitzblanken Boden von nicht vorhandenem Schmutz zu befreien. Die Moschee ist ein beeindruckendes Bauwerk, aber es hat nicht den Charme alter Gebäude. Alles sieht neu und etwas nach Disneyland aus. Kommen wir zum nächsten Highlight Abu Dhabis, dem Präsidentenpalast Qasr al-Watan, dem Palast der Nationen. Auch der im traditionellen arabischen Stil errichtete Palast ist ein Neubau, Baujahr 2017. Die reichhaltigen Verzierungen auf den zahlreichen Kuppeln aus weißem Granit sind aus Blattgold. Der Kronleuchter in der zentralen Halle im Inneren ist aus 350.000 Kristallstücken zusammengesetzt. Alle Kuppeln und sämtliche Wandflächen im Inneren sind reichhaltig mit Intarsien verziert. Ebenso der Fußboden, alles vom Feinsten und Teuersten. Auf mich wirkt das Palastinnere etwas überladen. Alles ist imposant, aber steril und etwas zu perfekt. Man ist bei Neureichen zu Besuch, die zeigen, was sie sich leisten können. Nicht weit entfernt vom Palast stehen die Etihad Towers, ein Komplex aus Wolkenkratzern mit dunkelblauer Glasfassade. In einer der oberen Etagen befindet sich ein Café, das wir am nächsten Tag besuchen wollen. Aber dazu kommt es nicht, der Krieg kam dazwischen. Gegenüber den Etihad Towers

steht das Hotel Emirate Palace, das als das luxuriöseste Hotel der Welt gilt. Die sogenannten Ruler Suites werden dauerhaft für die Herrscherfamilien freigehalten. Sie sind stets bezugsbereit und werden nicht an normale Hotelgäste vermietet. Was in diesem Hotel auch immer normale Hotelgäste sind. Die Gäste des Hotels haben einen überaus erlesenen und vor allem teuren Geschmack. Die Küche verbraucht jährlich 5 Kilogramm essbares Blattgold. Guten Appetit! Was Abu Dhabi von Dubai unterscheidet, ist das Grün. Dubai ist eine Betonwüste. In Abu Dhabi gibt es Parks, an vielen Stellen gibt es Grünstreifen mit Bäumen, es gibt mehrere breite, gut ausgebaute Radwege. Gemeinsam ist beiden Städten das Streben nach Rekorden. Ihnen wird sicherlich aufgefallen sein, dass ich sehr oft das Wort Weltgrößte verwendet habe.

Am 28. Februar schalte ich morgens CNN ein. Ein Laufband verkündet: Breaking News. US and Israel attacking Iran. War in the Middle East. Das musste ich erst einmal verdauen. Unmittelbar vor unserer Abreise hatte es noch geheißen, die USA würden bis Donnerstag nach unserer Rückkehr mit dem Iran verhandeln. Ich wähnte mich auf der sicheren Seite. Wir wurden angewiesen, uns möglichst im Hotel aufzuhalten. Vom Krieg war aber zunächst nichts zu sehen und nichts zu hören. Strahlend blauer Himmel, die Straßen und Läden voll, wie an den vorangegangenen Tagen. Erst am späten Nachmittag ab und zu ein dumpfes Donnern in der Ferne. Die Luftabwehr der Emirate, so heißt es, holen iranische Drohnen vom Himmel. Vom Hotel aus sehe ich nichts, keine Rauchwolken, keine Schäden, alles wirkt normal, doch das kann natürlich täuschen. Ich gehe früh ins Bett, weil ich zu allem Überfluss Fieber bekommen habe. Mitten in der Nacht kommt ein schriller Alarmton aus meinem Smartphone. Eine Warnmeldung des Ministry of Information. Potential missile threats. Steer away from windows, doors, seek a safe place. Also potenzielle Bedrohung durch Raketen, meiden Sie Fenster und Türen, suchen Sie Schutz. Ich riskiere einen Blick durch das Fenster. Abu Dhabi ist wie in den vorangegangenen Nächten hell erleuchtet, die Gebäude, die Straßen, der zahlreiche Ramadan-Schmuck. Alles friedlich, doch das kann natürlich eine Täuschung sein, Drohnen fliegen schnell. Die Hotellobby mag sicherer sein, aber ich wollte mit Fieber lieber im warmen Bett bleiben. Am nächsten Morgen begebe ich mich mit zwei Mitreisenden, die Rezepte für wichtige verschreibungspflichtige Medikamente benötigen, ins Krankenhaus. Wer weiß, wie lange wir hier noch festhängen. Obwohl wir unangemeldet kommen, können wir nach einer guten Stunde das Krankenhaus wieder verlassen. Bei mir wurde eine Influenza-A-Infektion festgestellt. Und als ob das noch nicht genug wäre, funktioniert meine Kreditkarte weder im Krankenhaus noch in der Apotheke. Zurück im Hotel verbringe ich den Tag weitgehend mit Fernsehen. Als einziger deutscher TV-Sender ist RTL im Angebot. Blaulichtreport am Morgen, Richterin Salisch am Nachmittag. Der pure Trash. Alternativ gibt's auf CNN und Al Jazeera endlose Kriegsberichterstattung. Auf Instagram zirkulieren Videos vom brennenden Burj Al Arab. Influencer berichten von Treffern an dem unmittelbar neben unserem Hotel gelegenen Etihad Towers. Mein Handy vibriert ständig, WhatsApp-Nachrichten von Familie, Freunden, Bekannten und Leuten, von denen ich lange nichts gehört habe. Immer die gleichen Fragen: Wie ist die Lage? Seid ihr in Sicherheit? Wann kommt ihr zurück? Abends keimt etwas Hoffnung auf. Der planmäßige, für den 2. März gebuchte Rückflug wird online bestätigt. Vielleicht klappt die Rückreise ja doch. 6 Stunden später folgt dann die Ernüchterung. Ein Mail mit dem Betreff "Your flight has been cancelled", also Ihr Flug wurde abgesagt, liegt im Posteingang meines Smartphones. Am folgenden Tag fahren wir nach Dubai in ein zunächst für 3 Tage gebuchtes Hotel. Auf der Fahrt versuche ich, die Schäden an den Etihad Towers und am Burj Al Arab auszumachen. Von der Straße aus ist nichts zu sehen. Auf der Schnellstraße nach Dubai herrscht dichter Verkehr, von Krieg keine Spur. Auch in Dubai besteht die Anweisung, sich nicht weit vom Hotel zu entfernen. Aufgrund meiner Influenza habe ich ohnehin keine Lust auf Spaziergänge. Jeden Abend und jeden Morgen gibt es aktuelle Informationen des Reiseveranstalters. Abends: Flüge sind gebucht, morgens: Flüge sind annulliert. Wir sitzen fest, die Koffer bleiben jedoch gepackt, um jederzeit abreisebereit zu sein. Nachts sind Flugzeuge zu hören. Ob es Passagierflugzeuge oder Militärflugzeuge sind, kann ich nicht unterscheiden. Mitreisende erzählen, dass sie von der Hotelterrasse aus gesehen hätten, wie die Luftabwehr Drohnen abgeschossen hat. Die nahegelegene amerikanische Botschaft hat einen Treffer abbekommen.
Angst habe ich seltsamerweise kaum. Die Emirate wirken auf mich bislang nicht wie ein Kriegsgebiet. Was etwas an den Nerven zerrt, ist die Ungewissheit. Wann kommen wir hier weg? Am vierten Tag ist es soweit. Endlich, wir haben einen bestätigten Flug. Abfahrt aus dem Hotel um 3 Uhr nachts. Nach 20 Minuten Fahrt sind wir am Flughafen. Vor unserem Gate drängen sich hunderte Passagiere eines Kreuzfahrtschiffs. Die Luft im Flughafen ist heiß und stickig. Die Warteschlangen sind lang, doch alles bleibt geordnet. Keine Panik. Um 8 Uhr sitzen wir im Flugzeug. Ein seltsames Gefühl, durch ein Kriegsgebiet zu fliegen. Der Bildschirm zeigt unsere Route. Erst südlich Richtung Saudi-Arabien, dann weiträumig um den Persischen Golf. Nach über 8 Stunden Landung in Düsseldorf. Eigentlich sollten wir in Hamburg ankommen, aber das ist jetzt egal. Hauptsache Deutschland. Jetzt nur noch die Rückfahrt mit der Bahn. Willkommen in Deutschland. 3 Störungsmeldungen auf der Strecke zwischen Düsseldorf und Hannover. Erst ein langsamer Regionalzug vor uns auf dem Gleis, dann Personen auf den Gleisen, dann ein beinahe Zusammenstoß an einem Bahnübergang. Den Anschluss nach Braunschweig in Hannover haben wir natürlich verpasst, aber das ist jetzt auch egal. Auf die 40 Minuten mehr oder weniger kommt es jetzt nicht mehr an.

Rückwirkend betrachtet hat diese Reise bei mir ein etwas gemischtes Gefühl hinterlassen. Auf der einen Seite die beeindruckenden Bilder, glitzernde Skylines, architektonische Superlative, gastfreundliche Menschen und ein Land, das sich in atemberaubendem Tempo entwickelt hat. Auf der anderen Seite aber auch die Erfahrung, wie schnell sich die Weltlage ändern kann und wie ein zunächst unbeschwerter Urlaub plötzlich gefährlich wird. Der Ausbruch des Kriegs hat mir vor allem eines deutlich gemacht: wie trügerisch unser Gefühl von Sicherheit beim Reisen sein kann und dass man sich nicht allein auf vermeintliche Gewissheiten verlassen sollte. Ich habe wenig vom Krieg mitbekommen, aber ich habe natürlich nur einen Ausschnitt der Realität gesehen. An anderen Orten mag das Geschehen heftiger gewesen sein. Die größte Belastung am Ende war nicht das, was tatsächlich passiert ist, sondern das, was hätte passieren können. Dieses Warten, die Ungewissheit, wann und wie geht es zurück. Bereue ich die Reise? Nein, ich habe viel gesehen, viel gelernt und viele positive Begegnungen erlebt. Und ich war, ehrlich gesagt, auch erleichtert, in diesem Chaos nicht alles selbst organisieren zu müssen. In so einer Situation zeigt sich, wie wertvoll eine gute Betreuung und Unterstützung durch einen Reiseveranstalter ist. Als Individualtourist wäre ich schnell überfordert gewesen. Die Reisekasse schmilzt im Krisenfall schneller als Schnee in der Sonne. Vielleicht braucht es manchmal genau solche Erfahrungen, um den eigenen Blick zu schärfen. Meine nächste Reise führt garantiert in ein sicheres Ziel. Vielleicht nach Wangerooge, ins Sauerland oder nach Wuppertal. Mit diesen Eindrücken aus Dubai und Abu Dhabi verabschiede ich mich. Danke, dass Sie bis zum Schluss dran geblieben sind. Am Mikrofon war Erik Kugland.

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1: Um 16 Uhr mit Benjamin Kirsch. In 12 Bundesländern hat es Durchsuchungen bei mutmaßlichen Rechtsextremisten gegeben. Razzien gab es auch in Niedersachsen, Schleswig-Holstein und Mecklenburg-Vorpommern. Die Ermittlungen richten sich gegen Organisationen mit Namen wie Jung und Stark sowie Deutsche Jugend voran. Der Bundesanwaltschaft sind beide Vereinigungen bekannt und hat sie als sogenannte kriminelle Vereinigung eingestuft. Der Extremismus-Experte Holger Schmidt sagte auf NDR Info, die Ermittlungen befänden sich noch ganz am Anfang.
2: Das Besondere ist jetzt, dass eben Generalbundesanwalt Jens Rommel sagt, das Ganze hat für ihn den Charakter von kriminellen Vereinigungen. Und er hat eben 36 Personen ausgemacht, die da die Wortführer sind. Und gegen diese Personen richten sich jetzt die Durchsuchungen. Und da fällt eben auf, die sind vergleichsweise viele, 36 Leute in Gruppen von jeweils mehreren hundert, die da miteinander gechattet haben. Und sie sind sehr jung, teilweise nicht mal volljährig, teilweise noch Heranwachsende. Und auch bei den etwas Älteren sind die eher so Tendenz Anfang 20 bis Anfang 30 Jahre alt. Also ein wirklich ausgesprochen junges Phänomen.
1: Der Extremismus-Experte Holger Schmidt auf NDR Info. Die ukrainische Regierung entscheidet nach eigenen Angaben am Abend darüber, ob sie die einseitig ausgerufene Waffenruhe gegenüber Russland aufrechterhält. Präsident Selenskyj warf Moskau vor, die Feuerpause zu ignorieren. Es habe in der Nacht und am frühen Morgen hunderte Angriffe auf die Ukraine gegeben. Russland meldet, dass in der Nacht mehr als 50 ukrainische Drohnen über russischem Gebiet abgefangen worden seien. Der Kreml hat für den 8. und 9. Mai eine Waffenruhe verkündet. Am Sonnabend findet in Moskau die Feier zum Tag des Sieges über Nazi-Deutschland statt. Bundeswirtschaftsministerin Reiche hat den Entwurf zur Reform des Gebäudemodernisierungsgesetzes vorgelegt, besser bekannt als Heizungsgesetz. Den Plänen zufolge darf auch nach 2045 weiter Öl und Gas geheizt werden. Stufenweise soll Brennstoff aus regenerativer Quelle beigemischt werden, bis zu 60%. Anne-Kathrin Mellmann in Berlin mit den Einzelheiten.
3: Diese Eckpunkte für dieses Gesetz hatte die Koalition ja im Februar schon mal präsentiert und jetzt kommt also die Ausgestaltung. Da gibt es jetzt gar nicht so viele Neuerungen, aber natürlich deutliche Unterscheidungen von dem ursprünglichen Gebäudeenergiegesetz, hieß ja das Heizungsgesetz. Also keine Verbote mehr, also Öl- und Gasheizungen dürfen weiter betrieben werden, aber ab 2029 dann mit einer Beimischung von Brennstoffen aus nachwachsenden oder künstlichen Rohstoffen, die nennen das Biotreppe.
1: CDU und SPD in Rheinland-Pfalz haben ihren Koalitionsvertrag für die neue Landesregierung unterschrieben. Der designierte Ministerpräsident Schnieder von der CDU und der bisherige Amtsinhaber Schweizer von der SPD unterzeichneten das Dokument gemeinsam. Der Vertrag sieht unter anderem mehr Stellen bei der Polizei und ein verbindliches Kindergartenjahr vor. Der neue rheinland-pfälzische Landtag kommt am 18. Mai zu seiner konstituierenden Sitzung zusammen. Dann soll Schnieder zum neuen Ministerpräsidenten gewählt werden. Die Europäische Kommission will Armut in der EU bekämpfen und hat erstmals eine entsprechende Strategie vorgelegt. Durch besseren Zugang zu Bildung, Gesundheitsversorgung und Betreuung soll etwa armutsbetroffenen Kindern geholfen werden. Auch Menschen, die von Wohnungsnot und Arbeitslosigkeit betroffen sind, hat das Programm im Fokus. Brüssel kann allerdings nur Empfehlungen abgeben. Die Umsetzung obliegt den Mitgliedstaaten. Laut offiziellen Zahlen ist jeder fünfte Mensch in der EU armutsgefährdet. Kinder sind noch stärker betroffen. Das afghanische Generalkonsulat in Bonn bietet nach NDR-Informationen ab heute unbezahlte Praktika an. Das Konsulat wird, unseren Recherchen zufolge, seit vergangenen Oktober von einem Vertreter der radikal-islamischen Taliban geführt. Aus Hamburg Peter Hornung.
4: Arbeit in einem mehrsprachigen, interkulturellen Umfeld, Berufserfahrung in einer diplomatischen Vertretung, Einblick in Konsularrecht und öffentliche Verwaltung. In blumigen Worten wirbt das afghanische Generalkonsulat in Bonn auf seiner Webseite für das neue Praktikumsprogramm. Aussuchen dürfen sich Praktikantinnen und Praktikanten auch die Bereiche, in denen sie arbeiten wollen, darunter Passdienste, Informationstechnologie und sogar Öffentlichkeitsarbeit und Kommunikation. Allerdings, es wäre Öffentlichkeitsarbeit für die in Afghanistan herrschenden Radikal-Islamisten, denen massive Menschenrechtsverletzungen vorgeworfen werden.
1: Das waren die Nachrichten. Das Wetter in Norddeutschland meist bedeckt, teilweise länger anhaltender Regen, an den Küsten trocken, Höchstwerte 10 bis 16 Grad. Nachts gebietsweise etwas Regen, überwiegend trocken, Tiefstwerte 8 bis 3 Grad. und morgen oft trocken, im Harz etwas Regen, 11 bis 17 Grad. Es ist jetzt 16.05 Uhr.
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5: Nach Bravo-Beben, Oberbürgermeister schalten sich ein. Alarmbereitschaft bei der Polizei Löwen empfangen Dynamo Dresden und Großbaustelle im östlichen Ringgebiet von Braunschweig. Mein Name ist Nicole Bayes und das sind die Meldungen im Einzelnen. Nach der überraschenden Entlassung von Bravo-Vorstandschef Jürgen Brinkmann haben die Städte Braunschweig und Wolfsburg das direkte Gespräch mit der Bankführung gesucht. Einer gemeinsamen Erklärung der Oberbürgermeister Thorsten Kornblum und Dennis Weilmann zufolge sei die Volksbank eine entscheidende Säule für die regionale Wirtschaft und viele Privatkunden. Die Botschaft der Bank, dass die erforderlichen Kapital- und Liquiditätsanforderungen erfüllt seien, sei zunächst ein wichtiges Signal an die Bürger. Ziel des kurzfristigen Treffens mit dem Vorstand war es, sicherzustellen, dass die gemeinsamen Bauprojekte in den Innenstädten planmäßig fortgeführt werden. Man habe vereinbart, die vertrauensvolle Partnerschaft fortzusetzen und im engen Austausch zu bleiben, so die Stadtoberhäupter. Die Bravo Group gilt als maßgeblicher Akteur auf dem regionalen Immobilienmarkt. Hintergrund der Sorgen ist ein vorsorglicher Antrag der Bank auf finanzielle Deckungsmaßnahmen beim Bankenverband. Die wirtschaftliche Lage des Instituts wird bereits seit längerem verstärkt beobachtet. In der zweiten Bundesliga steht Eintracht Braunschweig am kommenden Samstag vor einem sportlich wie sicherheitstechnisch brisanten Heimspiel gegen Dynamo Dresden. Einem Bericht des Portals T-Online zufolge stuft die Polizei die Begegnung aufgrund der prekären Tabellensituation beider Vereine als besonders risikoreich ein. Der Aspekt, dass beide Teams noch um den Klassenerhalt kämpfen, habe einen direkten Einfluss auf die Lageeinschätzung, so Polizeisprecher Lars Dehnert. Zudem fließen die jüngsten Ausschreitungen der Dresdner Fans beim Spiel gegen Hertha BSC in die Bewertung der Beamten ein. Man passe den Einsatz entsprechend an, um einen reibungslosen Ablauf im Stadion zu gewährleisten, hieß es. Auch der Verein selbst bereitet sich intensiv vor und hat zusätzliche Vorkehrungen getroffen. Anpfiff der Partie ist Samstag um 13 Uhr. Für die Löwen geht es dabei um entscheidende Punkte im Kampf gegen den Abstieg. Im östlichen Ringgebiet von Braunschweig startet in Kürze der weitere Ausbau des Fernwärmenetzes. Nach Angaben von BS Netz müssen sich Anwohner und Autofahrer ab dem 11. Mai auf erhebliche Einschränkungen in der Wachholzstraße einstellen. Der Bereich zwischen Heinrichstraße und Rohnstraße wird dafür voraussichtlich 4 Monate voll gesperrt. Freie Flächen müssten unbedingt für Rettungsdienste und Feuerwehr zur Verfügung stehen, mahnte der Baukoordinator bei BS Netz, Sven Kuflicki. Nach Abschluss der ersten Etappe ziehen die Arbeiten in die Rohnstraße weiter, wobei das gesamte Projekt bis Anfang 2027 andauern soll. Anwohner können ihre Grundstücke weiterhin erreichen, während Radfahrer und Autofahrer großräumige Umleitungen nutzen müssen. Über die weiteren Bauabschnitte will der Versorger die Bürger rechtzeitig per Post und mit Aushängen informieren. Auf dem Braunschweiger Burgplatz entsteht derzeit ein neuer, temporärer Ort für Architektur, Kultur und den gemeinsamen Austausch. Wie die Stadtverwaltung mitteilte, öffnet der Pavillon am 20. Mai offiziell seine Türen für die Öffentlichkeit. Das Projekt ist Teil des Förderprogramms Resiliente Innenstädte und soll gezielt Impulse für eine lebendige Nutzung des Stadtraums setzen. Der Entwurf für das Bauwerk basiert auf einem Wettbewerb der Stadt und der TU Braunschweig aus dem Jahr 2023. Der Aufbau des Pavillons hat bereits begonnen und kann von Passanten vor Ort beobachtet werden. Ab dem Eröffnungstag um 12 Uhr steht die Anlage dann allen Besuchern offen. Der Sozialverband Deutschland, kurz OVD, in Braunschweig rät Betroffenen in einkommensschwachen Haushalten dazu, Wohngeld zu beantragen. Viele Rentner und Familien wüssten gar nicht, dass ihnen diese staatliche Unterstützung eigentlich zustehe, sagt der Regionalleiter Kai Bursi. Aktuell erhielten Berechtigte im Durchschnitt etwa 300 Euro monatlich als Zuschuss zur Miete. Wichtig sei jedoch, dass keine anderen Sozialleistungen wie Bürgergeld oder Grundsicherung bezogen werden dürfen. Da die Leistung individuell berechnet wird, empfiehlt der Verband eine zeitnahe Prüfung des eigenen Anspruchs. Und das waren Nachrichten aus der Region. 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
8: Hallo, heute wir sind 12 Teilnehmer vom Zukunftstag bei Radio Uckerwelle. Jeder von uns stellt heute ein Lieblingslied vor. Und ich würde sagen, wir starten mit Anton.
9: Hallo, ich heiße Anton und ich spiele für euch den Mückentanz von Béla Bartók vor. Es wurde komponiert im Jahr 1931 und ich wünsche mir das Lied, weil ich den Mückentanz auf der Bratsche lerne und weil ich das Lied mag. Damit verbinde ich mein Hobby Bratsche spielen und viele Grüße an meine Eltern und meine Schwester Frieda und jetzt viel Freude mit dem Mückentanz.

Hallo, mein Name ist Anouk und ich spiele für euch das Lied California Dreaming von The Mamas and the Papas. Das kam original im Jahr 1965 heraus als Single-Release, aber auf einem Album das erste Mal um 1966. If You Can Believe Your Eyes and Ears. Es erinnert mich an den Herbst vom letzten Jahr 2025, wo die Musik besonders das Gefühl ausgemacht hat. Als ich das Lied das erste Mal gehört habe, war ich sofort verliebt in einfach den Sound, die Melodie und den Text. Meine Lieblingszeile daraus ist All the leaves are brown and the sky is grey. Ich hoffe, es gefällt euch genauso wie mir.

Hallo, ich heiße Sophia. Ich spiele heute für euch den Rocksong Don't Stop Believing von Journey. Er kam im Jahr 1981 auf dem Album Escape raus. Ich wünsche mir dieses Lied, weil es mir Energie gibt und es mir Lust aufs Tanzen macht. Dank diesem Lied kann ich wunderbar das schöne Wetter genießen und mich von der Schule erholen. Mit diesem Song verbinde ich meinen Chor, weil wir mit diesem Song im Sommer auftreten wollen. Meine Lieblingszeilen sind aus dem Refrain Don't Stop Believing, Hold On That Feeling und Streetlights People. Mit diesem Lied möchte ich meinen Vater grüßen. Hallo Papa! Aber jetzt wünsche ich euch viel Spaß und einen schönen Nachmittag mit Don't Stop Believing von Journey.

Hallo, ich heiße Paul. Ich stelle euch das Lied Enough Space von den Foo Fighters vor. Es kam im Jahr 1997 aus dem Album The Color and the Shape. Ich möchte noch ganz gerne meine Familie, meine Klasse und meine Freunde Mats, Jonathan, Elias und Hauke grüßen.

Hallo, ich heiße Aaron und ich spiele für euch das Lied Take Me to Church von Andrew Hosier. Es kam heraus im Jahr 2013 auf dem gleichnamigen Album. Ich wünsche mir das Lied, weil ich es sehr schön finde und es eine Bedeutung für mich hat. Damit verbinde ich nämlich mein erstes Lebensjahr, weil es in mein Geburtsjahr herausgekommen ist. Grüße gehen raus an meine Familie und nun kommt Take Me to Church.

Hallo, ich heiße Aline, ich bin 14 Jahre alt und ich spiele heute für euch das Lied Everybody Wants to Rule the World von Tears for Fears. Es kam heraus im Jahr 85 im März auf dem Album Songs from the Big Chill. Ich wünsche mir das Lied, weil es gibt mir viele Frühling-Vibes und weil ich es sehr mag. Als ich das Lied gehört habe, denke ich an die schönen Momente. Es ist sehr entspannt und ich mag die Anfangsmelodie. Ich grüße alle, die ich kenne. Viel Spaß beim Zuhören.

Hallo, ich bin Emily und 13 Jahre alt und heute spiele ich für euch das Lied Mama hat gesagt von SDP. Es kam heraus im Jahr 2024 auf dem Album Best of 25 Jahre SDP. Ich wünsche mir dieses Lied, weil ich die Botschaft dahinter und generell den Klang und Sound sehr, sehr mag. Als ich das Lied gehört habe, hatte ich direkt Bock gehabt zu tanzen. Und es erinnert mich sehr, sehr an meinen Bruder. Grüße gehen raus an meine Familie und Annie.

Hallo, hier ist Henry und ich spiele heute für euch das Lied Back Outside von Sosa La M aus dem Jahr 2025. Das Lied erinnert mich übrigens sehr an die Zeit letztes Jahr mit meinem besten Freund und die habe ich sehr genossen. In dem Sinne viel Spaß und Grüße gehen noch raus an meinen besten Freund und an meine Eltern.

Striped up SLM Belly von Nike. Immer noch häng ich im Trap House Mainstream, aber im Kopf zu Gang. 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Immer noch Block im Kern. Ich dachte nicht, dass ich mal 40 werd. Wenn's so weitergeht, wirkt es schwer.

Hallo, ich heiße Hermann und ich spiele heute für euch die Rungeräuber-Robmaschinen von Adam und die Mickeys. Es kam heraus im Jahr 1990 auf dem Album Die Rungeräuber-Robmaschinen und andere Ergüsse. Ich wünsche mir das Lied, weil ich meinem besten Freund namens Levin Köhler versprochen habe, dieses Lied zu spielen.

0: Ich bin Emily und ich habe heute sehr dolle gemerkt, wie viele unterschiedliche Musikrichtungen und Geschmäcke es geben kann und wie viel unterschiedlich man das interpretiert. Es hat mir auch sehr, sehr Spaß gemacht, diese Songs anzukündigen. Und ja, ich kann es auch nur sehr weiterempfehlen.
1: Also ich bin Paul und ich habe heute dazugelernt, dass es auch sehr viel Spaß machen kann, so Radioaufnahmen zu sprechen und live zu reden. Am Anfang hatte ich auch ein bisschen Spannung und am Ende hatte ich eigentlich richtig Spaß und will es auch weiterempfehlen.
2: Ich bin Aaron und ich habe heute mitgenommen, also ganz viele Erfahrungen, wie man so ins Mikrofon spricht, wie man es so hält oder wie man dann auch sich die eigene Stimme so anhört. Und ich fand es auch ganz interessant, wie das so im Radio zugeht und wie es hier also so aufgebaut ist.
3: Ich bin Anton und es hat mir auch richtig tolle Spaß gemacht. Und ich fand es ganz interessant, dass das ganz aufwendig ist, wie das aufgebaut ist und halt,

0: wir so viel lernen konnten und auch lernen durften, wie es so ist, am Mikro zu stehen. Und vor allen Dingen, dass wir auch selbst in der Sendung auftreten durften, wenn man das so nennen kann. Und ja, erst hatte ich auch so ein bisschen Herzrasen, aber dann hatte ich vor, das noch mehr zu sprechen. Und ich könnte mir vielleicht auch vorstellen, so in die Richtung was zu machen. Und ich würde es auf jeden Fall auch sehr weiterempfehlen.
1: Hi, ich bin Emilia und spiele für euch das Lied Dancing in the Moonlight von Toploader. Es kam im Jahr 2000 heraus auf dem Album Ocas Big Mocha. Ich wünsche mir das Lied, weil ich das Lied mag und weil es mir Frühlingsgefühle gibt. Meine Lieblingsstelle daraus ist Dancing in the Moonlight, Everybody's Feeling Warm and Bright. Ich grüße alle, die ich kenne, und jetzt viel Spaß beim Zuhören.

Hey, mein Name ist Zoe und ich spiele für euch das Lied Down Under von Kevin Kramer, eines seiner neuesten Singles, die am 20. März 2026 erschienen ist. Langsam wird es immer wärmer und wärmer. Der Sommer steht vor der Tür und das Lied stimmt diese warme Zeit fröhlich und auch ein wenig melancholisch an. Denn wenn ich das Lied höre, bedeutet es für mich Freude, Spaß und warme Sonne auf der Haut. Meine Lieblingszeile des Liedes ist Pouring Us Drinks with a Fake ID. Zuletzt gehen Grüße raus an meinen Vater und seine Band Amy Baker, deren Lieder wir leider nicht spielen konnten, weil sie ihre Covers nicht auf YouTube hochladen. Urheberrechtsgründe, aber ihr könnt sie auf Spotify hören.

0: Also ich bin Jana und ich fand es sehr spannend zu sehen, wie es hinter den Kulissen bei so einem Radio läuft. Und ich fand es auch sehr cool, dass wir dann auch ein Teil davon werden konnten.
1: Hallo, ich heiße Aileen und ich fand, dass es ein sehr schöner Tag war. Und ich fand auch schön, dass das alle sehr schön fanden. Und wie man da halt so reinspricht, dass wir eine eigene Live-Sendung gemacht haben. Und ich fand auch, alle haben es sehr schön gemacht.
2: Also ich bin Anouk und ich fand, das hat richtig viel Spaß gemacht. Wir hatten sehr viel Freiheit und wie es hier hinter den Kulissen vom Radio ist, das ist auch interessant zu sehen. Es hat sehr viel Spaß gemacht. Ich würde es auf jeden Fall empfehlen.
3: Ich bin Zoe und was ich heute auf jeden Fall mitgenommen habe, ist eine neue Begeisterung. Das Sprechen ins Mikrofon. Aber ich wollte das schon immer einfach mal so ausprobieren, wie das ist und wie sich das anhört und anfühlt. Und ich kann nur sagen, dass es ein super schönes Erlebnis war und dass ich auch unbedingt mal so irgendwie etwas in diese Richtung auch machen möchte.
4: Hi, ich bin Emilia und ich fand, der Tag hier war richtig schön, weil erstens, man konnte herausfinden, wie es hinter den Kulissen beim Radio ist. Es ist sehr spannend und es passiert vieles Tolles. Ich habe auch herausgefunden, wie es sich anfühlt, reinzusprechen, und es war was sehr Besonderes, aber es ist eine neue Entdeckung gewesen. Es hat sehr, sehr viel Spaß gemacht. Ich empfehle das auch weiter.
5: Das war unsere Sendung heute mit Musik von den 12 Teilnehmern am Zukunftstag.
6: Und jetzt noch auf Wunsch von Jana, Right Here von Justin Bieber.
5: Mach's gut. Tschüss.

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1: Hat es Durchsuchungen bei mutmaßlichen Rechtsextremisten gegeben. Razzien gab es auch in Niedersachsen, Schleswig-Holstein und Mecklenburg-Vorpommern. Die Ermittlungen richten sich gegen die Organisationen Jung und Stark sowie Deutsche Jugend voran. Der Bundesanwaltschaft sind beide bekannt. Die Behörde hat sie bereits als kriminelle Vereinigungen eingestuft. Der Extremismus-Experte Holger Schmidt sagte auf NDR Info, die Ermittlungen befänden sich noch ganz am Anfang.
2: Das Besondere ist jetzt, dass eben Generalbundesanwalt Jens Rommel sagt, das Ganze hat für ihn den Charakter von kriminellen Vereinigungen. Und er hat eben 36 Personen ausgemacht, die da die Wortführer sind. Und gegen diese Personen richten sich jetzt die Durchsuchungen. Und da fällt eben auf, die sind vergleichsweise viele, 36 Leute in Gruppen von jeweils mehreren hundert, die da miteinander gechattet haben. Und sie sind sehr jung, teilweise nicht mal volljährig, teilweise noch Heranwachsende. Und auch bei den etwas Älteren sind die eher so Tendenz Anfang 20 bis Anfang 30 Jahre alt. Also ein wirklich ausgesprochen junges Phänomen.
1: Die Ukraine hat Russland vorgeworfen, eine von Kiew vorgeschlagene Waffenruhe ignoriert zu haben. Laut Behörden gab es russische Angriffe auf ein ziviles Auto und einen leeren Kindergarten im Nordosten der Ukraine. Zwei Menschen seien getötet worden. Aus Kiew, Gesine Dornblüt.
3: 108 Drohnen und 3 Raketen soll Russland in der vergangenen Nacht auf die Ukraine abgefeuert haben, so der ukrainische Außenminister Andriy Sybiha auf der Plattform X. Russlands Aufrufe zu einer Waffenruhe am 8. und 9. Mai bezeichnete er als vorgetäuscht. Am 9. Mai erinnert Russland traditionell mit einer Militärparade auf dem Roten Platz an den Sieg der Sowjetunion über den Faschismus 1945. Noch ist offen, wie die Ukraine reagieren wird. Präsident Selenskyj hat angekündigt, am Abend Berichte von Militär und Geheimdienst entgegenzunehmen und dann über die weiteren Schritte zu entscheiden.
1: Im Zusammenhang mit dem Hunter-Virus-Ausbruch auf einem Kreuzfahrtschiff sind erste Infizierte von Bord gebracht worden. Nach Angaben der Weltgesundheitsorganisation handelt es sich um erkrankte Besatzungsmitglieder und eine Deutsche, die als Kontaktperson gilt. Sie sind auf dem Weg in die Niederlande. 3 Menschen sind auf dem Schiff mutmaßlich am Hunter-Virus gestorben. Ein infizierter Mann wird derzeit in einer Klinik in Zürich behandelt. Er war im April von Bord gegangen. Labortests haben eine Mensch-zu-Mensch-Übertragung bestätigt. Die Europäische Kommission will Armut in der EU bekämpfen und hat erstmals eine entsprechende Strategie vorgelegt. Durch besseren Zugang zu Bildung, Gesundheitsversorgung und Betreuung soll etwa armutsbetroffenen Kindern geholfen werden. Um die psychische Gesundheit zu stärken, wirbt Brüssel für mehr Beratungsangebote. Auch Menschen, die von Wohnungsnot und Arbeitslosigkeit betroffen sind, hat das Programm im Fokus. Brüssel kann allerdings nur Empfehlungen abgeben. Die Umsetzung obliegt den Mitgliedstaaten. Laut offiziellen Zahlen ist jeder 5. Mensch in der EU armutsgefährdet. Kinder sind noch stärker betroffen. Das afghanische Generalkonsulat in Bonn bietet nach NDR-Informationen ab heute unbezahlte Praktika an. Das Konsulat wird, unseren Recherchen zufolge, seit vergangenen Oktober von einem Vertreter der radikal-islamischen Taliban geführt. Aus Hamburg, Peter Hornung.
4: Arbeit in einem mehrsprachigen, interkulturellen Umfeld, Berufserfahrung in einer diplomatischen Vertretung, Einblick in Konsularrecht und öffentliche Verwaltung. In blumigen Worten wirbt das afghanische Generalkonsulat in Bonn auf seiner Webseite für das neue Praktikumsprogramm. Aussuchen dürfen sich Praktikantinnen und Praktikanten auch die Bereiche, in denen sie arbeiten wollen, darunter Passdienste, Informationstechnologie und sogar Öffentlichkeitsarbeit und Kommunikation. Allerdings, es wäre Öffentlichkeitsarbeit für die in Afghanistan herrschenden Radikal-Islamisten, denen massive Menschenrechtsverletzungen vorgeworfen werden.
1: Der amerikanische Medienunternehmer Ted Turner ist tot. Der Gründer des weltweit ersten 24-Stunden-Nachrichtenkanals CNN starb nach Angaben seines Senders im Alter von 87 Jahren. Zu seinem Fernsehimperium gehörten neben CNN unter anderem der Unterhaltungssender TNT und der Zeichentricksender Cartoon Network. Vor 8 Jahren hatte der Unternehmer eine Demenzerkrankung öffentlich gemacht. CNN würdigte Turner als Pionier, der die Fernsehberichterstattung revolutioniert habe. Das waren die Nachrichten.
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5: Mit Nicole Beyes. Nach Bravo-Beben. Oberbürgermeister schalten sich ein. Alarmbereitschaft bei der Polizei. Löwen empfangen Dynamo Dresden. Und Großbaustelle im östlichen Ringgebiet von Braunschweig. Fernwärmeausbau startet. Mehr dazu hören Sie in rund 20 Minuten in den Nachrichten aus der Region.
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7: Kommen wir zum Wetter für die Region Braunschweig. In Braunschweig beträgt die Temperatur aktuell 11 Grad. Heute ist es größtenteils regnerisch. Dabei liegt die Maximaltemperatur bei 12 Grad und in der Nacht sinken die Werte auf 10 Grad. Und die Aussichten für die nächsten Tage. Morgen am Donnerstag ist es größtenteils leicht regnerisch bei Temperaturen von 9 Grad am Tag und 6 Grad in der Nacht. Und am Freitag wird es mäßig bewölkt sein. Die Temperaturen liegen dann zwischen 13 und 9 Grad. Radio Okerwelle mit dem Verkehrsservice für die Region Braunschweig. Auf der A2 Berlin Richtung Hannover zwischen Peine Ost und Hemmelerwald ist 7 Kilometer Stau. Und auf der A39 Wolfsburg Richtung Braunschweig zwischen Weihhausen und Wolfsburg West ist 2 Kilometer Stau. Und noch ein Braunschweiger Parkhausinformation: Das Parkhaus Lange Straße Nord ist voll. Dort sollten Sie sich gegebenenfalls eine alternative Parkmöglichkeit suchen. Weitere Meldungen liegen uns zurzeit nicht vor. Ich wünsche Ihnen weiterhin eine gute und sichere Fahrt durch die Region Braunschweig.
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7: Hallo und herzlich willkommen zu Region aktuell am Abend. Mein Name ist Lilian Schröder und das sind unsere Themen. Brunswieger im Mai und außerdem Umfrage in der Braunschweiger Innenstadt. Schafft Eintracht Braunschweig noch den Klassenerhalt? Außerdem in dieser Stunde Niedersachsen kompakt die heutigen Themen in unserem Bundesland am 6. Mai 2026 und die Presseschau am heutigen Mittwoch. Um 18 Uhr dann die Nachrichten vom NDR dazu. Wie immer viel Musik, kommen Sie gut in den Feierabend mit Musik und Information auf Radio Okerwelle.

In dem nächsten Beitrag nehmen wir Sie mit in die Brunsviga. Über das muntere Programm der nächsten Wochen erfahren Sie jetzt mehr im Gespräch unseres Kollegen Kurt Volland mit dem für das Programm verantwortliche Jörg Heckmann. Und am 31. April in den Mai getanzt wurde, beginnen wir mit einem kurzen Rückblick und einem Musikstück, das auch als Rätsel für Jörg gedacht war.

0: Hallo Jörg, das Lied gespielt von Stefan Lipke hast du doch bestimmt erkannt. Weißt du, was es mit dem Brunsviga-Programm zu tun hat? Also, es wurde in den Mai getanzt und damit sind wir schon beim Wonnemonat. Und da starten wir mit einem nicht für euch, aber für Besucher mit einer negativen Nachricht.
1: Und zwar Jan van Weyde am 3. Mai ist ausverkauft, genauso wie der unvergleichliche Horst Evers, was ja eigentlich nur ein Wortspiel ist. Er kommt nämlich aus Evershorst gebürtig und hat das nur rumgedreht, eigentlich erst der Gerd Winter. Am 6. Mai ist auch ausverkauft und dann Christian Schulte-Loh am 8. Mai ebenfalls ausverkauft. Und jetzt kommen wir zu den Veranstaltungen, wo Sie noch dabei sein können, wenn Sie flink sind.
0: Am 8. Mai, da sind alle Kunstinteressierten zu einer Ausstellungseröffnung eingeladen.
1: Wir machen ja immer wieder in unserer Kulturkantine Vernissagen, wo wir Fotos und Bilder ausstellen. Und am 8. Mai um 16 Uhr geht es los mit der Vernissage Moments in Love with Nature von Marion Elnarkadi.
0: Die Künstlerin ist aus Braunschweig und hat ja wirklich ganz besonders schöne Bilder. Und dahinter steckt ein Motto.
1: Nämlich, egal wo du bist, du kannst immer deinen Moment finden und dieser kann dir deinen Tag verschönern. Lass dich darauf ein und genieße jeden Moment deines Lebens.
0: Also sind herzlich eingeladen, natürlich zu der Ausstellungseröffnung, aber die Ausstellung können Sie dann noch auch in den nächsten Wochen sehen. Und von der Kunst nun zurück zur Comedy und zu komischen Zeiten.
1: Da werden Sie ein ganz bekanntes TV-Gesicht bei uns in der Brunsviga auf der Bühne sehen. Und zwar Guido Kanz wird bei uns sein. Hat nahezu alles gemacht, was man im Fernsehen machen kann. Verstehen Sie Spaß. Die Montagsmaler hat er moderiert. 7 Tage, 7 Köpfe als Nachfolger von Hugo Egon Balder bei RTL. Guido Kanz ist in Köln-Porz geboren und naturgemäß dann natürlich auch Karnevalist, hat er auch seine Wurzeln als Comedy-Mann und er kommt mit seinem aktuellen Programm Komische Zeiten und von denen hat er ja genug sozusagen Fundus, aus dem er schöpfen kann, weil komischere Zeiten als aktuell hat es glaube ich noch nie gegeben. Selbst die größten Clowns werden US-Präsidenten, also auf seine ganz eigene Art und Weise wird er das schön auf die Bühne bringen bei uns und ich musste sogar noch den Flügel stimmen lassen, den spielt er auch noch.
0: Einen Tag später sind wir im Brunsviga-Programm jetzt beim eingangs gespielten Lied. Erkennst du da immer noch den Zusammenhang?
1: Sicherlich, der begründet sich im Instrument, weil das Instrument, das Akkordeon, ist sogar das Instrument des Jahres 2026. Das Braunschweiger Akkordeonorchester ist bei uns wieder einmal zu Gast. Das Braunschweiger Akkordeonorchester ist schon einer langen Geschichte gesegnet. Die Wurzeln gehen zurück ins Jahr 1947, unglaublicherweise. Das heißt, nächstes Jahr haben sie dann rechnerisch mal 80-jähriges Jubiläum, würde ich sagen. Und dieses Jahr kommen sie mit ihrem aktuellen Programm Zwischen Tasten und Knöpfen. Los geht es am Sonntag, den 10. Mai um 17 Uhr. Und es gibt noch Tickets.
0: Und dann kommt eine Woche Pause und anschließend wird dann Theater gespielt von einer ganz besonderen Gruppe.
1: Ich freue mich sehr, dass das TPZ, also das Theaterpädagogische Zentrum bei uns in der Brunsviga, sich eingemietet hat. Die spielen dann nach Himmelfahrt und nach Pfingsten, spielen sie jeweils 2 Shows. Am 18. und 19. Mai gibt es den sogenannten Findlingsraum mit dem Begriff Herzklopfen. Und dann am 27. und 28. Mai gibt es dann das Schwimmende Theater, beides tolle Produktionen. Und für mehr Inhalt schauen Sie mal auf die Homepage.
0: Ja, und zum Monatsende wird dann noch einmal gezaubert mit Fossi und es gibt wieder eine Disco für junge Tanzwütige. Und damit sind wir schon beim Ende des Monats und über das Programm zu informieren, da gibt es ja 2 Möglichkeiten, Jörg.
1: Zum einen unser Programmheft, was dieses Mal, ich möchte sagen, eine kleine Überraschung beinhaltet, weil wenn man es quasi vertikal um 180 Grad dreht, dann kommt man entweder vom Mai auf den August oder vom September auf den Mai. Das müssen Sie sich mal erschließen. Sie können ja einfach mal schauen, wie das aussieht. Im Internet ist es natürlich einfacher, da muss man auch nicht umklappen, sondern da geht das dann automatisch. Aber lassen Sie sich überraschen, wenn Sie ins Programmheft schauen und denken, wieso steht alles auf dem Kopf, dann einfach umdrehen, dann geht's weiter.
0: Okay.
2: Also allein das Programmheft zu testen verlockt zu einem Besuch in dem Kulturzentrum Brunsviga an der Karlstraße 35 in Braunschweig, wobei im Gespräch eben deutlich wurde, wie unterhaltsam ein Ausflug hierher sein kann, gleich ob getanzt, gelacht oder gespielt wird.

0: Nach der Niederlage am vergangenen Wochenende bei Holstein Kiel spitzt sich die Lage im Tabellenkalender der zweiten Fußball-Bundesliga weiter zu. Nur noch 3 Tore trennt Eintracht Braunschweig 2 Spieltage vor Ende von einem direkten Abstiegsplatz. Ob die Eintracht noch den Klassenerhalt schafft? Arne Wedemeyer und Luis Kühnemann haben sich in der Braunschweiger Innenstadt umgehört.
1: Ich denke eher, dass sie absteigen. Das wird, glaube ich, nichts mehr.
2: Na, ich hoffe natürlich, dass die in der Liga bleiben. Aber nach dem Spiel am Wochenende habe ich schon ein bisschen meine Befürchtungen. Aber ich drücke weiterhin die Daumen.
3: Also ich persönlich würde mich extrem darüber freuen, wenn Braunschweig noch in der zweiten Liga bleiben würde. A, aus dem Grund, dass die Stadt sozusagen weiterhin auf der Karte bleibt, weiter vertreten bleibt. Und B, weil es halt schon, also ich habe selber früher auch Fußball gespielt und von daher kenne ich Eintracht Braunschweig. Und jedes Mal, wenn ich im Stadion war, war es halt schon ein sehr cooles Gefühl, wenn ich die Fans so gesehen habe, was das halt schon für so ein Zusammenhalt ist. Deswegen bin ich mir eigentlich schon sehr sicher, dass die es hinbekommen werden, in der zweiten Liga zu bleiben.
4: Tja, weiß man irgendwie gar nicht so richtig, was man den Leuten da wünschen soll. Aber ich denke schon, dass die auf den letzten Meter das noch schaffen, in der zweiten Liga zu bleiben. Denke ich schon.
5: Ja, also glauben tue ich es auf alle Fälle. Aber ich hoffe noch mehr. Aber das Problem ist einfach nur, die Konkurrenz, die im Abstiegskampf ist, ist einfach zu groß. Und das ist viel zu eng da drin. Und ich glaube, diesmal haben sie Pech.
6: Ich würde sagen, dass sie absteigen.
7: Also ich hoffe und ich denke auch mal, dass die das noch schaffen und ja.
8: Also ich habe da gar keine Ahnung davon. Ich kann nur hoffen, sie haben ja in den letzten Jahren immer das so knapp geschafft. Kann man ihnen wünschen, dass sie das auch dieses Mal hinkriegen, ne?
0: Das war eine Umfrage von Arne Wedemeyer und Luis Kühnemann.

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1: Nach Bravo-Beben. Oberbürgermeister schalten sich ein. Alarmbereitschaft bei der Polizei. Löwen empfangen Dynamo Dresden. Und Großbaustelle im östlichen Ringgebiet von Braunschweig. Mein Name ist Nicole Bayes und das sind die Meldungen im Einzelnen. Nach der überraschenden Entlassung von Bravo-Vorstandschef Jürgen Brinkmann haben die Städte Braunschweig und Wolfsburg das direkte Gespräch mit der Bankführung gesucht. Einer gemeinsamen Erklärung der Oberbürgermeister Thorsten Kornblum und Dennis Weilmann zufolge sei die Volksbank eine entscheidende Säule für die regionale Wirtschaft und viele Privatkunden. Die Botschaft der Bank, dass die erforderlichen Kapital- und Liquiditätsanforderungen erfüllt seien, sei zunächst ein wichtiges Signal an die Bürger. Ziel des kurzfristigen Treffens mit dem Vorstand war es, sicherzustellen, dass die gemeinsamen Bauprojekte in den Innenstädten planmäßig fortgeführt werden. Man habe vereinbart, die vertrauensvolle Partnerschaft fortzusetzen und im engen Austausch zu bleiben, so die Stadtoberhäupter. Die Bravo Group gilt als maßgeblicher Akteur auf dem regionalen Immobilienmarkt. Hintergrund der Sorgen ist ein vorsorglicher Antrag der Bank auf finanzielle Deckungsmaßnahmen beim Bankenverband. Die wirtschaftliche Lage des Instituts wird bereits seit längerem verstärkt beobachtet. In der zweiten Bundesliga steht Eintracht Braunschweig am kommenden Samstag vor einem sportlich wie sicherheitstechnisch brisanten Heimspiel gegen Dynamo Dresden. Einem Bericht des Portals T-Online zufolge stuft die Polizei die Begegnung aufgrund der prekären Tabellensituation beider Vereine als besonders risikoreich ein. Der Aspekt, dass beide Teams noch um den Klassenerhalt kämpfen, habe einen direkten Einfluss auf die Lageeinschätzung, so Polizeisprecher Lars Dehnert. Zudem fließen die jüngsten Ausschreitungen der Dresdner Fans beim Spiel gegen Hertha BSC in die Bewertung der Beamten ein. Man passe den Einsatz entsprechend an, um einen reibungslosen Ablauf im Stadion zu gewährleisten, hieß es. Auch der Verein selbst bereitet sich intensiv vor und hat zusätzliche Vorkehrungen getroffen. Anpfiff der Partie ist Samstag um 13 Uhr. Für die Löwen geht es dabei um entscheidende Punkte im Kampf gegen den Abstieg. Im östlichen Ringgebiet von Braunschweig startet in Kürze der weitere Ausbau des Fernwärmenetzes. Nach Angaben von BS Netz müssen sich Anwohner und Autofahrer ab dem 11. Mai auf erhebliche Einschränkungen in der Wachholzstraße einstellen. Der Bereich zwischen Heinrichstraße und Rohnstraße wird dafür voraussichtlich 4 Monate voll gesperrt. Freie Flächen müssten unbedingt für Rettungsdienste und Feuerwehr zur Verfügung stehen, mahnte der Baukoordinator bei BS Netz, Sven Kuflicki. Nach Abschluss der ersten Etappe ziehen die Arbeiten in die Rohnstraße weiter, wobei das gesamte Projekt bis Anfang 2027 andauern soll. Anwohner können ihre Grundstücke weiterhin erreichen, während Radfahrer und Autofahrer großräumige Umleitungen nutzen müssen. Über die weiteren Bauabschnitte will der Versorger die Bürger rechtzeitig per Post und mit Aushängen informieren. Auf dem Braunschweiger Burgplatz entsteht derzeit ein neuer, temporärer Ort für Architektur, Kultur und den gemeinsamen Austausch. Wie die Stadtverwaltung mitteilte, öffnet der Pavillon am 20. Mai offiziell seine Türen für die Öffentlichkeit. Das Projekt ist Teil des Förderprogramms Resiliente Innenstädte und soll gezielt Impulse für eine lebendige Nutzung des Stadtraums setzen. Der Entwurf für das Bauwerk basiert auf einem Wettbewerb der Stadt und der TU Braunschweig aus dem Jahr 2023. Der Aufbau des Pavillons hat bereits begonnen und kann von Passanten vor Ort beobachtet werden. Ab dem Eröffnungstag um 12 Uhr steht die Anlage dann allen Besuchern offen. Der Sozialverband Deutschland, kurz OVD, in Braunschweig rät Betroffenen in einkommensschwachen Haushalten dazu, Wohngeld zu beantragen. Viele Rentner und Familien wüssten gar nicht, dass ihnen diese staatliche Unterstützung eigentlich zustehe, sagt der Regionalleiter Kai Bursi. Aktuell erhielten Berechtigte im Durchschnitt etwa 300 Euro monatlich als Zuschuss zur Miete. Wichtig sei jedoch, dass keine anderen Sozialleistungen wie Bürgergeld oder Grundsicherung bezogen werden dürfen. Da die Leistung individuell berechnet wird, empfiehlt der Verband eine zeitnahe Prüfung des eigenen Anspruchs. Und das waren Nachrichten aus der Region. 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
2: Kommen wir zum Wetter für die Region Braunschweig. In Braunschweig beträgt die Temperatur aktuell 11 Grad. Heute ist es größtenteils regnerisch. Dabei liegen die Maximaltemperatur bei 12 Grad und in der Nacht sinken die Werte auf 10 Grad. Und die Aussichten für die nächsten Tage. Morgen am Donnerstag ist es größtenteils leicht regnerisch bei Temperaturen von 9 Grad am Tag und 6 Grad in der Nacht. Und am Freitag wird es mäßig bewölkt sein. Die Temperaturen liegen dann zwischen 13 und 9 Grad. Radio OK-Welle mit dem Verkehrsservice für die Region Braunschweig. Auf der A2 Berlin Richtung Hannover zwischen Peine Ost und Hemmelerwald ist 6 Kilometer stockender Verkehr vor der Baustelle. Auf der A39 Wolfsburg Richtung Braunschweig ist zwischen Weihhausen und Wolfsburg West 2 Kilometer Stau und noch ein Parkhausinformation für Braunschweig. Das Parkhaus Lange Straße Nord ist fast voll. Dort sollten Sie sich gegebenenfalls eine alternative Parkmöglichkeit suchen. Weitere Meldungen liegen uns zurzeit nicht vor. Ich wünsche Ihnen weiterhin eine gute und sichere Fahrt durch die Region Braunschweig.
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2: Hallo und herzlich willkommen zur Region aktuell am Abend. Mein Name ist Lilian Schröder und das erwartet Sie in der nächsten halben Stunde. Niedersachsen kompakt, die heutigen Themen in unserem Bundesland am 6. Mai 2026 und die Presseschau am heutigen Mittwoch. Um 18 Uhr dann die Nachrichten vom NDR. Dazu wie immer viel Musik. Kommen Sie gut in den Feierabend mit Musik und Informationen auf Radio OK-Welle.

0: Niedersachsens Landesbeschäftigte gehen bei der vom Bund geplanten Entlastung mit einer steuerfreien Krisenprämie von bis zu 1.000 Euro voraussichtlich leer aus. Derzeit gäbe es dafür nicht genug Geld, teilte das Finanzministerium in Hannover mit. Mehr dazu in Niedersachsen kompakt.
1: Angesichts von 3 Jahren des wirtschaftlichen Stillstands fehlten dafür im Haushalt die nötigen Freiräume, erklärte Finanzminister Gerald Heere. Ministerpräsident Olaf Lies begrüßte, dass die Bundesregierung den Arbeitgebern mit der möglichen Prämie eine zusätzliche Option eröffne. Es sei deshalb keine leichte Entscheidung, dass man sie den Landesbeschäftigten unter den aktuellen Bedingungen nicht zahlen könne. Die CDU im Landtag hat die sogenannte Deepfake-Affäre bei ihrer Klausur in Hitzacker für beendet erklärt. Sie hat uns durchgerüttelt, wir hatten Diskussionen und wir haben sie abgehakt, sagte Fraktionsvorsitzender Sebastian Lechner. Im Fall der mutmaßlichen Deepfake-Affäre bei der CDU-Fraktion soll ein Mitarbeiter ein KI-Video einer Kollegin erstellt und mit weiteren Mitarbeitern geteilt haben. Der mutmaßliche Ersteller des Videos wurde von der CDU-Fraktion entlassen, ein weiterer Mitarbeiter wurde suspendiert. Die parlamentarische Geschäftsführerin Carina Herrmann kündigte ein Schutzkonzept an, das unter anderem Frauen stärker fördern soll. Um Vertrauen in der Fraktion wieder aufzubauen, hatte man externe Hilfe hinzugezogen. Die Mediation sei inzwischen abgeschlossen, erklärte Lechner. Nach einem Jahr unter Bundeskanzler Friedrich Merz sehen die Grünen Niedersachsen die versprochene Modernisierungspolitik nicht eingelöst. Statt verlässlicher Zukunftspolitik dominiere Sparen, Stopfen und Verschieben, kritisierte der Landesvorsitzende Maximilian Strautmann. Investitionen in Infrastruktur, Klimaschutz und moderne Industrie blieben aus oder würden umgelenkt mit spürbaren Folgen für Niedersachsen. Seit einem Jahr würge Kanzler Merz Niedersachsens Zukunft ab, so Strautmann. Anstatt Niedersachsens Vorsprung als modernes Industrie- und Energieland als Motor für ganz Deutschland zu nutzen, tritt die Bundesregierung voll auf die Bremse. Sie verunsichere beim Verbrenner aus, zweckentfremde das Infrastruktursondervermögen und fahre die Energiewende vor die Wand. Kritik kam auch von der Diakonie.

0: Niedersachsen. Die Bundesregierung betrachte den Sozialstaat derzeit lediglich als zu hohen Kostenfaktor, der reduziert werden müsse, sagte Vorstandssprecher Hans-Joachim Lenke. Unser Sozialstaat sei jedoch vielmehr ein Versprechen an die Bürger, bei Krankheit oder Arbeitslosigkeit nicht alleingelassen zu werden. Eine grundlegende Reform sei zwar dringend notwendig, sie müsse aber sozial ausgeglichen erfolgen. Die Politik müsse zwingend auch die Einnahmeseite in den Blick nehmen. Konkret forderte Lenke die Einführung einer Vermögenssteuer sowie eine konsequente Verfolgung von Steuerhinterziehung. Auch Veränderungen bei der Erbschaftssteuer könnten dem Staat die Mittel liefern, die für eine bedarfsgerechte Weiterentwicklung nötig seien. Für rund 51.000 Schülerinnen und Schüler im Sekundarbereich 1 beginnt in der kommenden Woche die heiße Phase ihrer Schulzeit. Am 11. Mai starten die landesweit einheitlichen schriftlichen Abiturprüfungen. Kultusministerin Julia Willi-Hamburg wünschte allen Beteiligten viel Erfolg, Gelassenheit und das nötige Vertrauen in die eigene Stärke. Diese Prüfungsphase verlange viel Konzentration, Ausdauer und manchmal auch Mut, so die Ministerin. Umso wichtiger sei es laut Hamburg, dass sich die Jugendlichen bewusst machten, was sie bereits geleistet und erreicht hätten. In ihrem Statement dankte sie zudem den Lehrkräften, die ihre Klassen mit großem Engagement und Professionalität durch diese intensive Zeit begleiteten.
1: Das war Niedersachsen Kompakt heute von und mit Nicole Bayes.

0: Eine Gefahrenmeldung. Bitte Vorsicht auf der A39 Braunschweig-Wolfsburg zwischen Kreuz Wolfsburg, Braunschweig, Wolfsburg-Königslutter und Wolfsburg-Mörse. Hier ist in beiden Richtungen Gefahr durch Personen auf der Fahrbahn. Und kurz vor Ende der Stunde schauen wir in der Presseschau einen Blick in die Kommentarspalten der Zeitungen vom heutigen Tag.
1: Die Braunschweiger Zeitung beschäftigt sich mit dem System Brinkmann und kommentiert: Jürgen Brinkmann, der nun abberufene Vorstandschef der Volksbank Bravo, hat über viele Jahre eine beeindruckende Geschichte mit dem Institut geschrieben. Er führte die Bank in neue wirtschaftliche Gefilde. Mit dem Ziel, dem Institut in Zeiten schwerer werdenden Bankgeschäfts neue Ertragsquellen zu erschließen. So entstand ein riesiges Geflecht an Gesellschaften. So entstand das Immobilienunternehmen Bravo, dem ein Bankgeschäft angegliedert ist, wie Skeptiker kritisieren. Der Erfolg gab ihm viele Jahre recht. Immobilie um Immobilie ergänzte das Portfolio. In unserer Region war und ist die Volksbank Bravo einer der großen Investoren. Die Bank zahlt ihren Mitgliedern eine üppige Dividende. Brinkmann verkörperte diese Entwicklung. Aber er machte Fehler, schwerwiegende Fehler. Als sich Ende vergangenen Jahres die Nachrichten verdichteten, dass die Volksbank von ihrem Bankenverband BVR in der Risikobewertung hochgestuft wurde, tauchte Brinkmann quasi ab. Eine kurze Erklärung mit der Aussage, dass eigentlich alles im Lot sei, das war's. Keine weitere Erklärung, keine Einordnung. Offensichtlich ist nicht alles im Lot. Die Bank will ihr Geschäftsmodell neu bewerten. Nicht unwahrscheinlich ist, dass sie sich von Immobilien trennt. Nicht unwahrscheinlich ist, dass die Sicherungseinrichtung des BVR einspringen muss. Diesen Weg soll das Institut nach Willen des Aufsichtsrats ohne Brinkmann gehen. Brinkmann hat sich zu lange auf seine Rolle als Mr. Bravo fokussiert und sich auf das Aussitzen all dieser schwierigen Themen verlassen. Dieser alte patriarchalische Ansatz funktioniert nicht mehr. Nun stürzt das System Brinkmann ein. Die Wolfsburger Allgemeine Zeitung thematisiert die Erwerbstätigkeit von Frauen und meint: Manchmal ist die Nachricht das Ausbleiben der Nachricht. Die Erwerbstätigkeit von Frauen mit kleinen Kindern ist seit 10 Jahren stabil niedrig. Nur 39,7% der Mütter mit einem Kind unter 3 Jahren arbeiten, während 88,7% der Väter in der gleichen Situation ihrem Beruf nachgehen. Das ist ungerecht, denn hinter einer scheinbar freien Entscheidung für oder gegen Erwerbsarbeit stecken Strukturen, die das traditionelle Geschlechtermodell klar begünstigen. Warum sollten Frauen für das Familieneinkommen voll arbeiten, wenn Männer im Schnitt 16% mehr pro Stunde verdienen? Dass der Mann Hauptverdiener bleibt und nicht gleichberechtigt seine Wochenstunden mit der Partnerin teilt, ist so auch das Ergebnis von Pragmatismus. Reformen wie Elterngeld haben augenscheinlich wenig verändert. Für Frauen bedeutet eine ungleiche Arbeitsaufteilung mehr als Planungsstress beim nächsten Kindergeburtstag. Es bedeutet finanzielle Abhängigkeit, im schlimmsten Fall Altersarmut im Falle einer Trennung. Dass beide Elternteile Vollzeit arbeiten, ist schon angesichts fehlender Betreuungsangebote illusorisch. Wer Familien unterstützen will, auch angesichts einer sinkenden Geburtenrate, muss Strukturen schaffen, die Gleichberechtigung fördern. Gleichberechtigung darf kein Elitenprivileg sein, das nur denjenigen vorbehalten bleibt, die Geld und Ressourcen für Betreuung haben. Dass es besser geht, zeigt der Blick nach Schweden. Frauenerwerbsquote von 82%. Wollte man daraus Rezepte ableiten, ist die Stoßrichtung klar. Mehr Betreuung, kein Gender Gap bei der Bezahlung und kein schlechtes Gewissen, wenn das Kind schon früh fremdbetreut wird. Soweit der Blick in die regionalen Zeitungen vom heutigen Mittwoch, dem 6. Mai.

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1: Um 18 Uhr mit Wolfgang Berger. In 12 Bundesländern hat es Durchsuchungen bei mutmaßlichen Rechtsextremisten gegeben. Razzien gab es auch in Niedersachsen, Schleswig-Holstein und Mecklenburg-Vorpommern. Die Ermittlungen richten sich gegen die Organisationen Jung und Stark sowie Deutsche Jugend voran. Der Bundesanwaltschaft sind beide bekannt. Die Behörde hat sie bereits als kriminelle Vereinigungen eingestuft. Der Extremismus-Experte Holger Schmidt sagte auf NDR Info, die Ermittlungen befänden sich noch ganz am Anfang.
2: Das Besondere ist jetzt, dass eben Generalbundesanwalt Jens Rommel sagt, das Ganze hat für ihn den Charakter von kriminellen Vereinigungen. Und er hat eben 36 Personen ausgemacht, die da die Wortführer sind. Und gegen diese Personen richten sich jetzt die Durchsuchungen. Und da fällt eben auf, die sind vergleichsweise viele, 36 Leute in Gruppen von jeweils mehreren hundert, die da miteinander gechattet haben. Und sie sind sehr jung, teilweise nicht mal volljährig, teilweise noch Heranwachsende. Und auch bei den etwas Älteren sind die eher so Tendenz Anfang 20 bis Anfang 30 Jahre alt. Also ein wirklich ausgesprochen junges Phänomen.
1: Die ukrainische Regierung entscheidet nach eigenen Angaben am Abend darüber, ob sie die einseitig ausgerufene Waffenruhe gegenüber Russland aufrechterhält. Präsident Selenskyj warf Moskau vor, die Feuerpause zu ignorieren. Es habe in der Nacht und am frühen Morgen hunderte Angriffe auf die Ukraine gegeben. Russland meldet, dass in der Nacht mehr als 50 ukrainische Drohnen über russischem Gebiet abgefangen worden seien. Der Kreml hat für den 8. und 9. Mai eine Waffenruhe verkündet. Am Sonnabend findet in Moskau die Feier zum Tag des Sieges über Nazi-Deutschland statt. Im Zusammenhang mit dem Hunter-Virus-Ausbruch auf einem Kreuzfahrtschiff sind mehrere infizierte Personen von Bord gebracht worden. Sie sind auf dem Weg in die Niederlande. Das Schiff selbst soll auf der Kanareninsel Teneriffa anlegen, in etwa 3 Tagen. Franka Welz in Madrid mit den Einzelheiten.
3: Der Zielhafen, der ist gar nicht weit vom Flughafen Teneriffa Süd entfernt. Und die Idee ist, alle zunächst direkt bei Ankunft auf der Insel zu untersuchen und sie dann möglichst zügig auszufliegen. In ihren Heimatländern müssen sie dann mutmaßlich auch nochmal in Quarantäne gehen. Und für wie lange, das obliegt dem jeweiligen Land und hängt ein bisschen auch mit der Inkubationszeit dieses Virus zusammen, denn die kann mehrere Wochen betragen.
1: Die Europäische Kommission hat erstmals eine Strategie vorgestellt, wie die EU bis 2050 von jeglicher Armut befreit werden könnte. Nach Ansicht der Behörde sollte es in allen Mitgliedstaaten kostenlosen Zugang zu Bildung, Gesundheitsversorgung und Schulessen geben. Um speziell Kinderarmut zu beenden, sei es essentiell, Eltern einen besseren Zugang zu guten Arbeitsstellen, Kinderbetreuung sowie einem sozialen Sicherheitsnetz zu verschaffen. Brüssel kann nur Empfehlungen vorlegen. Eine eventuelle Umsetzung obliegt den Regierungen der einzelnen Länder. Zum ersten Jahrestag seiner Kanzlerschaft hat Friedrich Merz eine gemischte Bilanz der Regierungsarbeit gezogen. Im ZDF verwies Merz darauf, dass die Koalition bereits viel erreicht habe. Aus Berlin Gabriele Intermann.
4: Beim Bürgergeld, bei Migration und innerer Sicherheit sieht Kanzler Merz Fortschritte. Dort habe die Koalition bereits Gesetze beschlossen. Zugleich räumt Merz ein, dass die Regierung hinter dem eigenen Anspruch zurückbleibt. Trotz der offen ausgetragenen Konflikte der letzten Wochen spricht Merz von einer guten Arbeitsatmosphäre. Er sieht immer noch genügend Schnittmengen bei Union und SPD. Eine Minderheitsregierung schließt Merz aus. Er warnt vor instabilen politischen Verhältnissen in Deutschland.
1: Alkoholisierte Reisende werden nach Angaben von Ryanair für Fluggesellschaften zu einem wachsenden Problem. Firmenchef O'Leary sagte der Times, er verstehe nicht, wieso in Flughafenbars schon um 5 Uhr morgens Alkohol angeboten werde. Auch sollte grundsätzlich die Menge der ausgeschenkten Drinks begrenzt und per Bordkarte kontrolliert werden. O'Leary zufolge ist Ryanair beinahe täglich zu Umleitungen gezwungen, weil betrunkene oder aggressive Passagiere sich daneben benehmen. Vor 10 Jahren sei das höchstens einmal in der Woche vorgekommen. Das waren die Nachrichten.
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5: Mit Nicole Beyes. Nach Bravo-Beben. Oberbürgermeister schalten sich ein. Alarmbereitschaft bei der Polizei. Löwen empfangen Dynamo Dresden. Und Großbaustelle im östlichen Ringgebiet von Braunschweig. Fernwärmeausbau startet. Mehr dazu hören Sie in rund 20 Minuten in den Nachrichten aus der Region.
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6: Kommen wir zum Wetter für die Region Braunschweig. In Braunschweig beträgt die Temperatur aktuell 11 Grad. Heute ist es größtenteils regnerisch. Dabei liegt die Maximaltemperatur bei 12 Grad und in der Nacht sinken die Werte auf 10 Grad. Und die Aussichten für die nächsten Tage. Morgen am Donnerstag ist es größtenteils leicht regnerisch bei Temperaturen von 9 Grad am Tag und 6 Grad in der Nacht. Und am Freitag wird es mäßig bewölkt sein. Die Temperaturen liegen dann zwischen 13 und 9 Grad. Radio OK-Welle mit dem Verkehrsservice für die Region Braunschweig. Bitte Vorsicht auf der A39 Braunschweig-Wolfsburg zwischen Kreuz Wolfsburg-Königslutter und Wolfsburg-Mörse ist in beiden Richtungen Gefahr durch Personen auf der Fahrbahn. Und außerdem auf der A2 Berlin Richtung Hannover zwischen Peine und Hemmelerwald ist 4 Kilometer stockender Verkehr vor der Baustelle. Und außerdem noch auf der A39 Wolfsburg Richtung Braunschweig. Die Meldung ist aktuell rausgegangen, das heißt Entwarnung, das waren der Verkehr für Braunschweig und die Umgebung. Ich wünsche Ihnen weiterhin eine gute und sichere Fahrt durch die Region Braunschweig.
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6: Mein Name ist Leon Schröder und das sind die Themen in der zweiten Stunde. Großes Jubiläum, der Braunschweiger Senioren-Rockchor wird 15. Und außerdem der Filmtipp der Woche, der verlorene Mann. Und um 18.30 Uhr dann die Nachrichten aus der Region. Und in der letzten halben Stunde hören Sie einen Veranstaltungstipp und die Jobbörse. Und kurz vor 19 Uhr die 5-Minuten-Andacht in einer Aufzeichnung aus dem Braunschweiger Dom. Ich wünsche einen schönen Feierabend. Es ist 18.06 Uhr. Wir starten in die zweite Stunde mit Blow von Kesha.
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15 Jahre ist es nun schon her, dass in Braunschweig der Seniorenrockchor gegründet wurde. Das soll morgen Nachmittag mit einer dreistündigen Veranstaltung gefeiert werden. Arne Wedemeyer war für Radio Okawelle vor Ort, um herauszufinden, was die Besucher erwartet.

0: Seit nun schon 15 Jahren singen sie. Der Seniorenrockchor Braunschweig feiert am 7. Mai sein Jubiläum. Die Jubiläumsveranstaltung soll aber kein klassisches Konzert werden. Jutta Schnell als Gründungsmitglied und erste Vorsitzende verrät auch, was für die Veranstaltung geplant ist.
1: Ja, wir werden natürlich Musik machen, wir werden singen. Wir haben auch eine Gruppe dabei, die aus dem Chor entstanden ist. Die Gelbbauchunken, die werden auch was vortragen, also auch gesanglich. Und wir erwarten aber auch offizielle Gäste vom Seniorenbüro unter anderem, wo natürlich auch, wie das so üblich ist bei irgendwelchen solchen Veranstaltungen, auch die eine oder andere Rede gehalten wird. Und ich habe mir vorgenommen, ein bisschen aus der Geschichte des Chors zu erzählen, weil ich eben von Anfang an dabei war und weiß, wie es gelaufen ist.
0: Über die 15 Jahre seines Bestehens habe sich der Chor verändert, sagt Jutta Schnell. So habe er mal über 100 Mitglieder gehabt, von denen nach der Corona-Pandemie nur noch die Hälfte zurückgekommen sei. Heute habe der Chor 74 Mitglieder. Etwas, das sich nicht verändert hat, im Chor werden Fremde zu Freunden.
1: Es passt alles zusammen. Also sind alle nett. Es ist eine bunte Truppe. Also es haben alle ihre Erfahrungen. Es gibt inzwischen Freundschaften. Ich weiß es wirklich nicht, wie ich es sonst beschreiben soll. Es hat sich sehr verändert. Also am Anfang waren alle noch mehr auf Abstand und inzwischen ist das so eine herzliche Atmosphäre jedes Mal und ich glaube, mehr kann man gar nicht erwarten.
0: Auch der Chorleiter Peter Stoppock ist schon seit Beginn mit von der Partie. Er erinnert sich noch gut daran, wie der Chor damals angefangen hat. Die Idee stammt nämlich aus dem Seniorenbüro der Stadt Braunschweig, wie der Chorleiter erzählt.
2: Und zwar wurde da mal ein Film gezeigt für Senioren von so einem amerikanischen Chor mit Senioren, die da durch Amerika getourt sind. Und dann kam die Frage auf, wollen wir sowas in Braunschweig auch mal machen? Und wer könnte das machen? Und dann wurde ich angesprochen. Ich habe mir das dann zugetraut. Und dann haben wir uns dann bald darauf im Luise-Schröder-Haus getroffen, nach einem Zeitungsaufruf. Da waren dann auf einen Schlag 160 Leute, die da Lust zu hatten. Aber die konnten natürlich nicht alle zur gleichen Zeit proben. Also man muss ja mal einen Termin haben, donnerstags oder mittwochs oder so. Und letztendlich waren dann über 100 am Anfang übrig geblieben. Und ja, so hat sich das entwickelt.
0: Eine, die auch schon 8 Jahre mit dabei ist, ist Monika Volkmann. Ihr gefalle vor allem die Lockerheit, was beispielsweise die Regeln angeht, sagt sie. Neben der Freude am Singen steht für Monika noch ein anderer Aspekt im Mittelpunkt.
3: Ich finde, dass Singen einfach gut für die Seele ist. Es wird auch nachgewiesen, dass Singen wichtig ist bei Depressionen zum Beispiel. Dass es einfach die Stimmung hebt und das merkt man auch, wenn hier alle rausgehen, ist einfach so alles ganz fröhlich und gut drauf. Deswegen finde ich das total wichtig.
0: Die Musik, die der Chor singt, geht von ABBA und den Beatles bis hin zu Bill Haley und Bryan Adams. Diese Musikauswahl ist dabei nicht zufällig getroffen worden, erzählt der zweite Vorsitzende Kalle Manski.
4: Für die Leute, für die wir singen natürlich für alle Leute, aber gerade in unserem Alter, was die Musik, die wir singen, in dem Alter sind die alle erst groß geworden, die Leute. 60er, 70er, 80er Jahre, 90 ist dann schon ein bisschen weit, aber 60er Jahre kennt jeder Bill Haley, kennt jeder die Beatles. Und diese Sachen singen wir ganz einfach. Und wenn wir einen Auftritt haben, merken wir das. Auch wenn mal unser Ton ein bisschen schief ist, aber die Freude und unser Spaß an der Musik, da springt der Funke zum Publikum über und die sitzen da und tanzen und krölen. Macht Freude.
0: Geprobt wird immer donnerstags in 2 Gruppen für je 1,5 Stunden ab 13.30 Uhr und ab 15 Uhr im Wendentorwald 20 in Braunschweig. Wer mitmachen möchte, muss mindestens 50 Jahre alt sein. Das Jubiläum wird am 7. Mai gefeiert, ab 14 Uhr in der Dornse im Altstadtrathaus.
5: Weitere Informationen finden Sie online auf braunschweig.de auf der Seite des Seniorenbüros. Das war ein Beitrag von Anne Wedemeyer.

0: Es ist schön, gestandene Darsteller aus dem Fernsehen auch mal auf der großen Leinwand zu sehen. Dagmar Manzel und August Zirner sind Hanne und Bernd schon lange verheiratet. Harald Krasnitzer ist Kurt, Hannes Ex-Mann. Der steht eines Tages unverhofft vor der Tür, leidet an Alzheimer und denkt, noch mit Hanne verheiratet zu sein und dort zu leben. Mit leichtem und trockenem Humor behandelt der verlorene Mann das Thema Demenz ohne die üblichen Betroffenheitsfloskeln. Ein Filmtipp von Kulturredakteurin Silvia Scholz.
1: Hallo, ist alles in Ordnung? Brauchst du ein Glas Wasser, Hanne? Ich hol dir ein Wasser.
2: Was machst du hier?
1: Tee mache ich hier.
2: Nein, ich meine, was machst du hier?
3: Hanne traut ihren Augen nicht. Seit über 20 Jahren ist sie von Kurt geschieden und führt eine glückliche, aber auch etwas eingefahrene Ehe mit dem pensionierten Pfarrer Bernd. Und plötzlich steht ihr Ex-Mann Kurt vor der Tür und stolziert wie selbstverständlich an ihr vorbei in die Küche. Ihr Mann Bernd wundert sich sehr.
1: Hanne, wer ist das?
2: Das ist Kurt. Kurt, mein Ex-Mann.
1: Dein Ex-Mann?
2: Der verhält sich irgendwie merkwürdig. Er glaubt, dass er hier noch lebt. Er denkt, dass wir noch beide verheiratet sind. Das ist kein Scherz.
1: Ja. Ihr habt euch vor fast 30 Jahren scheiden lassen, dachte ich.
3: Durch seine Demenzerkrankung kann sich Kurt nicht mehr erinnern, dass er und Hanne geschieden sind. Ein Anruf bei Kurts Tochter gibt etwas mehr Klarheit.
4: Also, er ist ihr Vater.
5: Ja, und sie erwischen mich gerade im Ausland. Eine Frage, könnten Sie ihn vielleicht ins Pflegeheim zurückbringen? Ich würde Sie das sonst nicht fragen, aber er ist dort in Kurzzeitpflege, weil ich geschäftlich verreist bin. Bitte.
3: Doch das ist nicht so einfach. Das Pflegeheim kann ihn nicht gegen seinen Willen dort festhalten. An einer anderen Adresse haben Sie auch kein Glück.
2: Warum verstehen Sie das nicht? Er gehört überhaupt nicht zu uns.
6: Ich verstehe Sie, aber um diese Zeit haben wir schon geschlossen. Sie müssen morgen früh kommen.
2: Man hat uns hierher geschickt, dass wir ihn jetzt hier abliefern können.
6: Die Adresse stimmt, ja. Aber wie gesagt, wir haben geschlossen, Sie müssen morgen früh kommen.
2: Er hat Alzheimer.
6: Das tut mir echt leid. Aber bitte morgen ab 9 Uhr geht's.
2: Wir können ihn immer noch zur Polizei bringen.
1: Das würdest du doch nicht tun.
2: Mensch, Bernd, ich habe ihn in 20 Jahren nur zweimal gesehen. Ich kenne ihn praktisch gar nicht.
3: Hanne und Bernd bleibt nichts anderes übrig, als Kurt bis zur Rückkehr seiner Tochter bei sich aufzunehmen. Unter einer Bedingung.
2: Glaubst du, dass das mit uns dreien funktioniert?
1: Vielleicht. Aber ich möchte sagen dürfen, wenn es für mich irgendwann einmal nicht mehr funktioniert. Und ich will, dass Kurt im Gästezimmer schläft.
3: Durch Kurts Anwesenheit kehrt eine verloren geglaubte Leichtigkeit in Hannes und Bernds Ehe zurück. Doch je mehr Zeit vergeht, desto stärker gerät ihr gemeinsames Leben aus den Fugen. Bernd fühlt sich mehr und mehr an den Rand gedrängt und denkt schließlich über eine noch radikalere Lebensveränderung nach. Der verlorene Mann erzählt eine berührende Geschichte über Liebe und Freundschaft, Erinnern und Vergessen, über Abschied und den Mut, neu zu beginnen. Mit großer Sensibilität und einem feinen Gespür für die Zwischentöne zeigt er die tragischen, genau wie die komischen Momente, die halt gerade das Alter mit sich bringt und die unser Leben zu dem machen, was es ist. Der verlorene Mann ist das Spielfilmdebüt von Welf Reinhardt, der 2022 mit seinem Kurzfilm Eigenheim den Studenten-Oscar gewann. Im Zentrum des Films stehen Dagmar Manzel, Harald Krasnitzer und August Zirner, die zwischen Ernsthaftigkeit und leisem Humor als Hanne, Kurt und Bernd brillieren.
1: Ich habe darüber nachgedacht, was du gesagt hast, dass du dich für Kurt verantwortlich fühlst. Wenn ich an Kurts Stelle wäre oder vielleicht irgendwann einmal bin, würde ich mich sehr glücklich schätzen, mich an deiner Seite zu wissen.
0: Der verlorene Mann läuft ab morgen im Universum. Das war ein Filmtipp von Silvia Scholz.

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1: Nach Bravo-Beben. Oberbürgermeister schalten sich ein. Alarmbereitschaft bei der Polizei. Löwen empfangen Dynamo Dresden. Und Großbaustelle im östlichen Ringgebiet von Braunschweig. Mein Name ist Nicole Bayes und das sind die Meldungen im Einzelnen. Nach der überraschenden Entlassung von Bravo-Vorstandschef Jürgen Brinkmann haben die Städte Braunschweig und Wolfsburg das direkte Gespräch mit der Bankführung gesucht. Einer gemeinsamen Erklärung der Oberbürgermeister Thorsten Kornblum und Dennis Weilmann zufolge sei die Volksbank eine entscheidende Säule für die regionale Wirtschaft und viele Privatkunden. Die Botschaft der Bank, dass die erforderlichen Kapital- und Liquiditätsanforderungen erfüllt seien, sei zunächst ein wichtiges Signal an die Bürger. Ziel des kurzfristigen Treffens mit dem Vorstand war es, sicherzustellen, dass die gemeinsamen Bauprojekte in den Innenstädten planmäßig fortgeführt werden. Man habe vereinbart, die vertrauensvolle Partnerschaft fortzusetzen und im engen Austausch zu bleiben, so die Stadtoberhäupter. Die Bravo Group gilt als maßgeblicher Akteur auf dem regionalen Immobilienmarkt. Hintergrund der Sorgen ist ein vorsorglicher Antrag der Bank auf finanzielle Deckungsmaßnahmen beim Bankenverband. Die wirtschaftliche Lage des Instituts wird bereits seit längerem verstärkt beobachtet. In der zweiten Bundesliga steht Eintracht Braunschweig am kommenden Samstag vor einem sportlich wie sicherheitstechnisch brisanten Heimspiel gegen Dynamo Dresden. Einem Bericht des Portals T-Online zufolge stuft die Polizei die Begegnung aufgrund der prekären Tabellensituation beider Vereine als besonders risikoreich ein. Der Aspekt, dass beide Teams noch um den Klassenerhalt kämpfen, habe einen direkten Einfluss auf die Lageeinschätzung, so Polizeisprecher Lars Dehnert. Zudem fließen die jüngsten Ausschreitungen der Dresdner Fans beim Spiel gegen Hertha BSC in die Bewertung der Beamten ein. Man passe den Einsatz entsprechend an, um einen reibungslosen Ablauf im Stadion zu gewährleisten, hieß es. Auch der Verein selbst bereitet sich intensiv vor und hat zusätzliche Vorkehrungen getroffen. Anpfiff der Partie ist Samstag um 13 Uhr. Für die Löwen geht es dabei um entscheidende Punkte im Kampf gegen den Abstieg. Im östlichen Ringgebiet von Braunschweig startet in Kürze der weitere Ausbau des Fernwärmenetzes. Nach Angaben von BS Netz müssen sich Anwohner und Autofahrer ab dem 11. Mai auf erhebliche Einschränkungen in der Wachholzstraße einstellen. Der Bereich zwischen Heinrichstraße und Rohnstraße wird dafür voraussichtlich 4 Monate voll gesperrt. Freie Flächen müssten unbedingt für Rettungsdienste und Feuerwehr zur Verfügung stehen, mahnte der Baukoordinator bei BS Netz, Sven Kuflicki. Nach Abschluss der ersten Etappe ziehen die Arbeiten in die Rohnstraße weiter, wobei das gesamte Projekt bis Anfang 2027 andauern soll. Anwohner können ihre Grundstücke weiterhin erreichen, während Radfahrer und Autofahrer großräumige Umleitungen nutzen müssen. Über die weiteren Bauabschnitte will der Versorger die Bürger rechtzeitig per Post und mit Aushängen informieren. Auf dem Braunschweiger Burgplatz entsteht derzeit ein neuer, temporärer Ort für Architektur, Kultur und den gemeinsamen Austausch. Wie die Stadtverwaltung mitteilte, öffnet der Pavillon am 20. Mai offiziell seine Türen für die Öffentlichkeit. Das Projekt ist Teil des Förderprogramms Resiliente Innenstädte und soll gezielt Impulse für eine lebendige Nutzung des Stadtraums setzen. Der Entwurf für das Bauwerk basiert auf einem Wettbewerb der Stadt und der TU Braunschweig aus dem Jahr 2023. Der Aufbau des Pavillons hat bereits begonnen und kann von Passanten vor Ort beobachtet werden. Ab dem Eröffnungstag um 12 Uhr steht die Anlage dann allen Besuchern offen. Der Sozialverband Deutschland, kurz SOVD, in Braunschweig rät Betroffenen in einkommensschwachen Haushalten dazu, Wohngeld zu beantragen. Viele Rentner und Familien wüssten gar nicht, dass ihnen diese staatliche Unterstützung eigentlich zustehe, sagt der Regionalleiter Kai Bursi. Aktuell erhielten Berechtigte im Durchschnitt etwa 300 Euro monatlich als Zuschuss zur Miete. Wichtig sei jedoch, dass keine anderen Sozialleistungen wie Bürgergeld oder Grundsicherung bezogen werden dürfen. Da die Leistung individuell berechnet wird, empfiehlt der Verband eine zeitnahe Prüfung des eigenen Anspruchs. Und das waren Nachrichten aus der Region. 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
2: Kommen wir zum Wetter für die Region Braunschweig. In Braunschweig beträgt die Temperatur aktuell 11 Grad. Heute ist es größtenteils regnerisch. Dabei liegt die Maximaltemperatur bei 12 Grad und in der Nacht sinken die Werte auf 10 Grad. Und die Aussichten für die nächsten Tage. Morgen am Donnerstag wird es größtenteils leicht regnerisch bei Temperaturen von 9 Grad am Tag und 6 Grad in der Nacht. Und am Freitag wird es mäßig bewölkt sein. Die Temperaturen liegen dann zwischen 13 und 9 Grad. Radio Okawelle mit dem Verkehrsservice für die Region Braunschweig. Bitte Vorsicht auf der A39 Braunschweig-Wolfsburg zwischen Kreuz Wolfsburg-Königslutter und Wolfsburg-Mörse. Hier ist in beiden Richtungen Gefahr durch Personen auf der Fahrbahn. Deswegen bitte vorsichtig fahren. Weiter auf der A2 Berlin Richtung Hannover zwischen Peine und Hemmelerwald ist 4 Kilometer stockender Verkehr vor der Baustelle. Und noch eine Braunschweiger Stadtverkehrsinformation. Es ist aktuell zähfließender Verkehr auf dem Steinweg. Weitere Meldungen liegen uns zurzeit nicht vor. Ich wünsche Ihnen weiterhin eine gute und sichere Fahrt durch die Region Braunschweig.
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2: Mein Name ist Lilian Schröder und das erwartet Sie noch bis 19 Uhr. Die Veranstaltungstipps für die Region und die Jobbörse. Und kurz vor 19 Uhr die 5-Minuten-Andacht in einer Aufzeichnung aus dem Braunschweiger Dom. Ich wünsche Ihnen noch einen schönen Feierabend. Wir starten in die letzte halbe Stunde mit I Know It Won't Work von Grace.

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1: Hier einige Anregungen für diesen Mittwoch, den 6. Mai. Wissenschaftlerin aus Braunschweig. Heute Nachmittag hält Dr. Gabriele Beiswanger einen Vortrag über die berühmte Braunschweiger Autodidaktin und Pionierin der Oberflächenchemie, Agnes Pockels. Das Leben der ersten Ehrendoktorin der Technischen Universität Braunschweig hat Spannendes zu bieten. Der Eintritt ist frei, um Spenden wird gebeten. Los geht's um 15 Uhr. Nein, nicht in der Pockelsstraße, sondern im Gemeindehaus von St. Katharinen am Hagenmarkt. Zum Vortrag stehen Kaffee und Kuchen bereit. Ehrenbürgerin aus Peine. Unter dem Motto »Alles Meier oder was?« lädt die Gerhard-Meyer-Lukas-Stiftung heute Abend ins Forum Peine. Anlass ist der Geburtstag der Enkeltochter des Stifters, der Ehrenbürgerin Anna Margret Janowitz. Es gibt Peiner Geschichten und Musik. Start ist um 20 Uhr. Der Eintritt ist frei. Zählkarten sind beim Kulturring Peine erhältlich. Frau mit Freiheitswillen. Um die Schriftstellerin, Übersetzerin und Malerin Franziska zu Reventlow geht es heute Nachmittag im Rabehaus Literaturzentrum in Braunschweig. Susanne Meyerhöfer stellt ab 15 Uhr ausgewählte Texte der 1871 Geborenen vor. Einst schrieb sie: Ich will und muss einmal frei werden. Ein Zeugnis ihres Freiheitswillens, der sich über Standes- und Anstandsgrenzen hinwegsetzte. Der Eintritt ist frei, um Anmeldung wird gebeten. Am besten per Mail an rabe-haus@braunschweig.de.

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1: Hier sind wieder aktuelle Stellenangebote aus unserer Region. Wie immer vorab der Hinweis, alle Angebote beziehen sich auf sozialversicherungspflichtige Tätigkeiten und sind geschlechtsneutral. Die Stiftung Braunschweigischer Kulturbesitz sucht zum 1. August eine Projektleitung Baumanagement. Die Stelle wird unbefristet und in Vollzeit angeboten, Teilzeit ist aber auch möglich. Kernaufgabe ist die Betreuung der Immobilien und Liegenschaften der Stiftung. Dazu gehören die Planung und Steuerung größerer Baumaßnahmen, die Vergabe von Wartungsverträgen, ebenso wie die Mitwirkung an der Wirtschaftsplanung, das Fördermittelmanagement und die Weiterentwicklung des Immobilienportfolios. Geeignete Bewerber haben ein abgeschlossenes Studium der Fachrichtung Bauingenieurwesen, Architektur oder einer vergleichbaren Fachrichtung. Zudem mindestens 3 Jahre Berufserfahrung im Bauen im Bestand sowie Kenntnisse von Schadensanamnesen, Instandsetzungspraktiken und Denkmalmethodik. Auch der Führerschein wird benötigt. Bewerbungen können bis zum 30. Mai abgegeben werden. Per Mail an personal@sbk.niedersachsen.de. Außerdem, die DKSB Starke Kinder sucht zum nächstmöglichen Zeitpunkt einen Erzieher für die Krippe Minifanten in Wolfenbüttel. Die Stelle wird sowohl in Voll- als auch in Teilzeit angeboten und ist zunächst auf 1 Jahr befristet, mit der Option auf Verlängerung. Zu den Aufgaben gehören die Betreuung und Begleitung der Kinder im Alter zwischen 0 und 3 Jahren, zudem die kreative und pädagogische Gestaltung des Alltags, Elterngespräche und die Dokumentation der Entwicklung der Kinder. Gefordert werden eine abgeschlossene Ausbildung als Erzieher oder eine vergleichbare Qualifikation, Einfühlungsvermögen, Teamfähigkeit und die Bereitschaft zur Reflexion der pädagogischen Arbeit. Bewerbungen können per Mail geschickt werden an inga.menga@dksb-wf.de oder per Post an DKSB Starke Kinder, Frau Inga Menga, Landeshuter Platz 3 in 38300 Wolfenbüttel. Und Glas Witting sucht ab sofort einen Glaser für den Einsatz in Lehrte und Peine. Zum Aufgabenfeld der Vollzeitstelle gehören die Erstellung von Aufmaßen, Reparaturverglasungen, die Montage von Kunststofffenstern sowie Aufmaß und Montage von Duschabtrennungen, Glastrennwänden, Türen und Dachverglasungen. Geeignete Bewerber haben eine abgeschlossene Ausbildung als Glaser oder entsprechende Berufserfahrung. Der Führerschein der Klasse B und handwerkliches Geschick werden ebenfalls vorausgesetzt. Teamfähigkeit, Zuverlässigkeit und Pflichtbewusstsein erhöhen die Erfolgschancen bei der Bewerbung. Die Unterlagen werden per Post erbeten an Glas Witting, Frau Marie Kulschewski, Grünstraße 7 in 31275 Lehrte bei Hannover. Soweit unsere Jobbörse für diese Woche. Falls Sie Interesse an einer der Stellen haben oder selbst einen Arbeits- oder Ausbildungsplatz anbieten möchten, dann können Sie sich gern bei uns melden. Und zwar per Mail unter jobbörse@okawelle.de. Redaktionsschluss ist Montag um 18 Uhr. 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
1: Das war's auch schon mit Region Aktuell am Abend für heute. Mein Name ist Sigin Schröder und ich durfte Sie heute durch den Abend begleiten. Sie hören um kurz vor 19 Uhr noch die 5-Minuten-Andacht in einer Aufzeichnung aus dem Braunschweiger Dom. Und im Anschluss hören Sie bis 20 Musik das Jugendmagazin. Ich wünsche Ihnen noch einen schönen Abend. Ja.

0: Sie hören nun die 5-Minuten-Andacht in einer Aufzeichnung aus dem Braunschweiger Dom. Es spricht Prädikant Heiko Frubech.
1: Im Namen Gottes, des Vaters und des Sohnes und des Heiligen Geistes. Amen. Herzlich willkommen zum Abendsegen. Schön, dass Sie da sind. Gefährlich ist, den Leu zu wecken, verderblich ist des Tigers Zahn. Dieses Wort entstammt nicht etwa einem eher unbekannten Brief des Apostels Paulus, sondern vielmehr dem Gedicht über die Glocke von Friedrich von Schiller. In der freien Wildbahn sollte man nicht nur auf Paulus hören, sondern eben auch auf Schiller und schlafende Löwen am besten schlafen lassen. Hier bei uns im Dom klingt der Leu da oben auf dem Nordflügel zwar mächtig und bedrohlich, aber im Grunde ist es ein ganz lieber Vertreter seiner Art und er erscheint und er verschwindet und er brüllt und er verstummt auf Knopfdruck. Und bisweilen haben sein Auftritt und sein Gebrüll sogar einen tieferen liturgischen Sinn, so auch heute. Denn, ich sagte es schon in der Begrüßung, wir begehen heute den Markustag und das Symbol des Evangelisten Markus, dem wir das älteste der Evangelien zuschreiben, ist der Löwe. Über diesen Markustag heißt es aus seinem Evangelium aus dem letzten Kapitel: Geht hin in alle Welt und predigt das Evangelium allen Menschen. Es sind Worte des auferstandenen Jesus Christus, die er an seine Jünger richtet. Kurz zuvor hat er sie erstmal kräftig zusammengefaltet, weil sie trotz mehrerer Zeugnisse, unter anderem den von Maria Magdalena, an seine Auferstehung nicht so recht glauben wollten. Nachdem das aber nun von höchster Stelle ein für alle Mal geklärt war, fordert Jesus sie auf, in den Verkündigungsdienst zu gehen. Geht hin in alle Welt. Es ist ja mitunter eine feine Sache, wenn man sich nicht um alles selber kümmern muss, sondern wenn es da andere gibt, die das eine oder andere für uns schon mal erledigen. Im vorliegenden Fall könnten wir nun ja auch auf die Idee kommen, uns elegant zurückzulegen und zu denken, na, dann mal los, ihr Elf, ihr macht das schon. Aber so ganz einfach kommen wir aus der Nummer nicht mehr raus, denn wenn Jesus etwa etwas an seine Jünger sagt und richtet, dann sind wir auch immer ein bisschen mitgemeint. Bei den Verheißungen, die er uns zusagt, dann nehmen wir das gerne hin. Bei den Aufträgen ist unsere Reaktion mitunter etwas gemischt. Aber spätestens seit Martin Luther, der sehr klar und auch biblisch belegt vom Priestertum aller Getauften spricht, wird klar, dass das Wort aus dem Markus-Evangelium sehr wohl auch uns angeht. Geht hin in alle Welt und predigt das Evangelium allen Menschen. Zum einen sind wir berufen, das Evangelium zu predigen oder etwas handlicher formuliert, anderen von unserem Glauben zu erzählen. Martin Luther macht ganz deutlich, Christinnen und Christen, die untergliedern sich nicht in sehr heilig, ziemlich heilig und immerhin noch ein bisschen heilig. Wir stehen alle in gleicher Weise vor Christus und jede und jeder von uns ist berechtigt und befähigt, fröhlich von ihm und seiner frohen Botschaft zu berichten. Und so schwer ist das im Grunde alles gar nicht. Geht anständig miteinander um, helft und teilt und lasst die Liebe unter euch aufleuchten, die ich euch gegeben habe. Das ist seine alltagstaugliche Botschaft an uns alle. Keine Raketenwissenschaft also und das Ganze auch noch mit Ostern.
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3: Um 19 Uhr mit Wolfgang Berger. Mit Razzien in 12 Bundesländern ist der Generalbundesanwalt gegen mutmaßliche Rechtsextremisten vorgegangen. Sie sollen wichtige Mitglieder der kriminellen Gruppen Jung und Stark sowie Deutsche Jugend voran sein, wie die Karlsruher Behörde mitteilte. Laut dem ARD-Extremismus-Experten Holger Schmidt befinden sich die Ermittlungen noch ganz am Anfang.
4: Das Besondere ist jetzt, dass eben Generalbundesanwalt Jens Rommel sagt, das Ganze hat für ihn den Charakter von kriminellen Vereinigungen. Und er hat eben 36 Personen ausgemacht, die da die Wortführer sind. Vergleichsweise viele, 36 Leute in Gruppen von jeweils mehreren hundert, die da miteinander gechattet haben. Und sie sind sehr jung, teilweise nicht mal volljährig, teilweise noch Heranwachsende. Und auch bei den etwas Älteren sind die eher so Tendenz Anfang 20 bis Anfang 30 Jahre alt. Also ein wirklich ausgesprochen junges Phänomen.
3: Die ukrainische Regierung entscheidet nach eigenen Angaben am Abend darüber, ob sie die einseitig ausgerufene Waffenruhe gegenüber Russland aufrechterhält. Präsident Zelensky warf Moskau vor, die Feuerpause zu ignorieren und sprach von hunderten Angriffen seit der vergangenen Nacht. Auch Russland berichtet über weitere ukrainische Drohnenangriffe. Der Kreml hat für den 8. und 9. Mai eine Waffenruhe verkündet. Am Sonnabend findet in Moskau die Feier zum Tag des Sieges über Nazi-Deutschland statt. Die Europäische Kommission hat erstmals eine Strategie vorgestellt, wie die EU bis 2050 von jeglicher Armut befreit werden könnte. Nach Ansicht der Behörde sollte es in allen Mitgliedstaaten kostenlosen Zugang zu Bildung, Gesundheitsversorgung und Schulessen geben. Brüssel kann nur Empfehlungen vorlegen. Eine eventuelle Umsetzung obliegt den Regierungen der einzelnen Länder. Der US-Medienunternehmer Ted Turner ist tot. Er starb im Alter von 87 Jahren in seinem Haus in Florida. Aus Washington Nina Barth.
5: Er war ein Medienpionier. 1980 gründete er in Atlanta, Georgia, CNN, das Cable News Network. Es war der erste Sender, der 24 Stunden Nachrichten brachte und damit die Fernsehnachrichten revolutionierte. Ted Turner war auch ein international bekannter Segler, ein Aktivist, der sich für die weltweite Abschaffung von Atomwaffen einsetzte, und er war Naturschützer. Turner spielte eine entscheidende Rolle bei der Wiederansiedlung von Bisons im amerikanischen Westen.
3: Das waren die Nachrichten. Und hier noch das Wetter in Norddeutschland. Nachts meist trocken, auch ein paar Schauer möglich, bei Tiefstwerten von 8 bis 3 Grad. Morgen teilweise heiter, im Harz gebietsweise Regen, Höchstwerte 10 bis 17 Grad. Am Freitag ist es dann heiter bis wolkig bei 13 bis 19 Grad. Am Sonnabend teils sonnig, teils wolkig. In Niedersachsen einzelne Schauer möglich bei 14 bis 22 Grad. Es ist 19.03 Uhr.
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6: Nach Bravo-Beben. Oberbürgermeister schalten sich ein. Alarmbereitschaft bei der Polizei. Löwen empfangen Dynamo Dresden. Und Großbaustelle im östlichen Ringgebiet von Braunschweig. Mein Name ist Nicole Bayes und das sind die Meldungen im Einzelnen. Nach der überraschenden Entlassung von Bravo-Vorstandschef Jürgen Brinkmann haben die Städte Braunschweig und Wolfsburg das direkte Gespräch mit der Bankführung gesucht. Einer gemeinsamen Erklärung der Oberbürgermeister Thorsten Kornblum und Dennis Weilmann zufolge sei die Volksbank eine entscheidende Säule für die regionale Wirtschaft und viele Privatkunden. Die Botschaft der Bank, dass die erforderlichen Kapital- und Liquiditätsanforderungen erfüllt seien, sei zunächst ein wichtiges Signal an die Bürger. Ziel des kurzfristigen Treffens mit dem Vorstand war es, sicherzustellen, dass die gemeinsamen Bauprojekte in den Innenstädten planmäßig fortgeführt werden. Man habe vereinbart, die vertrauensvolle Partnerschaft fortzusetzen und im engen Austausch zu bleiben, so die Stadtoberhäupter. Die Bravo Group gilt als maßgeblicher Akteur auf dem regionalen Immobilienmarkt. Hintergrund der Sorgen ist ein vorsorglicher Antrag der Bank auf finanzielle Deckungsmaßnahmen beim Bankenverband. Die wirtschaftliche Lage des Instituts wird bereits seit längerem verstärkt beobachtet. In der zweiten Bundesliga steht Eintracht Braunschweig am kommenden Samstag vor einem sportlich wie sicherheitstechnisch brisanten Heimspiel gegen Dynamo Dresden. Einem Bericht des Portals T-Online zufolge stuft die Polizei die Begegnung aufgrund der prekären Tabellensituation beider Vereine als besonders risikoreich ein. Der Aspekt, dass beide Teams noch um den Klassenerhalt kämpfen, habe einen direkten Einfluss auf die Lageeinschätzung, so Polizeisprecher Lars Denert. Zudem fließen die jüngsten Ausschreitungen der Dresdner Fans Szene beim Spiel gegen Hertha BSC in die Bewertung der Beamten ein. Man passe den Einsatz entsprechend an, um einen reibungslosen Ablauf im Stadion zu gewährleisten, hieß es. Auch der Verein selbst bereitet sich intensiv vor und hat zusätzliche Vorkehrungen getroffen. Anpfiff der Partie ist Samstag um 13 Uhr. Für die Löwen geht es dabei um entscheidende Punkte im Kampf gegen den Abstieg. Im östlichen Ringgebiet von Braunschweig startet in Kürze der weitere Ausbau des Fernwärmenetzes. Nach Angaben von BS Netz müssen sich Anwohner und Autofahrer ab dem 11. Mai auf erhebliche Einschränkungen in der Wachholzstraße einstellen. Der Bereich zwischen Heinrichstraße und Rohnstraße wird dafür voraussichtlich 4 Monate voll gesperrt. Freie Flächen müssten unbedingt für Rettungsdienste und Feuerwehr zur Verfügung stehen, mahnte der Baukoordinator bei BS Netz, Sven Kuflicki. Nach Abschluss der ersten Etappe ziehen die Arbeiten in die Rohnstraße weiter, wobei das gesamte Projekt bis Anfang 2027 andauern soll. Anwohner können ihre Grundstücke weiterhin erreichen, während Radfahrer und Autofahrer großräumige Umleitungen nutzen müssen. Über die weiteren Bauabschnitte will der Versorger die Bürger rechtzeitig per Post und mit Aushängen informieren. Und das waren Nachrichten aus der Region. 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

Stell dir vor, du öffnest TikTok und der erste Clip zeigt einen 17-jährigen Typen, der erklärt, wie er durch Kauen von hartem Gummi seinen Kiefer trainiert hat. Der nächste zeigt eine Frau, die ihren Stirnhocker mit Icepacks behandelt, weil ein Algorithmus ihr gesagt hat, das mache das Gesicht symmetrischer. Und dann gibt es noch den Kommentarbereich. Tausende Menschen, die diskutieren, ob das stimmt oder ob das gefährlich ist oder ob man das einfach ausprobieren sollte. Willkommen in der Welt des Looks Maxing.

Fangen wir von vorne an. Was bedeutet Looksmaxing eigentlich? Das Wort setzt sich zusammen aus dem englischen Looks, also Aussehen, und Maxing, abgeleitet von Maximizing, also Maximieren. Es geht im Kern darum, das eigene Äußere so weit wie möglich zu optimieren. Klingt erstmal nicht so anders als Fitnessstudio, Hautpflege oder ein neuer Haarschnitt. Aber Looksmaxing ist da mehr als das. Es ist eine Bewegung, eine Community, eine Philosophie, manchmal auch eine Obsession. Entstanden ist der Begriff in bestimmten Internetforen, vor allem im sogenannten Manosphere-Bereich, also Nischenforen wie unter anderem Reddit, in denen es sehr viel um Männlichkeit, Attraktivität und soziale Hierarchien geht. Begriffe wie Incel, also Männer, die sich unfreiwillig in Einsamkeit sehen, tauchen in diesem Zusammenhang immer wieder auf. Looksmaxing war dort ursprünglich eine Antwort auf das Gefühl, unattraktiv zu sein, um sozial erfolgreich zu sein. Mittlerweile hat sich der Begriff aber enorm ausgeweitet. Heute findet man Looksmaxing-Content auf TikTok, YouTube, Instagram, Reddit. Die Community ist größer, diverser und längst nicht mehr nur männlich.

Man unterscheidet grundsätzlich zwischen zwei Arten. Das sogenannte Softmaxing umfasst Maßnahmen, die meisten von uns als normale Körperpflege kennen würden. Gute Hautpflege, Sport, Ernährung, ordentliche Kleidung und ein guter Haarschnitt. Das klingt vernünftig und das ist es auch, zumindest auf den ersten Blick. Dann gibt es das Hardmaxing und hier wird es interessanter und manchmal auch besorgniserregender. Hardmaxing umfasst invasivere Methoden wie plastische Chirurgie, medizinische Eingriffe, aber auch fragwürdige DIY-Praktiken wie zum Beispiel Mewing. Was beide Kategorien verbindet, eine fast wissenschaftliche Herangehensweise. Looksmaxing-Communities sezieren das menschliche Gesicht wie Ingenieure ein technisches Problem. Menschen werden nach Punkteskalen bewertet, das Ziel ist die vermeintlich objektive Optimierung. Und genau das, diese Pseudowissenschaftlichkeit, ist eines der Dinge, über die wir heute noch sprechen müssen.

Looksmaxing ist kein völlig neues Phänomen. Der Wunsch, attraktiver zu sein, ist so alt wie die Menschheit. Aber warum explodiert dieser Trend gerade jetzt? Und warum vor allem online? Drei Faktoren spielen hier zusammen. Erstens der Algorithmus. Plattformen wie TikTok oder Instagram sind darauf ausgelegt, uns emotional aufgeladene Inhalte zu zeigen, die uns möglichst lange am Bildschirm halten. Inhalte über Körper, Aussehen und Vergleiche funktionieren dabei besonders gut. Wer einmal ein Video über Hautpflege anschaut, bekommt als nächstes Vorher-Nachher-Vergleiche, dann Tipps zur Optimierung, dann radikalere Maßnahmen. Der Algorithmus radikalisiert, nicht im politischen, aber im ästhetischen Sinne. Zweitens, die Pandemie hat etwas verändert. Viele junge Menschen haben während der Lockdowns besonders viel Zeit mit sich selbst, mit Spiegeln, mit Kameras verbringen müssen. Videocalls bedeuteten das eigene Gesicht ständig im Blick. Studien zeigen, dass das Körperbild vieler Menschen, besonders Jugendlicher, in dieser Zeit gelitten hat. Der Blick auf sich selbst wurde ein permanenter Begleiter. Drittens, soziale Unsicherheit, gerade für junge Männer, aber nicht nur für sie, vermittelt Looksmaxing eine Art von Kontrolle. Wenn man das Gefühl hat, im Leben keinen Einfluss zu haben, auf den Job, die Beziehungen und den Status, dann ist das Aussehen etwas, das man aktiv verändern kann. Das gibt ein Gefühl von Handlungsmacht, von Agency, wie Psychologen sagen. Das ist zutiefst menschlich.

0: Was Looksmixing von klassischer Körperpflege unterscheidet, ist die Intensität der Beschäftigung und die Erwartungshaltung. Es geht nicht nur darum, gepflegt auszusehen. Es geht darum, ein Maximum zu erreichen. Das eigene Potenzial, also das Potenzial vollständig auszuschöpfen. Und dieser Gedanke, das Maximum, das Optimum, die Perfektion, der steckt tief drin in dieser Bewegung. Und er kann wunderschön motivierend sein, aber er kann auch in eine toxische Falle führen. PsychologInnen beschreiben ein Phänomen namens Body Dysmorphic Disorder, auf Deutsch körperdysmorphische Störung. Menschen mit dieser Störung vernehmen vermeintliche Makel an ihrem Körper wahr, die andere gar nicht sehen. Sie denken obsessiv über ihr Äußeres nach, Stunden am Tag, manchmal mehr. Sie überprüfen sich ständig im Spiegel oder meinen Spiegel komplett. Sie suchen nach Operationen und Korrekturen, die das vermeintliche Problem nie wirklich lösen. Looksmaxing kann für Menschen mit dieser Veranlagung wie Öl ins Feuer sein. Die Community bestätigt, ja, es gibt Optimierungsbedarf. Ja, du solltest daran arbeiten. Und ja, mehr ist möglich. Das kann einen Teufelskreis auslösen.
1: Dazu kommen konkrete Risiken einzelner Praktiken. Mewing, eine Zungentechnik, die angeblich den Kiefer verändert, ist in der Medizin nicht anerkannt. Es gibt keine belastbaren Studien, die belegen, dass Erwachsene durch Mewing ihre Knochenstrukturen dauerhaft verändern können. Wer es übertreibt, kann Kieferschmerzen bekommen. Bonesmashing ist eine extreme Praxis, bei der man das Gesicht buchstäblich schlägt, weil man glaubt, das rege die Knochenentwicklung an. Ist medizinisch nicht nur unwirksam, sondern gefährlich. Nerven- und Gewebeschäden sind möglich. Exzessives Kaugummi-Kauen kann zu Kiefergelenksproblemen führen, ein schmerzhafter und langwieriger Prozess. Es gibt noch eine andere Dimension, die ich ansprechen möchte, was diese Communities manchmal inhaltlich transportieren. Denn nicht alle Looksmaxing Spaces sind gleich. In manchen wird Optimierung als positiv und ermächtigend gesehen. In anderen, besonders in bestimmten Teilen der Manosphäre, steckt darunter etwas Dunkleres. Sexismus, Rassismus und Fixierung auf enge Schönheitsideale, die bestimmte Menschen systematisch abwerten. Wenn in einem Forum über Rassenhierarchien der Attraktivität gesprochen wird oder wenn Frauen auf Punkteskalen bewertet werden, dann verlässt das den Bereich der Selbstoptimierung und landet in einer Ideologie, die schadet. Nicht nur dem Selbstbild des Einzelnen, sondern dem gesellschaftlichen Miteinander. Dieser Unterschied ist wichtig.

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1: Lass uns kurz über Geld reden. Denn Looksmaxing ist nicht nur ein kulturelles Phänomen, es ist ein Markt und ein sehr profitabler. Wer verdient daran, dass Millionen junger Menschen glauben, ihr Gesicht sei nicht gut genug? Die Kosmetikindustrie, die Nahrungsergänzungsmittelbranche, plastische ChirurgInnen, Content Creator, die mit Looksmaxing-Videos 100.000 Abonnenten gewinnen und Affiliate-Links zu Produkten verkaufen, die nichts von dem halten, was die Videos versprechen. Kliniken, die nicht invasive Gesichtsstrukturen anbieten. Plattformen, die Werbegelder kassieren. Die Unsicherheit junger Menschen ist ein Geschäftsmodell. Das ist die nüchterne Beschreibung eines Marktes, der funktioniert, weil er zuerst das Problem erschafft und dann die Lösung verkauft. Besonders zynisch daran ist, viele der Creator, die Looksmaxing-Content produzieren, haben selbst plastische Chirurgie gehabt, ohne das zu erwähnen. Sie verkaufen Hautpflegeroutinen und Jawline-Kaugummis als Erklärung für ihr Aussehen. Das ist unehrlich. Es schafft systematische falsche Erwartungen bei denen, die zuschauen und denken, wenn ich das auch mache, dann sehe ich genauso aus. Das werden sie aber nicht, weil Genetik ein Faktor ist, über den kein Kaugummi auf dieser Welt hinweghilft. Aber das ist eine schlechte Botschaft für den Verkauf von Kaugummis. Und am Ende zahlen immer dieselben. Die Jungen, die Unsicheren, die, die sich gerade mit dem Leben noch nicht zurechtgefunden haben. Sie zahlen mit Geld, mit Gesundheit, mit Zeit und auch manchmal mit ihrer psychischen Stabilität.

Looksmaxing ist kein monolithisches Phänomen. Es ist vielschichtig. Es ist ein Spiegel und zwar ein ziemlich ehrlicher Spiegel auf unsere Zeit. Auf eine Gesellschaft, in der Aussehen nach wie vor zählt. In der Algorithmen Unsicherheiten verstärken. In der viele junge Menschen das Gefühl haben, irgendwie nicht gut genug zu sein. Softmaxing, vernünftige Selbstfürsorge, ist durchaus legitim und kann auch wertvoll sein. Wenn jemand morgens 5 Minuten Gesichtspflege macht und das gut für ihn tut, wunderbar. Aber wenn der Blick in den Spiegel zu einer Quelle von täglich neuem Leid wird, wenn Stunden in Online-Foren damit verbracht werden, das eigene Gesicht in Zahlen zu zerlegen, wenn echte Schmerzen oder Gefahren in Kauf genommen werden, dann ist das ein Zeichen, dass er etwas aus dem Gleichgewicht geraten ist.

Eine Frage, die ich euch zum Schluss mitgeben möchte. Wer oder was definiert eigentlich, was maximales Potenzial für dein Gesicht bedeutet? Ein TikTok-Algorithmus, ein Forum voller Anonymer, ein Schönheitsideal, was vor 10 Jahren noch ganz anders aussah und in 10 Jahren auch wieder ganz anders aussehen wird? Attraktivität ist nicht objektivierbar. Schönheitsstandards sind kulturell, historisch, individuell. Der griechisch-antike Schönheitskanon wäre heute auf TikTok wohl kaum viral gegangen. Die 20er hatten andere Ideale als die 90er und in anderen Teilen der Welt gelten ganz andere Maßstäbe. Das bedeutet nicht, dass Äußerlichkeiten egal sind, das wäre naiv. Aber es bedeutet, du bist mehr als nur eine Punktzahl.

0: Wenn du selbst merkst, dass Gedanken über dein Aussehen oder das Aussehen anderer sehr viel Raum in deinem Leben einnehmen, wenn du ständig deine Fehler im Spiegel suchst, wenn du dich schlecht fühlst, nachdem du Online-Communities besucht hast, dann ist das ein guter Zeitpunkt, mit jemandem zu sprechen. Mit Freundinnen, mit der Familie, mit deiner Beratungsstelle. Das ist kein Zeichen von Schwäche, das ist das Gegenteil.
1: Das war unser Beitrag zum Thema Looksmaxing. Schöner werden, aber zu welchem Preis? Ich hoffe, wir konnten ein bisschen Licht ins Dunkel bringen. Habt ihr schon eigene Erfahrungen mit dem Thema gemacht? Schreibt uns gerne, zum Beispiel auf Instagram unter @radiookawelle. Bis zum nächsten Mal und passt auf euch auf.

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1: Um 20 Uhr mit Wolfgang Berger. Die Ukraine hat Russland vorgeworfen, eine von Kiew vorgeschlagene Waffenruhe ignoriert zu haben. Unter anderem seien bei russischen Angriffen im Nordosten des Landes 2 Menschen getötet worden. Aus Kiew Gesine Dornblüt.
2: 108 Drohnen und 3 Raketen soll Russland in der vergangenen Nacht auf die Ukraine abgefeuert haben, so der ukrainische Außenminister Andriy Sybiha auf der Plattform X. Russlands Aufrufe zu einer Waffenruhe am 8. und 9. Mai bezeichnete er als vorgetäuscht. Am 9. Mai erinnert Russland traditionell mit einer Militärparade auf dem Roten Platz an den Sieg der Sowjetunion über den Faschismus 1945. Präsident Selenskyj hat angekündigt, am Abend Berichte von Militär und Geheimdienst entgegenzunehmen und dann über die weiteren Schritte zu entscheiden.
1: Mit deutschlandweiten Razzien ist die Bundesanwaltschaft gegen mutmaßliche Mitglieder rechtsextremer Jugendorganisationen vorgegangen. Mehr als 600 Polizisten durchsuchten rund 50 Objekte, unter anderem in Niedersachsen, Schleswig-Holstein und Mecklenburg-Vorpommern. Im Fokus der Ermittlungen stehen die Gruppen Deutsche Jugend voran und Jung und Stark. Nach den Worten von Bundesinnenminister Dobrindt rufen diese rechtsextremen Vereinigungen zu Gewalt auf. Die Europäische Kommission will Armut in der EU bekämpfen und hat erstmals eine entsprechende Strategie vorgelegt. Durch besseren Zugang zu Bildung, Gesundheitsversorgung und Betreuung soll etwa armutsbetroffenen Kindern geholfen werden. Um die psychische Gesundheit zu stärken, wirbt Brüssel für mehr Beratungsangebote. Auch Menschen, die von Wohnungsnot und Arbeitslosigkeit betroffen sind, hat das Programm im Fokus. Brüssel kann allerdings nur Empfehlungen abgeben. Die Umsetzung obliegt den Mitgliedstaaten. Laut offiziellen Zahlen ist jeder 5. Mensch in der EU armutsgefährdet. Kinder sind noch stärker betroffen. Im Zusammenhang mit dem Hunter-Virus-Ausbruch auf einem Kreuzfahrtschiff sind mehrere infizierte Personen von Bord gebracht worden. Sie sind auf dem Weg in die Niederlande. Das Schiff selbst soll in etwa 3 Tagen auf der Kanareninsel Teneriffa anlegen. Franka Welz in Madrid mit den Einzelheiten.
3: Der Zielhafen, der ist gar nicht weit vom Flughafen Teneriffa Süd entfernt. Und die Idee ist, alle zunächst direkt bei Ankunft auf der Insel zu untersuchen und sie dann möglichst zügig auszufliegen. In ihren Heimatländern müssen sie dann mutmaßlich auch noch mal in Quarantäne gehen. Und für wie lange, das obliegt dem jeweiligen Land und hängt ein bisschen auch mit der Inkubationszeit dieses Virus zusammen, denn die kann mehrere Wochen betragen.
1: Das waren die Nachrichten. Das Wetter in Norddeutschland. Nachts meist trocken, auch ein paar Schauer, Tiefstwerte 8 bis 3 Grad. Morgen teilweise heiter, im Harz gebietsweise Regen, Höchstwerte 10 bis 17 Grad. Am Freitag heiter bis wolkig bei 13 bis 19 Grad, am Sonnabend teils sonnig, teils wolkig. In Niedersachsen einzelne Schauer, 14 bis 22 Grad. Es ist 20.03 Uhr.
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4: Nach Bravo-Beben, Oberbürgermeister schalten sich ein. Alarmbereitschaft bei der Polizei Löwen empfangen Dynamo Dresden und Großbaustelle im östlichen Ringgebiet von Braunschweig. Mein Name ist Nicole Bayes und das sind die Meldungen im Einzelnen. Nach der überraschenden Entlassung von Bravo-Vorstandschef Jürgen Brinkmann haben die Städte Braunschweig und Wolfsburg das direkte Gespräch mit der Bankführung gesucht. Einer gemeinsamen Erklärung der Oberbürgermeister Thorsten Kornblum und Dennis Weilmann zufolge sei die Volksbank eine entscheidende Säule für die regionale Wirtschaft und viele Privatkunden. Die Botschaft der Bank, dass die erforderlichen Kapital- und Liquiditätsanforderungen erfüllt seien, sei zunächst ein wichtiges Signal an die Bürger. Ziel des kurzfristigen Treffens mit dem Vorstand war es, sicherzustellen, dass die gemeinsamen Bauprojekte in den Innenstädten planmäßig fortgeführt werden. Man habe vereinbart, die vertrauensvolle Partnerschaft fortzusetzen und im engen Austausch zu bleiben, so die Stadtoberhäupter. Die Bravo Group gilt als maßgeblicher Akteur auf dem regionalen Immobilienmarkt. Hintergrund der Sorgen ist ein vorsorglicher Antrag der Bank auf finanzielle Deckungsmaßnahmen beim Bankenverband. Die wirtschaftliche Lage des Instituts wird bereits seit längerem verstärkt beobachtet. In der zweiten Bundesliga steht Eintracht Braunschweig am kommenden Samstag vor einem sportlich wie sicherheitstechnisch brisanten Heimspiel gegen Dynamo Dresden. Einem Bericht des Portals T-Online zufolge stuft die Polizei die Begegnung aufgrund der prekären Tabellensituation beider Vereine als besonders risikoreich ein. Der Aspekt, dass beide Teams noch um den Klassenerhalt kämpfen, habe einen direkten Einfluss auf die Lageeinschätzung, so Polizeisprecher Lars Dehnert. Zudem fließen die jüngsten Ausschreitungen der Dresdner Fans beim Spiel gegen Hertha BSC in die Bewertung der Beamten ein. Man passe den Einsatz entsprechend an, um einen reibungslosen Ablauf im Stadion zu gewährleisten, hieß es. Auch der Verein selbst bereitet sich intensiv vor und hat zusätzliche Vorkehrungen getroffen. Anpfiff der Partie ist Samstag um 13 Uhr. Für die Löwen geht es dabei um entscheidende Punkte im Kampf gegen den Abstieg. Im östlichen Ringgebiet von Braunschweig startet in Kürze der weitere Ausbau des Fernwärmenetzes. Nach Angaben von BS Netz müssen sich Anwohner und Autofahrer ab dem 11. Mai auf erhebliche Einschränkungen in der Wachholzstraße einstellen. Der Bereich zwischen Heinrichstraße und Rohnstraße wird dafür voraussichtlich 4 Monate voll gesperrt. Freie Flächen müssten unbedingt für Rettungsdienste und Feuerwehr zur Verfügung stehen, mahnte der Baukoordinator bei BS Netz, Sven Kuflicki. Nach Abschluss der ersten Etappe ziehen die Arbeiten in die Rohnstraße weiter, wobei das gesamte Projekt bis Anfang 2027 andauern soll. Anwohner können ihre Grundstücke weiterhin erreichen, während Radfahrer und Autofahrer großräumige Umleitungen nutzen müssen. Über die weiteren Bauabschnitte will der Versorger die Bürger rechtzeitig per Post und mit Aushängen informieren. Und das waren Nachrichten aus der Region. 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
1: Um 21 Uhr mit Wolfgang Berger. Die Ukraine hat Russland vorgeworfen, eine von Kiew vorgeschlagene Waffenruhe ignoriert zu haben. Unter anderem seien bei russischen Angriffen im Nordosten des Landes 2 Menschen getötet worden. Aus Kiew Gesine Dornblüt.
2: 108 Drohnen und 3 Raketen soll Russland in der vergangenen Nacht auf die Ukraine abgefeuert haben, so der ukrainische Außenminister Andriy Sybiha auf der Plattform X. Russlands Aufrufe zu einer Waffenruhe am 8. und 9. Mai bezeichnete er als vorgetäuscht. Am 9. Mai erinnert Russland traditionell mit einer Militärparade auf dem Roten Platz an den Sieg der Sowjetunion über den Faschismus 1945. Präsident Selenskyj hat angekündigt, am Abend Berichte von Militär und Geheimdienst entgegenzunehmen und dann über die weiteren Schritte zu entscheiden.
1: Im Zuge von Ermittlungen gegen rechtsextreme Jugendorganisationen haben Einsatzkräfte in 12 Bundesländern insgesamt 50 Objekte durchsucht. Ziel waren laut Polizei die Gruppen Deutsche Jugend voran und Jung und Stark, die der Generalbundesanwalt als kriminelle Vereinigungen eingestuft hat. Bundesjustizministerin Hubich sagte, man müsse die Bedrohung sehr ernst nehmen. Sie nannte es erschütternd, dass militante rechtsextreme Gruppen gerade auch unter jungen Menschen viel Zulauf hätten. Nach dem Hantavirus-Ausbruch auf einem Kreuzfahrtschiff sind 3 Menschen unter medizinischer Begleitung von Bord geholt worden. Sie sind laut Weltgesundheitsorganisation WHO mit 2 Spezialflugzeugen unterwegs in die Niederlande. Unter ihnen ist eine 65-jährige Deutsche, die engen Kontakt zu der Frau hatte, die an Bord gestorben war. Die beiden anderen Personen sind erkrankte Crewmitglieder. Das Kreuzfahrtschiff mit knapp 150 Menschen an Bord ist inzwischen auf dem Weg von den Kapverden zur spanischen Kanareninsel Teneriffa. Der US-Medienunternehmer Ted Turner ist tot. Er starb im Alter von 87 Jahren in seinem Haus in Florida. Aus Washington Nina Barth.
3: Er war ein Medienpionier. 1980 gründete er in Atlanta, Georgia, CNN, das Cable News Network. Es war der erste Sender, der 24 Stunden Nachrichten brachte und damit die Fernsehnachrichten revolutionierte. Ted Turner war auch ein international bekannter Segler, ein Aktivist, der sich für die weltweite Abschaffung von Atomwaffen einsetzte, und er war Naturschützer. Turner spielte eine entscheidende Rolle bei der Wiederansiedlung von Bisons im amerikanischen Westen.
1: Das waren die Nachrichten. Das Wetter in Norddeutschland. Nachts meist trocken, auch ein paar Schauer, Tiefstwerte 8 bis 3 Grad. Morgen teilweise heiter, im Harz gebietsweise Regen, Höchstwerte 10 bis 17 Grad. Freitag heiter bis wolkig bei 13 bis 19 Grad, am Sonnabend teils sonnig, teils wolkig, in Niedersachsen einzelne Schauer möglich bei 14 bis 22 Grad. Es ist 21.03 Uhr.
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4: Nach Bravo-Beben, Oberbürgermeister schalten sich ein. Alarmbereitschaft bei der Polizei Löwen empfangen Dynamo Dresden und Großbaustelle im östlichen Ringgebiet von Braunschweig. Mein Name ist Nicole Bayes und das sind die Meldungen im Einzelnen. Nach der überraschenden Entlassung von Bravo-Vorstandschef Jürgen Brinkmann haben die Städte Braunschweig und Wolfsburg das direkte Gespräch mit der Bankführung gesucht. Einer gemeinsamen Erklärung der Oberbürgermeister Thorsten Kornblum und Dennis Weilmann zufolge sei die Volksbank eine entscheidende Säule für die regionale Wirtschaft und viele Privatkunden. Die Botschaft der Bank, dass die erforderlichen Kapital- und Liquiditätsanforderungen erfüllt seien, sei zunächst ein wichtiges Signal an die Bürger. Ziel des kurzfristigen Treffens mit dem Vorstand war es, sicherzustellen, dass die gemeinsamen Bauprojekte in den Innenstädten planmäßig fortgeführt werden. Man habe vereinbart, die vertrauensvolle Partnerschaft fortzusetzen und im engen Austausch zu bleiben, so die Stadtoberhäupter. Die Bravo Group gilt als maßgeblicher Akteur auf dem regionalen Immobilienmarkt. Hintergrund der Sorgen ist ein vorsorglicher Antrag der Bank auf finanzielle Deckungsmaßnahmen beim Bankenverband. Die wirtschaftliche Lage des Instituts wird bereits seit längerem verstärkt beobachtet. In der zweiten Bundesliga steht Eintracht Braunschweig am kommenden Samstag vor einem sportlich wie sicherheitstechnisch brisanten Heimspiel gegen Dynamo Dresden. Einem Bericht des Portals T-Online zufolge stuft die Polizei die Begegnung aufgrund der prekären Tabellensituation beider Vereine als besonders risikoreich ein. Der Aspekt, dass beide Teams noch um den Klassenerhalt kämpfen, habe einen direkten Einfluss auf die Lageeinschätzung, so Polizeisprecher Lars Dehnert. Zudem fließen die jüngsten Ausschreitungen der Dresdner Fans beim Spiel gegen Hertha BSC in die Bewertung der Beamten ein. Man passe den Einsatz entsprechend an, um einen reibungslosen Ablauf im Stadion zu gewährleisten, hieß es. Auch der Verein selbst bereitet sich intensiv vor und hat zusätzliche Vorkehrungen getroffen. Anpfiff der Partie ist Samstag um 13 Uhr. Für die Löwen geht es dabei um entscheidende Punkte im Kampf gegen den Abstieg. Im östlichen Ringgebiet von Braunschweig startet in Kürze der weitere Ausbau des Fernwärmenetzes. Nach Angaben von BS Netz müssen sich Anwohner und Autofahrer ab dem 11. Mai auf erhebliche Einschränkungen in der Wachholzstraße einstellen. Der Bereich zwischen Heinrichstraße und Rohnstraße wird dafür voraussichtlich 4 Monate voll gesperrt. Freie Flächen müssten unbedingt für Rettungsdienste und Feuerwehr zur Verfügung stehen, mahnte der Baukoordinator bei BS Netz, Sven Kuflicki. Nach Abschluss der ersten Etappe ziehen die Arbeiten in die Rohnstraße weiter, wobei das gesamte Projekt bis Anfang 2027 andauern soll. Anwohner können ihre Grundstücke weiterhin erreichen, während Radfahrer und Autofahrer großräumige Umleitungen nutzen müssen. Über die weiteren Bauabschnitte will der Versorger die Bürger rechtzeitig per Post und mit Aushängen informieren. Und das waren Nachrichten aus der Region. 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
1: Um 22 Uhr mit Wolfgang Berger. Die Ukraine hat Russland vorgeworfen, eine von Kiew vorgeschlagene Waffenruhe ignoriert zu haben. Unter anderem seien bei russischen Angriffen im Nordosten des Landes 2 Menschen getötet worden. Aus Kiew Gesine Dornblüt.
2: 108 Drohnen und 3 Raketen soll Russland in der vergangenen Nacht auf die Ukraine abgefeuert haben, so der ukrainische Außenminister Andriy Sybiha auf der Plattform X. Russlands Aufrufe zu einer Waffenruhe am 8. und 9. Mai bezeichnete er als vorgetäuscht. Am 9. Mai erinnert Russland traditionell mit einer Militärparade auf dem Roten Platz an den Sieg der Sowjetunion über den Faschismus 1945. Präsident Selenskyj hat angekündigt, am Abend Berichte von Militär und Geheimdienst entgegenzunehmen und dann über die weiteren Schritte zu entscheiden.
1: Im Zuge von Ermittlungen gegen rechtsextreme Jugendorganisationen haben Einsatzkräfte in 12 Bundesländern insgesamt 50 Objekte durchsucht. Ziel waren laut Polizei die Gruppen Deutsche Jugend voran und Jung und Stark, die der Generalbundesanwalt als kriminelle Vereinigungen eingestuft hat. Bundesjustizministerin Hubig sagte, man müsse die Bedrohung sehr ernst nehmen. Sie nannte es erschütternd, dass militante rechtsextreme Gruppen gerade auch unter jungen Menschen viel Zulauf hätten. Außenminister Wadephul fordert schnelle Reformen der Europäischen Union, um sie handlungsfähiger zu machen. Unter anderem hat der CDU-Politiker in einer Grundsatzrede bei der Konrad-Adenauer-Stiftung vorgeschlagen, das Einstimmigkeitsprinzip in außenpolitischen Fragen durch Mehrheiten zu ersetzen. Das würde langwierige Blockaden einzelner Länder verhindern. Außerdem sprach sich Wadephul dafür aus, die Erweiterung der EU durch einen schrittweisen Beitritt zu beschleunigen. In einer bundesweiten Aktion haben mehr als 2.900 Zollbeamte Paketzusteller kontrolliert. Bei den Kontrollen in Depots und Verteilzentren ging es um Schwarzarbeit und illegale Beschäftigung. Aus der Nachrichtenredaktion Janina Böhm.
3: In einer ersten Bilanz hat das Kölner Hauptzollamt mitgeteilt, die üblichen Beanstandungen stünden auch diesmal ganz oben auf der Mängelliste. Ein Sprecher nannte zum Beispiel einen 39-jährigen Mann aus der Türkei, der in Köln trotz fehlender Arbeitserlaubnis für einen Subunternehmer tätig war. In einem anderen Fall konnte ein Fahrer aus der Ukraine nicht sagen, für welches Unternehmen er eigentlich arbeitet. Er war offenbar von einem Subunternehmer zum nächsten weitergereicht worden. Seit Jahren bemängelt der Zoll, dass Fahrern ihre Arbeitszeiten nicht vollständig bezahlt werden.
1: Das waren die Nachrichten. Das Wetter in Deutschland. Nachts in der Mitte und im Süden gebietsweise Schauer, einzelne Gewitter, sonst trocken. Tiefstwerte 10 Grad am Oberrhein bis 3 Grad in Schleswig-Holstein. Morgen im äußersten Norden oft trocken, sonst Regen und vereinzelte Gewitter. Höchstwerte 12 bis 19 Grad. Am Freitag zeitweise heiter, in der Mitte einzelne Schauer bei 14 bis 23 Grad. Es ist 22.03 Uhr.
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4: Nach Bravo-Beben, Oberbürgermeister schalten sich ein. Alarmbereitschaft bei der Polizei Löwen empfangen Dynamo Dresden und Großbaustelle im östlichen Ringgebiet von Braunschweig. Mein Name ist Nicole Bayes und das sind die Meldungen im Einzelnen. Nach der überraschenden Entlassung von Bravo-Vorstandschef Jürgen Brinkmann haben die Städte Braunschweig und Wolfsburg das direkte Gespräch mit der Bankführung gesucht. Einer gemeinsamen Erklärung der Oberbürgermeister Thorsten Kornblum und Dennis Weilmann zufolge sei die Volksbank eine entscheidende Säule für die regionale Wirtschaft und viele Privatkunden. Die Botschaft der Bank, dass die erforderlichen Kapital- und Liquiditätsanforderungen erfüllt seien, sei zunächst ein wichtiges Signal an die Bürger. Ziel des kurzfristigen Treffens mit dem Vorstand war es, sicherzustellen, dass die gemeinsamen Bauprojekte in den Innenstädten planmäßig fortgeführt werden. Man habe vereinbart, die vertrauensvolle Partnerschaft fortzusetzen und im engen Austausch zu bleiben, so die Stadtoberhäupter. Die Bravo Group gilt als maßgeblicher Akteur auf dem regionalen Immobilienmarkt. Hintergrund der Sorgen ist ein vorsorglicher Antrag der Bank auf finanzielle Deckungsmaßnahmen beim Bankenverband. Die wirtschaftliche Lage des Instituts wird bereits seit längerem verstärkt beobachtet. In der zweiten Bundesliga steht Eintracht Braunschweig am kommenden Samstag vor einem sportlich wie sicherheitstechnisch brisanten Heimspiel gegen Dynamo Dresden. Einem Bericht des Portals T-Online zufolge stuft die Polizei die Begegnung aufgrund der prekären Tabellensituation beider Vereine als besonders risikoreich ein. Der Aspekt, dass beide Teams noch um den Klassenerhalt kämpfen, habe einen direkten Einfluss auf die Lageeinschätzung, so Polizeisprecher Lars Denert. Zudem fließen die jüngsten Ausschreitungen der Dresdner Fans beim Spiel gegen Hertha BSC in die Bewertung der Beamten ein. Man passe den Einsatz entsprechend an, um einen reibungslosen Ablauf im Stadion zu gewährleisten, hieß es. Auch der Verein selbst bereitet sich intensiv vor und hat zusätzliche Vorkehrungen getroffen. Anpfiff der Partie ist Samstag um 13 Uhr. Für die Löwen geht es dabei um entscheidende Punkte im Kampf gegen den Abstieg. Im östlichen Ringgebiet von Braunschweig startet in Kürze der weitere Ausbau des Fernwärmenetzes. Nach Angaben von BS Netz müssen sich Anwohner und Autofahrer ab dem 11. Mai auf erhebliche Einschränkungen in der Wachholzstraße einstellen. Der Bereich zwischen Heinrichstraße und Rohnstraße wird dafür voraussichtlich 4 Monate voll gesperrt. Freie Flächen müssten unbedingt für Rettungsdienste und Feuerwehr zur Verfügung stehen, mahnte der Baukoordinator bei BS Netz, Sven Kuflicki. Nach Abschluss der ersten Etappe ziehen die Arbeiten in die Rohnstraße weiter, wobei das gesamte Projekt bis Anfang 2027 andauern soll. Anwohner können ihre Grundstücke weiterhin erreichen, während Radfahrer und Autofahrer großräumige Umleitungen nutzen müssen. Über die weiteren Bauabschnitte will der Versorger die Bürger rechtzeitig per Post und mit Aushängen informieren. Und das waren Nachrichten aus der Region. 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
6: Ja, und damit willkommen zu einer neuen Ausgabe von Jazz zur Nacht. Musikauswahl und am Mikrofon Albert Hirschmüller. Namen allerseits, Sie hören heute überwiegend Musik, der ganz ruhigen Gang hat. Der erste Titel, der kommt von einem Musiker, der heute seinen 55. Geburtstag feiern kann und der am 23. August in der Goslarer Kaiserpfalz konzertiert.

Trompeter und Komponist Little Bruno mit dem Bumping aus seinem Album Oceana aus dem Jahr 2006. Heute ist Little Bruno 55 geworden. Glückwunsch von dieser Stelle. Glückwünsche auch an alle Hörer jedweden Geschlechts von Radio Gewelle, die heute ebenfalls Geburtstag haben, denn hoffentlich bei allerbester Gesundheit feiern können. Im Übrigen gibt Till Brunner am 23. August ein Konzert in der Goslarer Kaiserpfalz. Doch der nächste Titel ist mit einem Konzerttipp verbunden. Ein Konzert, das am 22. Mai im Roten Saal in Braunschweig stattfinden wird.

Und die Seite mit dem Trio des Tenorsaxophonisten Timo Lassi. Am 22. Mai ist das Trio live im Roten Saal in Braunschweig zu sehen, hören und zu erleben. Konzertbeginn 20 Uhr. Der nächste Titel ist ein Live-Mitschnitt von einem Konzert anlässlich des 20-jährigen Bandjubiläums des Duos Kontrasax. Da sind Romy Herzberg am Bass und Christina Fuchs in der Saxophone, Bass, Klarinette, Flöte. Aufgenommen im Treppenhaus des Kölner Oberlandesgerichts mit seiner grandiosen Akustik.

Kontrasax mit der FSC aus dem Live-Album 20 Jahre Kontrasax. Sören Radio Köln mit der Jazz und nach der Mitmusik, der hier ruhigen Gang hat. Zum Beispiel vom Trio des Gitarristen Klaus Spenger, dessen Album Crossing Borders Ende 2017 erschienen ist. Hier ist der Titelsong.

Das große Spenker der Rio Made Crossing Border. Titelsong aus dem gleichnamigen Album aus 2017. Neben ihrer Tätigkeit als Vibraphonistin hat Isabella Effenberg in den letzten Jahren verstärkt angefangen, für verschiedene Besetzungen in unterschiedlichen Stilen zu komponieren und zu arrangieren. Sie arbeitete so unter anderem mit Toni Lagatosch, Peter Fulda, Nibi Neuer, Leszek Sadler, Florian Drüber oder die Lohe Wolf, um einige zu nennen, zusammen. Im November 2013 hat sie ihr Debütalbum Guantame

Vibraphonistin, Multi-Instrumentalistin Isabella Effenberg mit der Fuge aus ihrem 2013er Debütalbum Quintame. Das Studio-Konzert-Konzept ist keine Neuheit für Katharina Marschmeier und ihr Quartett. Die Musiker haben im April 2015 schon eine Studio-Konzert-Schallplatte in den Bauer-Studios aufgenommen. Zwei Jahre später sind sie dann zurück in die Bauer-Studios, dieses Mal mit dem legendären Conga-Spieler, Perkussionisten Nippi Neuer als Gastmusiker.

Das Karma-Quartett um Saxophonistin Katharina Maschmeyer und Nibi Neuja mit einer Nibi Neuja-Komposition Mice Then For You aus dem Album Love Supreme, eine Hommage an den großen John Coltrane. Damit sind wir auf der Zielgeraden der heutigen Ausgabe von Jazz der Nacht. Nächste hören Sie in einer Woche zur gewohnten Zeit. Ich bin Albert Hiresmüller, wünsche Ihnen noch einen angenehmen Abend. Bis hin zu den Nachrichten hören Sie noch Kai Otten mit seinem Titel Mrs. Stanton. Machen Sie es gut, genießen Sie das Leben. Gerne immer mal wieder begleitet von mit dem Programm von Radio Okerwelle. Hier also Kai Otten.

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1: Um 23 Uhr mit Wolfgang Berger. Die israelische Armee hat erstmals seit Wochen wieder Ziele in der libanesischen Hauptstadt Beirut bombardiert. Der Angriff am Abend erfolgte ohne Vorwarnung. Aus Kairo Moritz Behrendt.
2: Medienberichten zufolge wurden 3 Raketen von einem israelischen Kriegsschiff aus auf ein Wohnhaus im Vorort Haretereik abgefeuert. Nach Angaben des israelischen Militärs soll sich dort ein hochrangiger Kommandeur der vom Iran unterstützten Hisbollah aufgehalten haben. Er soll ebenso getötet worden sein wie weitere Kämpfer der Schiiten-Miliz. Nach dem Angriff verließen viele Bewohner fluchtartig das Stadtviertel. Offiziell gilt seit Mitte April zwischen Israel und dem Libanon eine Waffenruhe. Allerdings haben die Kämpfe zwischen der Hisbollah und den israelischen Streitkräften nie wirklich aufgehört.
1: Nach dem Hantavirus-Ausbruch auf einem Kreuzfahrtschiff sind 3 Menschen unter medizinischer Begleitung von Bord geholt worden. Sie sind laut Weltgesundheitsorganisation WHO mit 2 Spezialflugzeugen unterwegs in die Niederlande. Unter ihnen ist eine 65-jährige Deutsche, die engen Kontakt zu der Frau hatte, die an Bord gestorben war. Die beiden anderen Personen sind erkrankte Crewmitglieder. Das Kreuzfahrtschiff mit knapp 150 Menschen an Bord ist inzwischen auf dem Weg von den Kapverden zur spanischen Kanareninsel Teneriffa. In einer bundesweiten Aktion haben mehr als 2.900 Zollbeamte Paketzusteller kontrolliert. Bei den Kontrollen in Depots und Verteilzentren ging es um Schwarzarbeit und illegale Beschäftigung. Aus der Nachrichtenredaktion Janina Böhm.
3: In einer ersten Bilanz hat das Kölner Hauptzollamt mitgeteilt, die üblichen Beanstandungen stünden auch diesmal ganz oben auf der Mängelliste. Ein Sprecher nannte zum Beispiel einen 39-jährigen Mann aus der Türkei, der in Köln trotz fehlender Arbeitserlaubnis für einen Subunternehmer tätig war. In einem anderen Fall konnte ein Fahrer aus der Ukraine nicht sagen, für welches Unternehmen er eigentlich arbeitet. Er war offenbar von einem Subunternehmer zum nächsten weitergereicht worden. Seit Jahren bemängelt der Zoll, dass Fahrern ihre Arbeitszeiten nicht vollständig bezahlt werden.
1: In der Fußball-Champions League hat der FC Bayern den Einzug ins Finale verpasst. Die Münchner spielten im Halbfinal-Rückspiel gegen Paris Saint-Germain 1:1. Das Hinspiel in Paris hatte sie mit 4:5 verloren. Im Endspiel treffen die Franzosen auf den FC Arsenal aus London. Das waren die Nachrichten. Und das Wetter in Deutschland. Nachts in der Mitte und im Süden gebietsweise Schauer, einzelne Gewitter, sonst trocken. Tiefstwerte 10 Grad am Oberrhein bis 3 Grad in Schleswig-Holstein. Morgen im äußersten Norden oft trocken, sonst Regen und vereinzelt Gewitter. Höchstwerte 12 bis 19 Grad. Am Freitag zeitweise heiter, in der Mitte einzelne Schauer, 14 bis 23 Grad. Am Samstag länger sonnig im Westen und im Süden vereinzelt Schauer oder Gewitter. Es ist 23.03 Uhr.
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4: Nach Bravo-Beben. Oberbürgermeister schalten sich ein. Alarmbereitschaft bei der Polizei Löwen empfangen Dynamo Dresden. Und Großbaustelle im östlichen Ringgebiet von Braunschweig. Mein Name ist Nicole Bayes und das sind die Meldungen im Einzelnen. Nach der überraschenden Entlassung von Bravo-Vorstandschef Jürgen Brinkmann haben die Städte Braunschweig und Wolfsburg das direkte Gespräch mit der Bankführung gesucht. Einer gemeinsamen Erklärung der Oberbürgermeister Thorsten Kornblum und Dennis Weilmann zufolge sei die Volksbank eine entscheidende Säule für die regionale Wirtschaft und viele Privatkunden. Die Botschaft der Bank, dass die erforderlichen Kapital- und Liquiditätsanforderungen erfüllt seien, sei zunächst ein wichtiges Signal an die Bürger. Ziel des kurzfristigen Treffens mit dem Vorstand war es, sicherzustellen, dass die gemeinsamen Bauprojekte in den Innenstädten planmäßig fortgeführt werden. Man habe vereinbart, die vertrauensvolle Partnerschaft fortzusetzen und im engen Austausch zu bleiben, so die Stadtoberhäupter. Die Bravo Group gilt als maßgeblicher Akteur auf dem regionalen Immobilienmarkt. Hintergrund der Sorgen ist ein vorsorglicher Antrag der Bank auf finanzielle Deckungsmaßnahmen beim Bankenverband. Die wirtschaftliche Lage des Instituts wird bereits seit längerem verstärkt beobachtet. In der zweiten Bundesliga steht Eintracht Braunschweig am kommenden Samstag vor einem sportlich wie sicherheitstechnisch brisanten Heimspiel gegen Dynamo Dresden. Einem Bericht des Portals T-Online zufolge stuft die Polizei die Begegnung aufgrund der prekären Tabellensituation beider Vereine als besonders risikoreich ein. Der Aspekt, dass beide Teams noch um den Klassenerhalt kämpfen, habe einen direkten Einfluss auf die Lageeinschätzung, so Polizeisprecher Lars Dehnert. Zudem fließen die jüngsten Ausschreitungen der Dresdner Fans beim Spiel gegen Hertha BSC in die Bewertung der Beamten ein. Man passe den Einsatz entsprechend an, um einen reibungslosen Ablauf im Stadion zu gewährleisten, hieß es. Auch der Verein selbst bereitet sich intensiv vor und hat zusätzliche Vorkehrungen getroffen. Anpfiff der Partie ist Samstag um 13 Uhr. Für die Löwen geht es dabei um entscheidende Punkte im Kampf gegen den Abstieg. Im östlichen Ringgebiet von Braunschweig startet in Kürze der weitere Ausbau des Fernwärmenetzes. Nach Angaben von BS Netz müssen sich Anwohner und Autofahrer ab dem 11. Mai auf erhebliche Einschränkungen in der Wachholzstraße einstellen. Der Bereich zwischen Heinrichstraße und Rohnstraße wird dafür voraussichtlich 4 Monate voll gesperrt. Freie Flächen müssten unbedingt für Rettungsdienste und Feuerwehr zur Verfügung stehen, mahnte der Baukoordinator bei BS Netz, Sven Kuflicki. Nach Abschluss der ersten Etappe ziehen die Arbeiten in die Rohnstraße weiter, wobei das gesamte Projekt bis Anfang 2027 andauern soll. Anwohner können ihre Grundstücke weiterhin erreichen, während Radfahrer und Autofahrer großräumige Umleitungen nutzen müssen. Über die weiteren Bauabschnitte will der Versorger die Bürger rechtzeitig per Post und mit Aushängen informieren. Und das waren Nachrichten aus der Region. 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
1: Um 0 Uhr mit Ronald Lessig. Der FC Bayern München ist im Halbfinale der Fußball Champions League ausgeschieden. Nach der Hinspielniederlage bei Paris Saint-Germain reichte das 1:1 im Rückspiel gegen den Titelverteidiger nicht aus. Aus der Sportredaktion Stefanie Lavoie.
2: Bereits in der dritten Minute versetzte PSG die Münchner in einen Schockzustand. Kvaratskhelia bediente Dembélé, der den Ball wuchtig unter die Latte knallte, 1:0 für die Franzosen. Torwart Manuel Neuer wusste in der Folge Schlimmeres zu verhindern. Ein ums andere Mal haderten die Bayern mit den Entscheidungen des Referees. Eigene Chancen erspielten sie sich jedoch kaum. Erst in der Nachspielzeit erzielte Kane den Ausgleich, zu spät, um die Partie noch zu drehen. Paris trifft am 30. Mai in Budapest auf den FC Arsenal.
1: Erstmals seit Beginn einer Waffenruhe vor 3 Wochen hat die israelische Luftwaffe wieder in einem Vorort der libanesischen Hauptstadt Beirut angegriffen. Ziel sei ein Kommandeur der libanesischen Hisbollah-Miliz gewesen, teilte Ministerpräsident Netanyahu mit. Medienberichten zufolge kamen der Kommandeur und sein Stellvertreter ums Leben. Anwohner in Beirut berichteten von lauten Explosionen. In einer bundesweiten Aktion haben mehr als 2.900 Zollbeamte Paketzusteller kontrolliert. Bei den Kontrollen in Depots und Verteilzentren gehe es um Schwarzarbeit und illegale Beschäftigung, teilte die Generalzolldirektion mit. Aus der Nachrichtenredaktion Janina Böhm.
3: In einer ersten Bilanz hat das Kölner Hauptzollamt mitgeteilt, die üblichen Beanstandungen stünden auch diesmal ganz oben auf der Mängelliste. Ein Sprecher nannte zum Beispiel einen 39-jährigen Mann aus der Türkei, der in Köln trotz fehlender Arbeitserlaubnis für einen Subunternehmer tätig war. In einem anderen Fall konnte ein Fahrer aus der Ukraine nicht sagen, für welches Unternehmen er eigentlich arbeitet. Er war offenbar von einem Subunternehmer zum nächsten weitergereicht worden. Seit Jahren bemängelt der Zoll, dass Fahrern ihre Arbeitszeiten nicht vollständig bezahlt werden.
1: Die Europäische Kommission hat erstmals eine Strategie vorgestellt, wie die EU bis 2050 von jeglicher Armut befreit werden könnte. Nach Ansicht der Behörde sollte es in allen Mitgliedstaaten kostenlosen Zugang zu Bildung, Gesundheitsversorgung und Schulessen geben. Brüssel kann nur Empfehlungen vorlegen. Eine eventuelle Umsetzung obliegt den Regierungen der einzelnen Länder. Das waren die Nachrichten. Das Wetter in Deutschland. In der Mitte und im Süden Schauer oder Gewitter, sonst trocken, bei 10 Grad am Oberrhein und 3 Grad in Schleswig-Holstein. Tagsüber im Norden trocken, sonst Regen oder Gewitter, bei 12 bis 19 Grad. Am Freitag heiter, in der Mitte einzelne Schauer bis 23 Grad. Am Samstag länger sonnig, im Westen und Süden Schauer bis 26 Grad. Es ist 0 Uhr 3.
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4: Nach Bravo-Beben, Oberbürgermeister schalten sich ein. Alarmbereitschaft bei der Polizei Löwen empfangen Dynamo Dresden und Großbaustelle im östlichen Ringgebiet von Braunschweig. Mein Name ist Nicole Bayes und das sind die Meldungen im Einzelnen. Nach der überraschenden Entlassung von Bravo-Vorstandschef Jürgen Brinkmann haben die Städte Braunschweig und Wolfsburg das direkte Gespräch mit der Bankführung gesucht. Einer gemeinsamen Erklärung der Oberbürgermeister Thorsten Kornblum und Dennis Weilmann zufolge sei die Volksbank eine entscheidende Säule für die regionale Wirtschaft und viele Privatkunden. Die Botschaft der Bank, dass die erforderlichen Kapital- und Liquiditätsanforderungen erfüllt seien, sei zunächst ein wichtiges Signal an die Bürger. Ziel des kurzfristigen Treffens mit dem Vorstand war es, sicherzustellen, dass die gemeinsamen Bauprojekte in den Innenstädten planmäßig fortgeführt werden. Man habe vereinbart, die vertrauensvolle Partnerschaft fortzusetzen und im engen Austausch zu bleiben, so die Stadtoberhäupter. Die Bravo Group gilt als maßgeblicher Akteur auf dem regionalen Immobilienmarkt. Hintergrund der Sorgen ist ein vorsorglicher Antrag der Bank auf finanzielle Deckungsmaßnahmen beim Bankenverband. Die wirtschaftliche Lage des Instituts wird bereits seit längerem verstärkt beobachtet. In der zweiten Bundesliga steht Eintracht Braunschweig am kommenden Samstag vor einem sportlich wie sicherheitstechnisch brisanten Heimspiel gegen Dynamo Dresden. Einem Bericht des Portals T-Online zufolge stuft die Polizei die Begegnung aufgrund der prekären Tabellensituation beider Vereine als besonders risikoreich ein. Der Aspekt, dass beide Teams noch um den Klassenerhalt kämpfen, habe einen direkten Einfluss auf die Lageeinschätzung, so Polizeisprecher Lars Dehnert. Zudem fließen die jüngsten Ausschreitungen der Dresdner Fans beim Spiel gegen Hertha BSC in die Bewertung der Beamten ein. Man passe den Einsatz entsprechend an, um einen reibungslosen Ablauf im Stadion zu gewährleisten, hieß es. Auch der Verein selbst bereitet sich intensiv vor und hat zusätzliche Vorkehrungen getroffen. Anpfiff der Partie ist Samstag um 13 Uhr. Für die Löwen geht es dabei um entscheidende Punkte im Kampf gegen den Abstieg. Im östlichen Ringgebiet von Braunschweig startet in Kürze der weitere Ausbau des Fernwärmenetzes. Nach Angaben von BS Netz müssen sich Anwohner und Autofahrer ab dem 11. Mai auf erhebliche Einschränkungen in der Wachholzstraße einstellen. Der Bereich zwischen Heinrichstraße und Rohnstraße wird dafür voraussichtlich 4 Monate voll gesperrt. Freie Flächen müssten unbedingt für Rettungsdienste und Feuerwehr zur Verfügung stehen, mahnte der Baukoordinator bei BS Netz, Sven Kuflicki. Nach Abschluss der ersten Etappe ziehen die Arbeiten in die Rohnstraße weiter, wobei das gesamte Projekt bis Anfang 2027 andauern soll. Anwohner können ihre Grundstücke weiterhin erreichen, während Radfahrer und Autofahrer großräumige Umleitungen nutzen müssen. Über die weiteren Bauabschnitte will der Versorger die Bürger rechtzeitig per Post und mit Aushängen informieren. Und das waren Nachrichten aus der Region. 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
1: Um 1 Uhr mit Ronald Lessig. Der FC Bayern München hat das Finale der Fußball Champions League verpasst. Nach der Niederlage im Halbfinalhinspiel reichte das 1:1 im Rückspiel nicht zum Weiterkommen. Aus der Sportredaktion Marcel Stober.
2: Das Hinspiel in Paris endete noch 4:5 und bot ein richtiges Fußballspektakel. Das Rückspiel konnte da nicht mithalten. Paris ging durch Dembélé in der 3. Minute durch einen Konter in Führung. Die Bayern ließen gute Chancen liegen und haderten mit den Schiedsrichterentscheidungen. In Hälfte 2 wurde Paris stärker, den Bayern fehlte weiter die Durchschlagskraft und das Tor von Kane in der Nachspielzeit kam zu spät. Im Finale trifft Titelverteidiger Paris nun auf den FC Arsenal.
1: Erstmals seit Beginn einer Waffenruhe vor 3 Wochen hat die israelische Luftwaffe wieder in einem Vorort der libanesischen Hauptstadt Beirut angegriffen. Ziel sei ein Kommandeur der libanesischen Hisbollah-Miliz gewesen, teilte Ministerpräsident Netanyahu mit. Medienberichten zufolge kamen der Kommandeur und sein Stellvertreter ums Leben. Anwohner in Beirut berichteten von lauten Explosionen. Frankreich verlegt in Vorbereitung einer neutralen Marinemission in der Straße von Hormus seinen Flugzeugträger Charles de Gaulle näher an die Meerenge heran. Die Armee veröffentlichte Bilder, auf denen der Flugzeugträger und seine Begleitschiffe den Suezkanal durchfahren. Aus Paris, Kai Rienecker.
3: Aus dem Élysée-Palast hieß es, dies sei ein Zeichen, dass Frankreich und seine Partner nicht nur bereit, sondern auch in der Lage dazu seien, die Sicherheit in der Straße von Hormus zu gewährleisten. Der französische Vorstoß basiert auf den Beschlüssen einer Konferenz von vor 2,5 Wochen in Paris. Dort hatte sich eine Koalition der Willigen unter Führung von Frankreich und Großbritannien auf eine internationale Marinemission zur Absicherung der Schifffahrt an der Straße von Hormus verständigt. Bundeskanzler Merz hatte deutsche Minensucher sowie Seeaufklärung in Aussicht gestellt.
1: Wer sich im Beruf auf Wohnungssuche oder bei Alltagsgeschäften diskriminiert fühlt, soll bessere rechtliche Möglichkeiten bekommen. Das sieht ein Gesetzentwurf vor, den das Bundeskabinett auf den Weg gebracht hat. Kern ist eine Fristverlängerung. Künftig soll man 4 statt 2 Monate Zeit haben, um Ansprüche geltend zu machen. Nach Ansicht der Antidiskriminierungsbeauftragten des Bundes Ataman reicht das nicht aus. Sie verweist auf Fristen in anderen EU-Staaten, die bis zu 5 Jahre lang sind. Das waren die Nachrichten. Das Wetter in Deutschland. In der Mitte und im Süden gebietsweise Schauer oder Gewitter, sonst trocken, bei 10 Grad am Oberrhein und bis 3 Grad in Schleswig-Holstein. Tagsüber im äußersten Norden trocken, sonst Regen und vereinzelt Gewitter, bei 12 bis 19 Grad. Am Freitag zeitweise heiter, in der Mitte einzelne Schauer, 14 bis 23 Grad. Und am Samstag länger sonnig, im Westen und Süden vereinzelt Schauer, bis 26 Grad. Es ist 1:03 Uhr.
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4: Nach Bravo-Beben. Oberbürgermeister schalten sich ein. Alarmbereitschaft bei der Polizei Löwen empfangen Dynamo Dresden und Großbaustelle im östlichen Ringgebiet von Braunschweig. Mein Name ist Nicole Bayes und das sind die Meldungen im Einzelnen. Nach der überraschenden Entlassung von Bravo-Vorstandschef Jürgen Brinkmann haben die Städte Braunschweig und Wolfsburg das direkte Gespräch mit der Bankführung gesucht. Einer gemeinsamen Erklärung der Oberbürgermeister Thorsten Kornblum und Dennis Weilmann zufolge sei die Volksbank eine entscheidende Säule für die regionale Wirtschaft und viele Privatkunden. Die Botschaft der Bank, dass die erforderlichen Kapital- und Liquiditätsanforderungen erfüllt seien, sei zunächst ein wichtiges Signal an die Bürger. Ziel des kurzfristigen Treffens mit dem Vorstand war es, sicherzustellen, dass die gemeinsamen Bauprojekte in den Innenstädten planmäßig fortgeführt werden. Man habe vereinbart, die vertrauensvolle Partnerschaft fortzusetzen und im engen Austausch zu bleiben, so die Stadtoberhäupter. Die Bravo Group gilt als maßgeblicher Akteur auf dem regionalen Immobilienmarkt. Hintergrund der Sorgen ist ein vorsorglicher Antrag der Bank auf finanzielle Deckungsmaßnahmen beim Bankenverband. Die wirtschaftliche Lage des Instituts wird bereits seit längerem verstärkt beobachtet. In der 2. Bundesliga steht Eintracht Braunschweig am kommenden Samstag vor einem sportlich wie sicherheitstechnisch brisanten Heimspiel gegen Dynamo Dresden. Einem Bericht des Portals T-Online zufolge stuft die Polizei die Begegnung aufgrund der prekären Tabellensituation beider Vereine als besonders risikoreich ein. Der Aspekt, dass beide Teams noch um den Klassenerhalt kämpfen, habe einen direkten Einfluss auf die Lageeinschätzung, so Polizeisprecher Lars Dehnert. Zudem fließen die jüngsten Ausschreitungen der Dresdner Fanszene Wochenende beim Spiel gegen Hertha BSC in die Bewertung der Beamten ein. Man passe den Einsatz entsprechend an, um einen reibungslosen Ablauf im Stadion zu gewährleisten, hieß es. Auch der Verein selbst bereitet sich intensiv vor und hat zusätzliche Vorkehrungen getroffen. Anpfiff der Partie ist Samstag um 13 Uhr. Für die Löwen geht es dabei um entscheidende Punkte im Kampf gegen den Abstieg. Im östlichen Ringgebiet von Braunschweig startet in Kürze der weitere Ausbau des Fernwärmenetzes. Nach Angaben von BS Netz müssen sich Anwohner und Autofahrer ab dem 11. Mai auf erhebliche Einschränkungen in der Wachholzstraße einstellen. Der Bereich zwischen Heinrichstraße und Rohnstraße wird dafür voraussichtlich 4 Monate voll gesperrt. Freie Flächen müssten unbedingt für Rettungsdienste und Feuerwehr zur Verfügung stehen, mahnte der Baukoordinator bei BS Netz, Sven Kuflicki. Nach Abschluss der ersten Etappe ziehen die Arbeiten in die Rohnstraße weiter, wobei das gesamte Projekt bis Anfang 2027 andauern soll. Anwohner können ihre Grundstücke weiterhin erreichen, während Radfahrer und Autofahrer großräumige Umleitungen nutzen müssen. Über die weiteren Bauabschnitte will der Versorger die Bürger rechtzeitig per Post und mit Aushängen informieren. Und das waren Nachrichten aus der Region. 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
1: Um 2 Uhr mit Ronald Lessig. Der FC Bayern München ist im Halbfinale der Fußball Champions League ausgeschieden. Nach der Hinspielniederlage bei Paris Saint-Germain reichte das 1:1 im Rückspiel gegen den Titelverteidiger nicht aus. Aus der Sportredaktion Stefanie Lavoie.
2: Bereits in der 3. Minute versetzte PSG die Münchner in einen Schockzustand. Kvaratskhelia bediente Dembélé, der den Ball wuchtig unter die Latte knallte, 1:0 für die Franzosen. Torwart Manuel Neuer wusste in der Folge Schlimmeres zu verhindern. Ein ums andere Mal haderten die Bayern mit den Entscheidungen des Referees. Eigene Chancen erspielten sie sich jedoch kaum. Erst in der Nachspielzeit erzielte Kane den Ausgleich, zu spät, um die Partie noch zu drehen. Paris trifft am 30. Mai in Budapest auf den